von mir als Unterstützung erhalten solltest, dann lasst ihr ihn nichts mehr für Vater oder Mutter tun. So setzt ihr durch eure eigene Überlieferung Gottes Wort außer Kraft, und ähnlich handelt ihr in vielen Fällen. Dann rief er die Leute wieder zu sich und sagte: Hört mir alle zu und begreift, was ich sage. Nichts, was von außen in den Menschen hineinkommt, kann ihn unrein machen, sondern was aus dem Menschen herauskommt, das macht ihn unrein. Er verließ die Menge und ging in ein Haus. Da fragten ihn seine Jünger nach dem Sinn dieses rätselhaften Wortes. Er antwortete ihnen: Begreift auch ihr nicht? Versteht ihr nicht, dass das, was von außen in den Menschen hineinkommt, ihn nicht unrein machen kann? Denn es gelangt ja nicht in sein Herz, sondern in den Magen und wird wieder ausgeschieden. Damit erklärte Jesus alle Speisen für rein. Weiter sagte er: Was aus dem Menschen herauskommt, das macht ihn unrein. Denn von innen, aus dem Herzen der Menschen, kommen die bösen Gedanken: Unzucht, Diebstahl, Mord, Ehebruch, Habgier, Bosheit, Hinterlist, Ausschweifung, Neid, Lästerung, Hochmut und Unvernunft. All dieses Böse kommt von innen und macht den Menschen unrein. Jesus brach auf und zog von dort in das Gebiet von Tyrus. Er ging in ein Haus, wollte aber, dass niemand davon erfuhr. Doch es konnte nicht verborgen bleiben. Eine Frau, deren Tochter von einem unreinen Geist besessen war, hörte von ihm. Sie kam sogleich herbei und fiel ihm zu Füßen. Die Frau, von Geburt Syrophönizierin, war eine Heidin. Sie bat ihn, aus ihrer Tochter den Dämon auszutreiben. Da sagte er zu ihr: Lasst zuerst die Kinder satt werden, denn es ist nicht recht, das Brot den Kindern wegzunehmen und den kleinen Hunden vorzuwerfen. Sie erwiderte ihm: Herr, aber auch die kleinen Hunde unter dem Tisch essen von den Brotkrummen der Kinder. Er antwortete ihr: Weil du das gesagt hast, sage ich dir, geh nach Hause, der Dämon hat deine Tochter verlassen. Und als sie nach Hause kam, fand sie das Kind auf dem Bett liegen und sah, dass der Dämon es verlassen hatte. Jesus verließ das Gebiet von Tyros wieder und kam über Sidon an den See von Galiläa, mitten in das Gebiet der Dekapolis. Da brachten sie zu ihm einen, der taub war und stammelte, und baten ihn, er möge ihm die Hand auflegen. Er nahm ihn beiseite, von der Menge weg, legte ihm die Finger in die Ohren und berührte dann die Zunge des Mannes mit Speichel. Danach blickte er zum Himmel auf, seufzte und sagte zu ihm: Ephata, das heißt, öffne dich. Sogleich öffneten sich seine Ohren, seine Zunge wurde von ihrer Fessel befreit und er konnte richtig reden. Jesus verbot ihnen, jemandem davon zu erzählen. Doch je mehr er es ihnen verbot, desto mehr verkündeten sie es. Sie staunten über alle Maßen und sagten: Er hat alles gut gemacht. Er macht, dass die Tauben hören und die Stummen sprechen.

Achtes Kapitel. In jenen Tagen waren wieder einmal viele Menschen um Jesus versammelt. Da sie nichts zu essen hatten, rief er die Jünger zu sich und sagte: »Ich habe Mitleid mit diesen Menschen. Sie sind schon 3 Tage bei mir und haben nichts mehr zu essen. Wenn ich sie hungrig nach Hause schicke, werden sie auf dem Weg zusammenbrechen. Denn einige von ihnen sind von weit her gekommen.« Seine Jünger antworteten ihm: »Woher könnte jemand diese hier in der Wüste mit Broten sättigen?« Er fragte sie: »Wie viele Brote habt ihr?« Sie antworteten: 7. Da forderte er die Leute auf, sich auf den Boden zu setzen. Dann nahm er die 7 Brote, sprach das Dankgebet, brach die Brote und gab sie seinen Jüngern zum Verteilen. Und die Jünger teilten sie an die Leute aus. Sie hatten auch noch ein paar Fische bei sich. Jesus segnete sie und ließ auch sie austeilen. Die Leute aßen und wurden satt. Und sie hoben die Überreste der Brotstücke auf, 7 Körbe voll. Es waren etwa 4000 Menschen beisammen. Danach schickte er sie nach Hause. Gleich darauf stieg er mit seinen Jüngern ins Boot und fuhr in das Gebiet von Dalmanuta. Da kamen die Pharisäer und begannen ein Streitgespräch mit ihm. Sie forderten von ihm ein Zeichen vom Himmel, um ihn zu versuchen. Da seufzte er im Geist auf und sagte: »Was fordert diese Generation ein Zeichen? Amen, ich sage euch, dieser Generation wird niemals ein Zeichen gegeben werden.« Und er verließ sie, stieg in das Boot und fuhr ans andere Ufer. Die Jünger hatten vergessen, Brote mitzunehmen. Nur ein einziges hatten sie im Boot dabei. Und er warnte sie: »Gebt Acht, hütet euch vor dem Sauerteig der Pharisäer und dem Sauerteig des Herodes.« Sie aber machten sich Gedanken, weil sie keine Brote bei sich hatten. Als er das merkte, sagte er zu ihnen: »Was macht ihr euch darüber Gedanken, dass ihr keine Brote habt? Begreift und versteht ihr immer noch nicht? Ist denn euer Herz verstockt? Habt ihr denn keine Augen, um zu sehen, und keine Ohren, um zu hören? Erinnert ihr euch nicht, als ich die 5 Brote für die 5000 brach, wie viele Körbe voll Brotstücke habt ihr da aufgehoben?« Sie antworteten ihm: 12. »Und als ich die 7 Brote für die 4000 brach, wie viele Körbe voll habt ihr da aufgehoben?« Sie antworteten: 7. Da sagte er zu ihnen: »Versteht ihr immer noch nicht?« Sie kamen nach Bethsaida. Da brachte man einen Blinden zu Jesus und bat ihn, er möge ihn berühren. Er nahm den Blinden bei der Hand, führte ihn vor das Dorf hinaus, bestrich seine Augen mit Speichel, legte ihm die Hände auf und fragte ihn: »Siehst du etwas?« Der Mann blickte auf und sagte: »Ich sehe Menschen, denn ich sehe etwas, das wie Bäume aussieht und umhergeht.« Da legte er ihm nochmals die Hände auf die Augen. Nun sah der Mann deutlich. Er war wiederhergestellt und konnte alles ganz genau sehen. Jesus schickte ihn nach Hause und sagte: »Geh aber nicht in das Dorf hinein.« Der Weg Jesu nach Jerusalem. Jesus ging mit seinen Jüngern in die Dörfer bei Caesarea Philippi. Auf dem Weg fragte er die Jünger: »Für wen halten mich die Menschen?« Sie sagten zu ihm: »Einige für Johannes den Täufer, andere für Elia, wieder andere für sonst einen von den Propheten.« Da fragte er sie: »Ihr aber, für wen haltet ihr mich?« Simon Petrus antwortete ihm: »Du bist der Christus.« Doch er gebot ihnen, niemandem etwas über ihn zu sagen. Dann begann er, sie darüber zu belehren: »Der Menschensohn muss vieles erleiden und von den Ältesten, den Hohepriestern und den Schriftgelehrten verworfen werden. Er muss getötet werden und nach 3 Tagen auferstehen.« Und er redete mit Freimut darüber.
Da nahm ihn Petrus beiseite und begann, ihn zurechtzuweisen. Jesus aber wandte sich um, sah seine Jünger an und wies Petrus mit den Worten zurecht. »Tritt hinter mich, du Satan, denn du hast nicht das im Sinn, was Gott will, sondern was die Menschen wollen.« Er rief die Volksmenge und seine Jünger zu sich und sagte, »Wenn einer hinter mir hergehen will, verleugne er sich selbst, nehme sein Kreuz auf sich und folge mir nach. Denn wer sein Leben retten will, wird es verlieren. Wer aber sein Leben um meinetwillen und um des Evangeliums willen verliert, wird es retten. Was nützt es einem Menschen, wenn er die ganze Welt gewinnt, dabei aber sein Leben einbüßt? Um welchen Preis könnte ein Mensch sein Leben zurückkaufen? Denn wer sich vor dieser treulosen und sündigen Generation meiner und meiner Worte schämt, dessen wird sich auch der Menschensohn schämen, wenn er mit den heiligen Engeln in der Herrlichkeit seines Vaters kommt.«

Neuntes Kapitel. Und er sagte zu ihnen: Amen, ich sage euch, von denen, die hier stehen, werden einige den Tod nicht schmecken, bis sie gesehen haben, dass das Reich Gottes in Macht gekommen ist. 6 Tage danach nahm Jesus Petrus, Jakobus und Johannes beiseite und führte sie auf einen hohen Berg, aber nur sie allein. Und er wurde vor ihnen verwandelt. Seine Kleider wurden strahlend weiß, so weiß, wie sie auf Erden kein Bleicher machen kann. Da erschien ihnen Elia und mit ihm Mose, und sie redeten mit Jesus. Petrus sagte zu Jesus: Rabbi, es ist gut, dass wir hier sind. Wir wollen 3 Hütten bauen, eine für dich, eine für Mose und eine für Elia. Er wusste nämlich nicht, was er sagen sollte, denn sie waren vor Furcht ganz benommen. Da kam eine Wolke und überschattete sie, und es erscholl eine Stimme aus der Wolke: Dieser ist mein geliebter Sohn, auf ihn sollt ihr hören. Als sie dann um sich blickten, sahen sie auf einmal niemanden mehr bei sich, außer Jesus. Während sie den Berg hinabstiegen, gebot er ihnen, niemandem zu erzählen, was sie gesehen hatten, bis der Menschensohn von den Toten auferstanden sei. Dieses Wort beschäftigte sie, und sie fragten einander, was das sei, von den Toten auferstehen. Da fragten sie ihn: Warum sagen die Schriftgelehrten, zuerst müsse Elia kommen? Er antwortete: Ja, Elia kommt zuerst und stellt alles wieder her. Aber warum heißt es dann vom Menschensohn in der Schrift, er werde viel leiden müssen und verachtet werden? Ich sage euch, Elia ist schon gekommen, doch sie haben mit ihm gemacht, was sie wollten, wie es in der Schrift steht. Als sie zu den anderen Jüngern zurückkamen, sahen sie eine große Menschenmenge um sie versammelt und Schriftgelehrte, die mit ihnen stritten. Sobald die Leute Jesus sahen, liefen sie in großer Erregung auf ihn zu und begrüßten ihn. Er fragte sie: Warum streitet ihr mit ihnen? Einer aus der Menge antwortete ihm: Meister, ich habe meinen Sohn zu dir gebracht. Er ist von einem stummen Geist besessen. Immer wenn der Geist ihn überfällt, wirft er ihn zu Boden, und meinem Sohn tritt Schaum vor den Mund, er knirscht mit den Zähnen und wird starr. Ich habe schon deine Jünger gebeten, den Geist auszutreiben, aber sie hatten nicht die Kraft dazu. Da sagte er zu ihnen: O du ungläubige Generation, wie lange muss ich noch bei euch sein? Wie lange muss ich euch noch ertragen? Bringt ihn zu mir. Und man führte ihn herbei. Sobald der Geist Jesus sah, zerrte er den Jungen hin und her, so dass er hinfiel und sich mit Schaum vor dem Mund auf den Boden wälzte. Jesus fragte den Vater: Wie lange hat er das schon? Der Vater antwortete: Von Kind auf. Oft hat er ihn sogar ins Feuer oder ins Wasser geworfen, um ihn umzubringen. Doch wenn du kannst, hilf uns, hab Mitleid mit uns. Jesus sagte zu ihm: Wenn du kannst, alles kann, wer glaubt. Da rief der Vater des Knaben: Ich glaube, hilf meinem Unglauben. Als Jesus sah, dass die Leute zusammenliefen, drohte er dem unreinen Geist und sagte: Ich befehle dir, du stummer und tauber Geist, verlass ihn und kehr nicht mehr in ihn zurück. Da zerrte der Geist den Knaben hin und her und

Sie gingen von dort weg und zogen durch Galiläa. Er wollte aber nicht, dass jemand davon erfuhr, denn er belehrte seine Jünger und sagte zu ihnen: Der Menschensohn wird in die Hände von Menschen ausgeliefert, und sie werden ihn töten. Doch 3 Tage nach seinem Tod wird er auferstehen. Aber sie verstanden das Wort nicht, fürchteten sich jedoch, ihn zu fragen. Sie kamen nach Kapharnaum. Als er dann im Haus war, fragte er sie: Worüber habt ihr auf dem Weg gesprochen? Sie schwiegen, denn sie hatten auf dem Weg miteinander darüber gesprochen, wer der Größte sei. Da setzte er sich, rief die 12 und sagte zu ihnen: Wer der Erste sein will, soll der Letzte von allen und der Diener aller sein. Und er stellte ein Kind in ihre Mitte, nahm es in seine Arme und sagte zu ihnen: Wer ein solches Kind in meinem Namen aufnimmt, der nimmt mich auf. Und wer mich aufnimmt, der nimmt nicht nur mich auf, sondern den, der mich gesandt hat. Da sagte Johannes zu ihm: Meister, wir haben gesehen, wie jemand in deinem Namen Dämonen austrieb. Und wir versuchten, ihn daran zu hindern, weil er uns nicht nachfolgt. Jesus erwiderte: Hindert ihn nicht. Keiner, der in meinem Namen eine Machttat vollbringt, kann so leicht schlecht von mir reden. Denn wer nicht gegen uns ist, der ist für uns. Wer euch auch nur einen Becher Wasser zu trinken gibt, weil ihr zu Christus gehört, amen, ich sage euch, er wird gewiss nicht um seinen Lohn kommen. Wer einem von diesen Kleinen, die an mich glauben, Ärgernis gibt, für den wäre es besser, wenn er mit einem Mühlstein um den Hals ins Meer geworfen würde. Wenn dir deine Hand Ärgernis gibt, dann hau sie ab. Es ist besser für dich, verstümmelt in das Leben zu gelangen, als mit 2 Händen in die Hölle zu kommen, in das nie erlöschende Feuer. Und wenn dir dein Fuß Ärgernis gibt, dann hau ihn ab. Es ist besser für dich, lahm in das Leben zu gelangen, als mit 2 Füßen in die Hölle geworfen zu werden. Und wenn dir dein Auge Ärgernis gibt, dann reiß es aus. Es ist besser für dich, einäugig in das Reich Gottes zu kommen, als mit 2 Augen in die Hölle geworfen zu werden, wo ihr Wurm nicht stirbt und das Feuer nicht erlischt. Denn jeder wird mit Feuer gesalzen werden. Das Salz ist etwas Gutes. Wenn das Salz die Kraft zum Salzen verliert, womit wollt ihr ihm seine Würze wiedergeben? Habt Salz in euch und haltet Frieden untereinander.

Zehntes Kapitel. Von dort brach Jesus auf und kam nach Judäa und in das Gebiet jenseits des Jordan. Wieder versammelten sich viele Leute bei ihm, und er lehrte sie, wie er es gewohnt war. Da kamen Pharisäer zu ihm und fragten: Ist es einem Mann erlaubt, seine Frau aus der Ehe zu entlassen? Damit wollten sie ihn versuchen. Er antwortete ihnen: Was hat euch Mose vorgeschrieben? Sie sagten: Mose hat gestattet, eine Scheidungsurkunde auszustellen und die Frau aus der Ehe zu entlassen. Jesus entgegnete ihnen: Nur weil ihr so hartherzig seid, hat er euch dieses Gebot gegeben. Am Anfang der Schöpfung aber hat Gott sie männlich und weiblich erschaffen. Darum wird der Mann Vater und Mutter verlassen, und die zwei werden ein Fleisch sein. Sie sind also nicht mehr zwei, sondern ein Fleisch. Was aber Gott verbunden hat, das darf der Mensch nicht trennen. Zu Hause befragten ihn die Jünger noch einmal darüber. Er antwortete ihnen: Wer seine Frau aus der Ehe entlässt und eine andere heiratet, begeht ihr gegenüber Ehebruch. Und wenn sie ihren Mann aus der Ehe entlässt und einen anderen heiratet, begeht sie Ehebruch. Da brachte man Kinder zu ihm, damit er sie berühre. Die Jünger aber wiesen die Leute zurecht. Als Jesus das sah, wurde er unwillig und sagte zu ihnen: Lasst die Kinder zu mir kommen, hindert sie nicht daran. Denn solchen wie ihnen gehört das Reich Gottes. Amen, ich sage euch, wer das Reich Gottes nicht so annimmt wie ein Kind, der wird nicht hineinkommen. Und er nahm die Kinder in seine Arme, dann legte er ihnen die Hände auf und segnete sie. Als Jesus sich wieder auf den Weg machte, lief ein Mann auf ihn zu, fiel vor ihm auf die Knie und fragte ihn: Guter Meister, was muss ich tun, um das ewige Leben zu erben? Jesus antwortete: Warum nennst du mich gut? Niemand ist gut, außer der eine Gott. Du kennst doch die Gebote. Du sollst nicht töten, du sollst nicht die Ehe brechen, du sollst nicht stehlen, du sollst nicht falsch aussagen, du sollst keinen Raub begehen, ehre deinen Vater und deine Mutter. Er erwiderte ihm: Meister, alle diese Gebote habe ich von Jugend an befolgt. Da sah ihn Jesus an, umarmte ihn und sagte: Eines fehlt dir noch. Geh, verkaufe, was du hast, gib es den Armen, und du wirst einen Schatz im Himmel haben. Dann komm und folge mir nach. Der Mann aber war betrübt, als er das hörte, und ging traurig weg, denn er hatte ein großes Vermögen. Da sah Jesus seine Jünger an und sagte zu ihnen: Wie schwer ist es für Menschen, die viel besitzen, in das Reich Gottes zu kommen. Die Jünger waren über seine Worte bestürzt. Jesus aber sagte noch einmal zu ihnen: Meine Kinder, wie schwer ist es, in das Reich Gottes zu kommen? Leichter geht ein Kamel durch ein Nadelöhr, als dass ein Reicher in das Reich Gottes gelangt. Sie aber gerieten über alle Maßen außer sich vor Schrecken und sagten zueinander: Wer kann dann noch gerettet werden? Jesus sah sie an und sagte: Für Menschen ist das unmöglich, aber nicht für Gott, denn für Gott ist alles möglich. Da sagte Petrus zu ihm: Siehe, wir haben alles verlassen und sind dir nachgefolgt. Jesus antwortete: Amen, ich sage euch, jeder, der um meinetwillen und um des Evangeliums willen Haus oder Brüder, Schwestern, Mutter, Vater, Kinder oder Äcker verlassen hat, wird das Hundertfache dafür empfangen. Jetzt in dieser Zeit wird er Häuser und Brüder, Schwestern und Mütter, Kinder und Äcker erhalten, wenn auch unter Verfolgungen, und in der kommenden Welt das ewige Leben. Viele Erste werden Letzte sein und die Letzten Erste. Während sie auf dem Weg hinauf nach Jerusalem waren, ging Jesus voraus.
Die Leute wunderten sich über ihn, die ihm nachfolgten, aber hatten Angst. Da versammelte er die 12 wieder um sich und kündigte ihnen an, was ihm bevorstand. Er sagte: »Siehe, wir gehen nach Jerusalem hinauf, und der Menschensohn wird den hohen Priestern und den Schriftgelehrten ausgeliefert. Sie werden ihn zum Tode verurteilen und den Heiden ausliefern. Sie werden ihn verspotten, anspucken, geißeln und töten. Und nach 3 Tagen wird er auferstehen.« Da traten Jakobus und Johannes, die Söhne des Zebedäus, zu ihm und sagten: »Meister, wir möchten, dass du uns eine Bitte erfüllst.« Er antwortete: »Was soll ich für euch tun?« Sie sagten zu ihm: »Lass in deiner Herrlichkeit einen von uns rechts und den anderen links neben dir sitzen.« Jesus erwiderte: »Ihr wisst nicht, um was ihr bittet. Könnt ihr den Kelch trinken, den ich trinke, oder die Taufe auf euch nehmen, mit der ich getauft werde?« Sie antworteten: »Wir können es.« Da sagte Jesus zu ihnen: »Ihr werdet den Kelch trinken, den ich trinke, und die Taufe empfangen, mit der ich getauft werde. Doch den Platz zu meiner Rechten und zu meiner Linken habe nicht ich zu vergeben. Dort werden die sitzen, für die es bestimmt ist.« Als die 10 anderen Jünger das hörten, wurden sie sehr ärgerlich über Jakobus und Johannes. Da rief Jesus sie zu sich und sagte: »Ihr wisst, dass die, die als Herrscher gelten, ihre Völker unterdrücken und ihre Großen ihre Macht gegen sie gebrauchen. Bei euch aber soll es nicht so sein, sondern wer bei euch groß sein will, der soll euer Diener sein, und wer bei euch der Erste sein will, soll der Sklave aller sein. Denn auch der Menschensohn ist nicht gekommen, um sich dienen zu lassen, sondern um zu dienen und sein Leben hinzugeben als Lösegeld für viele.« Sie kamen nach Jericho. Als er mit seinen Jüngern und einer großen Menschenmenge Jericho wieder verließ, saß am Weg ein blinder Bettler, Bartimäus, der Sohn des Timäus. Sobald er hörte, dass es Jesus von Nazareth war, rief er laut: »Sohn Davids, Jesus, hab Erbarmen mit mir!« Viele befahlen ihm zu schweigen. Er aber schrie noch viel lauter: »Sohn Davids, hab Erbarmen mit mir!« Jesus blieb stehen und sagte: »Ruft ihn her!« Sie riefen den Blinden und sagten zu ihm: »Hab nur Mut, steh auf, er ruft dich!« Da warf er seinen Mantel weg, sprang auf und lief auf Jesus zu. Und Jesus fragte ihn: »Was willst du, dass ich dir tue?« Der Blinde antwortete: »Rabuni, ich möchte sehen können.« Da sagte Jesus zu ihm: »Geh, dein Glaube hat dich gerettet.« Im gleichen Augenblick konnte er sehen, und er folgte Jesus auf seinem Weg nach.

Elftes Kapitel: Das Wirken Jesu in Jerusalem. Als sie in die Nähe von Jerusalem kamen, nach Bethphage und Bethanien am Ölberg, schickte er zwei seiner Jünger aus. Er sagte zu ihnen: Geht in das Dorf, das vor euch liegt. Gleich wenn ihr hineinkommt, werdet ihr ein Fohlen angebunden finden, auf dem noch nie ein Mensch gesessen hat. Bindet es los und bringt es her. Und wenn jemand zu euch sagt: Was tut ihr da? Dann antwortet: Der Herr braucht es. Er lässt es bald wieder zurückbringen. Da machten sie sich auf den Weg und fanden außen an einer Tür an der Straße ein Fohlen angebunden, und sie banden es los. Einige, die dabei standen, sagten zu ihnen: Wie kommt ihr dazu, das Fohlen loszubinden? Sie gaben ihnen zur Antwort, was Jesus gesagt hatte, und man ließ sie gewähren. Sie brachten das Fohlen zu Jesus, legten ihre Kleider auf das Tier, und er setzte sich darauf. Und viele breiteten ihre Kleider auf den Weg aus, andere aber Büschel, die sie von den Feldern abgerissen hatten. Die Leute, die vor ihm hergingen und die ihm nachfolgten, riefen: Hosanna, gesegnet sei er, der da kommt im Namen des Herrn. Gesegnet sei das Reich unseres Vaters David, das nun kommt. Hosanna in der Höhe. Und er zog nach Jerusalem hinein in den Tempel. Nachdem er sich alles angesehen hatte, ging er spät am Abend mit den 12 nach Bethanien hinaus. Als sie am nächsten Tag Bethanien verließen, hatte er Hunger. Da sah er von Weitem einen Feigenbaum mit Blättern und ging hin, um nach Früchten zu suchen. Aber er fand nichts als Blätter, denn es war nicht die Zeit der Feigenernte. Da sagte er zu ihm: In Ewigkeit soll niemand mehr eine Frucht von dir essen. Und seine Jünger hörten es. Dann kamen sie nach Jerusalem. Jesus ging in den Tempel und begann, die Händler und Käufer aus dem Tempel hinauszutreiben. Er stieß die Tische der Geldwechsler und die Stände der Taubenhändler um und ließ nicht zu, dass jemand irgendetwas durch den Tempelbezirk trug. Er belehrte sie und sagte: Heißt es nicht in der Schrift, mein Haus soll ein Haus des Gebetes für alle Völker genannt werden? Ihr aber habt daraus eine Räuberhöhle gemacht. Die Hohepriester und die Schriftgelehrten hörten davon und suchten nach einer Möglichkeit, ihn umzubringen, denn sie fürchteten ihn, weil das Volk außer sich war vor Staunen über seine Lehre. Als es Abend wurde, verließ Jesus mit seinen Jüngern die Stadt. Als sie am nächsten Morgen an dem Feigenbaum vorbeikamen, sahen sie, dass er bis zu den Wurzeln verdorrt war. Da erinnerte sich Petrus und sagte zu Jesus: Rabbi, sieh doch, der Feigenbaum, den du verflucht hast, ist verdorrt. Jesus sagte zu ihnen: Habt Glauben an Gott. Amen, ich sage euch, wenn jemand zu diesem Berg sagt: Heb dich empor und stürz dich ins Meer, und wenn er in seinem Herzen nicht zweifelt, sondern glaubt, das geschieht, was er sagt, dann wird es geschehen. Darum sage ich euch: Alles, worum ihr betet und bittet, glaubt nur, dass ihr es schon erhalten habt, dann wird es euch zuteil. Und wenn ihr beten wollt und ihr habt einem anderen etwas vorzuwerfen, dann vergebt ihm, damit auch euer Vater im Himmel euch eure Verfehlungen vergibt. Sie kamen wieder nach Jerusalem. Als er im Tempel umherging, kamen die hohen Priester, die Schriftgelehrten und die Ältesten zu ihm und fragten ihn: In welcher Vollmacht tust du das? Wer hat dir diese Vollmacht gegeben, das zu tun? Jesus sagte zu ihnen: Ich will euch eine Frage stellen. Antwortet mir, dann werde ich euch sagen, in welcher Vollmacht ich das tue. Stammte die Taufe des Johannes vom Himmel oder von den Menschen? Antwortet mir. Da überlegten sie und sagten zueinander: Wenn wir antworten vom Himmel, so wird er sagen: Warum habt ihr ihm dann nicht geglaubt? Sollen wir also antworten von den Menschen? Sie fürchteten sich aber vor den Leuten, denn alle hielten Johannes wirklich für einen Propheten. Darum antworteten sie Jesus: Wir wissen es nicht. Jesus erwiderte:
dann sage auch ich euch nicht, in welcher Vollmacht ich das tue.

Zwölftes Kapitel. Jesus begann zu ihnen in Gleichnissen zu reden. Ein Mann legte einen Weinberg an, zog ringsherum einen Zaun, hob eine Kelter aus und baute einen Turm. Dann verpachtete er den Weinberg an Winzer und reiste in ein anderes Land. Als nun die Zeit dafür gekommen war, schickte er einen Knecht zu den Winzern, um bei ihnen seinen Anteil an den Früchten des Weinbergs holen zu lassen. Sie aber packten und prügelten ihn und jagten ihn mit leeren Händen fort. Darauf schickte er einen anderen Knecht zu ihnen, und ihn schlugen sie auf den Kopf und entehrten ihn. Als er einen dritten schickte, brachten sie ihn um. Ähnlich erging es vielen anderen. Die einen wurden geprügelt, die anderen umgebracht. Schließlich blieb ihm nur noch einer, sein geliebter Sohn. Ihn sandte er als Letzten zu ihnen, denn er dachte, vor meinem Sohn werden sie Achtung haben. Die Winzer aber sagten zueinander, »Das ist der Erbe. Auf, wir wollen ihn umbringen, dann gehört sein Erbe uns.« Und sie packten ihn und brachten ihn um und warfen ihn aus dem Weinberg hinaus. Was wird nun der Besitzer des Weinbergs tun? Er wird kommen und die Winzer vernichten und den Weinberg anderen geben. Habt ihr nicht das Schriftwort gelesen, der Stein, den die Bauleute verworfen haben, er ist zum Eckstein geworden. Vom Herrn ist das geschehen und es ist wunderbar in unseren Augen. Daraufhin hätten sie Jesus gerne verhaften lassen, aber sie fürchteten die Menge, denn sie hatten gemerkt, dass er mit diesem Gleichnis sie meinte. Da ließen sie ihn stehen und gingen weg. Einige Pharisäer und einige Anhänger des Herodes wurden zu Jesus geschickt, um ihn mit einer Frage in eine Falle zu locken. Sie kamen zu ihm und sagten, »Meister, wir wissen, dass du die Wahrheit sagst und auf niemanden Rücksicht nimmst, denn du siehst nicht auf die Person, sondern lehrst wahrhaftig den Weg Gottes. Ist es erlaubt, dem Kaiser Steuer zu zahlen oder nicht? Sollen wir sie zahlen oder nicht zahlen?« Er aber durchschaute ihre Heuchelei und sagte zu ihnen, »Warum versucht ihr mich? Bringt mir einen Denar, ich will ihn sehen.« Man brachte ihm einen. Er fragte sie, »Wessen Bild und Aufschrift ist das?« Sie antworteten ihm, »Des Kaisers.« Da sagte Jesus zu ihnen, »So gebt dem Kaiser, was dem Kaiser gehört, und Gott, was Gott gehört.« Und sie waren sehr erstaunt über ihn. Von den Sadduzäern, die behaupten, es gebe keine Auferstehung, kamen einige zu Jesus und fragten ihn, »Meister, Mose hat uns vorgeschrieben, wenn ein Mann, der einen Bruder hat, stirbt und eine Frau hinterlässt, aber kein Kind, dann soll sein Bruder die Frau nehmen und seinem Bruder Nachkommen verschaffen. Es lebten einmal 7 Brüder. Der erste nahm sich eine Frau, und als er starb, hinterließ er keine Nachkommen. Da nahm sie der zweite, auch er starb, ohne Nachkommen zu hinterlassen, und ebenso der dritte. Keiner der 7 hatte Nachkommen. Als letzte von allen starb die Frau. Wessen Frau wird sie nun bei der Auferstehung sein? Alle 7 haben sie doch zur Frau gehabt.« Jesus sagte zu ihnen, »Ihr irrt euch, ihr kennt weder die Schrift noch die Macht Gottes. Wenn nämlich die Menschen von den Toten auferstehen, heiraten sie nicht, noch lassen sie sich heiraten, sondern sind wie Engel im Himmel. Dass aber die Toten auferstehen, habt ihr das nicht im Buch des Mose gelesen, in der Geschichte vom Dornbusch, in der Gott zu Mose spricht, ich bin der Gott Abrahams, der Gott Isaaks und der Gott Jakobs? Er ist kein Gott von Toten, sondern von Lebenden. Ihr irrt euch sehr.« Ein Schriftgelehrter hatte ihrem Streit zugehört, und da er bemerkt hatte, wie treffend Jesus ihnen antwortete, ging er zu ihm hin und fragte ihn, »Welches Gebot ist das erste von allen?« Jesus antwortete, »Das erste ist, höre Israel, der Herr, unser Gott, ist der einzige Herr.
Darum sollst du den Herrn, deinen Gott, lieben mit ganzem Herzen, mit ganzer Seele, mit deinem ganzen Denken und mit deiner ganzen Kraft. Als zweites kommt hinzu, du sollst deinen Nächsten lieben wie dich selbst. Kein anderes Gebot ist größer als diese beiden. Da sagte der Schriftgelehrte zu ihm, »Sehr gut, Meister, ganz richtig hast du gesagt, er allein ist der Herr, und es gibt keinen anderen außer ihm, und ihn mit ganzem Herzen, ganzem Verstand und ganzer Kraft zu lieben und den Nächsten zu lieben wie sich selbst, ist weit mehr als alle Brandopfer und anderen Opfer.« Jesus sah, dass er mit Verständnis geantwortet hatte und sagte zu ihm, »Du bist nicht fern vom Reich Gottes.« Und keiner wagte mehr, Jesus eine Frage zu stellen. Als Jesus im Tempel lehrte, sagte er, »Wie können die Schriftgelehrten behaupten, der Christus sei der Sohn Davids? Denn David hat vom Heiligen Geist erfüllt selbst gesagt, der Herr sprach zu meinem Herrn, setze dich mir zur Rechten, bis ich dir deine Feinde unter die Füße lege. David selbst also nennt ihn Herr. Wie kann er dann sein Sohn sein? Es war eine große Menschenmenge versammelt und hörte ihm mit Freude zu. Er lehrte sie und sagte, nehmt euch in Acht vor den Schriftgelehrten. Sie gehen gern in langen Gewändern umher, lieben es, wenn man sie auf den Marktplätzen grüßt, und sie wollen in der Synagoge die Ehrensitze und bei jedem Festmahl die Ehrenplätze haben. Sie fressen die Häuser der Witwen auf und verrichten in ihrer Scheinheiligkeit lange Gebete. Umso härter wird das Urteil sein, das sie erwartet. Als Jesus einmal dem Opferkasten gegenüber saß, sah er zu, wie die Leute Geld in den Kasten warfen. Viele Reiche kamen und gaben viel. Da kam auch eine arme Witwe und warf zwei kleine Münzen hinein. Er rief seine Jünger zu sich und sagte, »Amen, ich sage euch, diese arme Witwe hat mehr in den Opferkasten hineingeworfen als alle anderen, denn sie alle haben nur etwas von ihrem Überfluss hineingeworfen, diese Frau aber, die kaum das Nötigste zum Leben hat, sie hat alles hergegeben, was sie besaß, ihren ganzen Lebensunterhalt.«

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1: 13. Kapitel. Als Jesus den Tempel verließ, sagte einer von seinen Jüngern zu ihm: Meister, sieh, was für Steine und was für Bauten. Jesus sagte zu ihm: Siehst du diese großen Bauten? Kein Stein wird hier auf dem anderen bleiben, der nicht niedergerissen wird. Und als er auf dem Ölberg saß, dem Tempel gegenüber, fragten ihn Petrus, Jakobus, Johannes und Andreas, die mit ihm allein waren: Sag uns, wann wird das geschehen und was ist das Zeichen, dass dies alles sich vollenden soll? Jesus sagte zu ihnen: Gebt Acht, dass euch niemand irreführt. Viele werden unter meinem Namen auftreten und sagen: Ich bin es. Und sie werden viele irreführen. Wenn ihr von Kriegen hört und von Kriegsgerüchten, lasst euch nicht erschrecken. Das muss geschehen. Es ist aber noch nicht das Ende. Denn Volk wird sich gegen Volk und Reich gegen Reich erheben. Und an vielen Orten wird es Erdbeben und Hungersnöte geben. Doch das ist erst der Anfang der Wehen. Ihr aber gebt Acht auf euch selbst. Man wird euch um meinetwillen an die Gerichte ausliefern, in den Synagogen misshandeln und vor Statthalter und Könige stellen, ihnen zum Zeugnis. Allen Völkern muss zuerst das Evangelium verkündet werden. Und wenn man euch abführt und ausliefert, macht euch nicht im Voraus Sorgen, was ihr reden sollt, sondern was euch in jener Stunde eingegeben wird, das sagt. Denn nicht ihr werdet dann reden, sondern der Heilige Geist. Brüder werden einander dem Tod ausliefern und Väter ihre Kinder, und die Kinder werden sich gegen ihre Eltern auflehnen und sie in den Tod schicken. Und ihr werdet um meines Namens willen von allen gehasst werden. Wer aber bis zum Ende standhaft bleibt, der wird gerettet werden. Wenn ihr aber den Gräuel der Verwüstung an dem Ort seht, wo er nicht stehen darf, der Leser begreife, dann sollen die Bewohner von Judäa in die Berge fliehen. Wer gerade auf dem Dach ist, soll nicht hinabsteigen und hineingehen, um etwas aus seinem Haus zu holen. Und wer auf dem Feld ist, soll nicht zurückkehren, um seinen Mantel zu holen. Weh aber den Frauen, die in jenen Tagen schwanger sind oder ein Kind stillen. Betet darum, dass es nicht im Winter geschieht. Denn jene Tage werden eine Drangsal sein, wie es sie nie gegeben hat, von Anfang der Schöpfung, die Gott geschaffen hat bis heute und wie es auch keine mehr geben wird. Und wenn der Herr die Tage nicht verkürzt hätte, dann würde kein Mensch gerettet. Aber um seiner Auserwählten willen hat er die Tage verkürzt. Wenn dann jemand zu euch sagt: Seht, hier ist der Christus, oder seht, dort ist er, so glaubt es nicht. Denn es wird mancher falsche Christus und mancher falsche Prophet auftreten, und sie werden Zeichen und Wunder wirken, um, wenn möglich, die Auserwählten irre zu führen. Ihr aber, gebt Acht, ich habe euch alles vorausgesagt. Aber in jenen Tagen nach jener Drangsal wird die Sonne verfinstert werden und der Mond wird nicht mehr scheinen. Die Sterne werden vom Himmel fallen und die Kräfte des Himmels werden erschüttert werden. Dann wird man den Menschensohn in Wolken kommen sehen, mit großer Kraft und Herrlichkeit. Und er wird die Engel aussenden und die von ihm Auserwählten aus allen vier Windrichtungen zusammenführen, vom Ende der Erde bis zum Ende des Himmels. Lernt etwas aus dem Vergleich mit dem Feigenbaum. Sobald seine Zweige saftig werden und Blätter treiben, erkennt ihr, dass der Sommer nahe ist. So erkennt auch ihr, wenn ihr das Geschehen seht, dass er nahe vor der Tür ist. Amen, ich sage euch, diese Generation wird nicht vergehen, bis das alles geschieht. Himmel und Erde werden vergehen, aber meine Worte werden nicht vergehen. Doch jenen Tag und jene Stunde kennt niemand, auch nicht die Engel im Himmel, nicht einmal der Sohn, sondern nur der Vater. Gebt Acht und bleibt wach, denn ihr wisst nicht, wann die Zeit da ist. Es ist wie mit einem Mann, der sein Haus verließ, um auf Reisen zu gehen. Er übertrug die Vollmacht seinen Knechten, jedem eine bestimmte Aufgabe. Dem Türhüter befahl er, wachsam zu sein. Seid also wachsam, denn ihr wisst nicht, wann der Hausherr kommt, ob am Abend oder um Mitternacht, ob beim Hahnenschrei oder erst am Morgen. Er soll euch, wenn er plötzlich kommt, nicht schlafend antreffen. Was ich aber euch sage, das sage ich allen. Seid wachsam.

14. Kapitel Passion und Erweckung Jesu. Es war 2 Tage vor dem Pascha und dem Fest der ungesäuerten Brote. Die Hohepriester und die Schriftgelehrten suchten nach einer Möglichkeit, Jesus mit List in ihre Gewalt zu bringen, um ihn zu töten. Sie sagten aber, ja, nicht am Fest, damit es im Volk keinen Aufruhr gibt. Als Jesus in Bethanien im Haus Simons, des Aussätzigen, zu Tisch war, kam eine Frau mit einem Alabastergefäß voll echtem, kostbarem Nardenöl, zerbrach es und goss das Öl über sein Haupt. Einige aber wurden unwillig und sagten zueinander, »Wozu diese Verschwendung? Man hätte das Öl um mehr als 300 Denare verkaufen und das Geld den Armen geben können.« Und sie fuhren die Frau heftig an. Jesus aber sagte, »Hört auf! Warum lasst ihr sie nicht in Ruhe? Sie hat ein gutes Werk an mir getan. Denn die Armen habt ihr immer bei euch, und ihr könnt ihnen Gutes tun, so oft ihr wollt. Mich aber habt ihr nicht immer. Sie hat getan, was sie konnte. Sie hat im Voraus meinen Leib für das Begräbnis gesalbt. Amen, ich sage euch, auf der ganzen Welt, wo das Evangelium verkündet wird, wird man auch erzählen, was sie getan hat, zu ihrem Gedächtnis.« Judas Iskariot, einer der 12, ging zu den Hohepriestern. Er wollte Jesus an sie ausliefern. Als sie das hörten, freuten sie sich und versprachen, ihm Geld dafür zu geben. Von da an suchte er nach einer günstigen Gelegenheit, ihn auszuliefern. Am 1. Tag des Festes der ungesäuerten Brote, an dem man das Paschalamm zu schlachten pflegte, sagten die Jünger zu Jesus, »Wo sollen wir das Paschamahl für dich vorbereiten?« Da schickte er 2 seiner Jünger voraus und sagte zu ihnen, »Geht in die Stadt, dort wird euch ein Mensch begegnen, der einen Wasserkrug trägt. Folgt ihm, bis er in ein Haus hineingeht. Dann sagt zu dem Herrn des Hauses, der Meister lässt dich fragen, wo ist der Raum, in dem ich mit meinen Jüngern das Paschalamm essen kann? Und der Hausherr wird euch einen großen Raum im Obergeschoss zeigen, der schon für das Festmahl hergerichtet und mit Polstern ausgestattet ist. Dort bereitet alles für uns vor.« Die Jünger machten sich auf den Weg und kamen in die Stadt. Sie fanden alles so, wie er es ihnen gesagt hatte, und bereiteten das Paschamahl vor. Als es Abend wurde, kam Jesus mit den 12. Während sie nun zu Tisch waren und aßen, sagte Jesus, »Amen, ich sage euch, einer von euch wird mich ausliefern, einer, der mit mir isst.« Da wurden sie traurig, und einer nach dem anderen fragte ihn, »Doch nicht etwa ich?« Er sagte zu ihnen, »Einer von euch 12, der mit mir in dieselbe Schüssel eintunkt. Der Menschensohn muss zwar seinen Weg gehen, wie die Schrift über ihn sagt, doch weh dem Menschen, durch den der Menschensohn ausgeliefert wird. Für ihn wäre es besser, wenn er nie geboren wäre.« Während des Mahles nahm er das Brot und sprach den Lobpreis. Dann brach er das Brot, reichte es ihnen und sagte, »Nehmt, das ist mein Leib.« Dann nahm er den Kelch, sprach das Dankgebet, gab ihn den Jüngern und sie tranken alle daraus. Und er sagte zu ihnen, »Das ist mein Blut des Bundes, das für viele vergossen wird. Amen, ich sage euch, ich werde nicht mehr von der Frucht des Weinstocks trinken, bis zu dem Tag, an dem ich von Neuem davon trinke, im Reich Gottes.« Nach dem Lobgesang gingen sie zum Ölberg hinaus. Da sagte Jesus zu ihnen, »Ihr werdet alle Anstoß nehmen, denn in der Schrift steht, ich werde den Hirten erschlagen, dann werden sich die Schafe zerstreuen. Aber nach meiner Auferstehung werde ich euch nach Galiläa vorausgehen.« Da sagte Petrus zu ihm, »Auch wenn alle Anstoß nehmen, ich nicht.« Jesus sagte zu ihm, »Amen, ich sage dir, heute, in dieser Nacht, ehe der Hahn 2-mal kräht,
wirst du mich dreimal verleugnen. Petrus aber beteuerte, und wenn ich mit dir sterben müsste, ich werde dich nie verleugnen. Das Gleiche sagten auch alle anderen. Sie kamen zu einem Grundstück, das Gethsemane heißt, und er sagte zu seinen Jüngern, setzt euch hier, während ich bete. Und er nahm Petrus, Jakobus und Johannes mit sich. Da ergriff ihn Furcht und Angst, und er sagte zu ihnen, meine Seele ist zu Tode betrübt, bleibt hier und wacht. Und er ging ein Stück weiter, warf sich auf die Erde nieder und betete, dass die Stunde, wenn möglich, an ihm vorübergehe. Er sprach, aber, Vater, alles ist dir möglich. Nimm diesen Kelch von mir, aber nicht, was ich will, sondern was du willst. Und er ging zurück und fand sie schlafend. Da sagte er zu Petrus, Simon, du schläfst? Konntest du nicht einmal eine Stunde wach bleiben? Wacht und betet, damit ihr nicht in Versuchung geratet. Der Geist ist willig, aber das Fleisch ist schwach. Und er ging wieder weg und betete mit den gleichen Worten. Als er zurückkam, fand er sie wieder schlafend, denn die Augen waren ihnen zugefallen, und sie wussten nicht, was sie ihm antworten sollten. Und er kam zum dritten Mal und sagte zu ihnen, schlaft ihr immer noch und ruht euch aus? Es ist genug. Die Stunde ist gekommen. Siehe, jetzt wird der Menschensohn in die Hände der Sünder ausgeliefert. Steht auf, wir wollen gehen. Siehe, der mich ausliefert, ist da. Noch während er redete, kam Judas, einer der Zwölf, mit einer Schar von Männern, die mit Schwertern und Knüppeln bewaffnet waren. Sie waren von den Hohepriestern, den Schriftgelehrten und den Ältesten geschickt worden. Der ihn auslieferte, hatte mit ihnen ein Zeichen verabredet und gesagt, »Der, den ich küssen werde, der ist es. Nehmt ihn fest, führt ihn sicher ab.« Und als er kam, ging er sogleich auf Jesus zu und sagte, Rabbi, und er küsste ihn. Da legten sie Hand an ihn und nahmen ihn fest. Einer von denen, die dabei standen, zog das Schwert, schlug auf den Diener des Hohepriesters ein und hieb ihm das Ohr ab. Da sagte Jesus zu ihnen, »Wie gegen einen Räuber seid ihr mit Schwertern und Knüppeln ausgezogen, um mich festzunehmen? Tag für Tag war ich bei euch im Tempel und lehrte, und ihr habt mich nicht verhaftet. Aber so mussten die Schriften erfüllt werden. Da verließen ihn alle und flohen. Ein junger Mann aber, der nur mit einem leinenen Tuch bekleidet war, wollte ihm nachfolgen. Da packten sie ihn. Er aber ließ das Tuch fallen und lief nackt davon. Darauf führten sie Jesus zum Hohepriester, und es versammelten sich alle Hohepriester und Ältesten und Schriftgelehrten. Petrus aber war Jesus von Weitem bis in den Hof des Hohepriesters gefolgt. Nun saß er dort bei den Dienern und wärmte sich am Feuer. Die Hohepriester und der ganze Hohe Rat bemühten sich um Zeugenaussagen gegen Jesus, um ihn zum Tode verurteilen zu können. Sie fanden aber nichts. Viele machten zwar falsche Aussagen gegen ihn, aber die Aussagen stimmten nicht überein. Einige der falschen Zeugen, die gegen ihn auftraten, behaupteten, »Wir haben ihn sagen hören, ich werde diesen von Menschenhand gemachten Tempel niederreißen und in 3 Tagen einen anderen aufbauen, der nicht von Menschenhand gemacht ist.« Aber auch in diesem Fall stimmten die Aussagen nicht überein. Da stand der Hohepriester auf, trat in die Mitte und fragte Jesus, »Willst du denn nichts sagen zu dem, was diese Leute gegen dich vorbringen?« Er aber schwieg und gab keine Antwort. Da wandte sich der Hohepriester nochmals an ihn und fragte, »Bist du der Christus, der Sohn des Hochgelobten?« Jesus sagte, »Ich bin es.«
Und ihr werdet den Menschensohn zur Rechten der Macht sitzen und mit den Wolken des Himmels kommen sehen. Da zerriss der Hohepriester sein Gewand und rief: Wozu brauchen wir noch Zeugen? Ihr habt die Gotteslästerung gehört. Was ist eure Meinung? Und sie fällten einstimmig das Urteil: Er ist des Todes schuldig. Und einige spuckten ihn an, verhüllten sein Gesicht, schlugen ihn und riefen: Zeig, dass du ein Prophet bist. Auch die Diener schlugen ihn ins Gesicht. Als Petrus unten im Hof war, kam eine von den Mägden des Hohepriesters. Sie sah, wie Petrus sich wärmte, blickte ihn an und sagte: Auch du warst mit diesem Jesus aus Nazareth zusammen. Doch er leugnete und sagte: Ich weiß nicht und verstehe nicht, wovon du redest. Dann ging er in den Vorhof hinaus. Als die Magd ihn dort bemerkte, sagte sie zu denen, die dabei standen, noch einmal: Der gehört zu ihnen. Er aber leugnete wieder. Wenig später sagten die Leute, die dort standen, von Neuem zu Petrus: Du gehörst wirklich zu ihnen, du bist doch auch ein Galiläer. Da fing er an zu fluchen und zu schwören: Ich kenne diesen Menschen nicht, von dem ihr redet. Gleich darauf krähte der Hahn zum zweiten Mal, und Petrus erinnerte sich an das Wort, das Jesus zu ihm gesagt hatte: Ehe der Hahn zweimal kräht, wirst du mich dreimal verleugnen. Und er begann zu weinen.

15. Kapitel. Gleich in der Frühe fassten die Hohepriester, die Ältesten und die Schriftgelehrten, also der ganze Hohe Rat, über Jesus einen Beschluss. Sie ließen ihn fesseln und abführen und lieferten ihn Pilatus aus. Pilatus fragte ihn: »Bist du der König der Juden?« Er antwortete ihm: »Du sagst es.« Die Hohepriester brachten viele Anklagen gegen ihn vor. Da wandte sich Pilatus wieder an ihn und fragte: »Willst du denn nichts dazu sagen? Sieh doch, wie viele Anklagen sie gegen dich vorbringen.« Jesus aber gab keine Antwort mehr, so dass Pilatus sich wunderte. Jeweils zum Fest ließ Pilatus einen Gefangenen frei, den sie sich ausbitten durften. Damals saß gerade ein Mann namens Barabbas im Gefängnis zusammen mit anderen Aufrührern, die bei einem Aufstand einen Mord begangen hatten. Die Volksmenge zog zu Pilatus hinauf und verlangte, ihnen die gleiche Gunst zu gewähren wie sonst. Pilatus fragte sie: »Wollt ihr, dass ich euch den König der Juden freilasse?« Er merkte nämlich, dass die Hohepriester Jesus nur aus Neid an ihn ausgeliefert hatten. Die Hohepriester aber wiegelten die Menge auf, lieber die Freilassung des Barabbas

Die Soldaten führten ihn ab in den Hof hinein, der Prätorium heißt, und riefen die ganze Kohorte zusammen. Dann legten sie ihm einen Purpurmantel um und flochten einen Dornenkranz. Den setzten sie ihm auf und grüßten ihn: »Sei gegrüßt, König der Juden!« Sie schlugen ihm mit einem Stock auf den Kopf und spuckten ihn an, beugten die Knie und huldigten ihm. Nachdem sie so ihren Spott mit ihm getrieben hatten, nahmen sie ihm den Purpurmantel ab und zogen ihm seine eigenen Kleider wieder an. Dann führten sie Jesus hinaus, um ihn zu kreuzigen. Einen Mann, der gerade vom Feld kam, Simon von Zyrene, den Vater des Alexander und des Rufus, zwangen sie, sein Kreuz zu tragen. Und sie brachten Jesus an einen Ort namens Golgotha, das heißt übersetzt Schädelhöhe. Dort reichten sie ihm Wein, der mit Myrrhe gewürzt war. Er aber nahm ihn nicht. Dann kreuzigten sie ihn. Sie verteilten seine Kleider, indem sie das Los über sie warfen, wer was bekommen sollte. Es war die dritte Stunde, als sie ihn kreuzigten. Und eine Aufschrift gab seine Schuld an: der König der Juden. Zusammen mit ihm kreuzigten sie zwei Räuber, den einen rechts von ihm, den anderen links. Die Leute, die vorbeikamen, verhöhnten ihn, schüttelten den Kopf und riefen: »Ach, du willst den Tempel niederreißen und in 3 Tagen wieder aufbauen? Rette dich selbst und steig herab vom Kreuz!« Ebenso verhöhnten ihn auch die Hohepriester und die Schriftgelehrten und sagten untereinander: »Andere hat er gerettet, sich selbst kann er nicht retten. Der Christus, der König von Israel, er soll jetzt vom Kreuz herabsteigen, damit wir sehen und glauben.« Auch die beiden Männer, die mit ihm zusammengekreuzigt wurden, beschimpften ihn. Als die 6. Stunde kam, brach eine Finsternis über das ganze Land herein, bis zur 9. Stunde. Und in der 9. Stunde schrie Jesus mit lauter Stimme: »Eloi, Eloi, lema sabachthani«, das heißt übersetzt: mein Gott, warum hast du mich verlassen?« Einige von denen, die dabei standen und es hörten, sagten: »Hört, er ruft nach Elia.« Einer lief hin, tauchte einen Schwamm in Essig, steckte ihn auf ein Rohr und gab Jesus zu trinken. Dabei sagte er: »Lasst, wir wollen sehen, ob Elia kommt und ihn herabnimmt.« Jesus aber schrie mit lauter Stimme. Dann hauchte er den Geist aus. Da riss der Vorhang im Tempel in 2 Teile, von oben bis unten. Als der Hauptmann, der Jesus gegenüberstand, ihn auf diese Weise sterben sah, sagte er: »Wahrhaftig, dieser Mensch war Gottes Sohn.« Auch einige Frauen sahen von Weitem zu, darunter Maria aus Magdala, Maria, die Mutter des Jakobus, dem Kleinen, und Joses, sowie Salome. Sie waren Jesus schon in Galiläa nachgefolgt und hatten ihm gedient. Noch viele andere Frauen waren dabei, die mit ihm nach Jerusalem hinaufgezogen waren. Da es Rüsttag war, der Tag vor dem Sabbat, und es schon Abend wurde, ging Josef von Arimathäa, ein vornehmes Mitglied des Hohen Rats, der auch auf das Reich Gottes wartete, zu Pilatus und wagte es, um den Leichnam Jesu zu bitten. Pilatus war überrascht, als er hörte, dass Jesus schon tot sei. Er ließ den Hauptmann kommen und fragte ihn, ob Jesus bereits gestorben sei. Als er es vom Hauptmann erfahren hatte, überließ er Josef den Leichnam. Josef kaufte ein Leinentuch, nahm Jesus vom Kreuz, wickelte ihn in das Tuch und legte ihn in ein Grab, das in einen Felsen gehauen war. Dann wälzte er einen Stein vor dem Eingang des Grabes. Maria aus Magdala aber und Maria, die Mutter des Joses, beobachteten, wohin er gelegt wurde.

16. Kapitel. Als der Sabbat vorüber war, kauften Maria aus Magdala, Maria, die Mutter des Jakobus, und Salome wohlriechende Öle, um damit zum Grab zu gehen und Jesus zu salben. Am ersten Tag der Woche kamen sie in aller Frühe zum Grab, als eben die Sonne aufging. Sie sagten zueinander: »Wer könnte uns den Stein vom Eingang des Grabes wegwälzen?« Doch als sie hinblickten, sahen sie, dass der Stein schon weggewälzt war. Er war sehr groß. Sie gingen in das Grab hinein und sahen auf der rechten Seite einen jungen Mann sitzen, der mit einem weißen Gewand bekleidet war. Da erschraken sie sehr. Er aber sagte zu ihnen: »Erschreckt nicht! Ihr sucht Jesus von Nazareth, den Gekreuzigten. Er ist auferstanden, er ist nicht hier. Seht, da ist die Stelle, wohin man ihn gelegt hat. Nun aber geht und sagt seinen Jüngern und dem Petrus: Er geht euch voraus nach Galiläa, dort werdet ihr ihn sehen, wie er es euch gesagt hat.« Da verließen sie das Grab und flohen, denn Schrecken und Entsetzen hatte sie gepackt, und sie sagten niemandem etwas davon, denn sie fürchteten sich. Als Jesus am frühen Morgen des ersten Wochentages auferstanden war, erschien er zuerst Maria aus Magdala, aus der er 7 Dämonen ausgetrieben hatte. Sie ging und berichtete es denen, die mit ihm zusammen gewesen waren und die nun klagten und weinten. Als sie hörten, er lebe und sei von ihr gesehen worden, glaubten sie es nicht. Darauf erschien er in einer anderen Gestalt 2 von ihnen, als sie unterwegs waren und aufs Land gehen wollten. Auch sie gingen und berichteten es den anderen, und auch ihnen glaubte man nicht. Später erschien Jesus den 11 selbst, als sie bei Tisch waren. Er tadelte ihren Unglauben und ihre Verstocktheit, weil sie denen nicht glaubten, die ihn nach seiner Auferstehung gesehen hatten. Dann sagte er zu ihnen: »Geht hinaus in die ganze Welt und verkündet das Evangelium der ganzen Schöpfung. Wer glaubt und sich taufen lässt, wird gerettet. Wer aber nicht glaubt, wird verurteilt werden. Und durch die, die zum Glauben gekommen sind, werden folgende Zeichen geschehen. In meinem Namen werden sie Dämonen austreiben. Sie werden in neuen Sprachen reden. Wenn sie Schlangen anfassen oder tödliches Gift trinken, wird es ihnen nicht schaden. Und die Kranken, denen sie die Hände auflegen, werden gesund werden.« Nachdem Jesus, der Herr, dies zu ihnen gesagt hatte, wurde er in den Himmel aufgenommen und setzte sich zur Rechten Gottes. Sie aber zogen aus und verkündeten überall. Der Herr stand ihnen bei und bekräftigte das Wort durch die Zeichen, die es begleiteten.

Die Apostelgeschichte. Erstes Kapitel. Vorwort. Im ersten Buch, lieber Theophilus, habe ich über alles berichtet, was Jesus von Anfang an getan und gelehrt hat, bis zu dem Tag, an dem er in den Himmel aufgenommen wurde. Vorher hat er den Aposteln, die er sich durch den Heiligen Geist erwählt hatte, Weisung gegeben. Ihnen hat er nach seinem Leiden durch viele Beweise gezeigt, dass er lebt. 40 Tage hindurch ist er ihnen erschienen und hat vom Reich Gottes gesprochen. Die Kirche in Jerusalem. Beim gemeinsamen Mahl gebot er ihnen: Geht nicht weg von Jerusalem, sondern wartet auf die Verheißung des Vaters, die ihr von mir vernommen habt. Denn Johannes hat mit Wasser getauft, ihr aber werdet schon in wenigen Tagen mit dem Heiligen Geist getauft werden. Als sie nun beisammen waren, fragten sie ihn: Herr, stellst du in dieser Zeit das Reich für Israel wieder her? Er sagte zu ihnen: Euch steht es nicht zu, Zeiten und Fristen zu erfahren, die der Vater in seiner Macht festgesetzt hat. Aber ihr werdet Kraft empfangen, wenn der Heilige Geist auf euch herabkommen wird, und ihr werdet meine Zeugen sein in Jerusalem und in ganz Judäa und Samarien und bis an die Grenzen der Erde. Als er das gesagt hatte, wurde er vor ihren Augen emporgehoben, und eine Wolke nahm ihn auf und entzog ihn ihren Blicken. Während sie unverwandt ihm nach zum Himmel emporschauten, siehe, da standen zwei Männer in weißen Gewändern bei ihnen und sagten: Ihr Männer von Galiläa, was steht ihr da und schaut zum Himmel empor? Dieser Jesus, der von euch fort in den Himmel aufgenommen wurde, wird ebenso wiederkommen, wie ihr ihn habt zum Himmel hingehen sehen. Dann kehrten sie von dem Berg, der Ölberg genannt wird und nur einen Sabbatweg von Jerusalem entfernt ist, nach Jerusalem zurück. Als sie in die Stadt kamen, gingen sie in das Obergemach hinauf, wo sie nun ständig blieben. Petrus und Johannes, Jakobus und Andreas, Philippus und Thomas, Bartholomäus und Matthäus, Jakobus, der Sohn des Alphäus, und Simon, der Zelot, sowie Judas, der Sohn des Jakobus. Sie alle verharrten dort, einmütig im Gebet, zusammen mit den Frauen und Maria, der Mutter Jesu, und seinen Brüdern. In diesen Tagen erhob sich Petrus im Kreis der Brüder, etwa 120 waren zusammengekommen, und sagte: Brüder, es musste sich das Schriftwort erfüllen, das der Heilige Geist durch den Mund Davids im Voraus über Judas gesprochen hat. Judas wurde zum Anführer derer, die Jesus gefangen nahmen. Er wurde zu uns gezählt und hatte Anteil am gleichen Dienst. Mit dem Lohn für seine Untat kaufte er sich ein Grundstück. Dann aber stürzte er vornüber zu Boden, sein Leib barst auseinander und alle seine Eingeweide quollen hervor. Das wurde allen Einwohnern von Jerusalem bekannt. Deshalb nannten sie jenes Grundstück in ihrer Sprache Hakeldamach, das heißt Blutacker. Denn es steht im Buch der Psalmen: Sein Gehöft soll veröden, niemand soll darin wohnen, und sein Amt soll ein anderer erhalten. Es ist also nötig, dass einer von den Männern, die mit uns die ganze Zeit zusammen waren, als Jesus der Herr bei uns ein- und ausging, angefangen von der Taufe durch Johannes bis zu dem Tag, an dem er von uns ging und in den Himmel aufgenommen wurde, einer von diesen muss nun zusammen mit uns Zeuge seiner Auferstehung sein. Und sie stellten zwei Männer auf, Josef, genannt Barsabbas, mit dem Beinamen Justus, und Matthias. Dann beteten sie: Du, Herr, kennst die Herzen aller. Zeige, wen von diesen beiden du erwählt hast, diesen Dienst und dieses Apostelamt zu übernehmen. Denn Judas hat es verlassen und ist an den Ort gegangen, der ihm bestimmt war. Sie warfen das Los über sie. Das Los fiel auf Matthias, und er wurde den 11 Aposteln zugezählt.

Zweites Kapitel. Als der Tag des Pfingstfestes gekommen war, waren alle zusammen am selben Ort. Da kam plötzlich vom Himmel her ein Brausen, wie wenn ein heftiger Sturm daherfährt, und erfüllte das ganze Haus, in dem sie saßen. Und es erschienen ihnen Zungen wie von Feuer, die sich verteilten. Auf jeden von ihnen ließ sich eine nieder. Und alle wurden vom Heiligen Geist erfüllt und begannen, in anderen Sprachen zu reden, wie es der Geist ihnen eingab. In Jerusalem aber wohnten Juden, fromme Männer aus allen Völkern unter dem Himmel. Als sich das Getöse erhob, strömte die Menge zusammen und war ganz bestürzt, denn jeder hörte sie in seiner Sprache reden. Sie waren fassungslos vor Staunen und sagten: Seht, sind das nicht alles Galiläer, die hier reden? Wieso kann sie jeder von uns in seiner Muttersprache hören? Parther, Meder und Elamiter, Bewohner von Mesopotamien, Judäa und Kappadokien, von Pontus und der Provinz Asien, von Phrygien und Pamphylien, von Ägypten und dem Gebiet Libyens nach Kyrene hin. Auch die Römer, die sich hier aufhalten, Juden und Proselyten, Kreter und Araber, wir hören sie in unseren Sprachen Gottes große Taten verkünden. Alle gerieten außer sich und waren ratlos. Die einen sagten zueinander: Was hat das zu bedeuten? Andere aber spotteten: Sie sind vom süßen Wein betrunken. Da trat Petrus auf, zusammen mit den 11. Er erhob seine Stimme und begann zu reden: Ihr Juden und alle Bewohner von Jerusalem, dies sollt ihr wissen, achtet auf meine Worte. Diese Männer sind nicht betrunken, wie ihr meint. Es ist ja erst die 3. Stunde am Tag, sondern jetzt geschieht, was durch den Propheten Joel gesagt worden ist. In den letzten Tagen wird es geschehen, so spricht Gott. Ich werde von meinem Geist ausgießen über alles Fleisch. Eure Söhne und eure Töchter werden prophetisch reden. Eure jungen Männer werden Visionen haben und eure Alten werden Träume haben. Auch über meine Knechte und Mägde werde ich von meinem Geist ausgießen in jenen Tagen, und sie werden prophetisch reden. Ich werde Wunder erscheinen lassen droben am Himmel und Zeichen unten auf der Erde. Blut und Feuer und qualmenden Rauch. Die Sonne wird sich in Finsternis verwandeln und der Mond in Blut, ehe der Tag des Herrn kommt, der große und herrliche Tag. Und es wird geschehen, jeder, der den Namen des Herrn anruft, wird gerettet werden. Israeliten, hört diese Worte. Jesus, den Nazoräer, einen Mann, den Gott vor euch beglaubigt hat durch Machttaten, Wunder und Zeichen, die er durch ihn in eurer Mitte getan hat. Wie ihr selbst wisst, ihn, der nach Gottes beschlossenem Willen und Vorauswissen hingegeben wurde, habt ihr durch die Hand von Gesetzlosen ans Kreuz geschlagen und umgebracht. Gott aber hat ihn von den Wehen des Todes befreit und auferweckt. Denn es war unmöglich, dass er vom Tod festgehalten wurde. David nämlich sagt über ihn: Ich hatte den Herrn beständig vor Augen, denn er steht mir zur Rechten, dass ich nicht wanke. Darum freute sich mein Herz und frohlockte meine Zunge, und auch mein Leib wird in Hoffnung wohnen. Denn du gibst meine Seele nicht der Unterwelt preis, noch lässt du deinen Frommen die Verwesung schauen. Du hast mir die Wege zum Leben gezeigt. Du wirst mich erfüllen mit Freude vor deinem Angesicht. Brüder, ich darf freimütig zu euch über den Patriarchen David reden. Er starb und wurde begraben, und sein Grabmal ist bei uns erhalten bis auf den heutigen Tag. Da er ein Prophet war und wusste, dass Gott ihm einen Eid geschworen hatte, einer von seinen Nachkommen werde auf seinem Thron sitzen, sagte er vorausschauend über die Auferstehung des Christus: Er gab ihn nicht der Unterwelt preis, und sein Leib schaute die Verwesung nicht. Diesen Jesus hat Gott auferweckt. Dafür sind wir alle Zeugen.
Zur Rechten Gottes erhöht, hat er vom Vater den verheißenen Heiligen Geist empfangen und ihn ausgegossen, wie ihr seht und hört. Denn nicht David ist zum Himmel aufgestiegen, vielmehr sagt er selbst, es sprach der Herr zu meinem Herrn, setze dich mir zur Rechten, und ich lege dir deine Feinde als Schemel unter die Füße. Mit Gewissheit erkenne also das ganze Haus Israel, Gott hat ihn zum Herrn und Christus gemacht, diesen Jesus, den ihr gekreuzigt habt. Als sie das hörten, traf es sie mitten ins Herz, und sie sagten zu Petrus und den übrigen Aposteln, was sollen wir tun, Brüder? Petrus antwortete ihnen, kehrt um, und jeder von euch lasse sich auf den Namen Jesu Christi taufen, zur Vergebung eurer Sünden. Dann werdet ihr die Gabe des Heiligen Geistes empfangen. Denn euch und euren Kindern gilt die Verheißung und all denen in der Ferne, die der Herr, unser Gott, herbeirufen wird. Mit noch vielen anderen Worten beschwor und ermahnte er sie. Lasst euch retten aus diesem verdorbenen Geschlecht. Die nun, die sein Wort annahmen, ließen sich taufen. An diesem Tag wurden ihrer Gemeinschaft etwa 3000 Menschen hinzugefügt. Sie hielten an der Lehre der Apostel fest und an der Gemeinschaft, am Brechen des Brotes und an den Gebeten. Alle wurden von Furcht ergriffen, und durch die Apostel geschahen viele Wunder und Zeichen. Und alle, die glaubten, waren an demselben Ort und hatten alles gemeinsam. Sie verkauften Hab und Gut und teilten davon allen zu, jedem so viel, wie er nötig hatte. Tag für Tag verharrten sie einmütig im Tempel, brachen in ihren Häusern das Brot und hielten miteinander Mahl in Freude und Lauterkeit des Herzens. Sie lobten Gott und fanden Gunst beim ganzen Volk. Und der Herr fügte täglich ihrer Gemeinschaft die hinzu, die gerettet werden sollten.

Drittes Kapitel. Petrus und Johannes gingen zur Gebetszeit um die neunte Stunde in den Tempel hinauf. Da wurde ein Mann hereingetragen, der von Geburt an gelähmt war. Man setzte ihn täglich an das Tor des Tempels, das man die schöne Pforte nennt. Dort sollte er bei denen, die in den Tempel gingen, um Almosen betteln. Als er nun Petrus und Johannes in den Tempel gehen sah, bat er sie um ein Almosen. Petrus und Johannes blickten ihn an und Petrus sagte, »Sieh uns an!« Da wandte er sich ihnen zu und erwartete, etwas von ihnen zu bekommen. Petrus aber sagte, »Silber und Gold besitze ich nicht, doch was ich habe, das gebe ich dir. Im Namen Jesu Christi des Nazoräers, steh auf und geh umher!« Und er fasste ihn an der rechten Hand und richtete ihn auf. Sogleich kam Kraft in seine Füße und Gelenke. Er sprang auf, konnte stehen und ging umher. Dann ging er mit ihnen in den Tempel, lief und sprang umher und lobte Gott. Alle Leute sahen ihn umhergehen und Gott loben. Sie erkannten ihn als den, der gewöhnlich an der schönen Pforte des Tempels saß und bettelte. Und sie waren voll Verwunderung und Staunen über das, was mit ihm geschehen war. Da er sich Petrus und Johannes anschloss, lief das ganze Volk bei ihnen in der sogenannten Halle Salomos zusammen, außer sich vor Staunen. Als Petrus das sah, wandte er sich an das Volk. Israeliten, was wundert ihr euch darüber? Was starrt ihr uns an, als hätten wir aus eigener Kraft oder Frömmigkeit bewirkt, dass dieser gehen kann? Der Gott Abrahams, Isaaks und Jakobs, der Gott unserer Väter, hat seinen Knecht Jesus verherrlicht, den ihr ausgeliefert und vor Pilatus verleugnet habt, obwohl dieser entschieden hatte, ihn freizulassen. Ihr aber habt den Heiligen und Gerechten verleugnet und die Freilassung eines Mörders erbeten. Den Urheber des Lebens habt ihr getötet. Aber Gott hat ihn von den Toten auferweckt. Dafür sind wir Zeugen, und aufgrund des Glaubens an seinen Namen hat dieser Name den Mann hier, den ihr seht und kennt, zu Kräften gebracht. Der Glaube, der durch ihn kommt, hat ihm vor euer aller Augen die volle Gesundheit geschenkt. Nun, Brüder, ich weiß, ihr habt aus Unwissenheit gehandelt, ebenso wie eure Anführer. Gott aber hat auf diese Weise erfüllt, was er durch den Mund aller Propheten im Voraus verkündet hat, dass sein Christus leiden werde. Also kehrt um und tut Buße, damit eure Sünden getilgt werden und der Herr Zeiten des Aufatmens kommen lässt und Jesus sendet als den für euch bestimmten Christus. Ihn muss freilich der Himmel aufnehmen bis zu den Zeiten der Wiederherstellung von allem, die Gott von jeher durch den Mund seiner heiligen Propheten verkündet hat. Mose hat gesagt, »Einen Propheten wie mich wird euch der Herr, euer Gott, aus euren Brüdern erwecken. Auf ihn sollt ihr hören in allem, was er zu euch sagt. Jeder, der auf jenen Propheten nicht hört, wird aus dem Volk ausgemerzt werden.« Und auch alle Propheten von Samuel an und alle, die später auftraten, haben diese Tage angekündigt. Ihr seid die Söhne der Propheten und des Bundes, den Gott mit euren Vätern geschlossen hat, als er zu Abraham sagte, durch deine Nachkommenschaft sollen alle Geschlechter der Erde Segen erlangen. Für euch zuerst hat Gott seinen Knecht erweckt und gesandt, damit er euch segnet und jeden von seiner Bosheit abbringt.

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1: Viertes Kapitel. Während sie zum Volk redeten, traten die Priester, der Tempelhauptmann und die Sadduzäer zu ihnen. Sie waren aufgebracht, weil die Apostel das Volk lehrten und in Jesus die Auferstehung von den Toten verkündeten. Und sie legten Hand an sie und hielten sie bis zum nächsten Morgen in Haft. Es war nämlich schon Abend. Viele aber von denen, die das Wort gehört hatten, wurden gläubig, und die Zahl der Männer stieg auf etwa 5000. Es geschah. Am anderen Morgen versammelten sich ihre Oberen sowie die Ältesten und die Schriftgelehrten in Jerusalem, dazu Hannas, der Hohepriester Kaiaphas, Johannes, Alexander und alle, die aus dem Geschlecht der Hohepriester stammten. Sie stellten die beiden in die Mitte und forschten sie aus. Mit welcher Kraft oder in wessen Namen habt ihr das getan? Da sagte Petrus, erfüllt vom Heiligen Geist, zu ihnen: Ihr Führer des Volkes und ihr Ältesten, wenn wir heute wegen einer guten Tat an einem kranken Menschen darüber vernommen werden, durch wen er geheilt worden ist, so sollt ihr alle und das ganze Volk Israel wissen: Im Namen Jesu Christi des Nazoräers, den ihr gekreuzigt habt und den Gott von den Toten auferweckt hat, durch ihn steht dieser Mann gesund vor euch. Dieser Jesus ist der Stein, der von euch Bauleuten verworfen wurde, der aber zum Eckstein geworden ist, und in keinem anderen ist das Heil zu finden. Denn es ist uns Menschen kein anderer Name unter dem Himmel gegeben, durch den wir gerettet werden sollen. Als sie den Freimut des Petrus und des Johannes sahen und merkten, dass es ungebildete und einfache Leute waren, wunderten sie sich. Sie erkannten sie als Jünger Jesu, sahen aber auch, dass der Geheilte bei ihnen stand. So konnten sie nichts dagegen sagen. Sie befahlen ihnen, den Hohen Rat zu verlassen. Dann berieten sie miteinander und sagten: Was sollen wir mit diesen Leuten anfangen? Dass ein offenkundiges Zeichen durch sie geschehen ist, das ist allen Einwohnern von Jerusalem bekannt. Wir können es nicht abstreiten. Damit aber die Sache nicht weiter im Volk verbreitet wird, wollen wir ihnen unter Drohungen verbieten, je wieder in diesem Namen zu irgendeinem Menschen zu sprechen. Und sie riefen sie herein und verboten ihnen, jemals wieder im Namen Jesu zu verkünden und zu lehren. Doch Petrus und Johannes antworteten ihnen: Ob es vor Gott recht ist, mehr auf euch zu hören als auf Gott, das entscheidet selbst. Wir können unmöglich schweigen über das, was wir gesehen und gehört haben. Jene aber drohten ihnen noch mehr und ließen sie dann gehen. Denn sie sahen keine Möglichkeit, sie zu bestrafen mit Rücksicht auf das Volk, da alle Gott wegen des Geschehenen priesen. Denn der Mann, an dem das Zeichen der Heilung geschah, war über 40 Jahre alt. Nach ihrer Freilassung gingen sie zu den Iren und berichteten alles, was die Hohepriester und die Ältesten zu ihnen gesagt hatten. Als sie das hörten, erhoben sie einmütig ihre Stimme zu Gott und sprachen: Herr, du hast den Himmel, die Erde und das Meer geschaffen und alles, was sie erfüllt. Du hast durch den Mund unseres Vaters David, deines Knechtes, durch den Heiligen Geist gesagt: Warum tobten die Völker? Warum machten die Nationen nichtige Pläne? Die Könige der Erde standen auf und die Herrscher haben sich verbündet gegen den Herrn und seinen Christus. Wahrhaftig, verbündet haben sich in dieser Stadt gegen deinen heiligen Knecht Jesus, den du gesalbt hast, Herodes und Pontius Pilatus mit den Heiden und den Stämmen Israels, um alles auszuführen, was deine Hand und dein Wille im Voraus bestimmt haben, dass es geschehe. Doch jetzt, Herr, sieh auf ihre Drohungen und gib deinen Knechten mit allem Freimut, dein Wort zu verkünden. Streck deine Hand aus, damit Heilungen und Zeichen und Wunder geschehen durch den Namen deines heiligen Knechtes Jesus. Als sie gebetet hatten, bebte der Ort, an dem sie versammelt waren, und alle wurden mit dem Heiligen Geist erfüllt, und sie verkündeten freimütig das Wort Gottes. Die Menge derer, die gläubig geworden waren, war ein Herz und eine Seele. Keiner nannte etwas von dem, was er hatte, sein Eigentum, sondern sie hatten alles gemeinsam. Mit großer Kraft legten die Apostel Zeugnis ab von der Auferstehung Jesu des Herrn, und reiche Gnade ruhte auf ihnen allen. Es gab auch keinen unter ihnen, der Not litt, denn alle, die Grundstücke oder Häuser besaßen, verkauften ihren Besitz, brachten den Erlös und legten ihn den Aposteln zu Füßen. Jedem wurde davon so viel zugeteilt, wie er nötig hatte. Auch Josef, ein Levit, gebürtig aus Zypern, der von den Aposteln Barnabas, das heißt übersetzt Sohn des Trostes, genannt wurde, verkaufte einen Acker, der ihm gehörte, brachte das Geld und legte es den Aposteln zu Füßen.

Fünftes Kapitel. Ein Mann namens Hananias aber und seine Frau Saphira verkauften zusammen ein Grundstück und mit Einverständnis seiner Frau behielt er etwas von dem Erlös für sich. Er brachte nur einen Teil und legte ihn den Aposteln zu Füßen. Da sagte Petrus: Hananias, warum hat der Satan dein Herz erfüllt, dass du den Heiligen Geist belügst und von dem Erlös des Grundstücks etwas für dich behältst? Hätte es nicht dein Eigentum bleiben können und konntest du nicht auch nach dem Verkauf frei über den Erlös verfügen? Warum hast du in deinem Herzen beschlossen, so etwas zu tun? Du hast nicht Menschen belogen, sondern Gott. Als Hananias diese Worte hörte, stürzte er zu Boden und starb. Und über alle, die es hörten, kam große Furcht. Die jungen Männer standen auf, hüllten ihn ein, trugen ihn hinaus und begruben ihn. Nach etwa 3 Stunden kam seine Frau herein, ohne zu wissen, was geschehen war. Petrus fragte sie: Sag mir, habt ihr das Grundstück für so viel verkauft? Sie antwortete: Ja, für so viel. Da sagte Petrus zu ihr: Warum seid ihr übereingekommen, den Geist des Herrn auf die Probe zu stellen? Siehe, die Füße derer, die deinen Mann begraben haben, stehen vor der Tür. Auch dich wird man hinaustragen. Im selben Augenblick brach sie vor seinen Füßen zusammen und starb. Die jungen Männer kamen herein, fanden sie tot, trugen sie hinaus und begruben sie neben ihrem Mann. Da kam große Furcht über die ganze Gemeinde und über alle, die davon hörten. Durch die Hände der Apostel geschahen viele Zeichen und Wunder im Volk. Alle kamen einmütig in der Halle Salomos zusammen. Von den übrigen wagte niemand, sich ihnen anzuschließen, aber das Volk schätzte sie hoch. Immer mehr wurden im Glauben zum Herrn geführt. Scharen von Männern und Frauen. Selbst die Kranken trug man auf die Straßen hinaus und legte sie auf Betten und Liegen, damit, wenn Petrus vorüberkam, wenigstens sein Schatten auf einen von ihnen fiel. Auch aus den Städten rings um Jerusalem strömten die Leute zusammen und brachten Kranke und von unreinen Geistern Geplagte mit, und alle wurden geheilt. Da erhoben sich voll Eifersucht der Hohepriester und alle, die auf seiner Seite standen, nämlich die Partei der Sadduzäer. Und sie legten Hand an die Apostel und nahmen sie in öffentlichen Gewahrsam. Ein Engel des Herrn aber öffnete nachts die Gefängnistore, führte sie hinaus und sagte: Geht, tretet im Tempel auf und verkündet dem Volk alle Worte dieses Lebens. Sie gehorchten und gingen bei Tagesanbruch in den Tempel und lehrten. Währenddessen kam der Hohepriester mit seinen Begleitern. Sie riefen den Hohen Rat und alle Ältesten der Söhne Israels zusammen. Man schickte Boten zum Gefängnis, um die Apostel vorführen zu lassen. Die Diener gingen, fanden sie aber nicht im Gefängnis. Sie kehrten zurück und meldeten: Wir fanden das Gefängnis sorgfältig verschlossen und die Wachen vor den Toren stehen. Als wir aber öffneten, fanden wir niemanden darin. Der Tempelhauptmann und die Hohepriester waren ratlos, als sie das hörten, und wussten nicht, was nun werden sollte. Da kam jemand und meldete ihnen: Siehe, die Männer, die ihr ins Gefängnis geworfen habt, stehen im Tempel und lehren das Volk. Da ging der Tempelhauptmann mit seinen Leuten hin und holte sie. Allerdings nicht mit Gewalt, denn sie fürchteten, vom Volk gesteinigt zu werden. Man führte sie herbei und stellte sie vor den Hohen Rat. Der Hohepriester verhörte sie und sagte: Wir haben euch streng verboten, in diesem Namen zu lehren. Und siehe, ihr habt Jerusalem mit eurer Lehre erfüllt. Ihr wollt das Blut dieses Menschen über uns bringen. Petrus und die Apostel antworteten: Man muss Gott mehr gehorchen als den Menschen.
Der Gott unserer Väter hat Jesus auferweckt, den ihr ans Holz gehängt und ermordet habt. Ihn hat Gott als Anführer und Retter an seine rechte Seite erhoben, um Israel die Umkehr und Vergebung der Sünden zu schenken. Zeugen dieser Ereignisse sind wir und der Heilige Geist, den Gott allen verliehen hat, die ihm gehorchen. Als sie das hörten, gerieten sie in Zorn und beschlossen, sie zu töten. Da erhob sich beim Hohen Rat ein Pharisäer namens Gamaliel, ein beim ganzen Volk angesehener Gesetzeslehrer. Er befahl, die Apostel für kurze Zeit hinausführen. Dann sagte er: Israeliten, überlegt euch gut, was ihr mit diesen Leuten tun wollt. Vor einiger Zeit nämlich trat Theudas auf und behauptete, er sei etwas Besonderes. Ihm schlossen sich etwa 400 Männer an. Aber er wurde getötet und sein ganzer Anhang wurde zerstreut und aufgerieben. Nach ihm trat in den Tagen der Volkszählung Judas der Galiläer auf. Er brachte viel Volk hinter sich und verleitete es zum Aufruhr. Auch er kam um und alle seine Anhänger wurden zerstreut. Darum rate ich euch jetzt: Lasst von diesen Männern ab und gebt sie frei, denn wenn dieses Vorhaben oder dieses Werk von Menschen stammt, wird es zerstört werden. Stammt es aber von Gott, so könnt ihr sie nicht vernichten, sonst werdet ihr noch als Kämpfer gegen Gott dastehen. Sie stimmten ihm zu, riefen die Apostel herein und ließen sie auspeitschen. Dann verboten sie ihnen, im Namen Jesu zu predigen, und ließen sie frei. Sie aber gingen weg vom Hohen Rat und freuten sich, dass sie gewürdigt worden waren, für seinen Namen Schmach zu erleiden. Und sie ließen nicht ab, Tag für Tag im Tempel und in den Häusern zu lehren und verkündeten das Evangelium von Jesus, dem Christus.

Sechstes Kapitel. In diesen Tagen, als die Zahl der Jünger zunahm, begehrten die Hellenisten gegen die Hebräer auf, weil ihre Witwen bei der täglichen Versorgung übersehen wurden. Da riefen die 12 die ganze Schar der Jünger zusammen und erklärten: Es ist nicht recht, dass wir das Wort Gottes vernachlässigen und uns dem Dienst an den Tischen widmen. Brüder, wählt aus eurer Mitte 7 Männer von gutem Ruf und voll Geist und Weisheit. Ihnen werden wir diese Aufgabe übertragen. Wir aber wollen beim Gebet und beim Dienst am Wort bleiben. Der Vorschlag fand den Beifall der ganzen Gemeinde, und sie wählten Stephanus, einen Mann erfüllt vom Glauben und vom Heiligen Geist, ferner Philippus und Prochorus, Nikanor und Timon, Parmenas und Nikolaus, einen Proselyten aus Antiochia. Sie ließen sie vor die Apostel hintreten, und diese legten ihnen unter Gebet die Hände auf. Und das Wort Gottes breitete sich aus, und die Zahl der Jünger in Jerusalem wurde immer größer. Auch eine große Anzahl von den Priestern nahm gehorsam den Glauben an. Stephanus aber, voll Gnade und Kraft, tat Wunder und große Zeichen unter dem Volk. Doch einige von der sogenannten Synagoge der Libertiner und Kyrenäer und Alexandriner und Leute aus Kilikien und der Provinz Asien erhoben sich, um mit Stephanus zu streiten. Aber sie konnten der Weisheit und dem Geist, mit dem er sprach, nicht widerstehen. Da stifteten sie Männer zu der Aussage an: Wir haben gehört, wie er gegen Mose und Gott lästerte. Sie hetzten das Volk, die Ältesten und die Schriftgelehrten auf, drangen auf ihn ein, packten ihn und schleppten ihn vor den Hohen Rat. Und sie brachten falsche Zeugen bei, die sagten: Dieser Mensch hört nicht auf, gegen diesen heiligen Ort und das Gesetz zu reden. Wir haben ihn nämlich sagen hören: Dieser Jesus, der Nazoräer, wird diesen Ort zerstören und die Bräuche ändern, die uns Mose überliefert hat. Und als alle, die im Hohen Rat saßen, gespannt auf ihn blickten, erschien ihnen sein Gesicht wie das Gesicht eines Engels.

Siebtes Kapitel. Der Hohepriester aber fragte: Ist das wahr? Stephanus antwortete: Brüder und Väter, hört mich an. Der Gott der Herrlichkeit erschien unserem Vater Abraham, als er in Mesopotamien lebte, ehe er sich in Haran niederließ, und sagte zu ihm: Zieh weg aus deinem Land und aus deiner Verwandtschaft und geh in das Land, das ich dir zeigen werde. Da zog er aus dem Land der Chaldäer fort und ließ sich in Haran nieder. Von dort ließ Gott ihn nach dem Tod seines Vaters in dieses Land übersiedeln, in dem ihr jetzt wohnt. Er hat ihm darin kein Erbteil gegeben, auch nicht einen Fußbreit. Doch hat er verheißen, das Land ihm und seinen Nachkommen zum Besitz zu geben, obwohl er kinderlos war. So sprach Gott: Seine Nachkommen werden als Fremde in einem Land wohnen, das ihnen nicht gehört, und man wird sie zu Sklaven machen und sie 400 Jahre lang hart behandeln. Aber auch über das Volk, dem sie als Sklaven dienen, werde ich Gericht halten, sprach Gott. Und danach werden sie ausziehen und mich an diesem Ort verehren. Und er gab ihm den Bund der Beschneidung. So zeugte Abraham den Isaak und beschnitt ihn am achten Tag, ebenso Isaak den Jakob und Jakob die 12 Patriarchen. Die Patriarchen aber waren eifersüchtig auf Josef und verkauften ihn nach Ägypten. Doch Gott war mit ihm. Er rettete ihn aus allen seinen Nöten, schenkte ihm Weisheit und die Gunst des Pharao, des Königs von Ägypten. Und er bestellte ihn zum Herrscher über Ägypten und über sein ganzes Haus. Es kam aber eine Hungersnot über ganz Ägypten und Kanaan, und das Elend war groß. Auch unsere Väter hatten keine Nahrung mehr. Als Jakob hörte, dass es in Ägypten Getreide gab, schickte er unsere Väter ein erstes Mal dorthin. Beim zweiten Mal gab Josef sich seinen Brüdern zu erkennen, und dem Pharao wurde Josefs Herkunft bekannt. Josef aber ließ seinen Vater Jakob und seine ganze Familie holen, 75 Menschen. So zog Jakob nach Ägypten hinab. Und er starb, und auch unsere Väter starben. Man brachte sie nach Sichem und bestattete sie in dem Grab, das Abraham von den Söhnen Hamors in Sichem für Silbergeld gekauft hatte. Als aber die Zeit der Verheißung herankam, die Gott dem Abraham zugesagt hatte, vermehrte sich das Volk und breitete sich in Ägypten aus, bis ein anderer über Ägypten König wurde, der von Josef nichts wusste. Er ging gegen unser Volk heimtückisch vor und zwang unsere Väter, ihre Kinder auszusetzen. Sie sollten nicht am Leben bleiben. In dieser Zeit wurde Mose geboren, und Gott hatte Gefallen an ihm. 3 Monate lang wurde er im Haus seines Vaters aufgezogen. Als er aber ausgesetzt wurde, nahm ihn die Tochter des Pharao auf und erzog ihn als ihren Sohn. Und Mose wurde in aller Weisheit der Ägypter ausgebildet, und er war mächtig in Wort und Tat. Als er 40 Jahre alt war, reifte in ihm der Gedanke, nach seinen Brüdern, den Söhnen Israels, zu sehen. Und als er sah, wie einem von ihnen Unrecht geschah, kam er dem Unterdrückten zu Hilfe und rächte ihn, indem er den Ägypter erschlug. Er dachte, seine Brüder würden begreifen, dass Gott ihnen durch seine Hand Rettung bringen wolle. Doch sie begriffen es nicht. Am folgenden Tag kam er dazu, wie sie sich stritten. Er versuchte, sie auszusöhnen und Frieden zu stiften, und sagte: Männer, ihr seid doch Brüder. Warum tut ihr einander Unrecht? Der Mann aber, der seinem Nächsten Unrecht getan hatte, stieß ihn weg und sagte: Wer hat dich zum Anführer und Schiedsrichter

Schiedsrichter über uns bestellt. Willst du mich etwa umbringen, wie du gestern den Ägypter umgebracht hast?« Daraufhin floh Mose und hielt sich als Fremder in Midian auf. Dort wurden ihm zwei Söhne geboren. Als 40 Jahre vergangen waren, erschien ihm in der Wüste beim Berg Sinai ein Engel im Feuer eines brennenden Dornbusches. Als Mose die Erscheinung sah, wunderte er sich darüber. Er ging näher hin, um sie genauer zu betrachten. Da ertönte die Stimme des Herrn: »Ich bin der Gott deiner Väter, der Gott Abrahams, Isaaks und Jakobs.« Mose begann zu zittern und wagte nicht hinzusehen. Da sagte der Herr zu ihm: »Zieh deine Schuhe aus, denn der Ort, wo du stehst, ist heiliger Boden. Ich habe das Elend meines Volkes in Ägypten gesehen und seine Klage gehört. Ich bin herabgestiegen, um sie zu retten. Und jetzt geh, ich sende dich nach Ägypten.« Diesen Mose, den sie verleugnet hatten mit den Worten: »Wer hat dich zum Anführer und Schiedsrichter bestellt?« Ihn hat Gott als Anführer und Befreier gesandt durch die Hand des Engels, der ihm im Dornbusch erschien. Dieser Mose hat sie herausgeführt, indem er Zeichen und Wunder tat in Ägypten und im Roten Meer und in der Wüste. 40 Jahre lang. Dies ist der Mose, der zu den Söhnen Israels gesagt hat: »Einen Propheten wie mich wird Gott euch aus euren Brüdern erwecken.« Dieser stand bei der Versammlung des Volkes in der Wüste zwischen dem Engel, der mit ihm auf dem Berg Sinai redete, und unseren Vätern. Er hat Worte des Lebens empfangen, um sie uns zu geben. Aber unsere Väter wollten sich ihm nicht unterordnen. Sie wiesen ihn ab und wandten ihr Herz nach Ägypten zurück. Sie sagten zu Aaron: »Mach uns Götter, die vor uns herziehen, denn dieser Mose, der uns aus Ägypten herausgeführt hat, wir wissen nicht, was mit ihm geschehen ist.« Und sie fertigten in jenen Tagen das Standbild eines Kalbes an, brachten dem Götzen ein Opfer dar und freuten sich über das Werk ihrer Hände. Da wandte sich Gott ab und überließ sie dem Sternenkult, wie es im Buch der Propheten heißt: »Habt ihr mir etwa Schlachttiere und Opfer dargebracht während der 40 Jahre in der Wüste, ihr vom Haus Israel?« Das Zelt des Molochs und den Stern des Gottes Raifan habt ihr herumgetragen, die Bilder, die ihr gemacht habt, um sie anzubeten. Darum will ich euch in die Gebiete jenseits von Babylon verbannen. Unsere Väter hatten in der Wüste das Bundeszelt. So hat Gott es angeordnet. Er hat dem Mose befohlen, es nach dem Vorbild zu errichten, das er geschaut hatte. Und unsere Väter haben es übernommen und mitgebracht, als sie unter Josua das Land der Heidenvölker besetzten, die Gott vor den Augen unserer Väter vertrieb, bis zu den Tagen Davids. Dieser fand Gnade vor Gott und bat für das Haus Jakob um ein Zeltheiligtum. Salomo aber baute ihm ein Haus. Doch der Höchste wohnt nicht in dem, was von Menschenhand gemacht ist, wie der Prophet sagt: »Der Himmel ist mein Thron und die Erde der Schemel für meine Füße. Was für ein Haus könnt ihr mir bauen?« spricht der Herr. »Oder welcher Ort kann mir als Ruhestätte dienen? Hat nicht meine Hand dies alles gemacht? Ihr Halsstarrigen, unbeschnitten an Herzen und Ohren, immerzu widersetzt ihr euch dem Heiligen Geist, eure Väter schon und nun auch ihr. Welchen der Propheten haben eure Väter nicht verfolgt? Sie haben die getötet, die die Ankunft des Gerechten geweissagt haben, dessen Verräter und Mörder ihr jetzt geworden seid, ihr, die ihr durch die Anordnung von Engeln das Gesetz empfangen, es aber nicht gehalten habt.« Als sie das hörten,
waren sie in ihren Herzen aufs Äußerste über ihn empört und knirschten mit den Zähnen gegen ihn. Er aber, erfüllt vom Heiligen Geist, blickte zum Himmel empor, sah die Herrlichkeit Gottes und Jesus zur Rechten Gottes stehen und rief: »Siehe, ich sehe den Himmel offen und den Menschensohn zur Rechten Gottes stehen.« Da erhoben sie ein lautes Geschrei, hielten sich die Ohren zu, stürmten einmütig auf ihn los, trieben ihn zur Stadt hinaus und steinigten ihn. Die Zeugen legten ihre Kleider zu Füßen eines jungen Mannes nieder, der Saulus hieß. So steinigten sie Stephanus. Er aber betete und rief: »Herr Jesus, nimm meinen Geist auf.« Dann sank er in die Knie und schrie laut: »Herr, rechne ihnen diese Sünde nicht an.« Nach diesen Worten starb er.

Achtes Kapitel. Saulus aber war mit seiner Ermordung einverstanden. An jenem Tag brach eine schwere Verfolgung über die Kirche in Jerusalem herein. Alle wurden in die Gegenden von Judäa und Samarien zerstreut, mit Ausnahme der Apostel. Fromme Männer bestatteten Stephanus und hielten eine große Totenklage für ihn. Saulus aber versuchte, die Kirche zu vernichten. Er drang in die Häuser ein, schleppte Männer und Frauen fort und lieferte sie ins Gefängnis ein. Die Gläubigen, die zerstreut worden waren, zogen umher und verkündeten das Wort. Die Kirche in Judäa und Samarien. Philippus aber kam in die Hauptstadt Samariens hinab und verkündete dort Christus. Und die Menge achtete einmütig auf die Worte des Philippus. Sie hörten zu und sahen die Zeichen, die er tat. Denn aus vielen Besessenen fuhren unter lautem Geschrei die unreinen Geister aus. Auch viele Lahme und Verkrüppelte wurden geheilt. So herrschte große Freude in jener Stadt. Ein Mann namens Simon hatte schon länger in der Stadt Zauberei getrieben und das Volk von Samarien in Staunen versetzt. Er gab sich als etwas Großes aus. Alle achteten auf ihn, klein und groß, und sie sagten: Dieser ist die Kraft Gottes, die man die Große nennt. Sie achteten aber deshalb auf ihn, weil er sie lange Zeit durch Zaubereien in Staunen versetzt hatte. Als sie jedoch dem Philippus Glauben schenkten, der das Evangelium vom Reich Gottes und vom Namen Jesu Christi verkündete, ließen sie sich taufen, Männer und Frauen. Auch Simon wurde gläubig, ließ sich taufen und schloss sich dem Philippus an. Und als er die großen Zeichen und Machttaten sah, geriet er außer sich vor Staunen. Als die Apostel in Jerusalem hörten, dass Samarien das Wort Gottes angenommen hatte, schickten sie Petrus und Johannes dorthin. Diese zogen hinab und beteten für sie, dass sie den Heiligen Geist empfingen. Denn er war noch auf keinen von ihnen herabgekommen. Sie waren nur getauft auf den Namen Jesu des Herrn. Dann legten sie ihnen die Hände auf und sie empfingen den Heiligen Geist. Als Simon sah, dass durch die Handauflegung der Apostel der Geist verliehen wird, brachte er ihnen Geld und sagte: Gebt auch mir diese Vollmacht, damit jeder, dem ich die Hände auflege, den Heiligen Geist empfängt. Petrus aber sagte zu ihm: Dein Silber fahre mit dir ins Verderben, wenn du meinst, die Gabe Gottes lasse sich für Geld kaufen. Du hast weder einen Anteil daran noch ein Recht darauf, denn dein Herz ist nicht aufrichtig vor Gott. Wende dich von deiner Bosheit ab und bitte den Herrn, dass dir das Ansinnen deines Herzens vergeben werde. Denn ich sehe dich voll bitterer Galle und in Unrecht verstrickt. Da antwortete Simon: Betet ihr für mich zum Herrn, damit mich nichts von dem trifft, was ihr gesagt habt. Nachdem sie so das Wort des Herrn bezeugt und verkündet hatten, machten sie sich auf den Weg zurück nach Jerusalem und verkündeten in vielen Dörfern der Samariter das Evangelium. Ein Engel des Herrn sagte zu Philippus: Steh auf und geh nach Süden auf der Straße, die von Jerusalem nach Gaza hinabführt. Sie führt durch eine einsame Gegend. Und er stand auf und ging. Und siehe, da war ein Äthiopier, ein Kämmerer, Hofbeamter der Kandake, der Königin der Äthiopier, der über ihrer ganzen Schatzkammer stand. Dieser war gekommen, um in Jerusalem anzubeten, und fuhr jetzt heimwärts. Er saß auf seinem Wagen und las den Propheten Jesaja. Und der Geist sagte zu Philippus: Geh und folge diesem Wagen. Philippus lief hin und hörte ihn den Propheten Jesaja lesen. Da sagte er: Verstehst du auch, was du liest? Jener antwortete: Wie könnte ich es, wenn mich niemand anleitet? Und er bat, den Philippus einzusteigen und neben ihm Platz zu nehmen.
Der Abschnitt der Schrift, den er las, lautete: Wie ein Schaf wurde er zum Schlachten geführt, und wie ein Lamm, das verstummt, wenn man es schert, so tat er seinen Mund nicht auf. In der Erniedrigung wurde seine Verurteilung aufgehoben. Seine Nachkommen, wer wird von ihnen berichten? Denn sein Leben wurde von der Erde fortgenommen. Der Kämmerer wandte sich an Philippus und sagte: Ich bitte dich, von wem sagt der Prophet das? Von sich selbst oder von einem anderen? Da tat Philippus seinen Mund auf, und ausgehend von diesem Schriftwort verkündete er ihm das Evangelium von Jesus. Als sie nun weiterzogen, kamen sie zu einer Wasserstelle. Da sagte der Kämmerer: Siehe, hier ist Wasser. Was steht meiner Taufe noch im Weg? Er ließ den Wagen halten, und beide, Philippus und der Kämmerer, stiegen in das Wasser hinab, und er taufte ihn. Als sie aber aus dem Wasser stiegen, entrückte der Geist des Herrn den Philippus. Der Kämmerer sah ihn nicht mehr, und er zog voll Freude auf seinem Weg weiter. Den Philippus aber sah man in Aschdod wieder. Und er wanderte durch alle Städte und verkündete das Evangelium, bis er nach Caesarea kam.

Neuntes Kapitel. Saulus wütete noch immer mit Drohung und Mord gegen die Jünger des Herrn. Er ging zum Hohepriester und erbat sich von ihm Briefe an die Synagogen in Damaskus, um die Anhänger des Weges Jesu, Männer und Frauen, die er dort finde, zu fesseln und nach Jerusalem zu bringen. Unterwegs aber, als er sich bereits Damaskus näherte, geschah es, dass ihn plötzlich ein Licht vom Himmel umstrahlte. Er stürzte zu Boden und hörte, wie eine Stimme zu ihm sagte: »Saul, Saul, warum verfolgst du mich?« Er antwortete: »Wer bist du, Herr?« Dieser sagte: »Ich bin Jesus, den du verfolgst. Steh auf und geh in die Stadt. Dort wird dir gesagt werden, was du tun sollst.« Die Männer aber, die mit ihm unterwegs waren, standen sprachlos da. Sie hörten zwar die Stimme, sahen aber niemanden. Saulus erhob sich vom Boden. Obwohl seine Augen offen waren, sah er nichts. Sie nahmen ihn bei der Hand und führten ihn nach Damaskus hinein. Und er war 3 Tage blind, und er aß nicht und trank nicht. In Damaskus lebte ein Jünger namens Hananias. Zu ihm sagte der Herr in einer Vision: »Hananias.« Er antwortete: »Siehe, hier bin ich, Herr.« Der Herr sagte zu ihm: »Steh auf und geh zu der Straße, die man die Gerade nennt, und frag im Haus des Judas nach einem Mann namens Saulus aus Tarsus. Denn siehe, er betet und hat in einer Vision gesehen, wie ein Mann namens Hananias hereinkommt und ihm die Hände auflegt, damit er wieder sieht.« Hananias antwortete: »Herr, ich habe von vielen gehört, wie viel Böses dieser Mann deinen Heiligen in Jerusalem angetan hat. Auch hier hat er Vollmacht von den Hohepriestern, alle zu fesseln, die deinen Namen anrufen.« Der Herr aber sprach zu ihm: »Geh nur, denn dieser Mann ist mir ein auserwähltes Werkzeug. Er soll meinen Namen vor Völker und Könige und die Söhne Israels tragen, denn ich werde ihm zeigen, wie viel er für meinen Namen leiden muss.« Da ging Hananias hin und trat in das Haus ein. Er legte ihm die Hände auf und sagte: »Bruder Saul, der Herr hat mich gesandt, Jesus, der dir auf dem Weg, den du gekommen bist, erschienen ist. Du sollst wieder sehen und mit dem Heiligen Geist erfüllt werden.« Sofort fiel es wie Schuppen von seinen Augen, und er sah wieder. Er stand auf und ließ sich taufen. Und nachdem er etwas gegessen hatte, kam er wieder zu Kräften. Einige Tage blieb er bei den Jüngern in Damaskus, und zugleich verkündete er Jesus in den Synagogen: »Dieser ist der Sohn Gottes.« Alle, die es hörten, waren fassungslos und sagten: »Ist das nicht der Mann, der in Jerusalem alle vernichten wollte, die diesen Namen anrufen? Und ist er nicht auch hierher gekommen, um sie gefesselt vor die Hohepriester zu führen?« Saulus aber trat umso kraftvoller auf und brachte die Juden in Damaskus in Verwirrung, weil er ihnen darlegte, dass Jesus der Christus ist. So verging einige Zeit, da beschlossen die Juden, ihn zu töten. Doch ihr Plan wurde dem Saulus bekannt. Sie bewachten sogar Tag und Nacht die Stadttore, um ihn zu beseitigen. Aber seine Jünger nahmen ihn und ließen ihn bei Nacht in einem Korb die Stadtmauer hinab. Als er nach Jerusalem kam, versuchte er sich den Jüngern anzuschließen. Aber alle fürchteten sich vor ihm, weil sie nicht glaubten, dass er ein Jünger war. Barnabas jedoch nahm sich seiner an und brachte ihn zu den Aposteln. Er berichtete ihnen, wie Saulus auf dem Weg den Herrn gesehen habe und dass dieser zu ihm gesprochen habe und wie er in Damaskus freimütig im Namen Jesu aufgetreten sei. So ging er bei ihnen in Jerusalem ein und aus, trat freimütig im Namen des Herrn auf und führte auch Streitgespräche mit den Hellenisten. Diese aber planten, ihn zu töten. Als die Brüder das erkannten,
brachten sie ihn nach Caesarea hinab und schickten ihn von dort nach Tarsus. Die Kirche in ganz Judäa, Galiläa und Samarien hatte nun Frieden. Sie wurde gefestigt und lebte in der Furcht des Herrn, und sie wuchs durch die Hilfe des Heiligen Geistes. Es geschah. Auf einer Reise zu den einzelnen Gemeinden kam Petrus auch zu den Heiligen in Lydda. Dort fand er einen Mann namens Aeneas, der seit 8 Jahren lahm und bettlägerig war. Petrus sagte zu ihm: Aeneas, Jesus Christus heilt dich. Steh auf und richte dir dein Bett. Sogleich stand er auf. Und alle Bewohner von Lydda und der Charon-Ebene sahen ihn und bekehrten sich zum Herrn. In Joppe lebte eine Jüngerin namens Tabitha, das heißt übersetzt Dorkas Gazelle. Sie tat viele gute Taten und gab reichlich Almosen. Es geschah aber, in jenen Tagen wurde sie krank und starb. Man wusch sie und barrte sie im Obergemach auf. Weil aber Lydda nahe bei Joppe liegt und die Jünger hörten, dass Petrus dort war, schickten sie 2 Männer zu ihm und ließen ihn bitten: Komm zu uns, zögere nicht. Da stand Petrus auf und ging mit ihnen. Als er ankam, führten sie ihn in das Obergemach hinauf. Alle Witwen traten zu ihm, sie weinten und zeigten ihm die Röcke und Mäntel, die Dorkas gemacht hatte, als sie noch bei ihnen war. Petrus aber schickte alle hinaus, kniete nieder und betete. Dann wandte er sich zu dem Leichnam und sagte: Tabitha, steh auf. Da öffnete sie ihre Augen, sah Petrus an und setzte sich auf. Er gab ihr die Hand und ließ sie aufstehen. Dann rief er die Heiligen und die Witwen und zeigte ihnen, dass sie wieder lebte. Das wurde in ganz Joppe bekannt und viele kamen zum Glauben an den Herrn. Es geschah aber, dass Petrus längere Zeit in Joppe bei einem gewissen Simon, einem Gerber, blieb.

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2: Ich bin Dirk Zeitler. Wegen Hitze und Trockenheit fehlt Landwirten in Baden-Württemberg und Bayern Futter für ihre Tiere, die deshalb früher als geplant geschlachtet werden müssen. Auch in Hessen wird das Tierfutter knapp.
3: Auf vertrockneten Wiesen finden Rinder nichts mehr zu fressen und es kann kein Heu gemacht werden. Beim Futtermais, der auch als Vorrat für den Winter gedacht ist, sieht es nicht besser aus. Bei Schlachthöfen gibt es schon Wartelisten. Landwirte sehen sich gezwungen, ihre Bestände zu verkleinern. Auch die Getreide- und Rapsernte hat unter der Trockenheit gelitten. Der Raiffeisenverband sagt, dass die Landwirtschaft dadurch 600 Millionen Euro an Einnahmen verloren hat. Jan-Henner Reitze, Nachrichtenredaktion.
2: Angesichts hoher Spritpreise fordern die Grünen eine Übergewinnsteuer für Mineralölkonzerne. Die Ölkonzerne machen sich die Taschen voll, während viele Familien jeden Euro dreimal umdrehen müssen, sagte Grünen-Fraktionschefin Dröge der Bild. Um Abhilfe zu schaffen, fordert sie eine Übergewinnsteuer. Nach Einschätzung des ADAC ist das Preisniveau für Sprit seit Wochen zu hoch. Als Treiber gelten der jüngste Anstieg des Ölpreises. Die Abwehr von Drohnen muss in Deutschland schneller verbessert werden. Darüber waren sich die Innenminister von Bund und Ländern in einer Telefonkonferenz einig. Es bestehe Handlungsbedarf, sagte Bremens SPD-Innensenatorin Högel im ZDF.
4: Wir brauchen dringend eine moderne Technik, die uns in die Lage versetzt, Drohnen zu identifizieren und dann auch abzuwehren. Das ist der Auftrag.
2: Vergangene Woche war am Flughafen Leipzig eine mit Sprengstoff bestückte Drohne entdeckt worden. Zum Sport. Medaillenflut für das deutsche Leichtathletikteam. Zehnkampfweltmeister Leo Neugebauer hat sich bei der EM in Birmingham nach einem dramatischen 1500-Meter-Lauf erstmals auch den Titel des Europameisters gesichert. Niklas Kolbe gewann Silber. Über 3000 Meter Hindernis hat Gesa Krause Gold gewonnen. Bronze holte Olivia Gürth. Zum Abschluss des Abends konnte der Diskuswerfer Henrik Janssen über Bronze jubeln.
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2: Zum Wetter, die aktuelle Vorhersage des Deutschen Wetterdienstes. Heute erneut viel Sonne, später im Norden einige Wolken, es bleibt aber überall trocken. Dazu noch etwas heißer mit Höchstwerten zwischen 31 Grad im Nordosten und im südlichen Alpenvorland und bis 38 Grad im Westen und Südwesten. An der See etwas kühler. Am Samstag im Süden und Osten meist sonnig und trocken, vom Westen bis in den Norden einzelne teils kräftige Schauer und Gewitter. Es wird nochmal heiß mit bis zu 38 Grad.
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1: Hi, ich bin's Anni von domradio.de und die Liebe, die kennt ja bekanntlich kein Alter. Und sie trifft uns manchmal dann, wenn wir gar nicht mehr damit rechnen und bleibt manchmal auch ein Leben lang. Ob frisch verliebt oder seit Jahrzehnten zusammen, die Liebe, die verändert sich, wächst mit uns und hält uns auch oft erstaunlich jung. Die Modedesignerin Coco Chanel hat mal gesagt, Alter schützt vor Liebe nicht, aber Liebe vor dem Altern.

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1: Ich bin Diana Kramer. Bauernpräsident Joachim Ruckwied rechnet mit erheblichen Ernteausfällen wegen der Trockenheit in Deutschland. Je nachdem, was sie anbauen, könnten Landwirte im Süden Deutschlands sogar von einem Totalausfall betroffen sein, sagte Ruckwied dem Redaktionsnetzwerk Deutschland.
2: Kartoffeln, Gemüse, Mais oder Rüben. Felder damit in Süddeutschland seien so stark vertrocknet, dass überhaupt kein Ertrag mehr übrig bleibe, sagt Ruckwied, der auch bei Getreide von einer unterdurchschnittlichen Ernte ausgeht. Ein großes Problem sei auch, dass Futter für Rinder oder andere Tiere fehlt. Weil kein Gras nachwächst, kann kein Heu gemacht werden. Im Norden Deutschlands sehe es etwas besser aus, weil es dort immer wieder geregnet hat. Seine offizielle Erntebilanz stellt der Bauernverband nächsten Dienstag vor. Jan-Henner Reitze, Nachrichtenredaktion.
1: Angesichts der anhaltenden Trockenheit steigt in vielen Regionen auch die Waldbrandgefahr oder lodernde Waldbrände weiten sich aus. Im Kreis Düren in Nordrhein-Westfalen bedroht ein Waldbrand einen ganzen Ortsteil. Die Flammen sind nach Angaben der Polizei nur noch gut 500 Meter von den ersten Häusern entfernt. Der Ort wird evakuiert, teilte die Feuerwehr mit. Auch im Saarland kämpft die Feuerwehr gegen einen Waldbrand. Auch dort gibt es erste Evakuierungen. Die Abwehr von Drohnen muss in Deutschland schnell verbessert werden. Darüber waren sich die Innenminister von Bund und Ländern in einer Telefonkonferenz einig. Es bestehe akuter Handlungsbedarf, sagte Bremens SPD-Innensenatorin Eva Högel im ZDF.
3: Wir brauchen dringend eine moderne Technik, die uns in die Lage versetzt, Drohnen zu identifizieren und dann auch abzuwehren. Das ist der Auftrag.
1: Die frühere Wehrbeauftragte des Bundestags und jetzige Innensenatorin von Bremen, Eva Högel. Damit zum Sport, und da gab es bei der Leichtathletik-EM in Birmingham eine wahre Medaillenflut für das deutsche Team. Zehnkampfweltmeister Leo Neugebauer hat sich nach einem dramatischen 1500-Meter-Lauf erstmals auch den Titel des Europameisters gesichert. Niklas Kolbe gewann Silber. Über 3000 Meter Hindernis hat Gesa Krause Gold gewonnen, Bronze holte Olivier Gürt. Und auch Diskuswerfer Henrik Janssen konnte über Bronze jubeln.
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1: Zum Wetter, die Vorhersage des Deutschen Wetterdienstes. Vor dem Wochenende ist in ganz Deutschland vorerst keine Abkühlung in Sicht. Tagsüber heute erneut viel Sonne, später im Norden einige Wolken, es bleibt aber überall trocken. Dazu nochmal etwas heißer mit Höchstwerten zwischen 31 Grad im Nordosten und im südlichen Alpenvorland, im Westen und Südwesten bis 38 Grad, an der See etwas kühler. Auch morgen nochmal Höchstwerte deutlich über 30 Grad.
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4: Und damit auf in diesen Freitagmorgen. Die Ansage des Tages kommt jetzt hier von den Stereophonics. Sie wünschen uns allen einen schönen Tag. Have a nice day.

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2: Wenn wir heute in der Kirche an den heiligen Maximilian Maria Kolbe, an diesen großen Bekenner und Märtyrer des Zweiten Weltkriegs, der nationalsozialistischen Herrschaft zurückdenken, dann wird es neben Gottesdiensten auch manches Mal Schweigeminuten geben. Schweigeminuten gehören zu unserer Kultur. Ob Jahreshauptversammlung oder Volkstrauertag, wenn etwas Schreckliches geschieht, ein Unglück, ein terroristischer Anschlag, wenn wir uns an etwas zurückerinnern, was unser Herz treffen will, halten wir inne, halten wir Schweigeminuten. Schweigen, das ist vielleicht auch die angemessenste Form, auf solche Sachen zu antworten, wie sie beim heiligen Maximilian Maria geschehen sind. Es ist auch mehr als die Abwesenheit von Sprache. Es ist eine bewusst eingesetzte Form der Kommunikation, ein Zeichen innerer Einkehr und Erinnerung. Vielleicht fällt es uns heute besonders schwer damit, denn unsere Gesellschaft kommentiert alles. Alles wird bewertet, geurteilt, geteilt, oft in Sekunden. Die Kommentarflut im Internet, auf sozialen Medien vermittelt den Eindruck, Schweigen ist Zeitverschwendung. Dabei, so glaube ich, ist genau das Gegenteil der Fall. Das Schweigen auszuhalten, die Leere auszuhalten, ist wichtig. Es lenkt unsere Aufmerksamkeit auf das, was zählt. Wir gedenken der Toten, der Verstorbenen, nicht um sie zu bewerten, sondern um ihnen und ihrem Leben die notwendige Aufmerksamkeit zu schenken. Wir erinnern uns an Opfer von Gewalt und Verbrechen. Wir erinnern uns an Tote von Weltkriegen. Wir erinnern uns an jene, deren Leben durch Katastrophen und Gewalt zerstört wurden. Wir erinnern uns heute an Maximilian Maria Kolbe, an den, der für den Familienvater in den Hungerbunker von Auschwitz gegangen ist. Und wenn wir die Menschen auch nicht kannten, an die wir uns erinnern, geht es um ihre Menschenwürde, um ihr unersetzliches Leben. In dieser Erinnerung bewahren wir Würde, Hoffnung und bewahren wir, dass Gott uns geborgen hält. Schweigen ist nicht Leere. Schweigen ist Aufmerksamkeit. Schweigen ist Erinnerung. Und vielleicht gerade in diesen Momenten lernen wir, dass Aufmerksamkeit und Ehrfurcht über unsere menschlichen Worte hinausgehen. Schweigen zeigt, wir haben innegehalten, wir haben erinnert, wir haben zugelassen, dass das Leben anderer, auch wenn es vergangen ist, Bedeutung behält.

0: Gott, manches Mal stehen wir vor diesem Leben, stehen wir vor Gewalt und Ungerechtigkeit mit unserem Schweigen. Wir können vielleicht nicht die richtigen Worte für das finden, was geschehen ist. Und so ist es wichtig, innezuhalten und unsere Aufmerksamkeit durch unser Schweigen zu bezeugen. Hilf uns, in den richtigen Momenten zu schweigen und uns von dir berühren zu lassen mit der Liebe, die unser Leben, die dieses Leben verändert. So segne unser Schweigen und unser Sprechen an diesem Tag, der allmächtige und dreieine Gott, der Vater und der Sohn und der Heilige Geist. Amen. Euer Stefan Wiskirchen, Hochschulpfarrer in Düsseldorf.
1: Danke für diese ersten Gedanken an diesem Morgen. 6.18 Uhr ist es. Ihr hört euer Domradio an diesem Freitagmorgen.

0: Kurzer Blick auf die Uhr. 6.23 Uhr ist es. Guten Morgen.
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0: Schönen Freitag.

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1: Hallo, hier ist Tim und die Autorin Lena Raubaum, die kann ich total gut verstehen. Denn sie hat einen Text geschrieben, der heißt Behutsam und das Gefühl, das sie darin beschreibt, das kenne ich sehr gut und ich finde es wunderschön. Leise wie auf Katzentatzen schlich ich in den Tag. Schließlich wusste ich noch nicht, ob ich ihn wirklich mag, doch der Tag, der wollte ein guter für mich sein. So danke ich ihm still und schlafe schlummernd ein.
2: Was für ein schöner Gedanke. Dankeschön an Tim für diesen kleinen Impuls am Morgen. 6.32 Uhr ist es und wir starten mit guter Musik und einer guten Einstellung in diesem Tag von Bosse. Hier ist ein großer Hit, die schönste Zeit. Ich bin Markus Poschlott, wünsche ein schönes Munterwerden.

0: Das ist euer Domradio. Guten Morgen, es ist 6.45 Uhr, Viertel vor sieben an diesem Freitag, den 14. August. Und er hat Asterix, Obelix und Idefix mit erschaffen und hat sich somit unsterblich gemacht. Der französische Comicautor René Cossini ist heute vor 100 Jahren geboren. Er starb schon im Alter von 51 Jahren auf einem Ergometer während eines Belastungstests beim Kardiologen. Wir haben uns mal umgehört, was die Menschen heute mit Asterix, Obelix, ja, und mit all den Figuren bis heute verbinden.
1: Oh, ganz viel Kindheit vor allen Dingen und habe viele von den Heften gelesen halt. Ja, und meine Kinder auch inzwischen.
2: Ich muss direkt an meinen Opa denken, der hatte nämlich alle Zeitschriften davon und hat sie auch immer noch.
3: Abende mit meinem Papa zu Hause vom Fernseher, ja, muckelige Abende.
4: Comics. Von früher. Habe ich früher gelesen. Ganz viele.
5: Zu Karneval verkleiden.
6: Auf jeden Fall viele Kindheitserinnerungen und viel Spaß mit den, besonders mit den Filmen.
7: Der kleine Hund. Der kleine süße Hund. Ich weiß nicht mehr. Idefix. Der war süß.
0: Idefix, jawohl. Ja, der französische Comicautor René Goscinny. Er hat Asterix, Obelix und Idefix erschaffen. Heute vor 100 Jahren ist er geboren. Ja, die ersten Gedanken dazu gehört hier im Domradio um 6.47 Uhr.

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0: Das ist euer Domradio mit den Four Seasons und gleich gibt's David Bowie bei uns. Das ist der richtige Takt für diesen heutigen Freitag. Alles gleich nach den 7 Uhr Nachrichten bei uns. Guten Morgen.
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2: Ich bin Diana Kramer. Wegen der anhaltenden Hitze und Trockenheit herrscht in mehreren Regionen die höchste Waldbrandgefahr. In Nordrhein-Westfalen wird wegen eines Waldbrandes ein Ortsteil der Gemeinde Hürtgenwald evakuiert. Die Gemeinde liegt in der Eifel an der Grenze zu Belgien. Auch im Saarland kämpft die Feuerwehr gegen einen Waldbrand.
3: Raus aus den Häusern sofort, hieß es für rund 1800 Bewohner in der Eifel. Die Warnung extreme Gefahr blinkt auf den Handys. Es waren dramatische Augenblicke, doch die Flammen rückten immer näher an die Gebäude heran. Die Feuerwehr ist im Großeinsatz, genauso wie im Saarland. Auch dort mussten wegen eines Waldbrandes eine Gaststätte und ein Wohnmobilstellplatz evakuiert werden. Einige Feuerwehrleute sind verletzt. Claudia Wächter, Nachrichtenredaktion.
2: Der Deutsche Bauernverband rechnet aufgrund der anhaltenden Trockenheit in diesem Jahr mit erheblichen Ernteeinbußen. Man gehe von einer unterdurchschnittlichen Ernte bei Getreide, insbesondere bei Weizen und Raps aus, sagte Bauernpräsident Joachim Ruckwied dem Redaktionsnetzwerk Deutschland. In südlichen Teilen Deutschlands könne das sogar bis hin zum totalen Ernteausfall gehen, sagte er. Die USA überprüfen aktuell ihre Nuklearstrategie. Diese relativ eng gefasste Überprüfung beziehe sich auf einen gewissen möglichen Einsatz von Atomwaffen. Das Ziel bestehe darin, Abschreckung und Stabilität aufrechtzuerhalten, heißt es aus dem Pentagon. Fokus sei die Verteidigung der territorialen Integrität der Verbündeten. Zum Sport. Bei der Leichtathletik-Europameisterschaft hat sich Leo Neugebauer den Titel als Zehnkampf-Europameister gesichert, nach einem dramatischen 1500-Meter-Lauf. Silber sicherte sich Niklas Kaul.
4: Die letzten Meter vor der Ziellinie, das war eigentlich kein Laufen mehr. Leo Neugebauer eierte eher ins Ziel, so fertig war er. Er hat sich durchgebissen gegen Teamkamerad Niklas Kaul, der vor dieser letzten Zehnkampfaufgabe punktemäßig ganz schön aufgeholt hatte. Kurz nach dem Start der 1500 Meter setzte sich Kaul an die Spitze. In der letzten Runde drehte Neugebauer dann auf, holte noch einmal alles aus sich heraus und das reichte dann, um sich nun auch Europameister nennen zu können. Lea Matschulat, Sportredaktion.
2: Außerdem gewann Gesa Krause Gold über 3000 Meter Hindernis, Bronze holte Olivia Gürt. Auch Diskuswerfer Henrik Janssen konnte über Bronze jubeln.
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2: Zum Wetter, die Vorhersage des Deutschen Wetterdienstes. Vor dem Wochenende ist in Deutschland vorerst keine Abkühlung in Sicht. Tagsüber heute erneut viel Sonne, später im Norden zwar einige Wolken, es bleibt aber überall trocken. Dazu nochmal etwas heißer mit Höchstwerten zwischen 31 Grad im Nordosten und im südlichen Alpenvorland, im Westen und Südwesten bis 38 Grad. An der See etwas kühler. Auch morgen nochmal Höchstwerte deutlich über 30 Grad.
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0: Und auf in diesen Freitagmorgen, 3 nach 7 ist es. Guten Morgen.

Das ist euer Domradio, 7:10 Uhr an diesem Freitagmorgen. Und an diesem Morgen sind wir mit allen guten Gedanken in der Gemeinde Hürtgenwald im Kreis Düren. Dort am frühen Morgen wurde da ein Ortsteil evakuiert. Grund ist ein Waldbrand, der sich schnell ausbreitet. 1800 Menschen mussten sofort aus ihren Häusern und Wohnungen. Nehmen Sie bitte nur das Notwendigste mit, so war die Ansage. Die Feuerwehr arbeitet dort so gut sie kann mit einer hohen Besatzung. Aber derzeit kann man noch nicht ausschließen, dass sich die Flammen auch im Ort Hürtgenwald auch ausbreiten können. Wir wünschen dort alles Gute. Und denken auch an die, die da jetzt so emsig löschen. Hier ist euer Domradio.

0: Das ist David Bowie und Let's Dance. 7.17 Uhr ist es. Guten Morgen, das ist euer Domradio. Wir lernen jetzt Marie-Christine Beckers kennen. Sie ist seit etwas mehr als 100 Tagen Referentin für Schöpfungsverantwortung im Bistum Münster. Zu ihren dortigen Aufgaben gehört die zeitgemäße Weiterentwicklung der ökofairen Zertifizierung der Kirchengemeinden und Einrichtungen. Darüber hinaus wirkt Beckers am bundesweiten Projekt Klimafast mit und ist im Sachgebiet auch noch Ansprechpartnerin für alle theologischen Fragen zum Thema Umweltschutz. Sich hauptberuflich für ein Thema einzusetzen, das die Zeit ihres Lebens begleitet, das motiviert die 28-Jährige auch.
1: Verantwortungsübernahme für die Schöpfung ist mir schon sehr lange wichtig. Auch schon bevor ich hauptamtlich tätig war, habe ich mich ehrenamtlich im ökologischen Bereich und das auch innerhalb von Kirche eingesetzt und wollte das gerne dann auch hauptamtlich tun und freue mich, dass ich das jetzt an der Schnittstelle zwischen Konzeptarbeit hier im bischöflichen Generalvikariat Münster und andererseits dem Dialog mit den Menschen, die in der gesamten Fläche des Bistums aktiv sind, verwirklichen kann.
0: Dabei gibt es eine ganze Menge Herausforderungen im Bereich Schöpfungsverantwortung. Als Beispiel nennt Marie-Christine Beckers dort den Wandel der ehrenamtlichen Strukturen und den Rückschritt, den Teile von Politik und Gesellschaft im Umwelt- und Klimaschutz machen. Diese Entwicklung habe aber auch eine Kehrseite.
1: Da sich aber die ökologische Krise zuspitzt, ist es unabdingbar, dass Menschen am Ball bleiben. Und da sehe ich gerade innerhalb der christlichen Gemeinschaft eine bleibende Motivation, die sich aus dem christlichen Ethos speist und die nicht einfach wechselhaft wie die Tagespolitik bleibt, sondern Kraft, Motivation und Rückhalt im Glauben daran findet, ökologischen Fortschritt weiter voranzutreiben.
0: Auf dieses Fundament baut Marie-Christine Beckers. Und ja, damit das große Wort der Schöpfungsverantwortung im Alltag auch weiterhin verankert bleibt und weiterhin wirkt. 7.19 Uhr, ihr hört euer Domradio. Guten Morgen.

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1: Ich hasse das, gehetzt zu werden oder gehetzt zu sein. Und immer dieses schnell, schnell, schnell, mach voran. Wir Kölschen sagen, alles kann ich legen, nur nicht, wenn man mich strief. Und auf mich, die Uta vom Domradio, trifft das mal 100% zu. Na, und auf der Suche für euch nach schönen, inspirierenden Sprüchen stoße ich da auf eine Weisheit aus dem Zen-Buddhismus. Und irgendwie habe ich den Hauch einer Ahnung, was mir das sagen soll. Aber besser gucken oder beziehungsweise hören wir mal zusammen drauf. Also, das Zitat geht so: Wenn du es eilig hast, mach einen Umweg.

That thing's Robbie Williams. I hope I'm old before I die. Guten Morgen, das ist euer Domradio. 7.39 Uhr ist es. Die Jungs von An Mai Kantereit, die schlafen wahrscheinlich noch. Gestern ein Konzert in Berlin, heute ein Konzert in Berlin, morgen auch nochmal. Alles natürlich ausverkauft. Deswegen jetzt hier im Domradio.

0: Das ist euer Domradio an diesem Freitagmorgen, der nicht irgendein Freitag ist, sondern der 14. August 2026. Heute, vor 85 Jahren, wird Maximilian Kolbe im Konzentrationslager Auschwitz umgebracht. Der Franziskaner geht freiwillig für einen anderen Häftling in den Tod. Heute verehrt ihn die katholische Kirche als Heiligen und Märtyrer. Doch wer war Maximilian Kolbe eigentlich jenseits des heiligen Bildes und was hat ihn zu seiner Entscheidung in Auschwitz bewegt? Darüber spreche ich jetzt mit Bruder Adam. Er ist der Hausoberer der Franziskaner in Würzburg. Er war Provinzialminister der Maximilian Kolbe Provinz der Franziskaner in Danzig. Guten Morgen.
1: Einen guten Morgen und herzlich willkommen.
0: Was wir über ihn wissen, die Geschichte ist ja hinlänglich bekannt, dass er für einen anderen Häftling in Auschwitz in den Tod gegangen ist. Wissen wir, was ihn in diesem Moment zu dieser Entscheidung bewegt hat?
1: Sein ganzes Leben war von dem Gedanken geprägt, für andere zu leben, für Gott zu leben. Und das war der letzte Akt da in Auschwitz, wo er sich dafür entschieden hat, für den Franziszek Gajowniczek in den Todesbunker zu gehen. Was ihn bewegt hat, war bestimmt auch die große Liebe zu dem Mitmenschen im Allgemeinen, dass er quasi die Logik der totalen Entmenschlichung des Konzentrationslagers durchbrach und inmitten von Hass dieses absolute Zeichen der Nächstenliebe setzte. Das war die Frucht seines ganzen Lebens.
0: Sie waren Provinzialminister der Maximilian Kolbe Provinz in Danzig. Welche Bedeutung hat denn Maximilian Kolbe heute noch für die Franziskaner in Polen?
1: Als unsere Provinz 1986 entstand, haben wir bewusst uns für ihn als Patron entschieden, weil wir fasziniert waren von seiner großen Kraft im Apostolat. Er hat so viele Werke gegründet. Er wollte die Welt für Gott und für Maria begeistern mit den Möglichkeiten der heutigen Zeit. Und das war für uns wichtig. Und bis heute ist es für uns wichtig, das Apostolat, die Seelsorge so zu führen, dass man auch heute ganz konkretes Beispiel und Vorbild ist.
0: Genau, da sind wir beim Thema. Wenn wir Kolbes Geschichte nicht nur bewundern wollen, was könnte denn seine Botschaft ganz konkret für unser Leben in diesem Jahr 2026 sein?
1: Ja, vielleicht hinschauen statt wegsehen, jemandem beistehen, der ungerecht behandelt wird, Verantwortung übernehmen, ja ganz konkret für jemanden einzuspringen, der gerade nicht mehr kann, das kann auch überall passieren, im Kloster, in der Pfarrei, aber auch im ganz normalen Leben, ein Zeichen setzen, ein gutes Wort oder eine unerwartete Hilfe. Verändert immer das Klima und den Umgang miteinander. Das sind die Botschaften, glaube ich.
0: Ein sehr schöner Gedanke von Bruder Adam. Er ist der Hausoberer der Franziskaner in Würzburg und war Provinzialminister der Maximilian Kolbe Provinz in der Franziskaner in Danzig. Dankeschön für Ihre Gedanken und einen schönen Tag für Sie.
1: Vielen Dank. Einen schönen Tag auch Ihnen.

0: Hier bei uns in eurem Domradio, jetzt habe ich hinten noch draufgequatscht. Wir kommen gleich zu unserem Tagesevangelium und was wir da aus dem heutigen Tag in den heutigen Tag mitnehmen können. Vorher aber der Blick zu den Nachrichten.
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2: Ich bin Diana Kramer. Bauernpräsident Joachim Ruckwedt rechnet mit erheblichen Ernteausfällen wegen der Trockenheit. Landwirte im Süden Deutschlands könnten sogar von einem Totalausfall betroffen sein, sagte Ruckwedt dem Redaktionsnetzwerk Deutschland.
3: Kartoffeln, Gemüse, Mais oder Rüben. Felder damit in Süddeutschland seien so stark vertrocknet, dass überhaupt kein Ertrag mehr übrig bleibe, sagt Ruckwedt, der auch bei Getreide von einer unterdurchschnittlichen Ernte ausgeht. Ein großes Problem sei auch, dass Futter für Rinder oder andere Tiere fehlt. Weil kein Gras nachwächst, kann kein Heu gemacht werden. Im Norden Deutschlands sehe es etwas besser aus, weil es dort immer wieder geregnet hat. Jan-Henner Reitze, Nachrichtenredaktion.
2: Angesichts der anhaltenden Trockenheit steigt in vielen Regionen die Waldbrandgefahr oder lodernde Waldbrände weiten sich aus. Im Kreis Düren in Nordrhein-Westfalen bedroht ein Waldbrand einen ganzen Ortsteil. Die Flammen sind inzwischen nur noch wenige hundert Meter von den Häusern entfernt. Der Ort mit rund 1.800 Einwohnern wird derzeit evakuiert. Der Kreis Düren hat einen Krisenstab einberufen, um die aktuelle Lage und das weitere Vorgehen zu besprechen. Der Handel fürchtet Verwirrung durch die in dieser Woche in Kraft getretene EU-Verpackungsverordnung. Man unterstütze zwar deren Ziele, heißt es vom Handelsverband Deutschland. In der Praxis dürfe das aber nicht dazu führen, dass Unternehmen durch unterschiedliche Pflichten in den einzelnen Mitgliedstaaten unverhältnismäßig belastet werden.
4: Wer in mehrere EU-Mitgliedsländer verkaufen will, muss sich künftig dort jeweils einzeln registrieren und einen Bevollmächtigten benennen. Das schreibt die seit Mittwoch geltende neue EU-Verpackungsverordnung vor. Doch da die neuen Regeln in zahlreichen Mitgliedstaaten weit von einer nationalen Umsetzung entfernt seien, fürchtet der HDE ein großes Durcheinander. Die bürokratischen Belastungen für die Unternehmen dürften nicht ausufern, so die Forderung des Handelsverbands. Dirk Zeitler, Berlin.
2: Zum Sport. Bei der Leichtathletik-EM gab es eine wahre Medaillenflut für das deutsche Team. Zehnkampfweltmeister Leo Neugebauer hat sich nach einem dramatischen 1500-Meter-Lauf erstmals auch den Titel des Europameisters gesichert. Niklas Kaul gewann Silber. Über 3000 Meter Hindernis hat Gesa Krause Gold gewonnen, Bronze holte Olivia Gürt. Auch Diskuswerfer Henrik Janssen konnte über Bronze jubeln.
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2: Zum Wetter, die Vorhersage des Deutschen Wetterdienstes. Vor dem Wochenende ist in Deutschland vorerst keine Abkühlung in Sicht. Tagsüber heute erneut viel Sonne, später im Norden zwar einige Wolken, es bleibt aber überall trocken. Dazu nochmal etwas heißer mit Höchstwerten zwischen 31 Grad im Nordosten und im südlichen Alpenvorland, im Westen und Südwesten bis 38 Grad. An der See etwas kühler. Auch morgen nochmal Höchstwerte deutlich über 30 Grad.
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0: Ich wünsche euch einen schönen Freitagmorgen. Falls ihr heute nicht so gut aus den Federn kommt, da hilft diese Musik hier. Die Neon Trees sind das mit Animal. Damit guten Morgen.

0: Kate Pearson und Iggy Pop ist das, sind das hier im Domradio. Guten Morgen. Es ist 8:13 Uhr. Wir wünschen euch einen schönen Start in diesen Tag und gucken jetzt, wie jeden Morgen um diese Uhrzeit, in die Bibel. Und im Neuen Testament gibt's nur eine einzige Stelle, in der Jesus auch über Sexualität redet. Das ist eine Stelle im Matthäusevangelium. Und darum geht es heute bei unserem Blick in die Bibel mit Matthias Drobinski, dem Chefredakteur der Zeitschrift Publik Forum. In der Bibelstelle geht's um Treue vor allem. Was Gott verbunden hat, darf der Mensch nicht trennen. Und dieser Wunsch nach Treue, der gilt für alle Paare, sagt Drobinski.
1: Das, was im Grundsatz in diesem Evangelium steckt, auch für gleichgeschlechtliche Partnerschaften gilt. Der Versuch, treu zu sein, der Wunsch, auch ein Fleisch zu sein, also sich nahe zu sein, treu zu sein, das erlebe ich auch bei vielen homosexuellen Partnerschaften als ganz natürliche Wünsche auch, also dem anderen Partner auch zu sagen, du bist mein Lebenspartner.
0: Und eine Ehe darf nicht geschieden werden. Das ist die klare Botschaft von Jesus. Auffallend ist in der Bibel, dass in diesem Appell ausschließlich von Männern die Rede ist, denen verboten wird, sich scheiden zu lassen.
1: Wogegen dieses Evangelium ist, ist ja eigentlich gegen so eine Beliebigkeit. Wann kann ich denn eigentlich die Scheidungsurkunde ausstellen? Ich als der Mächtigere. Ich als der Mann. Und da sagt Jesus, so einfach ist es nicht. Seine Frage ist nicht die, wann kann ein Mann seiner Frau die Scheidungsurkunde ausstellen und sich ein neues suchen. Der Gedanke andersrum war völlig undenkbar. Wann sagt eine Frau, lieber Mann, ich ertrage dich nicht mehr, such dir eine andere. In diesem Sinne ist es der Versuch, auch die Perspektive der Schwachen einzunehmen. Der Frau, die aus dieser Ehe vertrieben werden konnte, da sagt er letztlich, diese Frau gehört geschützt.
0: Also tritt Jesus hier für die Rechte der Frau in der Ehe ein. Das sagt Matthias Drobinski, der Chefredakteur der Zeitschrift Publik Forum, ist in dieser Woche unser Gesprächspartner hier. Zum einen jeden Morgen um 7:50 Uhr im Radio, aber natürlich auch in unserem Podcast Blick in die Bibel. Da gibt's ein ausführlicheres Gespräch über das Tagesevangelium. Und das könnt ihr euch auch auf unserer Internetseite anhören oder natürlich auch in unserer Domradio-App. So, Blick auf die Uhr. 8:15 Uhr. 7:45 Uhr. Und das ist Ello Black. Hier ist The Man. Guten Morgen.

Guten Morgen, es ist 8.21 Uhr, ihr hört euer Domradio und an diesem Morgen sind wir mit allen guten Gedanken in der Gemeinde Hürtgenwald im Kreis Düren. Dort wurde am frühen Morgen der Ortsteil Gai evakuiert. Grund dafür ist ein Waldbrand, der sich schnell ausbreitet. Muss ein ganz schöner Schock für die Menschen dort gewesen sein, für die 1.800, die dort leben und die ihre Häuser und Wohnungen sofort verlassen mussten. Nehmen Sie nur das Notwendigste mit, das war die Ansage. Die Feuerwehr arbeitet so gut wie sie kann, aber derzeit kann man noch nicht ausschließen, dass sich die Flammen auch im Ortsteil Gai ausbreiten. Das wäre natürlich der absolute Worst Case. Inzwischen ist auch ein Panzer der Bundeswehr bei den Arbeiten dabei, um die Wege für die Rettungskräfte frei zu machen. Also alle guten Gedanken gehen an diesem Morgen nach Gai. Hier ist euer Domradio. 8.22 Uhr ist es.

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1: Hallo, ich bin Tim aus der Domradio-Redaktion und ich habe wieder mal einen kleinen Text von Lena Raubaum mitgebracht aus ihrem Buch Ich hab da was für dich. Und wenn ich mir das so durchlese, habe ich das Gefühl, dass Lena Raubaum schon viele lustige Besuche bekommen hat, denn dieser Text geht so. Es klopft. Vor der Tür die Geduld. Ich öffne, sie macht große Augen und sagt, das ging jetzt aber schnell.
2: Herrlich. Dankeschön, Tim, dafür. Willkommen im Domradio. 8.31 Uhr ist es. Ich bin Markus Poschlott. Wünsche einen schönen Freitag mit Musik von Simply Red.

0: Boy Loco ist das. Praised You. Guten Morgen, das ist euer Domradio. 8.39 Uhr ist es. Wir alle kennen Christoph Maria Herbst, den Schauspieler, als Bernd Stromberg.
1: Das Leben ist kein Ponyhof, auch nicht bei einer Versicherung. Ich bin bestimmt toleranter als die meisten hier in Führungspositionen. Aber auch mein Fass hat Grenzen.
0: So, und jetzt ist er in einem wirklichen, wunderschönen Wohlfühlfilm zu sehen. Kostenlos für einige Wochen. Eine ganz große Empfehlung. Gleich hier in eurem Domradio.

0: Outkast singen hier Hey Ja und auch wir sagen Hey Ja zu diesem Freitag. Guten Morgen, es ist 8.47 Uhr. So, jetzt gibt's einen Filmtipp. Eigentlich ist das ein Film für ja so einen schönen Herbstabend, wenn man sich zu Hause gemütlich macht. Aber der Film ist für 6 Wochen in der ARD Mediathek, also bis Anfang Oktober. Und ich möchte unbedingt, dass ihr den seht, weil er einfach ein wunderschöner Film ist. Christoph Maria Herbst spielt die Hauptrolle in dem Film. Der Buchspazierer spielt in der längst vergangenen Zeit. Sein Job ist es, Bücher auszuliefern an Menschen, die die bestellt haben. Er macht das ganz akribisch, ganz fein, packt die Bücher alle richtig schön in Papier ein und bringt sie eben mit einem persönlichen Wort zu den Menschen, die sie bestellt haben. Und während er so durch seinen Ort läuft, ist er da nicht alleine.
1: Ich bin Sascha. Ich bin 9 Jahre alt.
2: Du darfst sicher nicht mit einem Unbekannten gehen.
1: Du bist kein Unbekannter. Ich kenne dich aus der Buchhandlung. Und ich sehe dich immer aus dem Fenster unserer neuen Wohnung. Du bist der Buchspazierer.
2: Wenn du mich kennst, weißt du sicher auch, dass ich immer alleine gehe.
1: Gut, dann gehst du alleine und ich gehe allein daneben.
2: Niemals bin ich allein. Viele, die vor mir lebten und fort von mir strebten, webten an meinem Sein. Rainer Maria Rilke.
0: Also, eine ganz große Empfehlung. Das ist wirklich ein Wohlfühlfilm, der geht ans Herz und der hinterlässt auch Spuren. Das ist wirklich eine große Empfehlung. Der Buchspazierer ab heute für die nächsten Wochen in der ARD.

0: Ferdinand, Take Me Out hier in eurem Domradio. Guten Morgen, es ist kurz vor neun, gleich gibt's die Nachrichten und danach gibt's die nächsten Nachrichten. Morgen zum Beispiel wird in Düsseldorf gefeiert und zwar der 34. Geburtstag der Altstadt Armenküche. Und was da morgen genau passiert, das hören wir gleich kurz nach um neun hier in eurem Domradio. Guten Morgen.
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2: Ich bin Diana Kramer. In Nordrhein-Westfalen rückt ein Waldbrand immer näher an ein Wohngebiet heran. 1800 Menschen aus dem Ortsteil der Gemeinde Hürtgenwald in der Eifel mussten am Morgen evakuiert werden.
3: Die Flammen fressen sich weiter voran. Bewohner beten, dass sie in ihre Häuser zurückkehren können. Früh am Morgen blinkt auf ihren Handys extreme Gefahr. Nur mit dem Nötigsten, mit Ausweispapieren und Medikamenten flüchteten sie. Zig Feuerwehrleute versuchen nun weiter, den Waldbrand in den Griff zu bekommen, zu verhindern, dass möglicherweise weitere Ortschaften evakuiert werden müssen. Und auch im Saarland brennt ein Waldgebiet. Dort scheint die Lage aber mittlerweile unter Kontrolle. Claudia Wächter, Nachrichtenredaktion.
2: Der Deutsche Bauernverband rechnet derweil aufgrund der anhaltenden Trockenheit in diesem Jahr mit erheblichen Ernteeinbußen. Man gehe von einer unterdurchschnittlichen Ernte bei Getreide, vor allem bei Weizen und Raps aus, sagte Bauernpräsident Ruckwied dem Redaktionsnetzwerk Deutschland. In südlichen Teilen Deutschlands könnte das bis zum totalen Ertragsausfall gehen, warnte er. Angesichts hoher Spritpreise fordern die Grünen eine Übergewinnsteuer für Mineralölkonzerne. Die Ölkonzerne würden sich die Taschen voll machen, während viele Familien jeden Euro dreimal umdrehen müssten, sagte Grünen-Fraktionschefin Katharina Dröge der Bild. Sie habe kein Verständnis dafür, dass die Regierung zusehe, wie die Menschen in Deutschland abgezockt würden. Auch nach Einschätzung des ADAC ist das Preisniveau für Sprit seit Wochen zu hoch. Zum Sport. Bei der Leichtathletik-EM hat sich Leo Neugebauer den Titel als Zehnkampf-Europameister gesichert nach einem dramatischen 1500-Meter-Lauf. Silber holte Niklas Kaul.
4: Die letzten Meter vor der Ziellinie, das war eigentlich kein Laufen mehr. Leo Neugebauer eierte eher ins Ziel, so fertig war er. Er hat sich durchgebissen gegen Teamkamerad Niklas Kaul, der vor dieser letzten Zehnkampfaufgabe punktemäßig ganz schön aufgeholt hatte. Kurz nach dem Start der 1500 Meter setzte sich Kaul an die Spitze. In der letzten Runde drehte Neugebauer dann auf, holte noch einmal alles aus sich heraus und das reichte dann, um sich nun auch Europameister nennen zu können. Lea Matschulat, Sportredaktion.
2: Außerdem gewann Gesa Krause Gold über 3000 Meter Hindernis, Bronze holte Olivia Gürt. Auch Diskuswerfer Hendrik Janssen konnte über Bronze jubeln.
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2: Zum Wetter, die Vorhersage des Deutschen Wetterdienstes. Vor dem Wochenende ist in Deutschland vorerst keine Abkühlung in Sicht. Tagsüber heute erneut viel Sonne, später im Norden zwar einige Wolken, es bleibt aber überall trocken. Dazu nochmal etwas heißer mit Höchstwerten zwischen 31 Grad im Nordosten und im südlichen Alpenvorland, im Westen und Südwesten bis 38 Grad. An der See etwas kühler. Auch morgen nochmal Höchstwerte deutlich über 30 Grad.
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0: Ich wünsche uns einen schönen Freitag.

0: ist euer Domradio an diesem Freitagmorgen und es ist sozusagen der Tag davor. Es ist noch einiges zu tun, bis morgen in Düsseldorf auch groß gefeiert wird. 300 Liter Erbsensuppe werden gekocht. Dazu müssen Grillwürste und Getränke gekauft werden und Kuchen wird auch noch gebacken. Alles, damit die Altstadt-Armenküche in der Landeshauptstadt morgen ihren 34. Geburtstag feiern kann. Und wir reden jetzt darüber mit Pater Wolfgang, dem Dominikaner. Er ist Gründer der Düsseldorfer Armenküche. Guten Morgen, ich grüße Sie.
1: Guten Morgen, herzlichen Gruß nach Köln.
0: Ja, mitten auf dem Burgplatz wird morgen groß gefeiert. Das Essen für Arme und Reiche wird zum Fest der Begegnung. Sie erwarten rund 1000 Gäste. Warum ist Ihnen das wichtig, dass die Armenküche so groß präsentiert wird?
1: Also zum einen, weil wir für unsere Gäste nicht nur jeden Tag im Jahr ein spendenfinanziertes leckeres und gutes Essen kochen, sondern weil wir für unsere Gäste auch den Anspruch haben, dass auch arme Menschen am gesellschaftlichen Leben teilnehmen können. Da machen wir schon mal was mit kleinen Gruppen, aber einmal im Jahr, da gibt es ein großes Fest, wo alle eingeladen sind, Zeichen des Miteinanders in einer Stadt, der Aufmerksamkeit füreinander.
0: Die Altstadt-Armenküche serviert ja jeden Tag im und am Düsseldorfer Rathaus ein frisch gekochtes Essen für bedürftige Menschen. Wer kommt denn da alles zu Ihnen?
1: Das sind ganz unterschiedliche Gruppen, ganz unterschiedliches Alter, unterschiedliche Geschlechter. Und ein großer Teil sind wohnungslose Menschen. Und was wir generell merken, auch bei denen, die eine Wohnung haben, ist, dass es Menschen sind, die oft überfordert sind, sagen wir mal, mit dem, was der Alltag und die Strukturen ihnen abverlangen. Also es gibt ja für die allermeisten Menschen hier auch die Möglichkeit, vielleicht an eine Wohnung oder an einen Platz in einer Notunterkunft zu kommen. Es gibt für die allermeisten Menschen die Möglichkeit, Sozialhilfe oder Bürgergeld, hieß es bisher, Sozialgeld zu bekommen. Aber manche schaffen das einfach nicht. Und für alle die keine Ansprüche haben und für die es nicht schaffen, ihre Ansprüche geltend zu machen, die sozusagen durchs soziale Netz fallen, da sind wir da.
0: Das heißt, Sie sind auch eine Art Beständigkeit für viele Menschen.
1: Für viele Menschen gehören wir zum Tagesablauf. Wir haben jeden Tag so im Durchschnitt 200. Am Anfang des Monats sind es naturgemäß weniger. Am Ende des Monats sind es mehr. Und wir bieten eben auch eine sehr kompetente Sozialberatung in unserer Öffnungszeit an. Da können unsere Gäste dann sofort Kompetenz ansprechen und einfordern.
0: Guck mal nochmal auf den Tag morgen, auf das Fest morgen. Es gibt zu trinken, es gibt zu essen. Viele Düsseldorfer Bands treten auf und spenden auch ihre Gage. Die Unterstützung aus und in der Stadt ist also wirklich richtig groß.
1: Ja, das würde ich so sagen. Wir haben uns jetzt in den 34 Jahren einfach auch eine Reputation erworben. Einfach durch diese absolut zuverlässige, auch während Corona jeden Tag stattfindende Essensausgabe. Aber auch durch unseren Einsatz als Lobby für die Interessen von armen Menschen.
0: Sagt der Pater Wolfgang, der Dominikaner, bei uns im Domradio über das Essen für Arm und Reiche der Altstadt-Armenküche morgen mitten in der Düsseldorfer Innenstadt. Ich glaube 12 bis 18 Uhr?
1: 12 bis 18 Uhr ist richtig.
0: Und verraten Sie mir noch eins zum Schluss. Sind Sie wieder auf der Bühne mit der Mundharmonika wie beim letzten Mal?
1: Also ich bin ja ein Laie. Wenn mich eine Band dazu auffordert, bin ich gerne dazu bereit, ja.
0: Wir sind sehr gespannt. Haben Sie vielen Dank und viel Erfolg für morgen.
1: Vielen Dank.

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1: Hi, ich bin Hilda aus der Domradio-Redaktion und ich wünsche mir, dass wir alle mehr wagen. Nicht immer nur reden, sondern einfach mal machen, auch ohne Versicherung und doppelten Boden. Und deshalb habe ich ein Zitat von Hilde Domin mitgebracht. Sie ist eine meiner Lieblingsdichterinnen und hat mal geschrieben: Ich setzte den Fuß in die Luft und sie trug.

0: Das ist euer Domradio um 21:45 an diesem Freitagmorgen. Er hat Asterix, Obelix und Idefix miterschaffen und sie so unsterblich gemacht. Der französische Comicautor René Goscinny. Heute vor 100 Jahren ist er geboren, lebt schon eine ganze Weile nicht mehr. Aber wir haben uns mal umgehört, was die Menschen mit Asterix und Obelix bis heute ja noch verbinden.
1: Oh, ganz viel. Kindheit vor allen Dingen. Und habe viele von den Heften gelesen halt. Ja, und meine Kinder auch inzwischen.
2: Ich muss direkt an meinen Opa denken, der hatte nämlich alle Zeitschriften davon und hat sie auch immer noch.
3: Abende mit meinem Papa zu Hause vom Fernseher, ja, muckelige Abende.
4: Comics von früher, habe ich früher gelesen, ganz viele.
5: Zu Karneval verkleiden.
6: Auf jeden Fall viele Kindheitserinnerungen und viel Spaß mit den, besonders mit den Filmen.
7: Der kleine Hund, der kleine süße Hund, ich weiß nicht mehr, Idefix. Der war süß.
0: Ja, der französische Comicautor René Goscinny, der unter anderem Asterix und Obelix erschaffen hat, ist heute vor 100 Jahren geboren. Deswegen gibt's auch französische Musik, Paris, im Domradio. Hier sind die Chainsmokers.

Das ist euer Domradio. Jetzt war ich ein bisschen spät dran. Ich bin Markus Poschlott, darf mich jetzt verabschieden. Gleich übernimmt Lara, die trifft die Knöpfe besser als ich. Und wir hören uns bald wieder.

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1: Ich bin Diana Kramer. Der Hitzesommer macht allen zu schaffen. Auf dem Rhein fahren kaum noch Schiffe, weil die Pegelstände immer weiter sinken. Die Landwirte, vor allem im Süddeutschland, befürchten komplette Ernteausfälle. Selbst drastische Maßnahmen sind inzwischen kein Tabu mehr.
2: Auf den Feldern verbrennt das Gras und Tierfutter wird knapp. Im schlimmsten Fall müssen wir früher schlachten als geplant, befürchten Landwirte im Süden. Vor allem dort hat es viel zu wenig geregnet. Auch Kartoffeln und Maiskolben sind mickrig. Die Lage ist brutal angespannt, sagt der Bauernpräsident. Und auf dem Rhein fahren nur noch wenige Frachtkähne und das nur mit geringer Ladung. Für die Unternehmer steigen deshalb die Kosten. Vieles wird teurer. Claudia Wächter, Nachrichtenredaktion.
1: Derweil kämpfen in Nordrhein-Westfalen hunderte Einsatzkräfte gegen einen Waldbrand in der Eifel. Ein Ortsteil der Gemeinde Hürtgenwald wurde am Morgen komplett evakuiert. Alle 1.800 Bewohner mussten ihre Häuser und Wohnungen verlassen. Nach Angaben der Behörden sind die Flammen nur noch wenige hundert Meter von der Ortschaft entfernt. Rund 300 Hektar Waldfläche stehen dort in Flammen. Wer gute Freundschaften pflegt und enge soziale Bindungen hat, dem geht es sowohl körperlich als auch psychisch besser. Zu diesem Ergebnis kommt eine aktuelle Studie einer Universität in der Türkei.
3: Positive Beziehungen zu den Eltern in der Kindheit haben ebenfalls einen Einfluss, allerdings schwächer. Die Forscher betonen, das soziale Umfeld verändert sich im Laufe des Lebens. Freundschaften, Partnerschaften und andere Beziehungen können deshalb frühere Erfahrungen verstärken, aber auch abmildern. Gute soziale Beziehungen seien eine universelle Säule des Wohlbefindens, heißt es in der Studie. Evert Riemer, Redaktion.
1: Der britische Rechtspopulist Nigel Farage zieht nach einer Nachwahl wieder ins Parlament ein. Der Chef der Partei Reform UK gewann die Nachwahl im Wahlkreis Clacton in der englischen Grafschaft Essex deutlich. Die anderen großen Parteien hatten allerdings keine Kandidaten aufgestellt. Farage hatte sein Mandat erst kürzlich nach einer Spendenaffäre niedergelegt. Er gilt als Kandidat für das Amt des britischen Premierministers, sollte seine Partei die nächste Parlamentswahl gewinnen.
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1: Zum Wetter, die Vorhersage des Deutschen Wetterdienstes. Der Hochsommer dreht zum Ende der Woche nochmal richtig auf. Heute wird es überall sonnig, dazu 31 Grad im Nordosten und im südlichen Alpenvorland. Im Westen und Südwesten heiß, bei Werten bis 39 Grad. Morgen vom Südwesten bis in den Norden nach einem sonnigen Start einzelne, teils kräftige Schauer und Gewitter. Ansonsten weiter trocken bei 29 bis 38 Grad, an den Küsten etwas kühler.
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4: Ja, hallöchen und ich grüße euch um kurz nach 10 und ich sag jetzt mal was richtig Fieses. Mir geht's hier gerade richtig gut, Leute. Hier im Studio ist es schön klimatisiert, das ist doch herrlich. Und ich muss sagen, ich komme jetzt gerade frisch aus dem Urlaub und dann, als ich gestern Abend aus dem Flieger gestiegen bin und in Köln am Flughafen angekommen bin, ungelogen, es war noch heißer als im Urlaub. Also was ist denn hier los? Aber machen wir doch das Beste draus. Das Wochenende steht vor der Tür und da haben wir doch hoffentlich genug Zeit, uns abzukühlen. Und ich bringe auch ein bisschen gute Laune mit. Und zwar gibt's jetzt hier Baby Goodbye von Alle Farben.

Dancing in the Street hier in eurem Domradio mit Lara. Und es sind noch Sommerferien in einigen Bundesländern. Viele sind in Urlaub und auf der Arbeit brennt die Hütte, weil keiner da ist. Ich glaube, das kennen wir alle irgendwoher. Ich habe mal so ein paar Tipps mitgebracht gegen den Arbeitsstress. Nummer 1, hört sich verrückt an, aber Selbstgespräche führen. Das wirkt also so ein kurzes, okay, ich mache jetzt zuerst das, danach mache ich das andere. Das sortiert so ein bisschen die Gedanken und verhindert dieses Gefühl, alles gleichzeitig schaffen zu müssen. Oder auch Nummer 2, so ein paar Mini-Routinen einführen. Also kleine Gewohnheiten, die Struktur geben, selbst an so sehr chaotischen Tagen. Das ist auch allgemein, glaube ich, sehr sinnvoll, dass man sagt, einmal in der Stunde trinke ich was, irgendwie ich snacke was, ich stehe mal vielleicht auf, wenn ich so einen Bürojob habe. Das ist gut, man muss nicht groß planen und das tut richtig gut. Nummer 3, auch der Körper kann helfen und zwar zweimal tief einatmen. Erst in den Bauch, dann in die Brust und langsam wieder ausatmen. Das beruhigt nämlich automatisch das Nervensystem oder auch einfach, und dabei erwische ich mich ganz, ganz oft, mal gucken, ob die Schultern sehr angespannt sind oder der Kiefer, dann sollte man die einfach mal senken, die Schultern, den Kiefer lockern und einmal in die Ferne schauen. Nummer 4, wenn es richtig hektisch wird, dann hilft auch mal so ein bewusstes Stoppsignal. Dafür beide Füße fest auf den Boden, die Hände kurz kräftig gegeneinander drücken und weiteratmen. Und das holt so ein bisschen Tempo raus und gibt auch ein bisschen Orientierung. Und zu guter Letzt, manchmal ist die beste Strategie wirklich ganz simpel, Nein sagen. Wir müssen nicht zu allem Ja sagen, wenn man sowieso schon ausgelastet ist. Dann darf man auch Grenzen setzen oder einfach sagen, das mache ich, wenn ich hiermit fertig bin. Das verhindert dann auch so ein unnötiges Multitasking und reduziert bei einem selbst auch den Stress, dass man schon noch ganz, ganz viele Sachen auf dem Tisch liegen hat. Ich hoffe, ihr habt vielleicht auch noch selber frei oder habt heute einen stressfreien Tag auf der Arbeit. Und hier jetzt Aiko für euch. Gleich 9:15.

0: Music for Heaven hier in eurem Domradio um 10.31 Uhr. Ein sehr schöner Songtitel, muss man mal sagen. Homesick for Heaven, also Heimweh nach dem Himmel. Ich sehne mich ja auch nach dem Himmel, aber es passt auch hierzu, denn jetzt sehne ich mich nach unserer Inspiration. Die habe ich nämlich jetzt hier für euch.
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2: Mit Tim für euch aus der Redaktion und ich habe ein Zitat zum Thema Freundschaft mitgebracht, wobei es ist eigentlich eher eine vorsichtige Empfehlung des ersten Präsidenten der USA, George Washington. Er hat gesagt, sei höflich zu allen, aber freundschaftlich mit wenigen. Und diese wenigen sollen sich bewähren, ehe du ihnen Vertrauen schenkst.

hört euer Domradio mit Lara um 10.39 Uhr. Ja, und es ist ganz schön heiß heute. Aktuell in Köln 28 Grad. Aber wenn ich so schaue, Leute, es wird heute noch heißer. Und zwar noch viel, viel, viel heißer. Die Temperaturen werden noch steigen. Und ich spiele jetzt gleich passend dazu 36 Grad von Zweiraumwohnung. Der Song ist von 2007. Ein Song über Hitze und Leichtigkeit. Bis heute läuft er wirklich jeden Sommer rauf und runter. Und dieses Lied wurde später sogar politisch nochmal weitergedacht. Geschrieben wurde dieser Song in Barcelona, also sehr passend. Wie die Band sagt, an einem Tag, an dem wirklich alles stimmte. Ja, der wurde schnell zum größten Erfolg der Band und deshalb nennen sie den auch aus Spaß gerne mal ihren Last Christmas, weil auch der Song ja wirklich jedes Jahr zur gleichen Zeit wieder gespielt wird. Ich habe eben schon gesagt, der wurde nochmal weitergedacht. 2022 war das, da entstand ein Remix für Fridays for Future mit einem neuen, ja, klimapolitischen Text, unter anderem nur ein Grad bis zur Katastrophe, die Welt singt schon die letzte Strophe. Sehr wichtiger Text, aber im Original kann man ja auch sagen, ein schöner Text, der zu Leichtigkeit aufruft. Ich würde sagen, wir stimmen uns ein, hier kommt für euch 36 Grad.

0: Swim von BTS hier in eurem Domradio. Ja, und weil wir 11 Uhr haben, ist es natürlich Zeit für die Nachrichten.
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2: Ich bin Diana Kramer. Der Hitzesommer macht allen zu schaffen. Auf dem Rhein fahren kaum noch Schiffe, weil die Pegelstände immer weiter sinken. Die Landwirte, vor allem im Süddeutschland, befürchten komplette Ernteausfälle. Selbst drastische Maßnahmen sind inzwischen kein Tabu mehr.
3: Auf den Feldern verbrennt das Gras und Tierfutter wird knapp. Im schlimmsten Fall müssen wir früher schlachten als geplant, befürchten Landwirte im Süden. Vor allem dort hat es viel zu wenig geregnet. Auch Kartoffeln und Maiskolben sind mickrig. Die Lage ist brutal angespannt, sagt der Bauernpräsident. Und auf dem Rhein fahren nur noch wenige Frachtkähne und das nur mit geringer Ladung. Für die Unternehmer steigen deshalb die Kosten. Vieles wird teurer. Claudia Wächter, Nachrichtenredaktion.
2: Derweil kämpfen in Nordrhein-Westfalen hunderte Einsatzkräfte gegen einen Waldbrand in der Eifel. Ein Ortsteil der Gemeinde Hürtgenwald wurde am Morgen komplett evakuiert. Alle 1.800 Bewohner mussten ihre Häuser und Wohnungen verlassen. Nach Angaben der Behörden sind die Flammen nur noch wenige hundert Meter von der Ortschaft entfernt. Rund 300 Hektar Waldfläche stehen dort in Flammen. Wer gute Freundschaften pflegt und enge soziale Bindungen hat, dem geht es sowohl körperlich als auch psychisch besser. Zu diesem Ergebnis kommt eine aktuelle Studie einer Universität in der Türkei.
4: Positive Beziehungen zu den Eltern in der Kindheit haben ebenfalls einen Einfluss, allerdings schwächer. Die Forscher betonen, das soziale Umfeld verändert sich im Laufe des Lebens. Freundschaften, Partnerschaften und andere Beziehungen können deshalb frühere Erfahrungen verstärken, aber auch abmildern. Gute soziale Beziehungen seien eine universelle Säule des Wohlbefindens, heißt es in der Studie. Evert Riemer, Redaktion.
2: Der britische Rechtspopulist Nigel Farage zieht nach einer Nachwahl wieder ins Parlament ein. Der Chef der Partei Reform UK gewann die Nachwahl im Wahlkreis Clacton in der englischen Grafschaft Essex deutlich. Die anderen großen Parteien hatten allerdings keine Kandidaten aufgestellt. Farage hatte sein Mandat erst kürzlich nach einer Spendenaffäre niedergelegt. Er gilt als Kandidat für das Amt des britischen Premierministers, sollte seine Partei die nächste Parlamentswahl gewinnen.
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2: Zum Wetter, die Vorhersage des Deutschen Wetterdienstes. Der Hochsommer dreht zum Ende der Woche nochmal richtig auf. Heute wird es überall sonnig, dazu 31 Grad im Nordosten und im südlichen Alpenvorland. Im Westen und Südwesten heiß, bei Werten bis 39 Grad. Morgen vom Südwesten bis in den Norden nach einem sonnigen Start einzelne, teils kräftige Schauer und Gewitter. Ansonsten weiter trocken bei 29 bis 38 Grad, an den Küsten etwas kühler.
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0: Mit mir, Lara Burkhardt, um kurz nach 11. Und ich freue mich sehr, dass ihr eingeschaltet habt.

0: Black Eyed Peas mit Don't Lie hier in eurem Domradio. Ja, und ich mache mich jetzt mal ganz kurz unbeliebt. Ich beichte, ich habe noch nie ein Harry Potter Buch gelesen oder einen Harry Potter Film gesehen. Aber ich habe heute etwas über Harry Potter gelernt, und zwar im Podcast Kelch und Amen. Da erzählt uns Olli was über Dobby. Der hat nämlich ein fiktives Grab an einem Strand in Wales. Also nochmal zur Erinnerung, es geht um Dobby, den Hauself.
1: Dessen Tod viele Menschen berührt hat. Wohlgemerkt, ein Filmtod. Obwohl Dobby eine fiktive Figur ist, wurde der Drehort zu einem Ort des Erinnerns. Jahr für Jahr kommen Besucher dorthin, legen Steine nieder und halten einen Moment inne. Für viele ist dieser Ort zu einem Symbol für Freundschaft, Mut und Opferbereitschaft geworden.
0: Also das alleine finde ich schon mal richtig, richtig schön. Es kam dann leider eine große Energiefirma, die plante eine Trasse eben genau da, wo dieses fiktive Grab liegt. Und tausende Menschen haben sich zusammengetan und bei der Firma gemeldet und gesagt, bitte bloß nicht machen. Auf Social Media kamen sogar Hunderttausende zusammen. Ja, und was daraus geworden ist, das erfahrt ihr erst heute Abend in unserer Podcast-Strecke von 19 bis 21 Uhr.

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1: Nice to meet you hier in eurem Domradio mit Lara. Und ich habe jetzt für euch wieder ein Stück Inspiration. Und ich muss sagen, da wird's heute echt ein bisschen lustig jetzt.
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3: Alles steht Kopf. Das ist ja ein Animationsfilm. Vielleicht kennt ihr den. Da geht's um Riley und um deren 5 Basisemotionen. Freude, Kummer, Angst, Wut und Ekel. Und die eben führen dann, die Leitung obliegt da der Freude, die führen also Riley durch den Alltag mit Hilfe eines Schaltpultes. Und das Zitat, das mir Uta vom Domradio da besonders gefällt, ist, wie die Angst mal sagt: Okay, heute sind wir nicht gestorben. Ich nenne das einen uneingeschränkten Erfolg.
1: Also ich finde, so sollten wir das Ganze doch mal sehen, oder? Einfach mal sagen, hey, heute sind wir nicht gestorben. Das ist doch erfolgreich. Hier ist jetzt für euch Love Light.

Radio hier mit Lara um 11.41 Uhr. Und vielleicht kennt ihr auch solche Songs, die irgendwie so schön sind, dass sie schon schmerzhaft sind. Und so einen spiele ich euch jetzt gleich, und zwar Somebody to Love von Queen. Ist aus dem Jahr 1976, geschrieben natürlich von Freddie Mercury, als musikalische Hommage an Aretha Franklin. Er wollte einen Song schreiben, der die Kraft eines Gospelchors hat, nur ohne echten Chor. Queen hat das aber auch technisch super gelöst. Mercury, Brian May, Roger Taylor, die haben ihre Stimmen einfach gemultitrackt, bis es wie ein 100-köpfiger Chor klang. Und man muss ja auch wirklich sagen, Somebody to Love ist kein klassischer Love-Song. Es geht um die Frage, wie halte ich mein Leben aus, wenn mir Liebe fehlt? Also, viel Spaß mit Queen.

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0: Sonnendeck in eurem Domradio mit Lara. Und es ist hier in Köln gerade 31 Grad. Die Temperaturen klettern aber noch bis zu 36 hoch. Und ich möchte euch alle jetzt, genau jetzt daran erinnern, bitte trinkt genug. Trinkt genau jetzt was, nehmt euch eine ganz kleine Pause, nehmt einen Schluck Wasser oder zwei oder drei. Ja, und übrigens ist es jetzt gleich auch 12 Uhr. Da gibt's dann natürlich eine Portion Nachrichten. Aber ihr könnt euch auch schon mal freuen auf den besten Musikmix in der nächsten Stunde. Unter anderem mit Titeln von Coldplay, Sabrina Carpenter und Bruno Mars.
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2: Ich bin Diana Kramer. Der Hitzesommer macht allen zu schaffen. Auf dem Rhein fahren kaum noch Schiffe, weil die Pegelstände immer weiter sinken. Die Landwirte, vor allem in Süddeutschland, befürchten komplette Ernteausfälle. Selbst drastische Maßnahmen sind inzwischen kein Tabu mehr.
3: Auf den Feldern verbrennt das Gras und Tierfutter wird knapp. Im schlimmsten Fall müssen wir früher schlachten als geplant, befürchten Landwirte im Süden. Vor allem dort hat es viel zu wenig geregnet. Auch Kartoffeln und Maiskolben sind mickrig. Die Lage ist brutal angespannt, sagt der Bauernpräsident. Und auf dem Rhein fahren nur noch wenige Frachtkähne und das nur mit geringer Ladung. Für die Unternehmer steigen deshalb die Kosten. Vieles wird teurer. Claudia Wächter, Nachrichtenredaktion.
2: Derweil kämpfen in Nordrhein-Westfalen hunderte Einsatzkräfte gegen einen großen Waldbrand in der Eifel. Ein Ortsteil der Gemeinde Hürtgenwald wurde am Morgen komplett evakuiert. Alle 1.800 Bewohner mussten ihre Häuser und Wohnungen verlassen. Nach Angaben der Behörden sind die Flammen nur noch wenige hundert Meter von der Ortschaft entfernt. Der Landrat des Kreises Düren sprach von entscheidenden Stunden. Der Rechtspopulist Nigel Farage kehrt als Abgeordneter ins britische Unterhaus zurück. Der Chef der Partei Reform UK gewann eine von ihm ausgelöste Nachwahl im Wahlkreis Clacton.
4: Farage gewann die Nachwahl deutlich. Allerdings hatten die großen Parteien aus Protest auf eigene Kandidaten verzichtet. Farage hatte sein Mandat niedergelegt, nachdem wegen eines nicht deklarierten Millionengeschenks eine parlamentarische Untersuchung gegen ihn eingeleitet worden war. Farage sagte, die Wähler sollten über ihn entscheiden. Doch ohne ernsthafte Gegenkandidaten geriet die Nachwahl zur Farce. Sein stärkster Gegner war Spaßkandidat Count Binface, der mit einer Mülltonne als Helm auftritt. Die Untersuchung gegen Farage dürfte nach dem Wahlsieg wieder aufgenommen werden. Aus London, Philipp Detlefs.
2: Inmitten der Pleitewelle bei deutschen Unternehmen gibt es etwas Entspannung, statistisch zumindest. Erstmals seit Februar ist die Zahl der Insolvenzen gesunken. Im Mai registrierten Amtsgerichte 1.995 beantragte Unternehmensinsolvenzen, 2% weniger als im Vorjahreszeitraum, so das Statistische Bundesamt. Experten sehen dagegen keine Trendwende und sprechen von alarmierenden Zahlen. Laut DIHK meldet rechnerisch alle 20 Minuten ein Betrieb in Deutschland Insolvenz an.
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2: Zum Wetter, die Vorhersage des Deutschen Wetterdienstes. Der Hochsommer dreht zum Ende der Woche nochmal richtig auf. Heute wird es überall sonnig, dazu 31 Grad im Nordosten und im südlichen Alpenvorland. Im Westen und Südwesten heiß, bei Werten bis 39 Grad. Morgen vom Südwesten bis in den Norden nach einem sonnigen Start einzelne, teils kräftige Schauer und Gewitter. Ansonsten weiter trocken bei 29 bis 38 Grad, an den Küsten etwas kühler.
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0: Mit mir, Lara Burkhardt, um kurz nach 12. Und ich grüße euch und freue mich, dass ihr dabei seid. Ich habe gute Laune, ich hoffe, ihr auch. Und wenn nicht, Coldplay mit Viva la Vida kann das auf jeden Fall besser machen.

mit I Can Buy You hier in eurem Domradio. Und wir können ein paar Gratulationsglückwünsche nach draußen schicken, denn Hollywood-Star Mila Kunis hat heute Geburtstag und die Gute wird 43 Jahre alt. Viele, viele kennen sie aus Black Swan, aus der Serie Die wilden 70er oder aus unzähligen anderen wunderbaren Comedy-Filmen. Geboren wurde sie übrigens in der Ukraine, aufgewachsen ist sie später in den USA. Und was viele nicht über sie wissen, als Kind musste Mila Kunis ihren jüdischen Glauben verstecken, denn in der Sowjetunion war das besonders damals eine riesige Diskriminierung, besonders in der Schule. Erst nach der Auswanderung konnte sie dann offen darüber sprechen, wer sie ist und woher sie kommt. Also heute ist sie eine der bekanntesten Schauspielerinnen Hollywoods und jemand, der auch immer wieder betont, wie wichtig Herkunft und Identität für den eigenen Weg ist. Also Happy Birthday, liebe Mila Kunis!

0: I Get Around von The Beach Boys hier in eurem Domradio und wir haben 12.30 Uhr, das heißt, es ist Zeit für ein Stück Inspiration.
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2: Hallo, hier ist Tim und ich habe einen wirklich sehr kurzen, lustigen Text von der Autorin Lena Raubaum mitgebracht und er heißt Achtsamkeit. Ich habe zuerst gedacht, jetzt kommt irgendein guter Tipp für mein ganzes Leben, aber es war doch ein bisschen anders. Einen Stein auf die Schaukel gelegt, ihn vorsichtig hin und her bewegt, aller Schnelligkeit getrotzt. Ich wollte ja nicht, dass er kotzt.

0: Lola Young mit Messi hier in eurem Domradio. Stellt euch mal Folgendes vor. Mitten in der Nacht müsst ihr raus aus den eigenen vier Wänden. Ihr dürft nur das Nötigste mitnehmen und jetzt hoffen, dass auch in ein paar Tagen es noch ein Zuhause gibt. So ging und geht es hunderten Menschen in Geihürtgenwald im Kreis Düren. Um 4 Uhr heute Nacht mussten da alle ihre Häuser verlassen wegen eines Waldbrandes. Einer von ihnen ist Stefan Jonen. Wir haben eben vor ein paar Minuten mit ihm gesprochen. Er befindet sich da, wo der Wald auf das Dorf trifft, und hat uns erzählt, wie es da vor Ort aussieht.
1: Wir hören es nicht, aber über uns fliegen gerade mehrere Helikopter in der Dauerschleife, die das Löschwasser auf den Wald entleeren. Die Feuerwehr hat hier vor ungefähr einer halben Stunde ein Gegenfeuer gelegt, weil der eigentliche Brand langsam den Berg runterkam und dem Dorf immer näher rückte. Und man hofft jetzt, dass man durch Schneisen und das Grubbern von Äckern, die am Wald liegen, und eben das Gegenfeuer dem eigentlichen Brand die Nahrung entzieht.
0: Das hört sich auf jeden Fall sehr beängstigend an. Er hat uns auch erzählt, was man denn so denkt und fühlt, wenn man sein Haus verlassen muss und dann noch die Türe schließt.
1: Ein total bescheuertes Gefühl. Der letzte Gedanke war, warum hat eigentlich vor dem Wochenende noch der Installateur die Toilette repariert, die geleckt hat. Das wäre vielleicht noch die einzige Wasserzufuhr dieses Hauses gewesen. Wir wohnen erst seit 5 Jahren hier und man macht dann schon nochmal so einen kleinen Abschiedsspaziergang. Das ist also emotional schon ein bisschen angreifend. Merke ich auch gerade, wenn ich sprechen möchte. Also das, ja, nicht schön.
0: Trotz all dem hat er aber noch Hoffnung, dass bald alles wieder gut wird.
1: Das soll jetzt nicht pathetisch klingen, aber ich glaube, als Christ ist man doch ein Mensch, der Hoffnung nicht abgetan ist. Und von daher setze ich volle Hoffnung darauf, dass hier weder den Rettungskräften noch den Geiern noch den Häusern was passiert. Und wir am Ende des Wochenendes wissen, der Wald wächst nach und alles andere ist unbeschädigt geblieben.
0: Eine schöne optimistische Sicht auf jeden Fall. Stefan Jonen aus Hürtgenwald-Gai war das. Er musste wie viele andere Menschen in der vergangenen Nacht wegen des großen Waldbrandes sein Zuhause verlassen. Ja, und wann die Bewohnerinnen und Bewohner zurückkehren können, das ist derzeit noch unklar. Die Einsatzkräfte kämpfen weiter gegen die Flammen und versuchen, ein weiteres Ausbreiten des Feuers zu verhindern. Wir danken auf jeden Fall Herr Jonen, dass er in dieser wirklich schwierigen Situation mit uns gesprochen hat. Und wir wünschen natürlich allen Menschen in Gai und vor allen Dingen natürlich auch den Einsatzkräften alles Gute.
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1: Ich bin Diana Kramer. Es ist ein Wettlauf gegen die Zeit und gegen Flammen, die sich in rasender Geschwindigkeit ausbreiten. Sie bedrohen nun unmittelbar einen Ortsteil der Gemeinde Hürtgenwald in der Eifel. Frage an Thomas Bremser, was macht die Lage denn bei diesem Feuer so dramatisch?
2: Das hat vor allem mit dem Wetter zu tun, sagt Landrat Ralf Neulten.
3: In der Nacht ist der Wind aufgefrischt, hat mehrfach die Richtung gewechselt und von daher waren wir dann wirklich im Vollfeuer und streckenweise auch ein sehr starkes Fortschreiten des Feuers.
2: 30 Grad, 30 km/h Windgeschwindigkeit und 30% Luftfeuchtigkeit, da haben es die Wasserwerfer und Löschhubschrauber sehr schwer. Was die Lage noch gefährlicher macht, im Boden liegen noch Granaten und Munition aus dem Zweiten Weltkrieg. In der Nacht sind wohl mehrere explodiert.
1: Vielen Dank, Thomas Bremser. 1800 Menschen wurden heute Morgen bereits in Sicherheit gebracht. Finanzminister Lars Klingbeil will einen Steuervorteil abschaffen, der gilt, wenn Arbeitnehmer mit Rabatt Produkte des eigenen Unternehmens kaufen. Das geht aus dem Gesetzentwurf für die geplante Steuerreform hervor. Der Staat würde damit 240 Millionen Euro im Jahr einsparen. Konkret geht es um § 8 Absatz 3 des Einkommenssteuergesetzes. Dieser ermöglicht einen steuerlichen Freibetrag für Rabatte von 1080 Euro im Jahr auf Waren und Dienstleistungen, die der Arbeitgeber selbst herstellt oder anbietet. Wer gute Freundschaften pflegt und enge soziale Bindungen hat, dem geht es sowohl körperlich als auch psychisch besser. Zu diesem Ergebnis kommt eine aktuelle Studie einer Universität in der Türkei.
4: Positive Beziehungen zu den Eltern in der Kindheit haben ebenfalls einen Einfluss, allerdings schwächer. Freundschaften, Partnerschaften und andere Beziehungen können deshalb frühere Erfahrungen verstärken, aber auch abmildern. Gute soziale Beziehungen seien eine universelle Säule des Wohlbefindens, heißt es in der Studie. David Riemer, Redaktion.
1: Wegen des Verdachts auf eine Belastung mit Noroviren ruft die Supermarktkette Kaufland tiefgekühlte Erdbeeren seiner Eigenmarke K-Classic zurück. Die betroffenen Erdbeeren sollten nicht verzehrt werden. Noroviren können unter anderem plötzliches Erbrechen und Durchfall auslösen. Vor allem bei kleineren Kindern, Schwangeren und älteren und kranken Menschen kann eine Infektion schwer verlaufen.
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1: Zum Wetter, die Vorhersage des Deutschen Wetterdienstes. Der Hochsommer dreht zum Ende der Woche nochmal richtig auf. Heute wird es überall sonnig, dazu 31 Grad im Nordosten und im südlichen Alpenvorland. Im Westen und Südwesten heiß, bei Werten bis 39 Grad. Morgen vom Südwesten bis in den Norden nach einem sonnigen Start einzelne, teils kräftige Schauer und Gewitter. Ansonsten weiter trocken bei 29 bis 38 Grad, an den Küsten etwas kühler.
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5: Mit mir, Lara Burkhardt, um kurz nach eins. Und hier kommt Machine Gun Kelly mit Klischee.

Domradio hier mit Lara. Gleich haben wir 1:15 und ich spiele jetzt gleich für euch was von Bad Bunny und zwar DTMF. Der Song ist von 2025 und steht für Debí Tirar Más Fotos auf Deutsch. Ich hätte mehr Fotos machen sollen. Der Song ist wirklich pure Nostalgie und auch sehr, sehr persönlich für Bad Bunny. Es geht um Erinnerungen, verpasste Momente, Puerto Rico, also da, wo er herkommt, das Gefühl, Dinge nicht genug festgehalten zu haben, als sie eben noch da waren. Und ich glaube, das Gefühl, das kennen wir auf jeden Fall alle. Es geht um den Gedanken, ja, ich war zu sehr im Alltag und einfach zu wenig im Moment und jetzt ist es eben vorbei und ich habe zu wenig festgehalten. Seine persönliche Reue, die zeigt er dann in Zeilen übersetzt wie, ich hätte mehr Fotos machen sollen, als ich dich hatte. Ich hätte dir öfter Küsse und Umarmungen geben sollen, als ich die Gelegenheit dazu hatte. Es dreht sich also um verpasste Nähe, kein großes Drama, sondern eher so dieses Ärgerliche, dass man einfach nicht dabei war. Außerdem trauert er dem Alltag hinterher, der eben nicht mehr zurückkommt. Sonnenuntergänge in San Juan, Spiele mit dem Großvater, Abende mit dem Freundeskreis. Ganz normale Szenen, die erst im Rückblick dann doch so kostbar waren. Und natürlich auch für Bad Bunny Diaspora und Verlust. Viele ziehen aus Puerto Rico weg. Und der Song spiegelt eben dieses Gefühl von Leere und auch kultureller Entwurzelung wider. Also viel Spaß euch mit Bad Bunny und DTMF.

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0: Aftermath von Ram hier in eurem Domradio. Und wir haben schon 13.31 Uhr und da würde ich doch mal sagen, ist es doch mal Zeit für ein Stück Inspiration.
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2: Und die gibt's jetzt für euch. Ich bin Anni von domradio.de. Wir reden oft kritisch über Macht. Wir sehen sie als etwas Hartes, vielleicht sogar Gefährliches. Wir reden oft gut über Liebe. Wir sehen sie als etwas, das uns nährt und uns gehört. Aber kann man sich wirklich immer auf die Liebe verlassen und ist Macht wirklich immer falsch? Oder liegt es vielleicht nur daran, wie wir mit genau dieser umgehen? Ich versuche, Liebe und Macht neu zu betrachten. Und zwar in meinem Text Roulette. Und der geht so. Das Leben spielt Roulette mit uns. Die Kugel rollt und wir setzen alles. Liebe oder Macht. Ich war von der Illusion getragen, an die Liebe zu glauben. Ich hielt sie für das stärkste Element der Welt. Für den Stoff, aus dem man Zukunft schmiedet. Aber Liebe ist keine Waffe. Sie flackert wie eine Kerze im Wind. Und wenn sie erlischt, bleibt nichts außer Kälte und Klarheit. Macht ist anders. Sie muss nicht immer schlecht sein. Sie fragt nicht, sie nimmt. Sie kennt kein Warum, nur ein Jetzt. Sie schont nicht, sie schützt. Wenn man sie zu lenken weiß, kann sie heilen, formen und führen. Es war nicht die Liebe, die mich lehrte, wie diese Welt funktioniert. Es war die Macht. Die Liebe hat mich weich gemacht. Die Macht mich ganz.

Domradio hier mit Lara. Und wir haben 2:15 jetzt gleich. Ja, Leute, und ich habe heute was wirklich sehr, sehr Verrücktes gelesen. Influencer sein kann man jetzt studieren, ja. In den USA gibt es dafür inzwischen eigene Bachelor-Studiengänge, und zwar die Arizona State University. Die bietet einen Abschluss in Content Creation an. Da sollen Studierende dann lernen, wie man eine eigene Marke aufbaut, professionell Content produziert und sich als Creator positioniert. Ja, und ab Herbst zieht dann auch noch die Syracuse University mit einem ähnlichen Programm nach. Im Lehrplan stehen dann nicht nur Medienrecht, Ethik oder Grammatik für die Massenkommunikation, sondern auch Podcast-Produktion, Storytelling und praktische Creator-Skills. Also alles, was man wirklich braucht, das Rundum-Paket, um online sichtbar zu werden. Also zumindest ganz theoretisch, denn klar, es spielen auch viele andere Faktoren noch mit rein. Der Haken ist aber ziemlich saftig, muss ich sagen, denn die Studiengebühren für internationale Studierende liegen bei schlappen 30.000 bis 40.000 US-Dollar pro Jahr. Rechnet man dann noch Unterkunft und Lebensunterhaltung dazu, können das bis zu 70.000 Dollar jährlich sein. Und klar, der Bachelor dauert 4 Jahre da. Das ist also quasi ein sehr teures Influencer-Startpaket. Warum machen die Unis das, ist natürlich jetzt die Frage. Laut CNN nutzen sie jetzt den Hype um die Creator Economy, denn das Business rund um die Influencer, um Markenkooperation und digitale Reichweite könnte 2027 fast 500 Milliarden US-Dollar groß sein. Und das wollen die Schulen natürlich für sich nutzen. Ob man das jetzt wirklich studieren muss oder ob ein Handy und eine gute Idee mit einer authentischen Persönlichkeit reicht, das bleibt natürlich am Ende die große Frage. Aber Influencer als offizieller Studiengang, das gibt es auf jeden Fall jetzt.

0: 2 AM Rockstars hier in eurem Domradio mit Lara und wir haben nicht 2 AM, sondern 2 PM, also 14 Uhr und hier sind die Nachrichten für euch.
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2: Ich bin Diana Kramer. Es ist ein Wettlauf gegen die Zeit und gegen Flammen, die sich in rasender Geschwindigkeit ausbreiten. Sie bedrohen nun unmittelbar einen Ortsteil der Gemeinde Hürtgenwald in der Eifel. Frage an Thomas Bremser, was macht die Lage denn bei diesem Feuer so dramatisch?
3: Das hat vor allem mit dem Wetter zu tun, sagt Landrat Ralf Neulten.
4: In der Nacht ist der Wind aufgefrischt, hat mehrfach die Richtung gewechselt und von daher waren wir dann wirklich im Vollfeuer und streckenweise auch ein sehr starkes Fortschreiten des Feuers.
3: 30 Grad, 30 km/h Windgeschwindigkeit und 30% Luftfeuchtigkeit, da haben es die Wasserwerfer und Löschhubschrauber sehr schwer. Was die Lage noch gefährlicher macht, im Boden liegen noch Granaten und Munition aus dem Zweiten Weltkrieg. In der Nacht sind wohl mehrere explodiert.
2: Vielen Dank, Thomas Bremser. 1800 Menschen wurden heute Morgen bereits in Sicherheit gebracht. Finanzminister Lars Klingbeil will einen Steuervorteil abschaffen, der gilt, wenn Arbeitnehmer mit Rabatt Produkte des eigenen Unternehmens kaufen. Das geht aus dem Gesetzentwurf für die geplante Steuerreform hervor. Der Staat würde damit 240 Millionen Euro im Jahr einsparen. Konkret geht es um § 8 Absatz 3 des Einkommenssteuergesetzes. Dieser ermöglicht einen steuerlichen Freibetrag für Rabatte von 1080 Euro im Jahr auf Waren und Dienstleistungen, die der Arbeitgeber selbst herstellt oder anbietet. Wer gute Freundschaften pflegt und enge soziale Bindungen hat, dem geht es sowohl körperlich als auch psychisch besser. Zu diesem Ergebnis kommt eine aktuelle Studie einer Universität in der Türkei.
5: Positive Beziehungen zu den Eltern in der Kindheit haben ebenfalls einen Einfluss, allerdings schwächer. Freundschaften, Partnerschaften und andere Beziehungen können deshalb frühere Erfahrungen verstärken, aber auch abmildern. Gute soziale Beziehungen seien eine universelle Säule des Wohlbefindens, heißt es in der Studie. David Riemer, Redaktion.
2: Wegen des Verdachts auf eine Belastung mit Noroviren ruft die Supermarktkette Kaufland tiefgekühlte Erdbeeren seiner Eigenmarke K-Classic zurück. Die betroffenen Erdbeeren sollten nicht verzehrt werden. Noroviren können unter anderem plötzliches Erbrechen und Durchfall auslösen. Vor allem bei kleineren Kindern, Schwangeren und älteren und kranken Menschen kann eine Infektion schwer verlaufen.
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2: Zum Wetter, die Vorhersage des Deutschen Wetterdienstes. Der Hochsommer dreht zum Ende der Woche nochmal richtig auf. Heute wird es überall sonnig, dazu 31 Grad im Nordosten und im südlichen Alpenvorland. Im Westen und Südwesten heiß bei Werten bis 39 Grad. Morgen vom Südwesten bis in den Norden nach einem sonnigen Start einzelne, teils kräftige Schauer und Gewitter. Ansonsten weiter trocken bei 29 bis 38 Grad, an den Küsten etwas kühler.
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0: Ja, Hallöchen, mit mir Lara Burkhardt, um kurz nach 2. Und ihr habt's gehört, es wird warm, es wird heiß, und zwar brennend heiß. Also bitte denkt dran, trinkt was, okay? Und hier ist jetzt für euch Wake Me Up von Aloe Black.

Take That mit Patience hier in eurem Domradio. Und Niedersachsen startet zum neuen Schuljahr mit einem neuen Modell, und zwar mit christlicher Religion als Schulfach. Das führt dann evangelischen und katholischen Religionsunterricht zusammen. Nicht, weil jetzt Unterschiede verschwinden sollen, sondern weil Schulen auf eine veränderte Realität reagieren. Christliche Religion bündelt also Inhalte, die beide Konfessionen tragen und macht zugleich sichtbar, wo Unterschiede bestehen. Das Fach gibt's aber nicht nur in Niedersachsen, sondern auch andere Bundesländer arbeiten mit kooperativen oder auch gemeinsamen christlichen Modellen. Deutschland kennt natürlich auch ganz viele andere Wege des Religionsunterrichts, zum Beispiel auch den jüdischen oder den islamischen Religionsunterricht. Das wird auch angeboten. In NRW gibt es außerdem syrisch-orthodoxen und alevitischen Religionsunterricht und Berlin hat sogar noch ein Angebot für buddhistische Kinder. Für Kinder, die überhaupt gar nichts mit Religion allgemein am Hut haben möchten, gibt es dann etwas zu wählen wie Ethik, Werte und Normen oder praktische Philosophie, eben anstelle von konfessionsgebundenem Religionsunterricht. Und was ich total spannend fand, das wusste ich noch nicht, in Hamburg gibt es den sogenannten Religionsunterricht für alle. Das Modell bezieht sich dann über die Zusammenarbeit der christlichen Konfession hinaus auch andere Religionen, die dann mit einbeziehen, wird also gleichberechtigt von der evangelischen Kirche, der alevitischen Gemeinde, den islamischen Religionsgemeinschaften, der jüdischen Gemeinde und der katholischen Kirche verantwortet. Und weitere religiöse Perspektiven werden dann informell mit einbezogen. Also auch eine Möglichkeit und eine bunte Mischung dafür.

0: Gott mit What He'll Never Have hier in eurem Domradio. Und wir haben 14.31 Uhr und da gibt es natürlich wieder ein kleines Stückchen Inspiration.
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2: Huhu, ich bin Uta, ich gehöre zum Domradio-Team und ich habe neulich einen Text gefunden von Stefan Sick. Der ist Theologe, Journalist und Autor aus der Schweiz und hat im Tirolia Verlag ein Buch geschrieben, das heißt Startklar, sportliche Jugendgebete für Teamplayer und Einzelkämpfer. So, und da steht nun also was drin, was ich sehr schön und auch irgendwie passend auf unser Domradio finde und als Anregung für Job. Eigentlich für alle ist das in meinen Augen auch sinnvoll. So geht das Zitat. In unserem Team hat jeder Platz. Die Lauten, die Leisen, die Schüchternen, die Mutigen, die Softies und die Haudraufs, die Ehrgeizigen und die Entspannten, die Zielstrebigen und die Chaotischen, die Schnellstarter und die Durchhalter.

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1: Ja, und genau darüber sprechen wir auch jetzt hier im Domradio. Gleich haben wir übrigens 3:15. Ihr kriegt quasi jetzt eine kleine Kostprobe für heute Abend. Da kommt's nämlich in der Podcaststrecke zwischen 19 und 21 Uhr. Im Neuen Testament der Bibel gibt es nämlich nur eine einzige Stelle, in der Jesus über Sexualität redet. Das ist eine Stelle im Matthäusevangelium. Und darum geht's heute bei unserem Blick in die Bibel. Zu Gast ist da Matthias Drobinski. Das ist der Chefredakteur der Zeitschrift Publik Forum, kleiner Nuschler, Zeitschrift wollte ich natürlich sagen. In der Bibelstelle geht es um das Thema Treue und was Gott verbunden hat, darf der Mensch nicht trennen, sagt man ja auch. Ja, und dieser Wunsch nach Treue, der gilt für alle Paare, sagt Drobinski.
2: Das, was im Grundsatz in diesem Evangelium steckt, auch für gleichgeschlechtliche Partnerschaften gilt. Der Versuch, treu zu sein, der Wunsch, auch ein Fleisch zu sein, also sich nahe zu sein, treu zu sein, das erlebe ich auch bei vielen homosexuellen Partnerschaften als ganz natürliche Wünsche auch. Also dem anderen Partner auch zu sagen, du bist mein Lebenspartner.
1: Schöne Worte. Also eine Ehe darf nicht geschieden werden. Das ist ja die klare Botschaft von Jesus. Auffallend ist in der Bibel, dass in diesem Appell ausschließlich von Männern die Rede ist, denen verboten wird, sich scheiden zu lassen.
2: Wogegen dieses Evangelium ist, ist ja eigentlich gegen so eine Beliebigkeit. Wann kann ich denn eigentlich die Scheidungsurkunde ausstellen? Ich als der Mächtigere, ich als der Mann. Und da sagt Jesus, so einfach ist es nicht. Seine Frage ist nicht die, wann kann ein Mann seiner Frau die Scheidungsurkunde ausstellen und sich ein neues suchen. Der Gedanke andersrum war völlig undenkbar. Wann sagt eine Frau, lieber Mann, ich erfrage dich nicht mehr, such dir eine andere. In diesem Sinne ist es der Versuch, auch die Perspektive der Schwachen einzunehmen, der Frau, die aus dieser Ehe vertrieben werden konnte, da sagt er letztlich, diese Frau gehört geschützt.
1: Also tritt Jesus hier für die Rechte der Frau in der Ehe ein, sagt Matthias Drobinski. Der Chefredakteur der Zeitschrift Publik Forum ist in dieser Woche unser Gesprächspartner im Podcast Blick in die Bibel. Ja, und das ausführliche Gespräch, das gibt es dann heute Abend in unserer Podcaststrecke zwischen 19 und 21 Uhr.

mit Breath Away war das. Und ihr hört natürlich euer Domradio mit Lara. Jetzt gleich haben wir 3 Uhr. Und das heißt, ich kann nach Hause gehen. Ich fand's richtig, richtig schön, dass ihr dabei wart und wünsche euch schon mal einen richtig schönen Freitag und vor allen Dingen ein wunderbares Wochenende. Hier geht's gleich weiter mit Tommy, mit der Musiksendung und denkt dran, trinken!

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1: Ich bin Jan-Henner Reitze. Ein Waldbrand in der Eifel in Nordrhein-Westfalen droht auf Häuser überzugreifen. Gut 2000 Menschen wurden in Sicherheit gebracht. Die Flammen lassen sich nur schwer löschen.
2: Es liegen immer weniger Meter zwischen den Flammen und den verlassenen Häusern. Die Feuerwehr versucht alles, um das Feuer zu löschen. Sie legen Gräben, damit sich das Feuer nicht ausweiten kann, und versuchen mit einem Gegenfeuer dem eigentlichen Brand den Brennstoff zu entziehen. Auch Felder in der Nähe sollen so bearbeitet werden, dass eine Art Brandschneise entsteht. Die Löscharbeiten werden durch Kriegsmunition auf dem Gelände erschwert. Im Laufe der Nacht ist bereits Munition hochgegangen. Noch ist unklar, wie das Feuer entstanden ist. Thomas Bremser, Redaktion.
1: Bundesfinanzminister Lars Klingbeil will einen Steuervorteil abschaffen, der gilt, wenn Arbeitnehmer mit Rabatt Produkte des eigenen Unternehmens kaufen. Das geht aus dem Gesetzentwurf für die geplante Steuerreform hervor. Der Staat würde damit 240 Millionen Euro im Jahr einsparen.
3: Hintergrund ist ein steuerlicher Freibetrag für Rabatte von 1.080 Euro pro Jahr für Waren und Dienstleistungen, die der Arbeitgeber selbst anbietet. So können etwa Supermarktbetreiber günstiger einkaufen oder Beschäftigte von Autoherstellern rabattierte Fahrzeuge bekommen. Die schwarz-rote Koalition ist sich laut Finanzministerium einig und will das streichen. Kritik kommt unter anderem von den Grünen, aber auch aus Teilen der Union. Die Abschaffung käme einer verdeckten Gehaltskürzung gleich. Eigentlich müsse der Freibetrag sogar noch erhöht werden. Das sagte der CDU-Politiker Günzler der Welt. David Riemer, Nachrichtenredaktion.
1: In den lettischen Luftraum ist eine Drohne eingedrungen, die von NATO-Kampfflugzeugen abgeschossen wurde. Wo sie genau herkam, ist nicht offiziell bekannt. Das lettische Militär hat aber einen Zusammenhang zum Ukraine-Krieg hergestellt. Möglicherweise handelte es sich um eine durch Russland abgelenkte ukrainische Drohne. In Zusammenarbeit mit Kollegen in Brasilien haben Polizei und Staatsanwaltschaft von Frankfurt-Main eine internationale Betrügerbande aufgespürt und mehrere Verdächtige festgenommen. Ihnen wird vorgeworfen, vor 3 Jahren unberechtigt Geld von Konten deutscher Bankkunden abgebucht zu haben, die Online-Banking benutzen. Der Schaden lag unterm Strich im Millionenbereich.
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1: Das Wetter, die Vorhersage des Deutschen Wetterdienstes. Strahlender Sonnenschein in ganz Deutschland. Im Westen und Südwesten können sich einige Quellwolken bilden, aber auch dort soll es trocken bleiben. Dazu gibt es hochsommerliche Temperaturen, 31 Grad im Nordosten und bis zu 39 Grad im Westen und Südwesten. An den Küsten ist es nicht ganz so heiß. Morgen dann auch erst noch einmal sonnig und warm. Im Laufe des Tages bilden sich vom Südwesten bis in den Norden allerdings Schauer und Gewitter, die kräftig ausfallen können.
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4: Ab ins Wochenende mit mir. Tommy, was tut gut an diesem Wochenende? Was gibt's zu feiern? Eine Sendung wie für dich gemacht. Schön, dass du da bist.
5: Hey yo, Big Wave. Tell him Aiko.
4: Aiko, Aiko.

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0: Ab ins Wochenende mit mir, Tommy, immer freitags von 15 bis 19 Uhr. Das Wochenende hätte sich mein Kollege Stefan Jonen von der Aachener Kirchenzeitung sich ja anders vorgestellt. Großalarm in Nordrhein-Westfalen wegen eines Waldbrandes in der Gemeinde Hürtgenwald. Im Kreis Düren musste heute in aller Frühe der Ortsteil Gai evakuiert werden. Fast 2000 Menschen mussten Hals über Kopf ihre Häuser verlassen. Auch Stefan Jonen. Das hat er heute früh gesehen.
1: Wir hören es nicht, aber über uns fliegen gerade mehrere Helikopter in der Dauerschleife, die das Löschwasser auf den Wald entleeren. Die Feuerwehr hat hier vor ungefähr einer halben Stunde ein Gegenfeuer gelegt, weil der eigentliche Brand langsam den Berg runterkam und dem Dorf immer näher rückte. Und man hofft jetzt, dass man durch Schneisen und das Grubbern von Äckern, die am Wald liegen, und eben das Gegenfeuer dem eigentlichen Brand die Nahrung entzieht.
0: Das Feuer war ja schon gestern ausgebrochen und die Menschen wurden heute in aller Herrgottsfrühe geweckt. Wie hat er das erlebt?
1: Als heute Morgen die Warnung kam und die Polizei durch die Straßen gefahren ist, hat das keinen gefreut. Ich glaube, es ist ja auch keiner mit einem guten Gefühl weggefahren, aber überraschend kam es ja nicht, nachdem gestern schon die ganze Zeit der Wald sozusagen auf der anderen Seite des Berges gebrannt hat. Aber ich glaube, dass alle Geier die Daumen drücken und hoffen, dass die Feuerwehr es schafft, mit vereinten Kräften dieses Feuer wieder unter Kontrolle zu bekommen.
0: Was denkt und fühlt man denn, wenn man sein Haus verlässt und weiß nicht, ob es morgen noch steht?
1: Ein total bescheuertes Gefühl. Der letzte Gedanke war, warum hat eigentlich vor dem Wochenende noch der Installateur die Toilette repariert, die geleckt hat? Ach. Das wäre vielleicht noch die einzige Wasserzufuhr dieses Hauses gewesen. Wir wohnen erst seit 5 Jahren hier und man macht dann schon noch mal so einen kleinen Abschiedsspaziergang. Das ist also emotional schon ein bisschen angreifend. Merke ich auch gerade, wenn ich sprechen möchte. Also das, ja, nicht schön.
0: Was gibt dem Menschen Stefan Jonen Hoffnung, dass das Feuer das Dorf und sein Haus verschont?
1: Das soll jetzt nicht pathetisch klingen, aber ich glaube, als Christ ist man doch ein Mensch, der der Hoffnung nicht abgetan ist. Und von daher setze ich volle Hoffnung darauf, dass hier weder den Rettungskräften noch den Geiern noch den Häusern was passiert. Und wir am Ende des Wochenendes wissen, der Wald wächst nach und alles andere ist unbeschädigt geblieben.
0: Mein Kollege von der Aachener Kirchenzeitung war das, Stefan Jonen. Wir drücken ihm und allen Betroffenen natürlich die Daumen.

Alex Warren, Passenger im Domradio, Sonntag 14:68. Madonna, die Sängerin, Songschreiberin, Schauspielerin und Autorin, geboren am 16. August 1958 in Bay City, Michigan. Madonna.

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2: Hallo, ich bin Tim und ich habe euch heute einen Ausschnitt aus einem Text

Denn es ist höchste Zeit, dass du schlüpfst in deinen besten Anzug oder dein bestes Kleid und vor dem Spiegel eine Verbeugung machst. Versprich mir, dass du dabei nicht lachst, denn ich mein's ganz ernst. Es ist Zeit, dass du die Wahrheit lernst. Die wahren Helden, das seid ihr. Also pass bloß auf, dass du deine Krone nicht verlierst. Denn schließlich geht die Sonne jeden Morgen auf, nur um dich zu sehen. Und ging's nach mir, würdest du jeden Tag in Konfettiregen stehen. Ging's nach mir, würde dein Leben auf der großen Leinwand laufen. Ging's nach mir, würde man Kunstwerke nach dir taufen. Denn du bist der wahre Held. Und alles, für das du jemanden brauchst, der stolz auf dich ist, genau deshalb bin ich stolz auf dich.

Domradio mit Hertz. Schreib eine WhatsApp und ich spiele auch ein Lied für dich. 0221 25 88 60. Kann auch eine kurze Sprachnachricht sein, aber bitte eine kurze. 0221 25 88 60. Lieber Tommy, schreib mir Meinolf. Freuen würde ich mich, wenn du einen Titel von Heinz Rudolf Kunze spielen würdest. Eine gute Sendung wünsche ich dir. Viele Grüße, Meinolf.

Domradio, ab ins Wochenende. Wie immer mit Tipps für ein schönes Wochenende. Kiosk, sagt Mann und Frau wohl landläufig. In Köln heißt sowas Bütchen. Und zwar ist es etwas ganz Besonderes. Ein Stück Kultur wie der Kölner Dom oder die vielen romanischen Kirchen. Vor allem im belgischen Viertel. Bei einer kölschen Bütchen-Tour merkst du, was für eine große Bedeutung das unscheinbare Bütchen an der Ecke für die Kölner hat. Im belgischen Viertel, dem Szeneviertel, kannst du Boutiquen entdecken, Künstlerateliers in Hinterhöfen und natürlich eine beachtliche Bütchendichte. Es ist eine knapp zweistündige Tour in kleinen Gruppen zu vier ganz besonderen Bütchen am allseits beliebten Brüsseler Platz und an der wuseligen Aachener Straße. Im Preis von knapp 35 Euro inbegriffen ist ein Kölsch und eine Überraschung. Treffpunkt ist heute Abend um 18 Uhr an der Hahnentorburg am Rudolfplatz. Kölsche Bütchentour.

Killers in deinem Domradio. Und da kommen wir nicht dran vorbei. Sarah Brightman wird heute 66 Jahre alt. Die britische Sopranistin und Schauspielerin. Geboren am 14. August 1960 in Berkhamsted in England. Keine Time to Say Goodbye.

0: Ab ins Wochenende mit deinem Domradio. 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
9: Ich bin Jan-Henner Reitze. Es gibt neue Kritik an der 12-Uhr-Regel beim Tanken. Jetzt fordern freie Tankstellen, die Regel abzuschaffen. In einer Umfrage ihres Branchenverbands sprachen sich gut 2/3 für eine vollständige Abschaffung aus.
10: Weitere Befragte sind dafür, dass die Regel zumindest gründlich überarbeitet wird, denn sie sorge nicht für mehr Wettbewerb, sondern nur für künstliche Spitzen und ansonsten Leerlauf, denn die Kunden hätten schnell begriffen, worauf es ankommt. Vor 12 wird getankt, danach gewartet. Kritik kommt auch vom ADAC, der sieht die 12-Uhr-Regel eher als Preistreiber. Und auch die Umsetzung sorgt für Probleme. Viele Tankstellenbetreiber berichten, dass es schwierig ist, immer exakt Punkt 12 an der Preisschraube zu drehen. Und dann drohen Bußgelder. Thomas Brock, Nachrichtenredaktion.
9: In Nordrhein-Westfalen versucht die Feuerwehr, einen Waldbrand aufzuhalten, der einen Ort in der Gemeinde Hürtgenwald in der Eifel bedroht. Dabei kommt Unterstützung unter anderem von der Bundeswehr. Panzer schlagen Schneisen, die von den Flammen möglichst nicht übersprungen werden sollen. Alle Einwohner, mehr als 2000 Menschen, haben ihre Wohnhäuser verlassen. Es ist noch nicht absehbar, dass sie zurückkehren können. Die Löscharbeiten sind schwierig, weil in dem betroffenen Waldgebiet noch Weltkriegsmunition liegt. Der Rechtspopulist Nigel Farage kehrt als Abgeordneter ins britische Unterhaus zurück. Der Chef der Partei Reform UK gewann eine von ihm ausgelöste Nachwahl im Wahlkreis Clacton.
11: Farage gewann die Nachwahl deutlich. Allerdings hatten die großen Parteien aus Protest auf eigene Kandidaten verzichtet. Farage hatte sein Mandat niedergelegt, nachdem wegen eines nicht deklarierten Millionengeschenks eine parlamentarische Untersuchung gegen ihn eingeleitet worden war. Farage sagte, die Wähler sollten über ihn entscheiden. Doch ohne ernsthafte Gegenkandidaten geriet die Nachwahl zur Farce. Sein stärkster Gegner war Spaßkandidat Count Binface, der mit einer Mülltonne als Helm auftritt. Die Untersuchung gegen Farage dürfte nach dem Wahlsieg wieder aufgenommen werden. Aus London, Philipp Detlefs.
9: Im Erzgebirge in Sachsen ist ein Hubschrauber abgestürzt. Der Pilot kam ums Leben. Die Ursache wird noch untersucht. Der Hubschrauber war im Einsatz, um Kalk über dem Wald abzuwerfen, damit die Übersäuerung im Boden ausgeglichen wird. Das Unglück passierte in der Nähe von Seematal.
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9: Das Wetter, die Vorhersage des Deutschen Wetterdienstes. Strahlender Sonnenschein in ganz Deutschland. Im Westen und Südwesten können sich einige Quellwolken bilden, aber auch dort soll es trocken bleiben. Dazu gibt es hochsommerliche Temperaturen, 31 Grad im Nordosten und bis zu 39 Grad im Westen und Südwesten. An den Küsten ist es nicht ganz so heiß. Morgen dann auch erst noch einmal sonnig und warm. Im Laufe des Tages bilden sich vom Südwesten bis in den Norden allerdings Schauer und Gewitter, die kräftig ausfallen können.
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0: Ab ins Wochenende mit mir, Tommy. Und ich habe immer Tipps für euch, was ihr so aushacken könntet dieses Wochenende. Heute Abend wird zum Beispiel zum ersten Mal in Düsseldorf Open Air zu K-Pop-Musik abgefeiert. Stehst du auf Blackpink, Stray Kids oder TXT und Co.? Dann ist das vielleicht was für dich. Mehr dazu gleich.

Ab ins Wochenende mit deinem Domradio, immer freitags, 15 bis 19 Uhr mit mir, Tommy. Stehst du auf Blackpink, auf die Stray Kids oder TXT und Co.? In Düsseldorf wird heute zu K-Pop-Musik zum ersten Mal Open Air abgefeiert. Heute Abend im The 8 um 20 Uhr. The 8, also wie 8. Und kann man sich gut merken, 20 Uhr, 8. The 8 am Rathausufer 8 in der Düsseldorfer Altstadt ist das. Karten kosten ab 24 Euro. K-Pop Open Air Party. Wenn er hingeht, viel Spaß. Hier sind die K-Pop Demon Hunters.

Ab ins Wochenende mit deinem Domradio. Seit Donnerstag ist er 42. James Morrison, der britische Sänger, geboren am 13. August 1984 in Rugby in England. Please don't stop the rain, James Morrison.

0: Teddy Swims in deinem Domradio, immer freitags 15 bis 19 Uhr, ab ins Wochenende. Und ich brauche jetzt ein bisschen Inspiration.
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2: Hallo, ich bin Heike aus dem Domradio-Team und ich habe jetzt mal ein Beispiel dafür, wie man auch in einem kurzen Satz einen gewaltigen Gedanken unterbringen kann. Gesagt hat den Satz Malala Yousafzai, die jüngste Friedensnobelpreisträgerin aller Zeiten, Jahrgang 1997. Wegen ihres Engagements für Mädchen und Frauen in Pakistan wurde sie 2012 von Taliban niedergeschossen. Sie hat sich wieder zurück ins Leben gekämpft und gilt seitdem weltweit als Symbolfigur für Freiheit und Bildung für Mädchen und Frauen. So, und hier kommt ihr Satz. Wenn die ganze Welt schweigt, kann auch eine Stimme mächtig sein.

Gogo Dolls, Iris im Domradio, ab ins Wochenende mit deinem Domradio. Schreib mir gerne WhatsApp 0221 258860, dann spiele ich auch ein Lied für dich. Wart ihr schon mal im Beethovenhaus in Bonn, in seiner Geburtsstadt? Es ist gleichzeitig ein Museum, Forschungszentrum, Konzertsaal, Sammlung, Bibliothek und Verlag. Und für Kinder von 10 bis 13 Jahren gibt es Hallo Beethoven zu Beethovens Leben. Die könnt ihr auch im Internet anschauen und lesen in 5 Sprachen, Deutsch, Englisch, Französisch, Spanisch und Chinesisch. Heute, morgen und übermorgen sind Candlelight-Konzerte, jeweils um 18.30 Uhr und um 20.30 Uhr im Beethovenhaus. Die Ausstellungen sind von Mittwoch bis Montag von 10 bis 18 Uhr geöffnet und kostet 15 € für Kinder, 10 € ermäßigt. Das Beethovenhaus ist in der Bonngasse am Rand der Fußgängerzone in der Nähe des Rheins in Bonn, vom Hauptbahnhof Bonn in wenigen Minuten zu Fuß zu erreichen. Hier ist die neueste Stones in the Stars.

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0: Gleich nach den Nachrichten Luis Fonsi, Demi Lovato und Adel Tawil.
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2: Ich bin Jan-Henner Reitze. Ein Waldbrand bedroht die Eifelgemeinde Hürtgenwald im Kreis Düren in Nordrhein-Westfalen. Der Ortsteil Gai mit seinen 2300 Bewohnern wurde evakuiert.
3: Es liegen immer weniger Meter zwischen den Flammen und den verlassenen Häusern. Die Feuerwehr versucht alles, um das Feuer zu löschen. Sie legen Gräben, damit sich das Feuer nicht ausweiten kann, und versuchen mit einem Gegenfeuer dem eigentlichen Brand den Brennstoff zu entziehen. Auch Felder in der Nähe sollen so bearbeitet werden, dass eine Art Brandschneise entsteht. Die Löscharbeiten werden durch Weltkriegsmunition auf dem Gelände erschwert. Im Laufe der Nacht ist bereits Munition hochgegangen. Noch ist unklar, wie das Feuer entstanden ist. Thomas Bremser, Redaktion.
2: Die Feuerwehr wird bei den Löscharbeiten unter anderem von der Polizei und der Bundeswehr unterstützt. Die EU-Grenzschutzbehörde Frontex hat an den Außengrenzen weniger illegale Einreisen registriert. In den ersten 7 Monaten des Jahres waren es 61.000, ein Rückgang von 37%. Nicht in diesen vorläufigen Zahlen enthalten ist, dass Ende Juli zehntausende Menschen in die spanische Exklave Ceuta gelangten. Einen Rückgang gab es vor allem bei Fluchtrouten über das Mittelmeer nach Italien und Griechenland. Wer gute Freundschaften pflegt und enge soziale Bindungen hat, dem geht es körperlich wie auch psychisch besser. Zu diesem Ergebnis kommt die Studie einer Universität in der Türkei.
4: Positive Beziehungen zu den Eltern in der Kindheit haben ebenfalls einen Einfluss, allerdings schwächer. Die Forscher betonen, das soziale Umfeld verändert sich im Laufe des Lebens. Freundschaften, Partnerschaften und andere Beziehungen können deshalb frühere Erfahrungen verstärken, aber auch abmildern. Gute soziale Beziehungen seien eine universelle Säule des Wohlbefindens, heißt es in der Studie. David Riemer, Nachrichtenredaktion.
2: Gut 2 Drittel der freien Tankstellen in Deutschland sprechen sich in einer Umfrage ihres Branchenverbands dafür aus, die 12-Uhr-Regel komplett abzuschaffen. Dass Preise nur noch einmal am Tag erhöht werden dürften, schaffe eine künstliche Spitze und bringe nichts für den Wettbewerb, hieß es von dem Verband. Auch der ADAC sagt, dass die neue Regel eher zu noch höheren Preisen führe.
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2: Das Wetter, die Vorhersage des Deutschen Wetterdienstes. Strahlender Sonnenschein in ganz Deutschland. Im Westen und Südwesten können sich einige Quellwolken bilden, aber auch dort soll es trocken bleiben. Dazu gibt es hochsommerliche Temperaturen, 31 Grad im Nordosten und bis zu 39 Grad im Westen und Südwesten. An den Küsten ist es nicht ganz so heiß. Morgen dann auch erst noch einmal sonnig und warm. Im Laufe des Tages bilden sich vom Südwesten bis in den Norden allerdings Schauer und Gewitter, die kräftig ausfallen können.
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0: Ab ins Wochenende mit mir, Tommy. Und was heckt ihr alles aus an diesem Wochenende? Ein Ausflugsziel für die ganze Familie in Dortmund habe ich gleich. Einmal 1000 Geschichten.
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Und Adel Tawil wird morgen 48 Jahre alt. Musiker, Songwriter und Produzent, in Berlin 1978 geboren.

Olivia Dean, Sam Fender, Rain Me In. Monster Hit. Ab ins Wochenende mit mir, Tommy. Und was heckt ihr alles aus an diesem Wochenende? Ein Ausflugsziel in Dortmund ist für die ganze Familie. Ein Ball, 1000 Geschichten. So wirbt das Deutsche Fußballmuseum Dortmund. 25 Stunden Filmmaterial, 1600 Ausstellungsstücke, 3D-Kino, Kommentatorenkabine, Schatzkammer. Nach einem Rundgang durch über 140 Jahre Fußballgeschichte könnt ihr euch auf dem Outdoor-Spielfeld austoben. Nur in den NRW-Sommerferien gibt es freitags den Family Friday mit 20% Rabatt auf das Familienticket. Zur Dauerausstellung kosten Tickets 19 Euro, für Schüler und Studierende unter 26 15 Euro. Das Deutsche Fußballmuseum ist direkt gegenüber vom Dortmunder Hauptbahnhof. Bitte nutzt den Hauptausgang, schreiben die Veranstalter.

0: Pink Floyd, remastered im Domradio. Sonntag wird sie 46, Vanessa Carlton, amerikanische Sängerin und Songwriterin, geboren in Milford, Pennsylvania, USA, am 16. August 1980. Hier ist nochmal A Thousand Miles.
1: Kennst du doch, oder?

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1: Und hier ist ein ganz, ganz inspirierender Tim Helzen aus der Redaktion, der Hermann Hesse gelesen hat.
2: Ich musste gerade ein bisschen schmunzeln, als ich dieses Gedicht von Hermann Hesse gelesen habe, der darin durchaus Humor bewiesen hat. Das Gedicht heißt Blauer Schmetterling und das geht so. Flügelt ein blauer Falter vom Wind geweht, ein perlmutterner Schauer glitzert, flimmert, vergeht. So mit Augenblicksblinken, so im Vorüberwehen, sah ich das Glück mir winken, glitzern, flimmern, vergehen.

0: 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Tommy Milhorn.
1: Mein Patenkind. Mhm. Ab ins Wochenende mit mir, Tommy, und mit deinem Domradio. War das schon bei der Lager, der Landesgartenschau in Neuss? Fast alle wichtigen Besuchspunkte, Sportflächen und Spielbereiche sind schwellenlos erreichbar und so gestaltet, dass Menschen mit unterschiedlichen Fähigkeiten aktiv mitmachen können. Zum Beispiel im Rollstuhlpool spielen oder eine Sprintrunde einlegen, Rollstuhlbasketball spielen, geht alles in Neuss. Seit Mai dieses Jahres ist die Lager Neuss zertifiziertes Reiseziel mit der Bezeichnung Barrierefreiheit geprüft. Die Geschäftsführerin hat gesagt, wir sind eine aktive Landesgartenschau, jeder soll sich bei uns wohlfühlen, Spaß haben und mitmachen können. Für Menschen mit Sehbehinderungen sind Assistenzhunde willkommen, die Beschilderung ist in gut lesbarer und kontrastreicher Schrift und Mitarbeitende können bei der Orientierung helfen. Führungen für Menschen mit Sehbehinderung und blinde Menschen werden auf Voranmeldung angeboten. Rikscha-Fahrten, Rollstühle und Elektromobile erleichtern den Besuch des 38 Hektar großen Geländes. Die Landesgartenschau in Neuss ist von 9.30 Uhr bis 18 Uhr geöffnet, noch bis 11. Oktober. Tickets im Webshop, an den Tageskassen oder an der Tourist Information Neuss. Tageskarten kosten 20, ermäßigt 10 Euro und übrigens Hunde 5 Euro.

David Guetta und Sia Beautiful People. David Crosby wäre heute 85 Jahre alt geworden. Leider ist er verstorben, 2023, im Alter von 81. Der Sänger und Songwriter. Hier ist er nochmal mit Crosby, Stills and Nash, Wasted on the Way.

Jetzt kommt schon gleich der Musikwunsch für Efi Kempf. Vielen Dank für die Mail. Also ihr könnt mitmachen mit einer Mail an studio@domradio.de oder eine WhatsApp an 0221 25 88 60. Und hier kommt The Electric Light Orchestra, The Way Life's Meant to Be für Efi Kempf. Liebe Grüße, tschüss.

0: Und gleich nach den Nachrichten geht's weiter ab ins Wochenende und Taylor Swift.
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2: Ich bin Jan-Henner Reitzel. Ein Waldbrand in der Eifel in Nordrhein-Westfalen bedroht einen Ortsteil der Gemeinde Hürtgenwald im Kreis Düren. Mehr als 2000 Menschen mussten in Gai ihre Häuser verlassen. Das Feuer breitet sich seit gestern Nachmittag aus und rückte immer näher an den Ort heran. Frage an Thomas Bremser, wie geht es den Menschen, die raus mussten aus ihren Häusern?
3: Ja, die bangen um ihre Häuser und Wohnungen, teilweise auch noch um Haustiere. Mitten in der Nacht ertönte die Warn-App auf den Handys, ab 4 klingelten Rettungskräfte an allen Türen. Die Menschen konnten nur das Wichtigste mitnehmen, wie Perso und Medikamente. Viele sind gerade auch im Sommerurlaub, die können gar nichts retten und bangen aus der Ferne.
2: Dankeschön, Thomas. Die Landesregierung spricht mittlerweile vom größten Waldbrand in der Geschichte NRWs. Auf einem Ryanair-Flug von Thessaloniki nach Memmingen geht Anfang Juli ein Fenster zu Bruch. Ein Passagier wurde schwer verletzt. Er saß an dem Fenster und wurde mit dem Oberkörper herausgesogen. Eine Untersuchung hat jetzt ergeben, Teile eines ausgefallenen Triebwerks haben die Scheibe durchschlagen. Es soll noch genauer herausgefunden werden, wie es dazu kommen konnte. Der Handel fürchtet Verwirrung durch die in dieser Woche in Kraft getretene EU-Verpackungsverordnung. Man unterstütze deren Ziele in Sachen Nachhaltigkeit, hieß es vom Handelsverband Deutschland. In der Praxis dürfe sie aber nicht dazu führen, dass Unternehmen unverhältnismäßig belastet werden.
4: Wer in mehrere EU-Mitgliedsländer verkaufen will, muss sich künftig dort jeweils einzeln registrieren und einen Bevollmächtigten benennen. Das schreibt die seit Mittwoch geltende neue EU-Verpackungsverordnung vor. Doch da die neuen Regeln in zahlreichen Mitgliedstaaten weit von einer nationalen Umsetzung entfernt sein, fürchtet der HDI ein großes Durcheinander und hat bereits vor Monaten eine Verschiebung gefordert, vergeblich. Die bürokratischen Belastungen für die Unternehmen dürften nicht ausufern, so die Forderung des Handelsverbands. Dirk Zeitler, Nachrichtenredaktion.
2: In Zusammenarbeit mit Kollegen in Brasilien haben Polizei und Staatsanwaltschaft von Frankfurt-Main eine internationale Betrügerbande aufgespürt und mehrere Verdächtige festgenommen. Ihnen wird vorgeworfen, vor 3 Jahren unberechtigt Geld von Konten deutscher Bankkunden abgebucht zu haben, die Online-Banking nutzen. Der Schaden lag unterm Strich im Millionenbereich.
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2: Das Wetter, die Vorhersage des Deutschen Wetterdienstes. Der Himmel ist verbreitet klar, einzelne Quellwolken bilden sich im Westen und Südwesten, auch dort bleibt es aber trocken. Auch in der Nacht ist es verbreitet wolkenlos, die Temperaturen gehen auf 19 bis 10 Grad zurück, in Städten im Westen und Südwesten teilweise auch nur auf 21 Grad. Morgen dann erst noch einmal sonnig und heiß bis 39 Grad, dann aber vom Südwesten bis in den Nordosten Schauer und Gewitter, die kräftig ausfallen können. Im Nordwesten mit 22 bis 29 Grad nicht ganz so heiß.
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0: Ab ins Wochenende. Ein Tipp, heute Abend ist Open-Air-Kino im Kulturzentrum Abtei Brauweiler. Ein Film über Michael Jackson wird gezeigt. Mehr dazu gleich hier bei mir. Taylor Swift, Silbermond und Carl Douglas.

Das waren noch Zeiten, habe ich gerade gedacht. Hier, Kung Fu Fighting Carl Douglas war es. Ab ins Wochenende, heute Abend ist Open-Air-Kino im LVR-Kulturzentrum Abtei Brauweiler, ganz in der Nähe von Köln. Gezeigt wird der Musicalfilm Michael über Michael Jackson. Der junge Michael wird als 8. von 10 Kindern früh für seine Musikkarriere vom Vater gedrillt. Mit der Familienband Jackson 5 feiert er schon erste Erfolge als Kind. Mit 13 Jahren startet er eine Solokarriere. Später bricht er mit seinem Vater Joe als Manager und entlässt ihn. Der Rest ist Musikgeschichte, die natürlich auch im Musical Michael vorkommt. Ab 19 Uhr gibt es kleine Gerichte und Getränke in Brauweiler. Ab 21 Uhr könnt ihr reservierte Plätze besetzen und um 21.30 Uhr startet der Film. Tickets gibt's ab 13,90 Euro. Michael, Open Air Kino im Wirtschaftshof des Kulturzentrums Abtei Brauweiler

0: Wusstet ihr, dass Suzanne Vega hier in dieser Sendung schon zum Interview zu Gast war? Könnt ihr in meinem YouTube-Kanal nachhören. Sucht einfach bei Milhome, bei YouTube nach Tommy Milhome, M-I-L-L-H-O-M-E.
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0: Mit Hilde aus der Domradio-Redaktion.
2: Ich brauche mal kurz eure Aufmerksamkeit. Um Aufmerksamkeit geht's heute ja ständig. Wer kriegt die meisten Klicks? Wer die meisten Likes? Dabei könnten wir Aufmerksamkeit auch ganz anders verstehen. So wie Simone Weil, die französische Philosophin und Mystikerin. Sie hat nämlich gesagt, Aufmerksamkeit ist die seltenste und reinste Form von Großzügigkeit.

0: Ab ins Wochenende mit mir.
1: Der Marzipanhase im Radio. 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
0: Mein Patenkind, ja. Immer freitags 15 bis 19 Uhr diese Sendung. Auf dem Kölner Neumarkt steht diesen Sommer ein umgebauter Schiffscontainer in der Nähe des Brunnens. Und der dient als offene Bühne für Miteinander Neumarkt. Dienstags, donnerstags und samstags ist da von 17 bis 20 Uhr Kulturprogramm. Zum Beispiel auch jetzt am Samstag. Neben Musikern und Musikerinnen, Performance-Künstlern und Autoren und Autorinnen präsentieren da auch Initiativen und Communities, Aktivitäten und Mitmachformate. Von Siebdruck, gemeinsamem Zeichnen bis zu Karaoke und Salsa, Erzähltheater für Kinder. Miteinander Neumarkt bei jedem Wetter, auch für jugendliche Familien und Senioren. Dienstags, donnerstags und samstags von 17 bis 20 Uhr auf dem Kölner Neumarkt.

0: John Waitmars, Missing You. Ab ins Wochenende mit mir, Tommy, im Domradio. Immer freitags 15 bis 19 Uhr. Morgen wird sie 36. Jennifer Lawrence, die Schauspielerin und Oscar-Preisträgerin und Sängerin, wusstet ihr das? Aus Kentucky. Hier ist sie zu Gast bei James Newton Howard. The Hanging Tree war ein Riesenhit damals. Jennifer Lawrence, morgen wird sie 36.
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0: Nach den Nachrichten um 19 Uhr der Podcast, mein Lieblingssong. Das war Ab ins Wochenende. Frieden und Liebe uns allen. Bye-bye, euer Tommy Milhom.
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2: Ich bin Jan-Henner Reitze. In Nordrhein-Westfalen versucht die Feuerwehr, einen Waldbrand aufzuhalten, der den Ortsteil Gai der Gemeinde Hürtgenwald in der Eifel bedroht. Dabei kommt Unterstützung unter anderem von der Bundeswehr. Panzer haben Schneisen geschlagen, die von den Flammen möglichst nicht übersprungen werden sollen. Die Landesregierung spricht mittlerweile vom größten Waldbrand in der Geschichte NRWs. Bei einem anderen Brand in der Region bei Langscheid wurden 4 Menschen verletzt. Bundesfinanzminister Lars Klingbeil will einen Steuervorteil abschaffen, der gilt, wenn Arbeitnehmer mit Rabatt Produkte des eigenen Unternehmens kaufen. Das geht aus dem Gesetzentwurf für die geplante Steuerreform hervor. Der Staat würde damit 240 Millionen Euro im Jahr sparen.
3: Hintergrund ist ein steuerlicher Freibetrag für Rabatte von 1.080 Euro pro Jahr für Waren und Dienstleistungen, die der Arbeitgeber selbst anbietet. So können etwa Supermarktbetreiber günstiger einkaufen oder Beschäftigte von Autoherstellern rabattierte Fahrzeuge bekommen. Die schwarz-rote Koalition ist sich laut Finanzministerium einig und will das streichen. Kritik kommt unter anderem von den Grünen, aber auch aus Teilen der Union. Die Abschaffung käme einer verdeckten Gehaltskürzung gleich. Eigentlich müsse der Freibetrag sogar noch erhöht werden. Das sagte der CDU-Politiker Günzler der Welt. David Riemer, Nachrichtenredaktion.
2: Der Rechtspopulist Nigel Farage kehrt als Abgeordneter ins britische Unterhaus zurück. Der Chef der Partei Reform UK setzte sich in einer von ihm ausgelösten Nachwahl im Wahlkreis Clacton durch.
4: Farage gewann die Nachwahl deutlich. Allerdings hatten die großen Parteien aus Protest auf eigene Kandidaten verzichtet. Farage hatte sein Mandat niedergelegt, nachdem wegen eines nicht deklarierten Millionengeschenks eine parlamentarische Untersuchung gegen ihn eingeleitet worden war. Farage sagte, die Wähler sollten über ihn entscheiden. Doch ohne ernsthafte Gegenkandidaten geriet die Nachwahl zur Farce. Sein stärkster Gegner war Spaßkandidat Count Binface, der mit einer Mülltonne als Helm auftritt. Die Untersuchung gegen Farage dürfte nach dem Wahlsieg wieder aufgenommen werden. Aus London, Philipp Detlefs.
2: In Düsseldorf ist eine Frau wegen Unterstützung der Terrororganisation IS zu 2 Jahren und 9 Monaten Haft verurteilt worden. Die 43-Jährige hatte unter anderem Spenden für IS-Terroristen gesammelt, die in Deutschland, Österreich oder Frankreich in Haft sitzen. Damit wollte sie erreichen, dass die Inhaftierten dem IS treu bleiben.
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2: Das Wetter, die Vorhersage des Deutschen Wetterdienstes. Der Himmel ist verbreitet klar, einzelne Quellwolken bilden sich im Westen und Südwesten, auch dort bleibt es aber trocken. Auch in der Nacht ist es verbreitet wolkenlos, die Temperaturen gehen auf 19 bis 10 Grad zurück, in Städten im Westen und Südwesten teilweise auch nur auf 21 Grad. Morgen dann erst noch einmal sonnig und heiß bis 39 Grad, dann aber vom Südwesten bis in den Nordosten Schauer und Gewitter, die kräftig ausfallen können. Im Nordwesten mit 22 bis 29 Grad nicht ganz so heiß.
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6: Und damit hallo und guten Abend. Ihr habt's richtig gehört, ihr seid hier in der Domradio-Podcast-Strecke. Das ist die Zeit am Tag, wo man sich einfach zurücklehnt, entspannt und zuhören kann. Und ich verspreche euch jetzt schon mal, hier gibt's ganz, ganz viele inspirierende Gedanken. Mein Name ist übrigens Lara Burkhardt und wir verbringen hier die Zeit bis 21 Uhr zusammen. Also schnappt euch doch mal was Leckeres zu trinken oder auch zu snacken und dann legen wir hier direkt los mit einer Folge von Mein Lieblingssong. Da ist immer jemand zu Gast, der, wie der Name schon sagt, über seinen oder ihren Lieblingssong spricht und natürlich auch, was ihn oder sie damit so stark verbindet. Heute zu Gast ist Peter Schmitz und sein Lieblingssong ist Ich weiß, was ich will von Udo Jürgens. Und was ich total schön finde, ist, Peter erzählt das echt wie so eine kleine Zeitreise. Denn der Song kam 1979 raus und Peter war damals 14 Jahre alt. Es gab nur ein einziges Radio im Haus und es musste eben das gehört werden, was die Eltern so hören wollen. Für meine Generation ist das unvorstellbar, aber irgendwie finde ich es auch echt total schön, denn so verbinden ja immer alle Lieder zu jeder Zeit die ganze Familie. Ja, womit er diesen Song verbindet, das hört ihr jetzt.
7: Und irgendwann kam mir dieses Lied wieder in den Sinn. Und das hat mich seitdem begleitet und vor allen Dingen, seitdem ich meine damalige Freundin kennengelernt habe, die auch heute dann meine Frau ist, begleitet dieses Lied mich und auch meine Frau im Prinzip unser ganzes Leben lang.
8: In meinen Lieblingssong haben wir jeweils einen Gast, der uns von seinem Lieblingssong erzählt.
9: Und was ihn Persönliches mit diesem Song verbindet.
8: Unser Gast heute ist
7: Schmitze Peter.
9: Und der Lieblingssong von Peter ist Ich weiß, was ich will von Udo Jürgens aus dem Jahre 1979.
8: Hallo Peter, warum gerade dieser Song?
7: Ja, warum gerade dieser Song? Da muss ich natürlich ein bisschen zurückfahren in die Vergangenheit. Denn als dieses Lied ja rauskam, da war ich 14 Jahre alt. Und das war in dem Moment für mich ja einfach mal nur ein Lied, ein Schlager. Aber wie kommt man jetzt als 14-Jähriger an Udo Jürgens ran? Das liegt daran, wir hatten früher nur ein Radio im Haus. Das muss man der jungen Hörerschaft von heute vielleicht dann kurz erklären. Heute hat man ja wahrscheinlich in jedem Raum ein Radio stehen, aber damals war das Radio noch sehr teuer. Wir hatten ein schönes altes Nordmende-Röhrenradio zu Hause auf dem Küchenschrank stehen. Und dort wurde dann das Programm gehört, was die Eltern gerne hören wollten. Und samstags nachmittags von 2 bis 4 kam auf dem Sender hier aus der Nachbarschaft, Radio Luxemburg, die Sendung Die großen 8. 2 Stunden lang 8 Titel international, 8 Titel deutsch. Und da habe ich damals 1976 zum ersten Mal Udo Jürgens gehört mit dem Titel Aber bitte mit Sahne. Und das war ein Lied, das war lustig. Ja, wobei ich auch erst später dann ja verstanden habe, was in diesem Lied eigentlich dargestellt werden sollte, was Udo Jürgens damit ausdrücken wollte. Und so bin ich an Udo Jürgens hängen geblieben. Und dann kam im Dezember 79 in der Starparade donnerstagsabends mit Rainer Holbe. Das waren ja noch Sendungen, wo die ganze Familie vor dem Fernseher gesessen hat. Wir hatten ja noch nicht diese ganze Programmvielfalt, wie man das heute ja kennt. Wir hatten 3 Programme. Und da hatte man nicht so viel Auswahl, aber es waren Sendungen, ja, die waren für jung und alt. Und dort wurde dieses Lied von Udo Jürgens dann vorgestellt. Das war im Prinzip die Uraufführung im Fernsehen. So hätte man das früher genannt. Ja, und das war für mich ein ganz tolles Lied. Und wobei ich aus heutiger Sicht ja sagen muss, auch dieses Lied hat mich mit dem Text damals gar nicht so angesprochen, sondern das war einfach ein Lied, was gut klang. Und ja, man wird dann langsam älter, man wurde 15, man bekam ein Mofa, man kam jetzt endlich mal von A nach B. Die Schulzeit ging zu Ende, die Ausbildung begann. Man kam jetzt einfach mal raus, ja. Und ja, dann irgendwann mal die ersten zarten Bünde, ein Kuss. Und irgendwann kam mir dieses Lied wieder in den Sinn. Und das hat mich seitdem begleitet und vor allen Dingen, seitdem ich meine damalige Freundin kennengelernt habe, die auch heute dann meine Frau ist, begleitet dieses Lied mich und auch meine Frau im Prinzip unser ganzes Leben lang.
9: Ja, Peter, das ist eine unheimlich tolle, interessante Geschichte über den Hergang zu diesem Lied von Udo Jürgens. Mich würde jetzt auch nochmal interessieren, du hast es erstmals im Radio gehört, du hast Udo Jürgens bei RTL gehört damals, bei Radio Luxemburg. Dann hast du Udo Jürgens gesehen bei der Starparade mit Rainer Holbe. Und gab es dann auch einen Moment, wo du dann, als du deinen Mofa hattest, zum Plattenladen gefahren bist und dir die Platte gekauft hast?
7: Also die Platte habe ich gekauft, die Single, und zwar habe ich die in Trier gekauft. Ich musste damals zu einem Facharzt fahren nach Trier und Taschengeld habe ich nie bekommen. Wir waren 5 Kinder zu Hause, da funktionierte das damals in der Zeit noch nicht. Aber mir hat deswegen nichts gefehlt. Aber wenn ich dann nach Trier fahren musste, habe ich im Prinzip immer 20 D-Mark von meiner Mutter bekommen, damit ich mir mittags was zu essen kaufen kann und für die Fahrkarte zu lösen. Und da bin ich damals dann in die Schallplattenabteilung vom Karstadt in Trier und habe mir diese Single 1980 gekauft. Die hat damals 6 D-Mark gekostet, das war viel Geld für mich, aber es war mir die Sache wert. Ich hatte von meinem ältesten Bruder einen alten Schallplattenspieler der Marke Telefunken geschenkt bekommen. Das war noch ein Gerät mit einem eingebauten Röhrenverstärker. Und damit konnte ich diese Platte dann abhören. Und ich habe mir dann auch 1980 noch die LP dann gekauft.
8: Das ist wirklich Wahnsinn, was du da erzählst, Peter. Und man ist direkt in dieser Geschichte drin. Und das wäre jetzt auch meine Frage gewesen. Hast du dann irgendwann das Geld zusammengekratzt und dir auch eine Langspielplatte gekauft? Das hast du dann getan. Ja, einmal dann ja. Auf das Mittagessen verzichtet von den 20 D-Mark in Trier und dann die Langspielplatte von Udo Jürgens gekauft. Hast du ihn auch mal live gesehen?
7: Ja, ich hatte also das große Glück, zweimal in einem Konzert anwesend zu sein. Das war einmal im Jahre 1987. Das war die LP Treibjagd. Da war ich beruflich in Bayern unterwegs und habe dann da in Kempten-Waltenhofen ein Konzert erleben können, was also ganz toll war. Und dann nochmal 1994 in Trier. Das war dann die Tour Café Größenwahn. Da wollte ich eigentlich mit meiner Frau damals hinfahren, aber dann ist die Frau leider kurzfristig erkrankt und dann musste ich mit meiner Schwiegermutter dorthin fahren. Und ich war ja nur der absolute Fan, ja, weil ich hatte mir also bis dato dann auch jede Langspielplatte gekauft, die der Udo Jürgens rausgebracht hat. Und mich hat's im wahrsten Sinne des Wortes, denn im letzten Teil dieses Events nicht mehr auf dem Stuhl gehalten. Ja, so. Und rundherum um mich waren viele Leute, die es nicht mehr auf dem Sessel gehalten hat. Meine Schwiegermutter, die konnte das nicht verstehen. Ich sehe die heute noch, wie sie sitzen geblieben ist und ganz unverständlich zu mir nach oben geschaut hat.
9: Aber Peter, wenn du mit deiner Schwiegermutter beim Udo Jürgens Konzert warst, ne? Der hat doch immer zum Schluss, weiß ich noch, seinen Bademantel, glaube ich, angezogen, ne? War das dann bei dem Konzert auch so?
7: Ja, das war auch in Waltenhofen damals, ja, so. Das war ja schon Kult, ja. Man hat ja irgendwann, habe ich mal gelesen, dass die weiblichen Fans davon angetan waren, wenn er dann in einem Bademantel zum Schluss nochmal auf die Bühne kam. Dann hatte ja sein Orchester, Pepelina Band, ganz tolles Orchester. Ich sage bewusst Orchester, weil sie nannten sich zwar die Pepelina Band, aber eine Band hat normalerweise keine Streichinstrumente dabei und die haben ja also ein riesen Bereich abgedeckt musikalisch und es war schon toll.
8: Ja, er hat ja teilweise mit Ensembles, mit an die hunderte Musikern auf der Bühne gestanden, mit riesen Orchesterauftritten.
7: Ja, die Berliner Philharmoniker, ja, die Wiener Philharmoniker, das waren ja Meisterwerke, wenn man sich damit mal intensiv beschäftigt. Ja.
8: Und er hatte mal einen Riesenauftritt auch in China, da haben doch tatsächlich 400 Millionen Chinesen zugeschaut.
7: Ja, er war auch der einzige Interpret, der in der verbotenen Stadt auftreten durfte, in China.
9: In der verbotenen Stadt, in Peking. Und da ist er aufgetreten. Und war das eigentlich damals dann auch live zu sehen im Fernsehen? Also auch bei uns jetzt hier in
7: Nein.
9: Europa?
7: Nein, nein, nein, nein, nein. Ihr wisst das ja wahrscheinlich auch noch. Diese Live-Events, wie man das heute kennt, die ja aber auch größtenteils dann übers Internet ja angeboten werden, das war ja damals nicht. Es gab also damals von Udo Jürgens, er hatte das Privileg, im ZDF jedes Jahr eine Show abzuliefern. Aber das war nicht für jeden Interpreten war das möglich. Ja, weil Udo Jürgens war ja schon eine ganz, ganz starke Nummer.
8: Ja, ich denke mal, es war wahrscheinlich einer der einflussreichsten deutschsprachigen Künstler in den letzten 100 Jahren. Ne? Und ich möchte nochmal zurück zu dieser Bademantelgeschichte. Die ist ja wirklich Kult und bekannt. Weiß einer von euch beiden, wie die entstanden ist oder warum? Weil normalerweise ist ja Udo Jürgens hat ja immer sowas, wenn man ihn so gesehen hat, sowas Weltmännisches. Der hatte so ein Charisma. Ich habe immer, wenn ich Udo Jürgens und Franz Beckenbauer, die waren für mich irgendwie immer ähnlich. Ne? Und wieso ist der dann mit dem Bademantel immer zum Schluss zu den Zugaben gekommen? Gibt es da eine Geschichte dazu? Kennt die jemand?
9: Also ich kenne sie nicht, aber Peter kennt sie vielleicht.
7: Ja, also ich habe mal gelesen und ich habe auch mal ein Video gesehen. Udo Jürgens hat ja immer in der Mitte des Konzertes eine Pause eingelegt. Die war gar nicht so lange. Die Pepelina Band hat dann ein paar Stücke gespielt. In dieser Zeit hat Udo Jürgens sich also ausgezogen, geduscht, frisch angezogen. Er kam dann mit einem andersfarbigen Anzug wieder auf die Bühne, hat sein Programm dann wieder abgeliefert und ist dann mit seiner Band hinter die Bühne. Und es wurde ja immer nach Zugabe gerufen. Und da er ja in dem Moment nass durchgeschwitzt war und er nicht direkt unter die Dusche konnte, hat er sein Jackett ausgezogen und den Bademantel drüber. Und das hat er einmal wohl gemacht und das hat also den weiblichen Fans wohl so gut gefallen und ja, irgendwann war es Kult.
9: Ja, so entstehen Kults. Peter, ich will noch mal zurück auf 1979, in das Jahr 1979. Ich weiß, was ich will, das ist ja dein Lieblingssong. Hat dieser Song auch irgendwas noch mehr mit dir gemacht, mit deinem Leben? Hat er irgendwas ausgelöst? War das vielleicht auch für dich so ein Leitsatz?
7: Also ein Leitsatz, ja, das kann man so sagen. Das ist ja, also wenn man den Text ja mal durchgeht, ja, ganz bewusst sich anhört, ist das ja eine Liebeserklärung, die man, ja, einem Menschen, den man liebt, und da spielt es jetzt keine Rolle, ob das eine Frau oder ein Mann ist, etwas ausdrückt, dass die Person, die man liebt, ja, das Wichtigste in seinem Leben ist. Und das ist so toll in vielen Strophen beschrieben. Ja, so. Und da habe ich mir mit 14, 15 Jahren, habe ich mir schon gesagt, wenn du mal irgendwann eine Frau hast oder Freundin und dann wirst du so mit ihr umgehen. Ja, so möchte ich das mit ihr erleben. Und ich muss sagen, ich habe das große Glück, ich habe eine sehr gute Frau gefunden und ja, das Lied ist heute noch wichtig für uns. Und ich singe das meiner Frau auch heute noch in schönen Stunden vor.
8: Das ist ja toll, das war also im Prinzip so ein auch ein Stück Lebensratgeber oder Paarberater für ja, dich ja denn der Song, ne? Und das erfolgreich,
7: heute würde man
8: ja
7: das so nennen, ja. Das ist gut, Stefan. Habe ich so noch gar nicht gesehen.
8: Ja, aber heute wird man es wahrscheinlich in der Tat so verkaufen, ja. Sag mal, kennst du denn auch oder was halt natürlich kennst du das, ja, aber du weißt ja auch, dass Udo Jürgens ich glaube zweimal für die deutsche Nationalmannschaft, ich meine sogar 1990 bei der WM in Italien und einmal für die österreichische Nationalmannschaft jeweils einen Song geschrieben hat. Das weißt Moment, du oder kennst also, die, ja?
7: Udo Jürgens hat zweimal mit der deutschen Nationalmannschaft ein Album aufgenommen. Das war 1978.
8: Richtig.
7: Buenos Dias Argentina. So, und das andere, ja, jetzt muss ich doch
8: das andere überlegen, war Sempre Roma für 1990.
7: Sempre Roma, genau, 1990 in Italien. Richtig. Genau.
8: Und dann hat er für die österreichische Mannschaft dann nochmal 98 die Wunderknaben aufgenommen. Und
7: das ist dann an mir vorbeigezogen.
8: Ja, war dann ein bisschen später und er hat dann auch zum Abschied von Helmut Schön, hat er ja auch, war aber dann schon früher, 78,
7: der Mann mit der Mütze, ja.
8: Genau.
7: Das ist also, das ist, ja, das ist also auch ein Lied. Da war, als Helmut Schön ja dann trotz der Niederlage oder gegen Österreicher dann, und da sind wir dann ausgeschieden in Córdoba 1978, die Österreicher haben gejubelt und für die Deutschen war es ja fast eine große Schmach. Trotzdem hat man dem Bundestrainer Helmut Schön damals den absoluten Respekt gezollt. Heute ist das leider nicht mehr so. Und das war eine Glanzleistung von Udo Jürgens, ihn einzuladen, Helmut Schön mit seiner Frau damals, auf der 78er Tour. Und das ist auch damals live im Fernsehen übertragen worden, als er dann ein Lied umgetextet hat. Sprich, das war also Aber bitte mit Sahne. Das hat er so ein bisschen den Fußball auf die Schippe genommen. Und anschließend kamen dann die sanften, weichen Flügeltöne. Und dann hat er diese, ja, ich nenne es bewusst Hymne, an Helmut Schön gesungen, und die ist also auch vom Publikum ganz toll aufgenommen worden, wenn der Refrain zu Ende gesungen war und dann hat das Publikum applaudiert. Also da bekomme ich heute noch Gänsehaut, ja, wenn ich daran denke, und auch im Internet kann man es ja heute nachsehen, wann man will, auf YouTube, und das war schon eine tolle Sache. Und das machte den Udo Jürgens auch aus, ja, dass er also ganz bewusst die Menschen ansprechen konnte, ja, und die auch den Finger in die Wunde legen konnte bei Themen, die unbequem waren. Und da hat er ja Lieder abgeliefert ohne Ende.
9: Allerdings eine wirkliche Koryphäe, kann man sagen, der dann ja auch leider viel zu früh verstorben ist. Peter, ich möchte nochmal jetzt auf Ich weiß, was ich will hinaus. Und zwar, du hast gesagt vorhin so schön, dass du das deiner Frau manchmal vorsingst, auch in schönen Stunden. Wie müssen wir uns das vorstellen? Also spielst du da selber Musik zu? Kannst du selber singen oder spielst du Instrumente? Wie funktioniert das?
7: Ich lege dann die Platte auf. Oder man streamt es mittlerweile, ja, auf jeden Fall. Und es geht über die Musikanlage mit einem ganz vernünftigen Klang. Und dann sitzt man da und genießt Musik querbeet. Und wir haben ein Gläschen Rotwein dabei und machen uns ja einen richtig schönen Abend. Ja, so. Und dann gehört das auch dazu, ein schönes Lied abzuspielen, und ich singe das dann mit. Ich singe sehr gerne. Ob ich schön singe, weiß ich nicht. Das müssen andere dann beurteilen, die mich anhören müssen. Das ist ja eine ganz feine Sache. Ich finde, das ist auch nichts Beschämendes, denn wenn ich dieses Lied meiner Frau vorsinge, und dann ist das für mich genauso, als wenn ich ihr in Kurzform sagen würde, ich liebe dich.
10: Das hast du schön rübergebracht. Ich stelle mir gerade die Frage, gibt es auch Situationen, wo du den Song alleine für dich hörst, wenn deine Frau mal nicht da ist, oder vielleicht, wenn ihr mal eine Zeit habt, wo man sich nicht so gut versteht, oder du bist alleine unterwegs im Auto, gibt es da Stimmungen oder Momente, wo du sagst, boah, ich brauche jetzt genau den Song, damit ich in ein anderes Fahrwasser komme?
7: Eigentlich nicht, weil ich so gesehen ein lebensfroher Mensch bin. Deswegen habe ich also mit diesen Stimmungsschwankungen eigentlich nicht viel am Hut. Ich war wohl auch wieder beruflich bedingt im Ausland tätig, zweimal. Ich weiß nicht, ob ich das hier erzählen darf. Das war im Auslandseinsatz mit der Bundeswehr im Kosovo und in Mazedonien. Das war einmal 6 Monate und einmal 4 Monate. Und wenn man dann so lange Zeit getrennt ist vom Partner und auch von den Kindern, das ist dann schon sehr belastend. Und dann habe ich dieses Lied doch sehr oft gehört. Da habe ich mir eine CD im Kosovo besorgt, und da war das Lied also doch sehr regelmäßig in meinen Ohren.
9: Mhm. Ja, schöne Geschichte, Peter. Was ich finde, was man ganz toll an deinem Leben sozusagen erfährt, eben so die Entwicklung der Musik, ne? Also, dass du eben früher das Lied im Radio gehört hast, dann im Fernsehen gesehen hast, dir die Platte gekauft hast und auch dem Künstler, also Udo Jürgens, da auch entsprechend Aufmerksamkeit gebracht hast. Wie siehst du das heute mit Künstlern und Aufmerksamkeit? Ist das nicht alles zu schnelllebig geworden heutzutage?
7: Ich zweifle manchmal heute daran, ob man das, was man alles im Radio, im Rundfunk geboten bekommt, ob das noch mit Kunst zu tun hat und ob ich dann die es rüberbringen, ob ich die noch als Künstler bezeichnen kann. Es gibt ja unheimlich viele, die bringen eine Nummer raus, ja, ich sage bewusst eine Nummer. Das ist was im Radio dudelt und ja, schnulzig ist, ja, so. Und ja, wenn dieser Titel gut ankommt, dann kann es sein, dass der zweite Titel von einem Künstler denn auch noch ankommt, aber es gibt ja unheimlich viele, die sind dann nach dem ersten Titel, sind die wieder weg vom Fenster. Man hört und sieht nichts mehr von denen. Ich weiß auch nicht, ob das der Renner ist, wenn man hingeht und die Texte, die einem vorgelegt werden, die man gar nicht mit selbst ja sich ausgedacht hat, ja, so oder empfunden hat und dann zu Papier gebracht hat, ob das dann ja wahrlich Kunst ist. Das war bei Udo Jürgens ja ganz anders. Er hat ja unheimlich viele Texte selbst geschrieben, nicht alle, aber viele, und die Musiken ja fast alle komponiert. Und das macht einen Künstler aus, aus meiner Sicht.
10: Ja, und wenn er dann so etwas erreicht, wie auch nur in deinem Fall, dass die Botschaft von einem Song es schafft, dass ein 14-jähriger Junge da sitzt und mit der Botschaft was anfangen kann und es mit in seine Lebens- oder Gestaltung seiner Partnerschaft mit einbezieht und heute sagen kann, ich bin seit vielen Jahrzehnten glücklich zusammen mit meiner Partnerin und der Song, der hat mir ein Stück weit den Weg dahin gewiesen. Da glaube ich, da gibt es sowas, so an aktuellen Lagen kommt wenig, was da wahrscheinlich mithalten kann. Und das berührt mich total, das öffnet mir total das Herz und finde ich großartig, wie ein Musikstück so etwas machen kann.
7: Ja, ich denke, ich bin da auch nicht der Einzige. Denn wenn man ja jahrzehntelang in die Konzerte reingeschaut hat, da war von jung bis alt alles vertreten. Und das ist, finde ich, eine reife Leistung. Das zeugt ja davon, dass ich einen riesen Teil der Bevölkerung, ja, der Zuhörerschaft angesprochen habe. Denn sonst gehen die Leute nicht in ein Konzert. Und die Konzerte von Udo Jürgens, die Eintrittskarten waren ja schon damals, auch zu D-Mark-Zeiten, nicht gerade preiswert. Möchte es mal so ausdrücken. Und man hat sich das was kosten lassen, um sich diese Musik live anzuhören. Und ich denke, das war es in meinem Sinne auf jeden Fall auch wert, dass ich das Geld investiert habe damals. Mhm. Und also auch für jede Platte.
9: Einmal natürlich das Erlebnis, Udo Jürgens auf der Platte zu erleben. Und dann hast du gerade so schön die Konzertbesuche beschrieben. Erinnerst du dich noch, als du das erste Mal Udo Jürgens dann live gesehen hast? War das da mit deiner Schwiegermutter oder war das ein anderes Mal?
7: Nein, das war 1987 in Kempten-Waltenhofen. Das war die Tour deinetwegen. Da bin ich heute noch mit dabei. Die Lieder, die kenne ich noch. Also die Texte, die kann ich noch mitsingen. Und ich brauchte mir kein Top-Heft, wie die damals hießen, wo man diese Liedtexte denn drin fand. Die brauchte ich mir nicht zu kaufen. Ich habe, da ich immer die LPs dann mir gekauft habe. Ich habe die Platten rauf und runter gehört und man wollte ja die Texte von allen Liedern aufsaugen. Oder ich habe sie aufgesaugt. Und wenn man dann was ja auswendig lernen will, und dann geht das ganz schnell. Und das ist bis heute noch so.
9: Peter, neben der ganzen Liebe für Udo Jürgens, hatten denn auch wenigstens die Beatles auch eine Chance damals bei dir?
7: Oh ja, ja. Also ich liebe sämtliche Musik, darf ich also ruhig sagen, wo man eine Melodiefolge erkennen kann, ja, so. Und das ist egal. Das ist in der Klassik so und das gibt's auch im Heavy Metal sogar, ja. Aber wenn da nur noch Trommelwirbel und Geschrei und Gitarren, die schreien, zu hören sind, dass man keine Melodie mehr erkennen kann, da bin ich kein Freund von. Ich höre sogar unheimlich gerne noch Musik aus den 30er Jahren, die Comedian Harmonists, ja. Da habe ich sämtliche Platten und sämtliche CDs, die rausgekommen sind ab den 70er Jahren, die habe ich.
10: Wahnsinn. Großartig, großartig. Und jetzt kann man natürlich sagen, 80 Jahre ist jung oder alt, das ist immer die Frage der Perspektive. Ich glaube, 80 ist Udo Jürgens geworden, er hat im gleichen Jahr noch Auftritte gehabt und hat sich aber, wenn ich an Udo Jürgens denke, denke ich immer, naja, das ist auch, so kann man auch gehen. Mit einem Spaziergang am Bodensee und umzufallen und weiterzugehen.
7: Hm? Ich sehe das genauso. Vor allen Dingen ganz interessant finde ich, dass seine letzte Tournee hieß ja Mitten im Leben. So, also er hat sich so gesehen, wahrscheinlich, ich bin noch mittendrin. Und wenn man an seine Energie auf der Bühne und am Klavier, die Kunst, wie seine Finger über die Tasten flogen, das hatte schon was. Und damit war er wirklich mitten im Leben. Vor allen Dingen schließt sich der Kreis, finde ich, von seinem künstlerischen Schaffen, von Ich weiß, was ich will, dieser Liebeshymne, daran an sein letztes Lied, was er auch in dem letzten Konzert von Zürich, als die Konzerthalle schon leer war, hat er sich nochmal an den Flügel gesetzt. Das ist dann auch aufgezeichnet worden. Das Lied heißt Froh, dass es dich gibt. Dort schließt sich, wie gesagt, für mich der Kreis, weil das genauso eine Liebeserklärung an den Menschen ist, aber nicht mehr aus der Sicht des jungen Udo Jürgens, sondern des alten Udo Jürgens. Und ich denke, er hat sein Leben gelebt, er hat es gut gelebt und mit 80 Jahren, ja, da darf man dann auch gehen.
6: 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Also wir wissen, der Song ist für ihn nicht nur ein Lebensmotto, das ihn seit seiner Jugend begleitet hat, sondern Udo Jürgens Musik hat sogar sein Denken und Handeln geprägt. Ich muss sagen, ich find's echt immer wieder verrückt, was Musik so alles mit einem macht.

0: 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Und hier geht's weiter mit einer Folge von Fraglos. Und zwar geht es heute um die wirklich wohl meistgestellteste kritische Frage an das Christentum. Und zwar, wie kann ein guter, allmächtiger Gott eigentlich Leid zulassen? Ja, in der Theologie gibt es dafür sogar bei der Suche nach der Antwort einen eigenen Fachbegriff. Und zwar Theodizee, also die Rechtfertigung Gottes angesichts des Leids. Ja, gibt es eine gute Antwort auf diese berechtigte Frage? Das erfahren wir jetzt und ich wünsche euch viel Spaß beim Zuhören.
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2: Da sind wir wieder mit Fraglos. Ich bin Ingo und mein Gast ist genauso wie in der letzten Ausgabe Matthias Clausen. Matthias ist Theologe und unter anderem Professor für Apologetik, also quasi für die Verteidigung des christlichen Glaubens. Und das ist gut bei dem Thema, um das wir uns heute kümmern wollen, weil das ist wahrscheinlich, Matthias, widersprich mir, wenn es nicht stimmt, die am häufigsten gestellte kritische Anfrage an den christlichen Glauben.
3: Ja, so ist es.
2: Warum lässt Gott Leid zu? Die Frage scheint so wichtig zu sein, dass Theologen für die Suche nach der Antwort ja sogar einen eigenen Fachbegriff haben, nämlich die sogenannte Theodizee, also die Rechtfertigung Gottes angesichts des Leids in der Welt. Und ich will gar nicht lang drum rumreden, Matthias, sondern ich will dich mit einer These eines antiken griechischen Philosophen konfrontieren, nämlich Epikur. Und ich finde, die hat auch nach 2000 Jahren nichts von ihrer Brisanz verloren. Der sagt, wenn Gott das Leid verhindern will, es aber nicht kann, ist er nicht allmächtig. Wenn er es kann, aber nicht will, ist er nicht gut.
3: Das ist die klassische Formulierung der Theodizee-Frage, ja. Also der Frage nach der Gerechtigkeit Gottes angesichts des Leidens. Jetzt kann man auf der rein logischen Ebene sagen, dass er natürlich eine Option übersehen hat, nämlich auch ein guter, allmächtiger Gott kann Gründe haben, Leid zuzulassen für eine begrenzte Zeit. Das wäre die logische Option, die er noch offen lässt. Und die ist aber persönlich nicht unbedingt zufriedenstellend. Mhm. Aber zunächst mal ist damit das logische Problem erstmal aufgelöst. Ja. Und es gibt eine ganze Reihe von Philosophen, auch in der jüngeren Vergangenheit, die sich genau damit beschäftigt haben. Nur mal so, falls jemand mal Lust hat, da mal so richtig tief nachzugraben. Ich bin ein großer Fan des amerikanischen Religionsphilosophen Alvin Plantinga. Mhm. Und der hat sich mit der Frage, mit der Theodizee-Frage auf einem sehr hohen philosophischen Niveau beschäftigt und auch, denke ich, gezeigt, dass es nicht logisch ein unlösbares Problem ist. Aber es ist natürlich persönlich ein enormes Problem, ja, das ich niemals kleinreden würde.
2: Der Philosoph David Hume geht ja sogar so weit, dass er sagt, wenn Gott fähig ist, aber nicht willens, das Leid zu verhindern, dann ist er boshaft. Mhm. Also er unterstellt wirklich böse Absicht, ja, wenn Gott Leid zulässt.
3: Und dann würde ich wieder sagen, also wenn man das mal rein theoretisch verhandelt, nein, also wir kennen ja alle Gelegenheiten und Möglichkeiten, dass wir begrenztes Leid zulassen im Dienst einer guten Absicht. Das funktioniert in der Übertragung auf die Leidfrage nicht, aber C.S. Lewis hat schon mal gesagt, der englische Autor, den ich auch immer zitiere, muss, der hat mal gesagt, er versteht die Leute nicht, die sagen, ich glaube nicht, dass Gott mir irgendwas Schlimmes zumuten wird, denn ich weiß, dass Gott gut ist. Und C.S. Lewis sagt, waren denn diese Leute noch nie beim Zahnarzt? Der Zahnarzt meint es auch gut mit mir und trotzdem mutet mir Schlimmes zu. Aber das reicht natürlich nicht, um die Frage zu beantworten. Deswegen würde ich gerne mal ein paar Antwortversuche vorstellen. Ich sage bewusst, das sind Versuche, die sind mehr oder weniger gut. Und die steigern sich, wie sich das gehört, fange ich auf der Hitliste weiter hinten an.
2: Also das kenne ich schon von der letzten Folge.
3: Ja, also zuerst der Antwortversuch, den ich am wenigsten hilfreich finde, der aber manchmal schon stimmt, der sagt, Leid sei die Folge eigener Fehler. Manchmal stimmt das. Es gibt schon Leiterfahrungen, die hat man selber verschuldet. Also wenn man jetzt plötzlich anfängt, jeden Tag mehrere Schachteln Zigaretten zu rauchen, muss man sich nicht beklagen, wenn man gesundheitliche Probleme bekommt. Das funktioniert aber oft nicht, denn oft leiden wir unter den Fehlern anderer Leute.
2: Oder also, unter einem Vulkanausbruch.
3: Ja, oder so, ne? Aber bleiben wir mal bei den menschlichen Fehlern. Also wenn ein Autofahrer Alkohol trinkt, ins Auto steigt und einen Unfall baut, das ist sein Fehler. Der Fußgänger, der bei Grün über die Ampel gegangen ist, wo er dann gerade drüber gerauscht ist mit dem Auto bei Rot. Der Fußgänger kann aber nichts dafür. Also wir leiden oft unter den Fehlern anderer oder wir leiden oft unter Dingen, die von was völlig anderem verursacht worden sind. Das reicht also nicht. In der Bibel wird diese Idee, Leid sei Folge eigener Fehler, deswegen auch relativiert. Es gibt in den Weisheitsbüchern, im Buch der Sprüche immer mal wieder diese Analyse, also wenn du dich unschlau verhältst, wird es dir auch schlecht gehen, wundere dich nicht darüber und wenn du dich gut verhältst, geht es dir auch gut. Das stimmt ja auch häufig. In der Theologie nennt man das den Tun-Ergehen-Zusammenhang. Mhm. Aber der Tun-Ergehen-Zusammenhang wird auch in der Bibel schon relativiert, im Buch Hiob zum Beispiel. Hiob ist derjenige, der sich total vorbildlich gerecht verhält und dann schreckliches Leid dennoch erleben muss. Und es wird ausdrücklich gesagt, er kann gar nichts dafür. Jesus selbst widerlegt den Tun-Ergehen-Zusammenhang. Er läuft mal mit seinen Leuten durch die Gegend, seinen Jüngern, und dann treffen sie jemanden, der von Geburt an blind ist. Und die Jünger fragen sich, na, wer ist denn jetzt schuld, dass er blind ist? Wer hat gesündigt, er oder seine Eltern? Jesus sagt, nein, nein, das ist gar nicht die Frage. Gottes Herrlichkeit soll an ihm offenbar werden und dann heilt er diesen Blindgeborenen.
2: Ja. Ich habe auch das Gefühl, dass wenn man davon ausgeht, dass das der Grund für Leid ist, dass das auch so in christlichen Kreisen auch manchmal dann total übertrieben wird. Dann heißt es plötzlich, oh, du hast eine schlimme, todbringende Krankheit, dann überleg mal,
3: genau,
2: was du vielleicht im Leben falsch gemacht hast und was du in Ordnung bringen müsstest, damit du wieder gesund werden
3: kannst. Und das wäre ja ganz schön bitter, jemand, der leidet, dann auch noch dem auch noch Schuldgefühle einzureden, für das er wirklich nichts kann. Stattdessen dann ihm Hilfe oder Trost zu spenden, wäre eigentlich unsere Aufgabe. Also Leid als Folge eigener Fehler stimmt manchmal, aber stimmt sehr häufig nicht. Der zweite Antwortversuch gefällt mir etwas besser. Der sagt, Leid sei ein Weg zur menschlichen Reife. Und da muss man mal die Gegenprobe machen. Eine Welt, die wirklich vollständig schmerzfrei wäre, wäre keine attraktive Welt.
2: Ich stelle sie mir erstmal ganz naiv attraktiv vor.
3: Ich weiß nicht, ob du mal den anti-utopischen Roman in der Schule hast lesen müssen, Schöne neue Welt. Eine Welt, in der mithilfe von Schmerzmitteln und Drogen alle Schmerzerfahrungen gebannt sind. Das ist eine ganz flache Welt, eine unattraktive Welt. Also zu menschlicher Reife gehört immer auch die Grenzerfahrung dazu, dass man sich an irgendwas abarbeitet, eine Grenze überwinden muss und auch Schmerzen durchsteht. Positiv gesagt, überlegen wir uns mal, was sind denn das für Leute, mit denen wir so richtig gute Gespräche führen können, richtig tiefe Gespräche. Das sind meistens Leute, die es im Leben nicht nur leicht hatten. Mit denen kann man übrigens auch am meisten Spaß haben. Das ist ganz, ganz interessant. Also die Leute, mit denen man es am lustigsten haben kann, sind oft die Leute, die es nicht nur leicht hatten. Und die würden natürlich selber sagen, ich hätte gerne diese menschliche Tiefe erreicht ohne diese Schmerzerfahrungen. Trotzdem scheint das zum Leben dazu zu gehören.
2: Aber ist es nicht genau das, was die Bibel uns verspricht, dass mal eine Welt kommt ohne das ganze Leid und ohne Schmerz?
3: Ja, das tut sie. Und sie verspricht das am Ende, nachdem die alte Welt überwunden ist. Das heißt, es scheint nötig zu sein, dass die ganze Welt diesen Durchgang macht durch Abfall von Gott. Gott kommt in Jesus in diese Welt hinein, nimmt die Schuld der Welt auf sich selbst, stirbt am Kreuz, steht von den Toten wieder auf. Also geht ganz bis nach unten, bis er ganz nach oben kommt. Und nachdem er das alles durchlaufen hat und die ganze Welt das alles durchlaufen hat, dann funktioniert es auch, dass eine neue Welt kommt. In der übrigens, das ist auch so ein kleines Lieblingsthema von mir, aber ich höre gleich wieder auf, weil wir zum Thema zurückkommen müssen, in der die Erinnerung an die Schmerzen ja nicht einfach ausgelöscht ist. Nur tun sie eben nicht mehr weh. Der auferstandene Jesus wird nämlich geschildert als jemand, der die Wundmale von der Kreuzigung noch hatte. Also er hat noch die Narben, an denen kann man sie erkennen. Sie tun aber nicht mehr weh. Und ich glaube, dass wir in der Ewigkeit auch noch die Menschen sein werden, die wir sind, mit den Erinnerungen an dieses Leben, auch mit den Erinnerungen an die schmerzhaften Erfahrungen, weil diese Erfahrungen uns ja auch ausmachen. Nur tun sie nicht mehr weh. Und ich glaube, dass das dazu gehört. Ja.
2: Da bist du natürlich schnell bei dieser Frage, hätte denn ein allmächtiger Gott sich nicht einen besseren Weg ausdenken können, damit das alles funktioniert, ohne diese ganze Leidgeschichte.
3: Ja, aber das ist reine Spekulation. Ich bin ja kein allmächtiger Gott. Naja. Also ich halte es aber inzwischen für denkbar, für plausibel, dass es anscheinend nur diesen Weg gab, des Durchgangs durch diese Welt, um die neue Welt zu erschaffen. Also Leid als Weg zur Reife stimmt manchmal, stimmt natürlich häufig auch nicht. Es gibt ja genügend Leiterfahrungen, an denen Menschen nicht reifen, sondern zerbrechen. Also wie soll man daran reifen, dass Kinder verhungern zum Beispiel? Das wäre zynisch, das zu behaupten. Der dritte Antwortversuch, das ist der uns beiden sicherlich am geläufigsten ist, der ist auch tatsächlich hilfreich, reicht allerdings auch nicht vollständig. Der besagt, Leid sei Preis menschlicher Freiheit. Also Gott hat die Welt bevölkert mit Menschen, die Freiheit haben, sich ihm zuzuwenden oder sich von ihm abzuwenden und auch Fehlentscheidungen zu treffen. Nur mit einem solchen Wesen kann man eine Beziehung haben. Und Gott wollte lieber ein fehlbares Wesen schaffen, mit dem man Beziehung haben kann, als ein Maschinenwesen, das keine Beziehung haben kann. Und deswegen muss es die reelle Möglichkeit geben, seine eigene Freiheit zu missbrauchen. Und das muss auch echte Konsequenzen haben. Das gehört zu unserer Verantwortlichkeit dazu.
2: Das kann ich zumindest tatsächlich nachvollziehen, weil ich finde ja, die Ehe ist immer ein schönes Bild dafür. Mhm. Eine Beziehung ohne Probleme und Leid, das funktioniert ja nicht. Also ich könnte auf die Beziehung verzichten, dann würde ich mir viel Leid ersparen. Aber das heißt, der Preis wäre, dann hätte ich halt auch keine Beziehung. Und das ist das, was du meinst mit freier Wille. Gott will eine Beziehung zu uns, aber das geht ja nur, wenn wir uns auch frei entscheiden können für diese Beziehung.
3: Ja, auf jeden Fall. Ja, das finde ich einen ganz guten Vergleich.
2: Okay.
3: Also ich glaube, Leid als Preis der Freiheit hilft, aber es hilft natürlich wieder nicht, um zu erklären, warum wir unter den Fehlern anderer leiden, und hilft auch nicht, das zu erklären, dass wir darunter leiden, dass irgendwelche Naturphänomene passieren. Deswegen, man könnte dazu noch viel sagen, aber wir müssen in 20 Minuten zur Rande kommen. Jetzt gehe ich nochmal zwei Schritte weiter und sage die Dinge, die mir besonders wichtig sind. Ich würde nämlich zunächst mal sagen, Moment mal, was ist denn das eigentlich für ein Gott, an den wir glauben? Wir glauben an einen Gott, der selbst leidet, also der selbst in Jesus Christus in diese Welt kommt, ein Mensch geworden ist, menschliches Leid von innen kennenlernt. Das heißt, er leidet mit jedem menschlichen Leiden viel stärker mit, als wir es könnten. Das beantwortet nicht die Frage, warum er das Leid nicht beendet oder nicht immer schon beendet, aber es verändert die Art und Weise, wie wir die Frage stellen. Also wir fragen einen Gott, der nicht weit weg entfernt ist. Wir müssen ihn nicht darüber informieren, wie es ist zu leiden. Und er sagt, wie, was, oh, das habe ich gar nicht mitgekriegt. Er weiß es. Und das finde ich, es macht schon einen großen Unterschied, einen Gott anzusprechen, der nicht distanziert weit weg schwebt. Ein zweiter Schritt ist, wir glauben an einen Gott, der eines Tages das Leid der Welt beenden wird. Das hast du vorhin schon angedeutet. Der eines Tages einen neuen Himmel, eine neue Erde schaffen wird. Auf den letzten Seiten der Bibel wird das beschrieben. Gott wird alle Tränen abwischen, Krankheit, Tod, wird alles abgeschafft. Und dann kommt diese neue Welt, in der das Leid hinter uns liegt. Das beantwortet auch nicht die Frage, warum Gott das nicht jetzt schon tut, wenn er das doch angeblich kann. Im Grunde endet die Bibel mit dieser Frage, ne? Maranatha, Herr Jesus, komm bald wieder und mach das. Die Frage wird da nicht beantwortet, aber es wird uns die Aussicht auf die Lösung des Problems gegeben. Und wenn ich wählen müsste, du kriegst eine Antwort auf das Rätsel oder du kriegst die Aussicht auf die Lösung des Problems, dann entscheide ich mich für Letzteres. Ich möchte schon gern, dass das Problem gelöst wird. Und das Entscheidende ist, da unterscheidet sich der christliche Glaube auch sehr stark von anderen Weltanschauungen, auch von anderen Religionen. Es wird uns eben gerade nicht eingeredet, ach, es ist schon alles okay, so wie es ist. Und von der höheren Warte aus betrachtet, es ist alles super, es fügt sich alles ineinander. Nein, nein, uns wird darin Recht gegeben, uns über den Zustand der Welt zu beklagen, weil Gott sie ja auch verändern wird. Deswegen werden wir in unserem Protest gegen die leidvolle Wirklichkeit auch berechtigt und unterstützt. Das finde ich sehr wichtig. Und damit verbunden ist dann noch ein letzter Gedanke, den ich dir gleich gerne verraten möchte, wenn du möchtest.
2: Ja, dann sag mal. Ich habe schon Fragen im Kopf, aber du darfst erstmal deinen Gedanken.
3: Ja, der letzte Gedanke lautet, dass in der Frage nach dem Leid kein Argument gegen die Existenz Gottes steckt, sondern eher dafür. Selbst wenn ich die Frage nicht vollständig lösen kann, warum ist das jetzt so, warum hat Gott das so eingerichtet und warum kann das nicht jetzt schon ändern? Das ist eine Frage, die ich in die Ewigkeit mitnehme, auch wenn ich eine ganze Reihe von Ideen für die Antwort habe. Dennoch ist es kein Argument gegen die Existenz Gottes, sondern eher dafür. Denn wenn wir Menschen uns über das Leid der Welt beklagen, sagen wir in aller Regel nicht nur, oh, das gefällt mir nicht, dass Menschen nicht leiden, es mag ich nicht. Wir sagen in aller Regel auch, es ist Unrecht. Wenn etwas Unrecht ist, dann macht diese Aussage nur dann Sinn, wenn es so etwas wie einen Standard für Recht und Unrecht gibt. Eine Aussage über Recht und Unrecht ist was anderes als ein Geschmacksurteil. Ein Geschmacksurteil sagt nur, das Essen schmeckt mir besser als jenes oder so, aber das meinen wir nicht. Wir meinen, es ist objektiv Unrecht, zum Beispiel, dass Kinder verhungern oder so, oder Menschen, Zivilisten im Krieg zu Schaden kommen oder so. Und sobald wir mit objektivem Recht und Unrecht hantieren, eigentlich appellieren wir da an einen Standard. Wir beziehen uns auf einen Standard, der oberhalb unser Selbst verankert sein muss. Denn sonst wäre es doch wieder nur unsere private menschliche Idee. Also wenn es sowas gibt wie objektives Recht und Unrecht, aus meiner Sicht gibt es eigentlich keinen anderen Kandidaten als Gott, der das begründen könnte, dass etwas objektiv Recht und Unrecht ist. Das heißt, gerade in der Leidenschaft, in der wir die Frage nach dem Leid stellen, steckt eigentlich der Gedanke, es muss sowas geben wie Recht und Unrecht. Es muss einen Gott geben, der diesen Standard gesetzt hat. Nur dann macht es Sinn, sich über den Zustand der Welt zu beklagen. Das finde ich einen ziemlich wichtigen Gedanken.
2: Das heißt, mein Leiden unter dem Leid könnte mich Gott sogar näher bringen, ja, weil ich einen Ansprechpartner habe, jemanden, an dem ich mich reiben kann, mit dem ich mich da auseinandersetzen kann.
3: Erstens das, also es hilft mir persönlich zu wissen, ich adressiere meine Klage nicht an das Nichts, sondern an jemanden. Und es hilft mir tatsächlich auch logisch und inhaltlich, denn ich bin mir ja sicher, dass manche Dinge unrecht sind. Das ist ja eben nicht nur meine private Idee. Und sobald ich mir sicher bin, muss ich das irgendwie erklären. Wie kommt es eigentlich, dass es so etwas gibt wie objektives Recht und Unrecht? Das kann ich mit menschlicher Übereinstimmung nicht begründen. Das kann ich eigentlich nur mit Gott begründen, der diesen Unterschied gesetzt hat.
2: Gibt es aus deiner Sicht eine Quelle dafür, dass es sowas wie Leid überhaupt gibt?
3: Ich würde zunächst mal schon sagen, die Quelle des Leidens ist die menschliche Freiheit. Also Gott hat den Menschen nicht leidend geschaffen und übrigens auch nicht schlecht geschaffen, aber er hat ihn frei geschaffen. Und zur Freiheit muss die Option gehören, sich falsch zu verhalten. Und dadurch entsteht Leid. Dadurch, dass Menschen das, was Gott ihnen anvertraut hat, in der falschen Weise einsetzen.
2: Aber erklärt das auch sowas wie schlimme Krankheiten?
3: Da komme ich gleich noch zu. Mhm. Ich wollte noch sagen, ich glaube, ja, das ist ein bisschen philosophisch, aber ich glaube, das kriegen wir hin. Mhm. Ich glaube auch, dass das Böse zunächst mal keine eigene Substanz hat, sondern dadurch zustande kommt, dass ursprünglich gute Dinge falsch zusammengesetzt werden, pervertiert werden, also verkehrt, ins Gegenteil verkehrt werden. Banales Beispiel, ein Taschendieb, der anderen Leuten das Geld aus der Tasche zieht, der verwendet seine gottgeschenkte Fingerfertigkeit, um Menschen das Geld aus der Tasche zu ziehen. Er könnte ja auch stattdessen Goldschmied sein oder so oder eine Geige bauen. Diese Fingerfertigkeit ist gut, nur wie er sie einsetzt, ist schlecht. Und so kann man ganz viel von dem, was in der Welt an Schmerz passiert, schon erklären. Das macht es natürlich schwer zu erklären, warum es sowas gibt wie Naturkatastrophen. Die gängige Erklärung, die in der Christentumsgeschichte immer wieder gegeben wurde, ist, dass dadurch, dass Menschen sich von Gott abgewendet haben, auch in der geistlichen Welt was durcheinander gekommen ist, dass auch von Gott geschaffene Geistwesen sich von Gott abgewendet haben, die ganze Natur auch in Unordnung geraten ist und deswegen diese Dinge passieren. Das ist eine schwierige Antwort, das gebe ich zu, aber das ist die eigentlich einzig plausible. Und das heißt wieder, ich muss auch nicht von der Natur einfach eins zu eins auf Gott schließen. Ne? Ich kann mir natürlich einen schönen Sonnenaufgang anschauen und denken, ach, was für einen tollen Schöpfer habe ich doch. Aber wenn ich mir den Krebs anschaue, also ich meine nicht das Tier, sondern die Krankheit, ich würde nicht von der Krankheit direkt auf Gottes schöpferisches Wirken schließen wollen, sondern ich würde sagen, dass an der Stelle die Schöpfung auch in Unordnung geraten ist.
2: Ja, zumal das, was du eben über Perversion gesagt genau. hast, das sind ja Zellen, die im Grunde genommen nicht mehr das tun, was sie genau. sollen. Ne?
3: Die machen das Gegenteil von dem, was sie sollen. Also die gängige christliche Antwort ist, dass auch in der geistlichen Welt was durcheinander gekommen ist und deswegen auch in der Schöpfung was durcheinander gekommen ist. Und ich weiß, dass das schwer zu denken ist, aber das ist die eine plausible Antwort, die ich kenne.
2: Ja. Es ist und es bleibt schwer zu fassen. Für dich persönlich, bei der Leitfrage, ist Glaube eher was es dir schwerer macht oder hilft dir dein Glaube eher, Leid auszuhalten?
3: Auf jeden Fall hilft er mir, Leid auszuhalten, weil ich wissen darf, ich habe einen Ansprechpartner im Leid, weil ich wissen darf, meine Empörung über das Leid, die wird gerade bekräftigt im Glauben und weil ich nicht sozusagen in einer leeren Welt, der das Ganze egal ist, jetzt zufälligerweise irgendwas erlebe, was auch keinen Belang hat, sondern mir wird zumindest zugestanden, nein, das hat Belang, Gott interessiert sich dafür, Gott ist auch mit dir in deinem Leiden.
2: Am Ende des Tages wird in unserem Leben die Leitfrage manchmal von einer theoretischen zu einer sehr praktischen. Mhm. Hast du das schon mal erlebt selber, dass du gemerkt hast, das wird jetzt auch ganz praktisch, die Frage?
3: Gott sei Dank und das sage ich jetzt ganz deutlich, Gott sei Dank in der Schärfe noch nicht. Also natürlich haben wir alle unsere Schwierigkeiten gehabt, gesundheitliche Schwierigkeiten oder Menschen, mit denen man zu tun hatte, die es einem schwer gemacht haben. Aber krasse, traumatische Leiterfahrungen habe ich Gott sei Dank noch nicht gemacht. Das wird mir aber wahrscheinlich nicht erspart bleiben.
2: Was lässt dich glauben, dass dein Nachdenken über die Leitfrage dir, wenn es dann mal hart auf hart kommt, möglicherweise helfen könnte?
3: Ich kann ja nicht für mich selber die Hand ins Feuer legen. Ja. Ich weiß nur, dass ich in der Hinsicht ein relativ sachlicher Typ bin und an der Stelle ist ein großes Vorbild von mir Jürgen Spieß, der Gründer des Instituts für Glaube und Wissenschaft, der anders als ich relativ zu Beginn seiner beruflichen Karriere eine krasse Leiterfahrung hat machen müssen, seine erste Familie bei einem Verkehrsunfall verloren hat und natürlich davon durcheinander gerüttelt war, aber sagt, dass ihm die Erinnerung an die Dinge, von denen er überzeugt war, dass Gott das Ganze in der Hand hat und dass Gott ihm Hoffnung in die Ewigkeit schenkt, dass ihm das tatsächlich geholfen hat. Mhm. Und das hoffe ich, dass es bei mir auch so wäre.
2: Ja. Ich danke dir. Wir haben mal wieder das Unmögliche versucht, in relativ kurzer, kompakter Zeit eine große Frage zu beantworten, ist vielleicht uns dieser Frage zu nähern und drüber nachzudenken. Das ist das, was wir hier tun. Wenn ihr, die ihr uns zuhört, noch Gedanken und Fragen dazu habt, wir sind immer offen dafür. Immer einfach eine Mail schreiben an studio@erfjes.de, nicht Info, studio@erfjes.de. So, nächste Woche gehen wir mal da bei dieser Solidaritätsgeschichte, die du eben angedeutet hast, noch mal einen Schritt weiter. Da hast du ja gesagt, irgendwie Gott zeigt sich solidarisch mit unserem Leid. Und da reden wir mal über diese Geschichte mit Jesus und Kreuz und Leiden am Kreuz, weil da stellt sich ja doch auch eine krasse Frage. Wenn doch Jesus Gottes Sohn ist, ist doch ganz schön grausam von Gott, dass er irgendwie seinen Sohn opfert. Dieses Wort Opfer ist schon so krass, damit irgendwie was in Ordnung kommt in der Welt. Wie haben wir denn das zu verstehen und was sagt uns das über Gott? Da reden wir dann nächstes Mal drüber. Das war's für dieses Mal. Schön, dass ihr mit dabei wart. 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Bis zum nächsten Mal. Ciao.
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0: Also Leid ist quasi der Preis für die Freiheit. Und hier gibt's jetzt wieder etwas Musik und dann sprechen wir über toxische Männlichkeit und was genau das mit dem Anschlag auf den Berliner CSD in diesem Jahr zu tun hat.

0: Lara hier in eurer Domradio-Podcast-Strecke und dieser Tag liegt vielen immer noch schwer im Magen. Beim Anschlag auf den Berliner Christopher Street Day, kurz CSD, am 25. Juli in diesem Jahr, fuhr ein Attentäter im Tiergarten mit einem Kleinbus in eine Menschenmenge und griff Passanten an. Eine Frau starb, 31 Menschen wurden verletzt und der mutmaßliche Islamist wurde tags darauf bei einem Polizeieinsatz erschossen. Es ist nicht das erste Mal, dass so etwas passiert. Und in den allermeisten Fällen sind es Männer. Warum genau die für Extremismus so anfällig sind und was genau das mit toxischer Männlichkeit zu tun hat, das erfahren wir jetzt. Das Gespräch, was ihr jetzt hört, hat mein Kollege Johannes Schröer im letzten Monat geführt.
1: Islamistisch motivierte Terroranschläge wie der Anschlag auf dem CSD in Berlin sind auch nur eine Spitze des Eisbergs. Das hat damit zu tun, dass unter vielen jungen Muslimen ein Männlichkeitsbild populär ist, das auf Dominanz aus ist und das eine bedeutende Rolle für die Radikalisierung spielt. Das sagt Muhannad Khorshid. Er ist Professor für islamische Religionspädagogik sowie Professor für Koranexegese an der Islamisch-Theologischen Fakultät der Universität Münster. In seinem neuen Buch mit dem Titel Jenseits der Härte nimmt er die Männlichkeitsbilder im Islam kritisch in den Blick. Guten Tag, Professor Khorshid.
2: Guten Tag.
1: Was ist das denn für ein Bild von Männlichkeit, das ein Hauptfaktor, wie Sie schreiben, für die Radikalisierung junger muslimischer Männer ist?
2: Wenn unter Männlichkeit verstanden oder missverstanden wird, Dominanz, Kontrolle, Macht, das Streben nach Kontrolle von anderer und Demonstration auch dieser Kontrolle und dieser Macht, dann finden viele junge Menschen gerade in der Radikalisierung genau diese zur Schau gestellte Männlichkeit. Ich möchte mir selbst, ich möchte aber auch den anderen, vor allem den anderen Männern, ich möchte aber auch der Gesellschaft beweisen und zeigen, wie männlich ich bin, wie stark, wie dominant ich bin. Ich mache allen Angst. Die beschäftigen sich jetzt Tage oder Wochen lang mit meinem Anschlag. Und dazu kommt auch noch, gerade jetzt aus aktuellem Anlass, Anschlag gegen die homosexuelle oder queere Szene, wo man dann meint, naja, das entspricht auch nicht das, was ich unter Männlichkeit verstehe. Männer, die homosexuell sind, seien keine richtigen Männer und deshalb legitimiere ich mir auch, sie noch zu töten, zu terrorisieren. Das darf man nicht unterschätzen, welche Rolle missverstandene Männlichkeit spielt bei der Radikalisierung und bei der Homophobie leistet.
1: Hat dieses von Dominanz geprägte Männlichkeitsbild auch eine religiöse Dimension? Es gibt ja durchaus Suren im Koran, die sagen, dass sich die Frauen vor den Männern niederwerfen sollen.
2: Tatsächlich gibt es Interpretationen auch von Stellen im Koran, die meinen, die Männer seien für die Frauen verantwortlich zum Beispiel oder sie erben mehr als die Frauen oder dem Propheten Mohammed wird in den Mund Ähnliches gelegt. Eine fromme Frau sei eine Gehorsame, die ihrem Mann gehorcht und daraus entwickeln dann patriarchalische Männer bestimmte Bilder von Männlichkeit, religiös konnotiert. Auf der anderen Seite haben wir auch im selben Koran andere Vorbilder, also Art Role Models, Propheten, Erzählungen, wie Jakob, der widerspricht hegemoniale Männlichkeit. Jakob, der seinen Sohn Josef vermisst, kriegt Depressionen, heißt es, er weint. Hiob hat Schmerzen, er klagt an, dass er sich schwach fühlt, dass es gegen hegemoniale Männlichkeit, ein Mann weint nicht. Denn man hat keine Schmerzen. Oder Moses, finde ich ganz interessant im Koran, als Bedingung, dass er heiratet, eine Frau, die sich in ihn verliebt hat, heißt das, und sie geht zum Vater und sagt, ich möchte den heiraten, also eine selbstbestimmte, starke Frau, die den Mann sucht. Und der Vater sagt, Moses, aber dann musst du 8 Jahre bei uns einen Haushalt schmeißen, wenn du meine Tochter heiraten möchtest. Und wenn du es aufrundest auf 10, wäre ganz nett. Und dann heißt es im Koran, Moses hat das auf 10 aufgerundet. Das widerspricht völlig hegemoniale Männlichkeit. Ein Mann, der im Haushalt jetzt arbeitet, 10 Jahre lang als Bedingung, die Frau zu heiraten. Diese Grundlagen haben wir auch im Koran. Leider werden sie kaum angesprochen. Ich gehe ausführlich auf das im Buch ein, um zu zeigen, wir haben Grundlagen und für eine moderne Männlichkeit auch im Koran selbst.
1: Wie kann es denn gelingen, das Bild von Männlichkeit, das Bild eines sanften, auch zärtlichen Mannes, eines fürsorglichen Mannes, der auch Hausarbeit macht, unter jungen Muslimen populär zu machen?
2: Das beginnt schon im Kindergartenalter, im Grundschulalter, wenn diese jungen Menschen Räume bekommen, solche Erfahrungen zu machen, dass sie anerkannt werden, gelobt werden, wenn sie Fürsorge, wenn sie Verantwortung, Zärtlichkeit, Hilfsbereitschaft zeigen und nicht, wenn sie Muskeln zeigen, nicht, wenn die Eltern kommen und sagen, ah, du bist ein Mann, weine nicht, zeig mal, wie stark du bist oder wie viel Geld du hast oder welchen tollen Job du hast oder Auto oder Uhr oder was immer, sondern zeig, was für einen humanen Menschen du bist. Das heißt, wir brauchen Räume der Erfahrung von Anerkennung bei jungen Menschen, im jungen Alter schon, wenn sie diese Hilfsbereitschaft, diese Empathie zum Ausdruck bringen. Wir machen an Schulen Experimente, so wenn junge Männer zum Beispiel kochen für die Schülerinnen, also für ihre Mitschülerinnen, und Anerkennung dann genießen so von den Schülerinnen, das ist für sie Aha-Effekt, für die Männlichen, wo sie mir auch sagen, oh, ich wusste nicht, dass ich gut ankomme bei den Mädchen, wenn ich koche oder wenn ich aufräume oder wenn ich nett bin. Ich dachte, ich muss immer laut werden, so dieses Macho-hafte, dass das der Weg ist, um die Mädchen zu imponieren. Das heißt, sie müssen hier andere Erfahrungen machen und dann sehen, also so kommen wir besser an, so bekommen wir Lob, Anerkennung in der Gesellschaft, wenn wir andere Männlichkeit zeigen.
1: In Ihrem Buch beschreiben Sie das sehr anschaulich, dass Sie in Ihrer Kindheit als Preis für den zweiten Platz eines Rezitationswettbewerbs einen Staubsauger bekommen haben. Ihre Mutter hat sich darüber sehr gefreut. Nun können wir natürlich nicht allen jungen muslimischen Männern Staubsauger schenken, damit sie gleichberechtigt im Haushalt helfen und so das Männlichkeitsbild korrigieren, oder?
2: Damals war ich 9 Jahre alt. Ich war enttäuscht, muss ich sagen, damals, als ich den Staubsauger gesehen habe, aber weil ich mir gehofft habe, ein Spielzeug. Aber meine Mutter hat sich so gefreut. Sie meinte, ab jetzt darfst du staubsaugen. Und seitdem, bis heute, in meinem Alter, bin ich Spezialist für Staubsaugen, für Abwaschen. Ich mache es besser als die Waschmaschine, also die Spülmaschine. Aber das hat vieles in meinem Kopf verändert damals, weil ich auch durch diesen Staubsauger eben diese Lob, Anerkennung bekommen habe. Wenn die Gäste gekommen sind, die Nachbarn, und meine Mutter immer gesagt, ah, und schau mal, wer das Staub gesaugt hat. Und dann ich Lob bekommen habe dafür. Dann wollte ich staubsaugen, damals mit dem Motiv, ja, ich will diese Anerkennung so. Das meine ich ja, also wie wichtig das ist, auch solche Räume der Anerkennung zu öffnen und nicht, wie mein Vater manchmal versucht hat, als, zu sagen, ja, was, für ein Mann bist du, du staubsaugen, oder was hast du als Mann in der Küche verloren? Das hat meine Mutter geärgert wiederum, aber ich habe es genossen, dieses Lob zu bekommen. So.
1: Vielen Dank, Muhannad Khorshid. Der Professor für islamische Religionspädagogik und Koranexegese hat ein erhellendes und in diesen Zeiten enorm wichtiges Buch geschrieben. Jenseits der Härte. Warum der Koran keine Machos kennt, so heißt sein Buch. Es ist im Herder Verlag erschienen, kostet 22 Euro. Vielen Dank für das Gespräch.
2: Ich danke Ihnen. Vielen Dank.
0: Und jetzt gibt es etwas Musik und gleich geht's weiter mit unserem täglichen Blick in die Bibel.

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0: hört euer Domradio, und zwar die Podcast-Strecke mit Lara Burkhardt. Und jetzt ist es Zeit für unseren täglichen Blick in die Bibel. Da geht es heute ins Neue Testament, denn da gibt es nur eine einzige Stelle, in der Jesus über Sexualität redet. Zu Gast ist in dieser Woche Matthias Drobinski. Das ist der Chefredakteur der Zeitschrift Publik Forum. Also, ich wünsche euch jetzt ganz viel Spaß beim Zuhören.
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2: Herzlich willkommen zum Podcast Blick in die Bibel, unser Gespräch zum Tagesevangelium. In dieser Woche mit Matthias Drobinski, dem Chefredakteur der Zeitschrift Publik Forum. Guten Tag.
3: Hallo, guten Tag.
2: Zurzeit wird ja viel über diesen Begriff religiöse Indifferenz diskutiert. Also Soziologen behaupten, dass es den Menschen gar nicht mehr darum geht, Gott zu suchen oder ihn in Frage zu stellen, sondern dass Gott den meisten Menschen ganz egal ist. Haben die recht?
3: Also alle Religionssoziologen sagen, ja, Religion wird zumindest in unseren Gesellschaften, also hier Westeuropa, weniger wichtig. Also es ist für viele Menschen nicht mehr das bedrängende, bestimmende Thema. Also man kann jetzt sagen, irgendwie Martin Luther trieb noch um, wie vermeide ich die Hölle? Auch die meisten ChristInnen heute treibt das auch nicht mehr um. Also das in diesem Sinne hat natürlich auch die Frage der Höllenvermeidung auch ein gewisses Bedrängnis verloren, also was man ja auch durchaus als Fortschritt sehen kann. Es gibt keine Kirchenbindung mehr, die soziologische Vorteile oder die ökonomische Vorteile bringt, gesellschaftliche Vorteile bringt. Also wer selbst in Bayern aus der Kirche austritt, dem passiert nichts mehr. Also in diesem Sinne ist es auf der einen Seite ein Freiheitsgewinn auch, dass Menschen sagen, ich bin nicht mehr in der Kirche oder ich interessiere mich auch nicht mehr für Religion. Es kommen andere Sachen rein, also so, was Detlef Pollack, der Religionssoziologe, herausgefunden hat, sehr viel mit Sport, Freizeit, Familie ist auch so an die Stelle von Religion gesetzt. Und Religion ist dann nur noch ein Teil der Beschäftigung mit dem Leben für einen Teil von Menschen.
2: Aber du sagtest es, was wir im Alltag beobachten, dass Religion vielleicht da zunehmend einsickert oder Reste von Religion. Du hast dir selbst im Publikforum mal Gedanken darüber gemacht, inwieweit der neue Nationaltrainer Jürgen Klopp quasi Erlösersehnsüchte erfüllen soll.
3: Ja, also solche grundmenschlichen Bedürfnisse bleiben ja. Also so, dass man sich Erlöser herbeisehnt, dass man auch sowas wie Kontingenz erfährt, also dass das Leben sinnvoll ist, dass es vielleicht auch etwas gibt, an dem man Dinge abgeben kann, also sowas wie eine höhere Macht. Also das, glaube ich, bleibt doch auch im kollektiven Bewusstsein drin, selbst wenn Menschen sich nicht mehr als genuin religiös bezeichnen. Und das diffundiert dann halt irgendwo hin, dass es gibt Soziologen, die das auch als religiös dann bezeichnen. Da wäre ich dann schon auch ein bisschen genauer und würde sagen, ja, nicht alles, was sozusagen religionsähnlich daherkommt, ist Religion. Aber ja, also diese Bedürfnisse auch natürlich nach Trost. Also so, man merkt ja schon, was auch verloren geht, wenn so religiöse Bindungen verloren gehen, ist sicher auch die Frage, was tröstet mich, was hält mich. Und Menschen finden da auch neue Antworten drauf. Da muss man, glaube ich, auch sehr nüchtern sein, dass die dann sagen, es ist halt nicht mehr die Religion, sondern es sind andere Dinge. Aber manchmal bleibt halt eben doch etwas trostlos.
2: Wie kann es denn gelingen, Kindern, auch eigenen Kindern, den Glauben glaubhaft zu machen? Wie hast du das gemacht, als deine Kinder klein waren?
3: Versucht vorzuleben. Ich glaube, letztlich ist Religion auch viel Erfahrung. Also es fehlt tatsächlich, also bei aller intellektuellen Beschäftigung damit merke ich schon, dass auch meine religiöse Biografie viel natürlich mit der Erfahrung meiner sehr religiösen Eltern zu tun hat, mit Jugendarbeit, Zeltlager, Menschen, die ich dort getroffen habe, irgendwie die erste Liebe, also alle diese Dinge irgendwie fanden im Raum der katholischen Kirche statt. Und das prägt natürlich, das prägt meine Kinder weniger, weil da fand weniger jetzt direkt im Raum der Kirche statt. Aber ich glaube, sie haben schon eine religiöse Bildung und ein religiöses Wissen mitgekriegt und auch eine Nähe, auch Erfahrungen mit Kirche. wenn ich mir die beiden angucke, würde ich sagen, beantworten sie das sehr unterschiedlich. Die eine Tochter, glaube ich, ist auch tatsächlich religiös und ist manchmal institutionenkritischer als selbstbewusste, feministisch denkende Frau. Schlägt sie halt bei manchen, was in der katholischen Kirche passiert, einfach die Hände beim Kopf zusammen. Ist aber auch Kirchenmitglied, also beide sind nicht ausgetreten. Und bei der Jüngeren ist mein Eindruck, dass sie nicht im ganz engen Sinne religiös ist, sondern dass sie da vielleicht, also dass sie das alles weiß, auch respektiert, aber distanter ist diesen Themen gegenüber. Also wo man sieht, manches ist vielleicht doch auch sehr menschlich und persönlich. Also dass es Menschen gibt, die bei gleicher Erziehung nah an religiösen Empfindungen sind, die anderen sind nicht so nah dran.
2: Es leiden ja auch sehr viele Großeltern darunter, wenn sie sehen, dass ihre Enkelkinder nicht mehr vor dem Mittagessen beten oder keine religiöse Praxis mehr, so wie sie selbst sie als sehr tröstend und auch bereichernd erfahren haben, praktizieren. Das kann man verstehen, dass das Großeltern auch schmerzt, oder?
3: Ja, es war einer unserer erfolgreichsten Titel bei Public Forum. Enkel ohne Gott haben wir das genannt. Also was bleibt so, wenn das religiöse Erbe schwindet? Und wir sind in vielen halt diese Großelterngeneration, haben ganz viele Menschen auch im Netz angeklickt und auch sich zu geäußert. Man merkt, dieser Text hat auch ein Thema getroffen. Das Interessante an dieser Geschichte, und das ist das, was ich auch erlebe, ist, dass diese Enkel dann vielleicht tatsächlich nicht mehr in dem Sinne religiös sind, wie ihre Großeltern das sich wünschen und erhoffen, aber doch auch engagiert. Also das sozusagen, also die Konklusion dieser Geschichte war, letztlich ist nicht alles vergebens, sondern die Enkel sagten schon auch ihren Großeltern, ihr habt uns etwas mitgegeben, was uns schon auch unser Leben, was unser Leben sinnvoll macht, was es prägt, was auch uns hilft, dass wir uns engagieren, manchmal ganz woanders. Umweltschutz, Antirassismus oder was die alles macht, das kriege ich jetzt gerade gar nicht alles zusammen. Aber man merkte sozusagen, das waren reflektierte, auch engagierte junge Menschen, die da waren, die aber halt doch der Institution.

Mutter verlassen und sich an seine Frau binden und die zwei werden ein Fleisch sein? Sie sind also nicht mehr zwei, sondern ein Fleisch. Was aber Gott verbunden hat, das darf der Mensch nicht trennen. Sie sagten zu ihm, wozu hat dann Mose vorgeschrieben, der Frau eine Scheidungsurkunde zu geben und sie aus der Ehe zu entlassen? Er antwortete, nur weil ihr so hartherzig seid, hat Mose euch gestattet, eure Frauen aus der Ehe zu entlassen. Am Anfang war das nicht so. Ich sage euch, wer seine Frau entlässt, obwohl kein Fall von Unzucht vorliegt, und eine andere heiratet, der begeht Ehebruch. Da sagten seine Jünger zu ihm, wenn das Verhältnis des Mannes zur Frau so ist, dann ist es nicht gut zu heiraten. Jesus sagte zu ihnen, nicht alle können dieses Wort erfassen, sondern nur die, denen es gegeben ist. Denn manche sind von Geburt an zur Ehe unfähig, manche sind von den Menschen dazu gemacht und manche haben sich selbst dazu gemacht, um des Himmelreiches willen. Wer es erfassen kann, der erfasse es.

0: Soweit das Tagesevangelium. Der Schöpfer hat den Menschen vom Anfang an männlich und weiblich geschaffen. Das ist doch jetzt eine klare Ansage. Da verbietet es sich doch, die Partnerschaft zwischen gleichgeschlechtlichen Paaren zu segnen. Wie siehst du das?
1: Ja, anders. Also einfach, weil das natürlich in eine Zeit hineingesprochen ist, in der man einfach davon ausging, es gibt halt eben nur Männer und Frauen und nur die sollen sich verbinden. Und es ging ja auch darum, genügend Kinder zu bekommen, den Fortbestand eben auch des Volkes zu sichern. Also alles Dinge, die, sagen wir mal, in einer antiken Gesellschaft ja durchaus völlig unhinterfragt waren und wichtig waren. Auch damals gab es schon homosexuell empfindende und liebende Menschen, also Klammer zu. Auch das war damals einfach Realität. Und ich glaube, dass, sagen wir mal, das, was an Grundsatz in diesem Evangelium steckt, auch für gleichgeschlechtliche Partnerschaften gilt. Also dass der Versuch, treu zu sein, ich sag's mal so zurückhaltend, der Wunsch, auch ein Fleisch zu sein, also sich nahe zu sein, treu zu sein, das erlebe ich auch bei vielen homosexuellen Partnerschaften als ganz natürliche Wünsche auch, also dem anderen Partner auch zu sagen, du bist mein Lebenspartner.
0: Und was Gott verbunden hat, das darf der Mensch nicht trennen. Scheidung ist also, wenn man es genau nimmt, göttlich verboten. Und wiederverheiratete Geschiedene dürfen ja bis heute nicht zur Kommunion. Das ist heute aber doch gesellschaftlich kaum noch vermittelbar.
1: Aber ja, es ist auch, also wenn man das Evangelium sich anguckt, also ich habe mir das auch nochmal durchgelesen und gedacht, das wird jetzt die schwierigste Stelle zum Diskutieren, eben weil da tatsächlich Vorstellungen, wenn wir auf eine moderne Gesellschaft stoßen, der Dinge nicht mehr vermittelbar sind. Was ich interessant finde, das Evangelium ist letztlich eine reine Männerperspektive. Also es geht ja immer um die Frage, wann kann ein Mann seine Frau verstoßen, wann da kann er ihr die Scheidungsurkunde ausstellen. Also es ist letztlich eine Geschichte auch der Macht von Männern über Frauen. Und da sagt Jesus, hoppla, so einfach geht's hier nicht. Also es gab halt bestimmte Regeln, die hatten auch damals ihren Sinn, die waren auch, schützten auch durchaus Frauen. Und da sagte Jesus aber, so einfach geht es nicht. Also seine Frage ist nicht die, wann kann ein Mann seiner Frau die Scheidungsurkunde ausstellen und sich ein neues suchen. Also der Gedanke andersrum war völlig undenkbar. Wann sagt eine Frau irgendwie, lieber Mann, ich ertrage dich nicht mehr, such dir eine andere. Also das heißt, in diesem Sinne ist es der Versuch, glaube ich, schon auch die Perspektive der Schwachen einzunehmen, der Frau, die aus dieser Ehe vertrieben werden konnte. Und da sagt er letztlich, diese Frau gehört geschützt.

0: Das empfinde, also das nehme ich auch als Botschaft daraus. Neben allem, was man immer sagt, ja, selbst da sagten ja die Jünger, du bist zu hart zu uns. Wir alle wissen, wie das Leben ist, dass das mit der Treue und so ein Ideal ist, aber auch einfach auch Grenzen hat, dass Menschen sich auch durchaus neu verlieben können, dass Ehen an ihre Grenzen kommen, dass sie zerbrechen, auch richtig zerbrechen können, dass es auch toxische Beziehungen gibt, wo Menschen auch drin kaputt gehen. Also auch das, also das sind Realitäten natürlich, die es einfach gibt. Aber ich glaube, wogegen dieses Evangelium ist, ist ja eigentlich gegen so eine Beliebigkeit. Wann kann ich denn eigentlich die Scheidungsurkunde ausstellen? Ich als der Mächtigere. Ich als der Mann, wann geht das denn? Und da sagt Jesus, so einfach ist es nicht.
1: Und dann gibt's ja noch diesen Satz, manche sind von Geburt zur Ehe unfähig, stößt auch komisch auf. Wie kann man das denn überhaupt verstehen?
0: Ja, ich glaube, der griechischen Urtext steht tatsächlich Eunuchos, also Eunuchen. Manche sind von Geburt an Eunuchen, erzeugungsunfähig. Manche werden von den Menschen dazu gemacht. Andere machen sich selbst dazu. Ja, also Jesus selber, es ist ja eine der wenigen Stellen, wo Jesus überhaupt über Sexualität redet. Also ich finde es ja auch interessant, dass wenn man sich überlegt, wie viel die Kirche, auch die evangelische, aber vor allem die katholische Kirche über Sexualität reden oder überhaupt Religionen und wie wenig jetzt zum Beispiel in der Bibel über oder auch gerade im Neuen Testament über Sexualität steht, ist es schon auch ein Missverhältnis. Also Jesus war ein Mensch, dem, glaube ich, Ehe und Familie so ein bisschen fremd waren, der ja erkennbar mit seinen Jüngern durch die Gegend zog, der bei der Schwiegermutter des Petrus, also der hat offenbar eine Schwiegermutter zu Gast war, also auch da sah man, hoppla, ganz so zölibatär ging das offenbar auch nicht zu. Also so, aber ich glaube, für Jesus war diese radikale Nachfolge und dieses Freisein für Gott und weg von allen Bindungen schon tatsächlich was er so gelebt hat. Und ja, es ist eine rätselhafte Stelle. Wer es fassen kann, der fasse es. So für mich heißt es, auch tatsächlich einen Respekt zu haben vor verschiedenen Formen des Lebens. Also auch des sexuellen Lebens, sag ich mal. Also auch durchaus von einer zölibatären Lebensweise von Frauen und Männern, die ich kenne, wo ich weiß, auch das gelingt. Also da auch nicht einfach zu sagen, ja, bloß weil ich jetzt verheiratet bin oder wir verheiratet sind, kann das nichts werden oder ohne Sex werden die Menschen krank, das weiß ich nicht. Die kritische Frage, die ich habe, ist irgendwie, kann man die Fähigkeit, Sakramente zu spenden, an diese persönliche Entscheidung, ohne Sexualität zu leben, binden? Also ist das nicht merkwürdig? Also können nur Männer, die sexuell enthaltsam leben, tatsächlich diejenigen sein, die eine Gemeinde führen, die Sakramente spenden, die zum Priester geweiht werden. Ob man das aus der Stelle rauslesen kann, das weiß ich nicht.
1: Ein weites Feld, darüber könnten wir jetzt noch anderthalb Stunden sprechen. Bis hierhin vielen Dank, Matthias Trubinski. Mit dem Chefredakteur von Public Forum habe ich heute über das Tagesevangelium gesprochen. Und morgen, da geht es um Mariä Himmelfahrt und das Hochfest Mariä Aufnahme in den Himmel. Ich bin gespannt. Vielen Dank.
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3: Hier ist Lara Burkhardt in eurem Domradio in der Podcast-Strecke und hier haben wir auf jeden Fall gelernt, eine Ehe darf nicht geschieden werden. Das ist die klare Botschaft von Jesus. Man sagt ja auch, was Gott verbunden hat, darf der Mensch nicht trennen. Und wir sind schon fast am Ende unserer Podcast-Strecke. Jetzt gibt's aber erstmal noch etwas Musik für euch. Bis gleich!

0: Hier ist euer Domradio mit Lara Burkhardt in der Podcast-Schrecke. Und Leute, ich mache mich jetzt mal unbeliebt. Ich gestehe hiermit, ich habe noch nie ein Harry-Potter-Buch gelesen oder einen Harry-Potter-Film komplett gesehen. Aber ich habe heute was über Harry Potter gelernt. Und zwar hat Dobby, der Hauself, ein fiktives Grab an einem Strand in Wales. Ja, und das hat ganz schön was bewegt. Was genau, erfahren wir jetzt in Kelch und Amen. Natürlich mit Oliver Kelch.
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2: Wir müssen heute mal über Harry Potter reden. Hier ist Kelch und Amen am heutigen Freitag. In diesen Tagen ging eine ungewöhnliche Geschichte um die Welt. Ihr habt es sicherlich mitbekommen. An einem Strand in Wales liegt das fiktive Grab von Dobby, jenem Hauselfen aus den Harry Potter Filmen, dessen Tod viele Menschen berührt hat. Wohlgemerkt, ein Filmtod. Obwohl Dobby eine fiktive Figur ist, wurde der Drehort zu einem Ort des Erinnerns. Jahr für Jahr kommen Besucher dorthin, legen Steine nieder und halten einen Moment inne. Für viele ist dieser Ort zu einem Symbol für Freundschaft, Mut und Opferbereitschaft geworden. Doch dann kam eine große Energiefirma. Die plante eine Trasse, und zwar genau durch diesen Bereich. Es regte sich Widerstand. Hunderte Menschen meldeten sich bei den Verantwortlichen. Es waren plötzlich irgendwann mehrere Tausend und hunderttausendfach bei Social Media. Schließlich hat der Energiekonzern klein beigegeben. Die Route wurde geändert und so der Erinnerungsort zukünftig verschont. Das mag jetzt auf den ersten Blick ziemlich seltsam klingen. Warum kämpfen Menschen für ein Grab, das es eigentlich nie gegeben hat? Ich glaube, es ging nicht nur um Dobby. Es ging, glaube ich, eher um die Frage, was wir bewahren wollen. Denn überall auf der Welt stehen Orte, Landschaften und Lebensräume unter Druck. Strände verschwinden durch Bebauung, Wälder werden gerodet. Der Amazonas-Regenwald, oft als grüne Lunge bezeichnet, ist seit Jahren, seit Jahrzehnten Gegenstand von Konflikten zwischen wirtschaftlichen Interessen und Naturschutz. Viele Küstenregionen, Naturschutzgebiete, wertvolle Lebensräume werden immer wieder durch neue Bauprojekte bedroht. Die Geschichte von Dobbys Grab, die ist dann ganz nah dran. Und zwar daran, dass Menschen bereit sind aufzustehen, wenn sie etwas lieben. Und doch stellt sich uns diese Frage, sind wir genauso leidenschaftlich, wenn es um die Bewahrung der echten Schöpfung geht? Kämpfen wir mit derselben Entschlossenheit für die Wälder, für die Flüsse, für die Tiere, für arme Menschen, die besonders unter Umweltzerstörung und Klimaveränderung leiden? Vielleicht braucht unsere Welt heute genau das. Menschen, die nicht nur reagieren, wenn ein Symbol bedroht wird, sondern auch, wenn die Wirklichkeit leidet. Dobby war in den Stories ein kleiner und unscheinbarer Diener. Dennoch veränderte er durch Mut und Hingabe das Leben vieler. Das erinnert auch daran, dass wir nicht mächtig sein müssen, um etwas zu bewirken. Oft beginnt Veränderung ja mit einer Stimme, einem Gebet, einer Entscheidung oder einem Menschen, der sagt, das ist mir nicht egal. Mögen wir alle solche Menschen sein, nicht nur für die Erinnerung an eine Geschichte wie die von Harry Potter, sondern für die Menschen, die heute Hilfe brauchen. Für die Natur, die Gott uns anvertraut hat, und für die Generationen, die nach uns kommen.
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2: Guter Gott, wir bitten dich für alle Menschen, die sich für den Erhalt von Natur, Kultur und Erinnerungsorten einsetzen. Schenke ihnen Ausdauer, Weisheit und den Mut, sich für das Gute einzusetzen. Wir bitten dich für die Verantwortlichen in Wirtschaft, Gesellschaft und Politik. Lass sie Entscheidungen treffen, die dem Wohl der Menschen dienen und die Schönheit deiner Schöpfung bewahren. Wir bitten für die bedrohten Landschaften, für Wälder, Flüsse, Meere, Küstenregionen. Bewahre sie vor Zerstörung und lehre uns einen verantwortungsvollen Umgang mit den Gaben der Natur. Wir beten besonders für die Menschen im Amazonas und überall dort, wo Lebensräume verloren gehen. Stärke alle, die sich für den Schutz der Natur und für die Rechte der dort lebenden Menschen einsetzen. Und wir beten für alle, die sich machtlos fühlen und glauben, nichts verändern zu können. Zeig ihnen, dass auch kleine Schritte und kleine Stimmen Großes bewirken können. Guter Gott, du hast uns diese Erde als Geschenk gegeben. Öffne unsere Augen für ihre Schönheit und für ihre Verletzlichkeit. Schenke uns Verantwortung statt Gleichgültigkeit. Mut statt Resignation und Liebe statt Egoismus. Hilf uns, die Armen zu sehen, die Schwachen zu schützen und die Schöpfung zu bewahren. Und so lasst uns alle gemeinsam das Gebet des Herrn beten. Vater unser im Himmel, geheiligt werde dein Name, dein Reich komme, dein Wille geschehe, wie im Himmel, so auf Erden. Unser tägliches Brot gib uns heute und vergib uns unsere Schuld, wie auch wir vergeben unserem Schuldigern. Und führe uns nicht in Versuchung, sondern erlöse uns von dem Bösen. Denn dein ist das Reich und die Kraft und die Herrlichkeit in Ewigkeit. Amen. Und so segne und behüte uns der Herr. Eröffne unsere Augen für die Schönheit seiner Schöpfung, für die Menschen an unserer Seite und für die Kleinzeichen der Hoffnung in dieser Welt. Es segne uns der Vater, der Sohn und der Heilige Geist. Amen.
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0: Die Geschichte von Dobbys Grab erinnert uns also daran, was wir lieben, das schützen wir. Ja, und das war's jetzt auch schon mit der Podcast-Strecke. Mein Name ist Lara Burkhardt und ich wünsche euch jetzt noch einen wunderschönen Abend und vor allem ein richtig schönes Wochenende. Also, macht's gut und passt auf euch auf.

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1: Ich bin Jan-Henner Reitze. In der Gemeinde Hürtgenwald im Landkreis Düren in der Eifel in Nordrhein-Westfalen bekämpft die Feuerwehr einen Waldbrand, der den Ortsteil Gai bedroht. Unterstützung kommt unter anderem von der Bundeswehr. Mehr als 2000 Bewohner mussten ihre Häuser verlassen. Es ist noch nicht absehbar, dass die Flammen unter Kontrolle gebracht werden können. Die Landesregierung spricht vom größten Waldbrand in der Geschichte NRWs. Landwirte in Deutschland erwarten wegen Trockenheit in diesem Sommer Einbußen bei der Ernte, teils drohen sogar Totalausfälle. Das sagte Bauernpräsident Joachim Ruckwied dem Redaktionsnetzwerk Deutschland. Betroffen sei vor allem Süddeutschland.
2: Die lange Dürre trifft Weizen, Raps, Mais und Kartoffeln und schlägt damit hart auf die Ernte durch. Viele Höfe im Süden haben kaum noch Futter für ihre Tiere und schlachten sie deshalb früher als geplant. Die Branche fordert Millionenhilfen wegen einer brutal angespannten Lage. Agrarminister Alois Reiner betont zwar, man lasse die betroffenen Betriebe nicht alleine, doch zuständig für Hilfszahlungen sind die Bundesländer. Der Bauernverband fordert auch, die Dieselsteuern zu senken. Die Regierung hatte die Landwirte schon Anfang des Jahres steuerlich entlastet. Thomas Bremser, Redaktion.
1: Neue Kritik an der 12-Uhr-Regel beim Tanken. Freie Tankstellen fordern, dass die Regel abgeschafft wird. In einer Umfrage ihres Branchenverbands sprachen sich gut 2/3 für eine vollständige Abschaffung aus.
3: Weitere Befragte sind dafür, dass die Regel zumindest gründlich überarbeitet wird. Denn sie sorge nicht für mehr Wettbewerb, sondern nur für künstliche Spitzen und ansonsten Leerlauf. Denn die Kunden hätten schnell begriffen, worauf es ankommt. Vor 12 wird getankt, danach gewartet. Kritik kommt auch vom ADAC, der sieht die 12-Uhr-Regel eher als Preistreiber. Und auch die Umsetzung sorgt für Probleme. Viele Tankstellenbetreiber berichten, dass es schwierig ist, immer exakt Punkt 12 an der Preisschraube zu drehen. Und dann drohen Bußgelder. Thomas Brock, Nachrichtenredaktion.
1: Auf einem Ryanair-Flug von Thessaloniki nach Memmingen ist Anfang Juli ein Fenster zu Bruch gegangen. Ein Passagier wurde schwer verletzt. Er wurde mit dem Oberkörper aus dem Fenster gesogen. Eine Untersuchung hat jetzt ergeben, Teile eines ausgefallenen Triebwerks haben die Scheibe durchschlagen. Es soll noch genauer herausgefunden werden, wie es dazu kommen konnte.
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1: Das Wetter, die Vorhersage des Deutschen Wetterdienstes. Der Himmel ist verbreitet klar, einzelne Quellwolken bilden sich im Westen und Südwesten, auch dort bleibt es aber trocken. Auch in der Nacht ist es verbreitet wolkenlos, die Temperaturen gehen auf 19 bis 10 Grad zurück, in Städten im Westen und Südwesten teilweise auch nur auf 21 Grad. Morgen dann erst noch einmal sonnig und heiß bis 39 Grad, dann aber vom Südwesten bis in den Nordosten Schauer und Gewitter, die kräftig ausfallen können. Im Nordwesten mit 22 bis 29 Grad nicht ganz so heiß.
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1: Willkommen zur Bibelnacht im Domradio. Schön, dass ihr uns in der Nacht hört. Das Neue Testament begleitet euch nun bis 5 Uhr. Geschichten, Briefe und Berichte aus der Zeit Jesu und der jungen Kirche.

Zehntes Kapitel. In Caesarea lebte ein Mann namens Cornelius, Hauptmann in der sogenannten italischen Kohorte. Er lebte mit seinem ganzen Haus fromm und gottesfürchtig, gab dem Volk reichlich Almosen und betete beständig zu Gott. Er sah um die neunte Tagesstunde in einer Vision deutlich, wie ein Engel Gottes bei ihm eintrat und zu ihm sagte: »Cornelius?« Cornelius blickte ihn an und fragte erschrocken: »Was ist, Herr?« Er sagte zu ihm: »Deine Gebete und Almosen sind zu Gott gelangt, und er hat ihrer gedacht. Schick jetzt einige Männer nach Joppe und lass einen gewissen Simon herbeiholen, der den Beinamen Petrus hat. Er ist zu Gast bei einem Gerber namens Simon, der ein Haus am Meer hat.« Als der Engel, der mit ihm sprach, weggegangen war, rief Cornelius zwei seiner Haussklaven und einen frommen Soldaten von denen, die ihm treu ergeben waren. Er erzählte ihnen alles und schickte sie nach Joppe. Am folgenden Tag, als jene unterwegs waren und sich der Stadt näherten, stieg Petrus auf das Dach, um zu beten. Es war um die sechste Stunde. Da wurde er hungrig und wollte essen. Während man etwas zubereitete, kam eine Verzückung über ihn. Er sah den Himmel offen und eine Art Gefäß herabkommen, das aussah wie ein großes Leinentuch, das an den vier Ecken gehalten auf die Erde heruntergelassen wurde. Darin waren alle möglichen Vierfüßler, Kriechtiere der Erde und Vögel des Himmels. Und eine Stimme rief ihm zu: »Steh auf, Petrus, schlachte und iss.« Petrus aber antwortete: »Niemals, Herr, noch nie habe ich etwas Unheiliges und Unreines gegessen.« Da erging die Stimme ein zweites Mal an ihn: »Was Gott für rein erklärt hat, nenne du nicht unrein.« Das geschah dreimal und sogleich wurde das Gefäß in den Himmel hinaufgenommen. Petrus war noch ratlos und überlegte, was die Vision, die er gehabt hatte, wohl bedeutete. Siehe, da standen die von Cornelius gesandten Männer, die sich zum Haus des Simon durchgefragt hatten, am Tor. Sie riefen und fragten, ob Simon mit dem Beinamen Petrus hier zu Gast sei. Während Petrus noch über die Vision nachdachte, sagte der Geist zu ihm: »Siehe, da sind drei Männer und suchen dich. Steh auf, geh hinunter und zieh ohne Bedenken mit ihnen, denn ich habe sie geschickt.« Petrus stieg zu den Männern hinab und sagte: »Siehe, ich bin der, den ihr sucht. Aus welchem Grund seid ihr hier?« Sie antworteten: »Der Hauptmann Cornelius, ein gerechter und gottesfürchtiger Mann, der beim ganzen Volk der Juden in gutem Ruf steht, hat von einem heiligen Engel die Weisung erhalten, dich in sein Haus holen zu lassen und zu hören, was du ihm zu sagen hast.« Da ließ er sie eintreten und nahm sie gastlich auf. Tags darauf machte er sich mit ihnen auf den Weg, und einige Brüder aus Joppe begleiteten ihn. Am folgenden Tag kamen sie nach Caesarea. Cornelius erwartete sie schon und hatte seine Verwandten und seine nächsten Freunde zusammengerufen. Als nun Petrus ankam, ging ihm Cornelius entgegen und warf sich ihm ehrfürchtig zu Füßen. Petrus aber richtete ihn auf und sagte: »Steh auf, auch ich bin nur ein Mensch.« Während er sich mit ihm unterhielt, ging er hinein und fand dort viele Menschen versammelt. Da sagte er zu ihnen: »Ihr wisst, dass es einem Juden nicht erlaubt ist, mit einem Nichtjuden zu verkehren oder sein Haus zu betreten. Mir aber hat Gott gezeigt, dass man keinen Menschen unheilig oder unrein nennen darf. Darum bin ich auch ohne Widerspruch gekommen, als nach mir geschickt wurde. Nun frage ich: Warum habt ihr mich holen lassen?« Da sagte Cornelius: »Vor 4 Tagen, um diese Zeit, war ich zum Gebet der 9. Stunde in meinem Haus. Siehe, da stand ein Mann in einem leuchtenden Gewand vor mir und sagte: Cornelius, dein Gebet wurde erhört und deiner Almosen wurde vor Gott gedacht. Schick jemanden nach Joppe und lass Simon, der den Beinamen Petrus hat, holen. Er ist Gast im Haus des Gerbers Simon am Meer.
Sofort habe ich nach dir geschickt, und es ist gut, dass du gekommen bist. Jetzt sind wir alle hier vor Gott zugegen, um all das anzuhören, was dir vom Herrn aufgetragen worden ist.« Da begann Petrus zu reden und sagte: »Wahrhaftig, jetzt begreife ich, dass Gott nicht auf die Person sieht, sondern dass ihm in jedem Volk willkommen ist, wer ihn fürchtet und tut, was recht ist. Er hat das Wort den Israeliten gesandt, indem er den Frieden verkündete, durch Jesus Christus. Dieser ist der Herr aller. Ihr wisst, was im ganzen Land der Juden geschehen ist. Angefangen in Galiläa nach der Taufe, die Johannes verkündet hat, wie Gott Jesus von Nazareth gesalbt hat mit dem Heiligen Geist und mit Kraft, wie dieser umherzog, Gutes tat und alle heilte, die in der Gewalt des Teufels waren. Denn Gott war mit ihm. Und wir sind Zeugen für alles, was er im Land der Juden und in Jerusalem getan hat. Ihn haben sie an den Pfahl gehängt und getötet. Gott aber hat ihn am dritten Tag auferweckt und hat ihn erscheinen lassen. Zwar nicht dem ganzen Volk, wohl aber den von Gott vorherbestimmten Zeugen, uns, die wir mit ihm nach seiner Auferstehung von den Toten gegessen und getrunken haben. Und er hat uns geboten, dem Volk zu verkünden und zu bezeugen: Dieser ist der von Gott eingesetzte Richter der Lebenden und der Toten. Von ihm bezeugen alle Propheten, dass jeder, der an ihn glaubt, durch seinen Namen die Vergebung der Sünden empfängt. Noch während Petrus dies sagte, kam der Heilige Geist auf alle herab, die das Wort hörten. Die gläubig gewordenen Juden, die mit Petrus gekommen waren, konnten es nicht fassen, dass auch auf die Heiden die Gabe des Heiligen Geistes ausgegossen wurde. Denn sie hörten sie in Zungen reden und Gott preisen. Petrus aber sagte: »Kann jemand denen das Wasser zur Taufe verweigern, die ebenso wie wir den Heiligen Geist empfangen haben?« Und er ordnete an, sie im Namen Jesu Christi zu taufen. Danach baten sie ihn, einige Tage zu bleiben.

Elftes Kapitel. Die Apostel und die Brüder in Judäa hörten, dass auch die Heiden das Wort Gottes angenommen hatten. Als nun Petrus nach Jerusalem hinaufkam, hielten ihm die gläubig gewordenen Juden vor: »Du bist bei Ungeschnittenen eingekehrt und hast mit ihnen gegessen.« Da begann Petrus, ihnen der Reihe nach zu berichten. »Ich war in der Stadt Joppe und betete. Da hatte ich in einer Verzückung eine Vision, eine Art Gefäß, das aussah wie ein großes Leinentuch, das an den vier Ecken gehalten auf die Erde heruntergelassen wurde, senkte sich aus dem Himmel und es kam bis zu mir herab. Als ich genauer hinschaute, sah und betrachtete ich darin die Vierfüßler der Erde, die wilden Tiere, die Kriechtiere und die Vögel des Himmels. Ich hörte auch eine Stimme, die zu mir sagte: »Steh auf, Petrus, schlachte und iss.« Ich antwortete: »Niemals, Herr, noch nie ist etwas Unheiliges oder Unreines in meinen Mund gekommen.« Doch zum zweiten Mal kam eine Stimme vom Himmel. Sie sagte: »Was Gott für rein erklärt hat, nenne du nicht unrein.« Das geschah dreimal. Dann wurde alles wieder in den Himmel hinaufgezogen. Und siehe, gleich darauf standen drei Männer vor dem Haus, in dem wir wohnten. Sie waren aus Caesarea zu mir geschickt worden. Der Geist aber sagte mir, ich solle ohne Bedenken mit ihnen gehen. Auch diese sechs Brüder zogen mit mir, und wir kamen in das Haus jenes Mannes. Er erzählte uns, wie er in seinem Haus den Engel stehen sah, der zu ihm sagte: »Schick jemanden nach Joppe und lass Simon, der Petrus genannt wird, holen. Er wird dir Worte sagen, durch die du mit deinem ganzen Haus gerettet wirst.« Als ich zu reden begann, kam der Heilige Geist auf sie herab, wie am Anfang auf uns. Da erinnerte ich mich an das Wort des Herrn: »Johannes hat mit Wasser getauft, ihr aber werdet mit dem Heiligen Geist getauft werden.« Wenn nun Gott ihnen die gleiche Gabe verliehen hat wie uns, als wir zum Glauben an Jesus Christus, den Herrn, gekommen sind, wer bin ich, dass ich Gott hindern könnte? Als sie das hörten, beruhigten sie sich, priesen Gott und sagten: Gott hat also auch den Heiden die Umkehr zum Leben geschenkt. Bei der Verfolgung, die wegen Stephanus entstanden war, kamen die Versprengten bis nach Phönizien, Zypern und Antiochia. Doch verkündeten sie das Wort nur den Juden. Einige aber von ihnen, die aus Zypern und Kyrene stammten, verkündeten, als sie nach Antiochia kamen, auch den Griechen das Evangelium von Jesus, dem Herrn. Die Hand des Herrn war mit ihnen, und viele wurden gläubig und bekehrten sich zum Herrn. Die Nachricht davon kam der Gemeinde von Jerusalem zu Ohren, und sie schickten Barnabas nach Antiochia. Als er ankam und die Gnade Gottes sah, freute er sich und ermahnte alle, dem Herrn treu zu bleiben, wie sie es sich im Herzen vorgenommen hatten. Denn er war ein trefflicher Mann, erfüllt vom Heiligen Geist und von Glauben. So wurde für den Herrn viel Volk hinzugewonnen. Barnabas aber zog nach Tarsus, um Saulus aufzusuchen. Er fand ihn und nahm ihn nach Antiochia mit. Dort wirkten sie miteinander ein volles Jahr in der Gemeinde und lehrten eine große Zahl von Menschen. In Antiochia nannte man die Jünger zum ersten Mal Christen. In jenen Tagen kamen von Jerusalem Propheten nach Antiochia hinab. Einer von ihnen namens Agabus trat auf und weissagte durch den Geist: Eine große Hungersnot werde über die ganze Erde kommen. Sie brach dann unter Claudius aus. Sie beschlossen, jeder von den Jüngern solle nach seinem Vermögen den Brüdern, die in Judäa wohnen, etwas zur Unterstützung senden. Das taten sie auch und schickten ihre Gaben durch Barnabas und Saulus an die Ältesten.

Zwölftes Kapitel. Um jene Zeit ließ der König Herodes einige aus der Gemeinde verhaften und misshandeln. Jakobus, den Bruder des Johannes, ließ er mit dem Schwert hinrichten. Als er sah, dass es den Juden gefiel, ließ er auch Petrus festnehmen. Das geschah in den Tagen der ungesäuerten Brote. Er nahm ihn also fest und warf ihn ins Gefängnis. Die Bewachung übertrug er 4 Abteilungen von je 4 Soldaten. Er beabsichtigte, ihn nach dem Pascha-Fest dem Volk vorführen zu lassen. Petrus wurde also im Gefängnis bewacht. Die Gemeinde aber betete inständig für ihn zu Gott. In der Nacht, ehe Herodes ihn vorführen lassen wollte, schlief Petrus mit 2 Ketten gefesselt zwischen 2 Soldaten. Vor der Tür aber bewachten Posten den Kerker. Und siehe, ein Engel des Herrn trat hinzu und ein Licht strahlte in den Raum. Er stieß Petrus in die Seite, weckte ihn und sagte: Schnell, steh auf! Da fielen die Ketten von seinen Händen. Der Engel aber sagte zu ihm: Gürte dich und zieh deine Sandalen an. Er tat es. Und der Engel sagte zu ihm: Wirf deinen Mantel um und folge mir. Und Petrus ging hinaus und folgte ihm, ohne zu wissen, dass es Wirklichkeit war, was durch den Engel geschah. Es kam ihm vor, als habe er eine Vision. Sie gingen an der ersten und an der zweiten Wache vorbei und kamen an das eiserne Tor, das in die Stadt führt. Es öffnete sich ihnen von selbst. Sie traten hinaus und gingen eine Gasse weit, und sogleich verließ ihn der Engel. Da kam Petrus zu sich und sagte: Nun weiß ich wahrhaftig, dass der Herr seinen Engel gesandt und mich der Hand des Herodes entrissen hat und all dem, was das Volk der Juden erwartet hat. Als er sich darüber klar geworden war, ging er zum Haus der Maria, der Mutter des Johannes, mit dem Beinamen Markus, wo nicht wenige versammelt waren und beteten. Als er am Außentor klopfte, kam eine Magd namens Rode, um zu hören, wer es sei. Sie erkannte die Stimme des Petrus, doch vor Freude machte sie das Tor nicht auf, sondern lief hinein und berichtete: Petrus steht vor dem Tor. Da sagten sie zu ihr: Du bist nicht bei Sinnen. Doch sie bestand darauf, es sei so. Da sagten sie: Es ist sein Engel. Petrus aber klopfte noch immer. Als sie öffneten und ihn sahen, waren sie fassungslos. Er gab ihnen mit der Hand ein Zeichen zu schweigen und erzählte ihnen, wie der Herr ihn aus dem Gefängnis herausgeführt hatte. Er sagte: Berichtet das dem Jakobus und den Brüdern. Dann verließ er sie und ging an einen anderen Ort. Als es Tag wurde, herrschte bei den Soldaten keine geringe Aufregung darüber, was wohl mit Petrus geschehen sei. Herodes aber ließ ihn suchen, und da man ihn nicht fand, verhörte er die Wachen und befahl, sie abzuführen. Dann zog Herodes von Judäa nach Caesarea hinab und blieb dort. Er war über die Bewohner von Tyrus und Sidon sehr aufgebracht. Sie kamen gemeinsam zu ihm, gewannen Blastus, den Kämmerer des Königs, für sich und baten um Frieden, weil sie ihre Nahrung aus dem Land des Königs bezogen. Am festgesetzten Tag nahm Herodes im Königsgewand auf der Tribüne Platz und hielt vor ihnen eine feierliche Ansprache. Das Volk aber schrie: Die Stimme eines Gottes, nicht eines Menschen! Im selben Augenblick schlug ihn ein Engel des Herrn, weil er nicht Gott die Ehre gegeben hatte. Und von Würmern zerfressen starb er. Das Wort Gottes aber wuchs und breitete sich aus. Nachdem Barnabas und Saulus in Jerusalem den Dienst erfüllt hatten, kehrten sie zurück. Johannes mit dem Beinamen Markus nahmen sie mit.

13. Kapitel. Die Kirche unter den Völkern. In der Gemeinde von Antiochia gab es Propheten und Lehrer, Barnabas und Simeon, genannt Niger, Lucius von Kyrene, Manaen, ein Jugendgefährte des Tetrarchen Herodes, und Saulus. Als sie zu Ehren des Herrn Gottesdienst feierten und fasteten, sprach der Heilige Geist: Wählt mir Barnabas und Saulus zu dem Werk aus, zu dem ich sie berufen habe. Da fasteten und beteten sie, legten ihnen die Hände auf und ließen sie ziehen. Vom Heiligen Geist ausgesandt, zogen sie nach Seleukia hinab und segelten von da nach Zypern. Als sie in Salamis angekommen waren, verkündeten sie das Wort Gottes in den Synagogen der Juden. Johannes hatte sie als Helfer bei sich. Sie durchzogen die ganze Insel bis Paphos. Dort trafen sie einen Mann namens Barjesus, einen Zauberer und falschen Propheten, der Jude war und zum Gefolge des Prokonsuls Sergius Paulus, eines verständigen Mannes, gehörte. Dieser ließ Barnabas und Saulus rufen und wünschte von ihnen das Wort Gottes zu hören. Aber Elimas, der Zauberer, so wird nämlich sein Name übersetzt, trat gegen sie auf und suchte den Prokonsul vom Glauben abzuhalten. Aber Saulus, der auch Paulus heißt, blickte ihn vom Heiligen Geist erfüllt an und sagte: Du elender und gerissener Betrüger, du Sohn des Teufels, du Feind aller Gerechtigkeit, willst du nicht endlich aufhören, die geraden Wege des Herrn zu verdrehen? Und siehe, jetzt kommt die Hand des Herrn über dich. Du wirst blind sein und eine Zeit lang die Sonne nicht mehr sehen. Im selben Augenblick fiel Finsternis und Dunkel auf ihn. Er tappte umher und suchte jemanden, der ihn an der Hand führte. Als der Prokonsul sah, was geschehen war, wurde er gläubig, denn er war voll Staunen über die Lehre des Herrn. Von Paphos fuhr Paulus mit seinen Begleitern ab und kam nach Perge in Pamphylien. Johannes aber trennte sich von ihnen und kehrte nach Jerusalem zurück. Sie selbst wanderten von Perge weiter und kamen nach Antiochia in Pisidien. Dort gingen sie am Sabbat in die Synagoge und setzten sich. Nach der Lesung aus dem Gesetz und den Propheten schickten die Synagogenvorsteher zu ihnen und ließen ihnen sagen: Brüder, wenn ihr ein Wort des Zuspruchs für das Volk habt, so redet. Da stand Paulus auf, gab mit der Hand ein Zeichen und sagte: Ihr Israeliten und ihr Gottesfürchtigen, hört! Der Gott dieses Volkes Israel hat unsere Väter erwählt und das Volk in der Fremde erhöht, im Land Ägypten. Er hat sie mit hoch erhobenem Arm von dort herausgeführt und etwa 40 Jahre durch die Wüste getragen. 7 Völker hat er im Land Kanaan vernichtet und ihr Land ihnen zum Besitz gegeben für etwa 450 Jahre. Danach hat er ihnen Richter gegeben bis zum Propheten Samuel. Dann verlangten sie einen König und Gott gab ihnen Saul, den Sohn des Kisch, einen Mann aus dem Stamm Benjamin, für 40 Jahre. Nachdem er ihn verworfen hatte, erhob er David zu ihrem König, von dem er bezeugte: Ich habe David, den Sohn des Isai, als einen Mann nach meinem Herzen gefunden, der alles, was ich will, vollbringen wird. Aus seinem Geschlecht hat Gott dem Volk

Jerusalem und ihre Führer haben Jesus nicht erkannt, aber sie haben die Worte der Propheten, die an jedem Sabbat vorgelesen werden, erfüllt und haben ihn verurteilt. Obwohl sie nichts fanden, wofür er den Tod verdient hätte, forderten sie von Pilatus seine Hinrichtung. Als sie alles vollbracht hatten, was in der Schrift über ihn gesagt ist, nahmen sie ihn vom Kreuzesholz und legten ihn ins Grab. Gott aber hat ihn von den Toten auferweckt, und er ist viele Tage hindurch denen erschienen, die mit ihm zusammen von Galiläa nach Jerusalem hinaufgezogen waren und die jetzt vor dem Volk seine Zeugen sind. So verkünden wir euch das Evangelium. Gott hat die Verheißung, die an die Väter ergangen ist, an uns, ihren Kindern, erfüllt, indem er Jesus auferweckt hat, wie es im 2. Psalm heißt: Mein Sohn bist du, heute habe ich dich gezeugt. Dass er ihn aber von den Toten auferweckt hat, um ihn nicht mehr zur Verwesung zurückkehren zu lassen, hat er so ausgedrückt: Ich will euch die Heilsgaben gewähren, die ich David fest zugesagt habe. Darum sagt er auch an einer anderen Stelle: Du lässt deinen Heiligen nicht die Verwesung schauen. David aber ist, nachdem er seinen Zeitgenossen gedient hatte, nach Gottes Willen entschlafen und mit seinen Vätern vereint worden. Er hat die Verwesung gesehen. Der aber, den Gott auferweckte, hat die Verwesung nicht gesehen. Ihr sollt also wissen, meine Brüder, durch diesen wird euch die Vergebung der Sünden verkündet. Und in allem, worin euch das Gesetz des Mose nicht gerecht machen konnte, wird jeder, der glaubt, durch ihn gerecht gemacht. Gebt also Acht, dass nicht eintrifft, was bei den Propheten gesagt ist: Schaut hin, ihr Verächter, staunt und vergeht, denn ich vollbringe in euren Tagen eine Tat. Würde man euch von dieser Tat erzählen, ihr glaubtet es nicht. Als sie hinausgingen, bat man sie, am nächsten Sabbat über diese Worte zu ihnen zu sprechen. Und als die Versammlung sich aufgelöst hatte, schlossen sich viele Juden und fromme Proselyten Paulus und Barnabas an. Diese redeten ihnen zu und ermahnten sie, der Gnade Gottes treu zu bleiben. Am folgenden Sabbat versammelte sich fast die ganze Stadt, um das Wort des Herrn zu hören. Als die Juden die Scharen sahen, wurden sie eifersüchtig, widersprachen den Worten des Paulus und stießen Lästerungen aus. Paulus und Barnabas aber erklärten freimütig: Euch musste das Wort Gottes zuerst verkündet werden. Da ihr es aber zurückstoßt und euch selbst des ewigen Lebens für unwürdig erachtet, siehe, so wenden wir uns jetzt an die Heiden. Denn so hat uns der Herr aufgetragen: Ich habe dich zum Licht für die Völker gemacht. Bis an das Ende der Erde sollst du das Heil sein. Als die Heiden das hörten, freuten sie sich und priesen das Wort des Herrn. Und alle wurden gläubig, die für das ewige Leben bestimmt waren. Das Wort des Herrn aber verbreitete sich in der ganzen Gegend. Die Juden jedoch hetzten die vornehmen gottesfürchtigen Frauen und die Ersten der Stadt auf, veranlassten eine Verfolgung gegen Paulus und Barnabas und vertrieben sie aus ihrem Gebiet. Diese aber schüttelten gegen sie den Staub von ihren Füßen und zogen nach Ikonion. Und die Jünger wurden mit Freude und Heiligem Geist erfüllt.

14. Kapitel. Es geschah. In Ikonion gingen sie ebenfalls in die Synagoge der Juden und redeten in dieser Weise, und eine große Zahl von Juden und Griechen wurde gläubig. Die Juden aber, die sich widersetzten, erregten und erbitterten die Gemüter der Heiden gegen die Brüder. Längere Zeit nun blieben sie dort und predigten freimütig im Vertrauen auf den Herrn. Er legte Zeugnis ab für das Wort seiner Gnade, indem er durch die Hände der Apostel Zeichen und Wunder geschehen ließ. Doch das Volk in der Stadt spaltete sich. Die einen hielten zu den Juden, die anderen zu den Aposteln. Als die Apostel merkten, dass die Heiden und die Juden zusammen mit ihren Führern entschlossen waren, sie zu misshandeln und zu steinigen, flohen sie in die Städte von Lykaonien, Lystra und Derbe und in deren Umgebung. Auch dort verkündeten sie das Evangelium. In Lystra saß ein Mann, der keine Kraft in den Füßen hatte, von Geburt an lahm, der noch nie hatte gehen können. Er hörte, wie Paulus redete. Dieser blickte ihm fest ins Auge. Und da er sah, dass der Mann den Glauben hatte, geheilt zu werden, sprach er mit lauter Stimme: »Steh auf! Stell dich aufrecht auf deine Füße.« Da sprang der Mann auf und ging umher. Als die Menge sah, was Paulus getan hatte, fing sie an zu schreien und rief auf Lykaonisch: »Die Götter sind in Menschengestalt zu uns herabgestiegen.« Und sie nannten den Barnabas Zeus, den Paulus aber Hermes, weil er der Wortführer war. Der Priester des vor der Stadt gelegenen Tempels des Zeus brachte Stiere und Kränze an die Tore und wollte zusammen mit der Volksmenge ein Opfer darbringen. Als die Apostel Barnabas und Paulus dies hörten, zerrissen sie ihre Kleider, eilten hinaus unter das Volk und riefen: »Männer, was tut ihr? Auch wir sind nur schwache Menschen wie ihr. Wir bringen euch das Evangelium, damit ihr euch von diesen Nichtsen zu dem lebendigen Gott bekehrt, der den Himmel, die Erde und das Meer geschaffen hat und alles, was dazugehört. Er ließ in den vergangenen Zeiten alle Heidenvölker ihre Wege gehen, und doch hat er sich nicht unbezeugt gelassen. Er tat Gutes, gab euch vom Himmel her Regen und fruchtbare Zeiten, mit Nahrung und mit Freude erfüllte er euer Herz.« Mit diesen Worten konnten sie die Volksmenge mit Mühe davon abbringen, ihnen zu opfern. Von Antiochia und Ikonion aber kamen Juden und überredeten die Volksmenge. Und sie steinigten den Paulus und schleiften ihn zur Stadt hinaus, in der Meinung, er sei tot. Als aber die Jünger ihn umringten, stand er auf und ging in die Stadt. Am anderen Tag zog er mit Barnabas nach Derbe weiter. Als sie dieser Stadt das Evangelium verkündet und viele Jünger gewonnen hatten, kehrten sie nach Lystra, Ikonion und Antiochia zurück. Sie stärkten die Seelen der Jünger und ermahnten sie, treu am Glauben festzuhalten. Sie sagten: »Durch viele Drangsale müssen wir in das Reich Gottes gelangen.« Sie setzten für sie in jeder Gemeinde Älteste ein und empfahlen sie unter Gebet und Fasten dem Herrn, an den sie nun glaubten. Nachdem sie durch Pisidien gezogen waren, kamen sie nach Pamphylien, verkündeten in Perge das Wort und gingen dann nach Attalia hinab. Von dort segelten sie nach Antiochia, wo man sie für das Werk, das sie nun vollbracht hatten, der Gnade Gottes übereignet hatte. Als sie dort angekommen waren, riefen sie die Gemeinde zusammen und berichteten alles, was Gott mit ihnen zusammen getan und dass er den Heiden die Tür zum Glauben geöffnet hatte. Und sie blieben noch längere Zeit bei den Jüngern.

15. Kapitel. Es kamen einige Leute von Judäa herab und lehrten die Brüder. Wenn ihr euch nicht nach dem Brauch des Mose beschneiden lasst, könnt ihr nicht gerettet werden. Da nun nicht geringer Zwist und Streit zwischen ihnen und Paulus und Barnabas entstand, beschloss man, Paulus und Barnabas und einige andere von ihnen sollten wegen dieser Streitfrage zu den Aposteln und den Ältesten nach Jerusalem hinaufgehen. Die Gemeinde gab ihnen das Weggeleit. Dann zogen sie durch Phönizien und Samarien. Dabei berichteten sie den Brüdern von der Bekehrung der Heiden und bereiteten damit allen Brüdern große Freude. Bei ihrer Ankunft in Jerusalem wurden sie von der Gemeinde und von den Aposteln und den Ältesten empfangen. Sie erzählten alles, was Gott mit ihnen zusammen getan hatte. Da erhoben sich einige aus der Partei der Pharisäer, die gläubig geworden waren, und sagten: Man muss sie beschneiden und von ihnen fordern, am Gesetz des Mose festzuhalten. Die Apostel und die Ältesten traten zusammen, um die Frage zu prüfen. Als ein heftiger Streit entstand, erhob sich Petrus und sagte zu ihnen: Brüder, wie ihr wisst, hat Gott schon längst hier bei euch die Entscheidung getroffen, dass die Heiden durch meinen Mund das Wort des Evangeliums hören und zum Glauben gelangen sollen. Und Gott, der die Herzen kennt, hat dies bestätigt, indem er ihnen ebenso wie uns den Heiligen Geist gab. Er machte keinerlei Unterschied zwischen uns und ihnen, denn er hat ihre Herzen durch den Glauben gereinigt. Warum stellt ihr also jetzt Gott auf die Probe und legt den Jüngern ein Joch auf den Nacken, das weder unsere Väter noch wir tragen konnten? Wir glauben im Gegenteil, durch die Gnade Jesu des Herrn gerettet zu werden, auf die gleiche Weise wie jene. Da schwieg die ganze Versammlung. Und sie hörten Barnabas und Paulus zu, wie sie erzählten, welch große Zeichen und Wunder Gott durch sie unter den Heiden getan hatte. Als sie geendet hatten, nahm Jakobus das Wort und sagte: Brüder, hört mich an. Simon hat berichtet, dass Gott selbst zuerst darauf geschaut hat, aus den Heiden ein Volk für seinen Namen zu gewinnen. Damit stimmen die Worte der Propheten überein, die geschrieben haben: Danach werde ich mich umwenden und die zerfallene Hütte Davids wieder aufrichten. Ich werde sie aus ihren Trümmern wieder aufrichten und werde sie wiederherstellen. Damit die übrigen Menschen den Herrn suchen, auch alle Völker, über denen mein Name ausgerufen ist, spricht der Herr, der das ausführt, was ihm seit Ewigkeit bekannt ist. Darum halte ich es für richtig, den Heiden, die sich zu Gott bekehren, keine Lasten aufzubürden. Man weise sie nur an, Verunreinigung durch Götzenopferfleisch und Unzucht zu meiden und weder Ersticktes noch Blut zu essen. Denn Mose hat seit alten Zeiten in jeder Stadt seine Verkünder, da er in den Synagogen an jedem Sabbat verlesen wird. Da beschlossen die Apostel und die Ältesten zusammen mit der ganzen Gemeinde, Männer aus ihrer Mitte auszuwählen und sie zusammen mit Paulus und Barnabas nach Antiochia zu senden, nämlich Judas, genannt Barsabbas, und Silas, führende Männer unter den Brüdern. Sie gaben ihnen folgendes Schreiben mit: Die Apostel und die Ältesten, eure Brüder, grüßen die Brüder aus dem Heidentum in Antiochia, in Syrien und Kilikien. Wir haben gehört, dass einige von uns, denen wir keinen Auftrag erteilt haben, euch mit ihren Reden beunruhigt und eure Gemüter erregt haben. Deshalb haben wir einmütig beschlossen, Männer auszuwählen und zusammen mit unseren geliebten Brüdern Barnabas und Paulus zu euch zu schicken, die beide für den Namen Jesu Christi, unseres Herrn, ihr Leben eingesetzt haben. Wir haben Judas und Silas abgesandt, die euch das Gleiche auch mündlich mitteilen sollen. Denn der Heilige Geist und wir haben beschlossen, euch keine weitere Last aufzuerlegen als diese notwendigen Dinge: Götzenopferfleisch, Blut, Ersticktes und Unzucht zu meiden. Wenn ihr euch davor hütet, handelt ihr richtig. Lebt wohl. Man verabschiedete die Abgesandten und sie zogen hinab nach Antiochia, riefen die Gemeinde zusammen und übergaben ihr den Brief.
Sie lasen ihn und freuten sich über den Zuspruch. Judas und Silas, selbst Propheten, sprachen den Brüdern mit vielen Worten Mut zu und stärkten sie. Nach einiger Zeit wurden sie von den Brüdern in Frieden wieder zu denen entlassen, die sie abgesandt hatten. Paulus aber und Barnabas blieben in Antiochia und lehrten und verkündeten mit vielen anderen das Wort des Herrn. Nach einiger Zeit sagte Paulus zu Barnabas: Wir wollen wieder aufbrechen und sehen, wie es den Brüdern in all den Städten geht, in denen wir das Wort des Herrn verkündet haben. Barnabas wollte auch den Johannes, genannt Markus, mitnehmen, doch Paulus bestand darauf, ihn nicht mitzunehmen, weil er sie in Pamphylien im Stich gelassen hatte, nicht mit ihnen gezogen war und an ihrer Arbeit nicht mehr teilgenommen hatte. Es kam zu einer heftigen Auseinandersetzung, so dass sie sich voneinander trennten. Barnabas nahm Markus mit und segelte nach Zypern. Paulus aber wählte Silas und reiste ab, nachdem die Brüder ihn der Gnade des Herrn empfohlen hatten. Er zog durch Syrien und Kilikien und stärkte die Gemeinden.

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1: 16. Kapitel. Er kam auch nach Derbe und nach Lystra. Und siehe, dort lebte ein Jünger namens Timotheus, der Sohn einer gläubig gewordenen Jüdin und eines Griechen. Er war Paulus von den Brüdern in Lystra und Ikonion empfohlen worden. Paulus wollte ihn als Begleiter mitnehmen und ließ ihn mit Rücksicht auf die Juden, die in jenen Gegenden wohnten, beschneiden, denn alle wussten, dass sein Vater ein Grieche war. Als sie nun durch die Städte zogen, überbrachten sie ihnen die von den Aposteln und den Ältesten in Jerusalem gefassten Beschlüsse und trugen ihnen auf, sich daran zu halten. So wurden die Gemeinden im Glauben gestärkt und wuchsen von Tag zu Tag. Weil ihnen aber vom Heiligen Geist verwehrt wurde, das Wort in der Provinz Asien zu verkünden, reisten sie durch Phrygien und das galatische Land. Sie zogen an Mysien entlang und versuchten, Bithynien zu erreichen. Doch auch das erlaubte ihnen der Geist Jesu nicht. So durchwanderten sie Mysien und kamen nach Troas hinab. Dort hatte Paulus in der Nacht eine Vision. Ein Mazedonier stand da und bat ihn: Komm herüber nach Mazedonien und hilf uns. Auf diese Vision hin wollten wir sofort nach Mazedonien abfahren, denn wir kamen zu dem Schluss, dass uns Gott dazu berufen hatte, dort das Evangelium zu verkünden. So brachen wir von Troas auf und fuhren auf dem kürzesten Weg nach Samothrake und am folgenden Tag nach Neapolis. Von dort gingen wir nach Philippi, eine führende Stadt des Bezirks von Mazedonien, eine Kolonie. In dieser Stadt hielten wir uns einige Tage auf. Am Sabbat gingen wir durch das Stadttor hinaus an den Fluss, wo wir eine Gebetsstätte vermuteten. Wir setzten uns und sprachen zu den Frauen, die sich eingefunden hatten. Eine Frau namens Lydia, eine Purpurhändlerin aus der Stadt Thyatira, hörte zu. Sie war eine Gottesfürchtige, und der Herr öffnete ihr das Herz, so dass sie den Worten des Paulus aufmerksam lauschte. Als sie und alle, die zu ihrem Haus gehörten, getauft waren, bat sie: Wenn ihr wirklich meint, dass ich zum Glauben an den Herrn gefunden habe, kommt in mein Haus und bleibt da. Und sie drängte uns. Als wir einmal auf dem Weg zur Gebetsstätte waren, begegnete uns eine Magd, die einen Wahrsagegeist hatte und mit der Wahrsagerei ihren Herrn großen Gewinn einbrachte. Sie lief Paulus und uns nach und schrie: Diese Menschen sind Knechte des höchsten Gottes. Sie verkünden euch den Weg des Heils. Das tat sie viele Tage lang. Da wurde Paulus ärgerlich, wandte sich um und sagte zu dem Geist: Ich befehle dir im Namen Jesu Christi, fahre aus dieser Frau aus. Und im gleichen Augenblick fuhr er aus. Als aber ihre Herren sahen, dass sie keinen Gewinn mehr erhoffen konnten, ergriffen sie Paulus und Silas, schleppten sie auf den Markt vor die Stadtbehörden, führten sie den obersten Beamten vor und sagten: Diese Männer bringen Unruhe in unsere Stadt, es sind Juden. Sie verkünden Sitten und Bräuche, die wir als Römer weder annehmen können noch ausüben dürfen. Da erhob sich das Volk gegen sie, und die obersten Beamten ließen ihnen die Kleider vom Leib reißen und befahlen sie, mit Ruten zu schlagen. Sie ließen ihnen viele Schläge geben und sie ins Gefängnis werfen. Dem Gefängniswärter gaben sie Befehl, sie in sicherem Gewahrsam zu halten. Auf diesen Befehl hin warf er sie in das innere Gefängnis und schloss ihre Füße in den Block. Um Mitternacht beteten Paulus und Silas und sangen Loblieder, und die Gefangenen hörten ihnen zu. Plötzlich begann ein gewaltiges Erdbeben, so dass die Grundmauern des Gefängnisses wankten. Mit einem Schlag sprangen die Türen auf und allen fielen die Fesseln ab. Als der Gefängniswärter aufwachte und die Türen des Gefängnisses offen sah, zog er sein Schwert, um sich zu töten, denn er meinte, die Gefangenen seien entflohen. Da rief Paulus laut: Tu dir nichts an, wir sind alle noch da. Jener rief nach Licht, stürzte hinein und fiel Paulus und Silas zitternd zu Füßen. Er führte sie hinaus und sagte, »Ihr Herren, was muss ich tun, um gerettet zu werden?« Sie antworteten, »Glaube an Jesus, den Herrn, und du wirst gerettet werden, du und dein Haus.« Und sie verkündeten ihm und allen in seinem Haus das Wort des Herrn. Er nahm sie in jener Nachtstunde bei sich auf, wusch ihre Striemen und ließ sich sogleich mit allen seinen Angehörigen taufen. Dann führte er sie in sein Haus hinauf, ließ ihnen den Tisch decken und war mit seinem ganzen Haus voll Freude, weil er zum Glauben an Gott gekommen war. Als es Tag wurde, schickten die obersten Beamten die Amtsdiener und ließen sagen, »Lass jene Männer frei.« Der Gefängniswärter überbrachte Paulus die Nachricht. »Die obersten Beamten haben hergeschickt und befohlen, euch freizulassen. Geht also, zieht in Frieden.« Paulus aber sagte zu ihnen, »Sie haben uns ohne Urteil öffentlich auspeitschen lassen, obgleich wir römische Bürger sind, und haben uns ins Gefängnis geworfen. Und jetzt möchten Sie uns heimlich fortschicken? Nein, Sie sollen selbst kommen und uns hinausführen.« Die Amtsdiener meldeten es den obersten Beamten. Diese erschraken, als sie hörten, es seien römische Bürger. Und sie kamen, um sie zu beschwichtigen, führten sie hinaus und baten sie, die Stadt zu verlassen. Vom Gefängnis aus gingen sie zu Lydia. Dort sahen sie die Brüder, sprachen ihnen Mut zu und zogen dann weiter.

17. Kapitel. Auf dem Weg über Amphipolis und Apollonia kamen sie nach Thessalonik. Dort hatten die Juden eine Synagoge. Nach seiner Gewohnheit ging Paulus zu ihnen und redete an drei Sabbaten zu ihnen, wobei er von den Schriften ausging. Er legte sie ihnen aus und erklärte, dass der Christus leiden und von den Toten auferstehen musste. Und er sagte: Jesus, den ich euch verkünde, ist dieser Christus. Einige von ihnen ließen sich überzeugen und schlossen sich Paulus und Silas an, außerdem eine große Schar gottesfürchtiger Griechen, darunter nicht wenige Frauen aus vornehmen Kreisen. Die Juden wurden eifersüchtig, holten sich einige nichtsnutzige Männer, die sich auf dem Markt herumtrieben, wiegelten mit ihrer Hilfe das Volk auf und brachten die Stadt in Aufruhr. Sie zogen zum Haus des Jason und wollten die beiden vor das Volk führen. Sie fanden sie aber nicht. Daher schleppten sie den Jason und einige Brüder vor die Stadtpräfekten und schrien: Diese Leute, die schon die ganze Welt in Aufruhr gebracht haben, sind jetzt auch hier, und Jason hat sie aufgenommen. Sie alle verstoßen gegen die Gesetze des Kaisers, denn sie behaupten, ein anderer sei König, nämlich Jesus. So brachten sie die Menge und die Stadtpräfekten, die das hörten, in Erregung. Diese nahmen von Jason und den anderen eine Bürgschaft und ließen sie frei. Die Brüder schickten noch in der Nacht Paulus und Silas weiter nach Beröa. Nach ihrer Ankunft gingen sie in die Synagoge der Juden. Diese waren vornehmer gesinnt als die in Thessalonik. Mit großer Bereitschaft nahmen sie das Wort auf und forschten Tag für Tag in den Schriften nach, ob sich dies wirklich so verhielte. Viele von ihnen wurden gläubig und ebenso nicht wenige der vornehmen griechischen Frauen und Männer. Als aber die Juden von Thessalonik erfuhren, dass Paulus auch in Beröa das Wort Gottes verkündete, kamen sie dorthin, um das Volk aufzuwiegeln und aufzuhetzen. Da schickten die Brüder Paulus sogleich weg zum Meer hinunter. Silas und Timotheus aber blieben zurück. Die Begleiter des Paulus brachten ihn nach Athen, mit dem Auftrag an Silas und Timotheus, Paulus möglichst rasch nachzukommen, kehrten sie zurück. Während Paulus in Athen auf sie wartete, wurde sein Geist von heftigem Zorn erfasst, denn er sah die Stadt voll von Götzenbildern. Er redete in der Synagoge mit den Juden und Gottesfürchtigen, und auf dem Markt sprach er täglich mit denen, die er gerade antraf. Einige von den epikureischen und stoischen Philosophen diskutierten mit ihm, und manche sagten: Was will denn dieser Schwätzer? Andere aber: Er scheint ein Verkünder fremder Gottheiten zu sein. Denn er verkündete das Evangelium von Jesus und von der Auferstehung. Sie nahmen ihn mit, führten ihn zum Areopag und fragten: Können wir erfahren, was das für eine neue Lehre ist, die du vorträgst? Du bringst uns recht befremdliche Dinge zu Gehör. Wir wüssten gern, worum es sich handelt. Alle Athener und die Fremden dort taten nichts lieber, als die letzten Neuigkeiten zu erzählen oder zu hören. Da stellte sich Paulus in die Mitte des Areopags und sagte: Männer von Athen, nach allem, was ich sehe, seid ihr sehr fromm. Denn als ich umherging und mir eure Heiligtümer ansah, fand ich auch einen Altar mit der Aufschrift einem unbekannten Gott. Was ihr verehrt, ohne es zu kennen, das verkünde ich euch. Der Gott, der die Welt erschaffen hat und alles in ihr ehrt, der Herr über Himmel und Erde, wohnt nicht in Tempeln, die von Menschenhand gemacht sind. Er lässt sich auch nicht von Menschenhänden dienen, als ob er etwas brauche. Er, der allen das Leben, den Atem und alles gibt. Er hat aus einem einzigen Menschen das ganze Menschengeschlecht erschaffen, damit es die ganze Erde bewohne. Er hat für sie bestimmte Zeiten und die Grenzen ihrer Wohnsitze festgesetzt. Sie sollten Gott suchen, ob sie ihn ertasten und finden könnten. Denn keinem von uns ist er fern. Denn in ihm leben wir, bewegen wir uns und sind wir. Wie auch einige von euren Dichtern gesagt haben:
Wir sind von seinem Geschlecht. Da wir also von Gottes Geschlecht sind, dürfen wir nicht meinen, das Göttliche sei wie ein goldenes oder silbernes oder steinernes Gebilde menschlicher Kunst und Erfindung. Gott, der über die Zeiten der Unwissenheit hinweggesehen hat, gebietet jetzt den Menschen, dass überall alle umkehren sollen. Denn er hat einen Tag festgesetzt, an dem er den Erdkreis in Gerechtigkeit richten wird durch einen Mann, den er dazu bestimmt und vor allen Menschen dadurch ausgewiesen hat, dass er ihn von den Toten auferweckte. Als sie von der Auferstehung der Toten hörten, spotteten die einen, andere aber sagten, darüber wollen wir dich ein andermal hören. So ging Paulus aus ihrer Mitte weg. Einige Männer aber schlossen sich ihm an und wurden gläubig, unter ihnen auch Dionysius, der Areopagit, außerdem eine Frau namens Damaris und noch andere mit ihnen.

18. Kapitel. Hierauf verließ Paulus Athen und ging nach Korinth. Dort traf er einen aus Pontus stammenden Juden namens Aquila, der vor kurzem aus Italien gekommen war, und dessen Frau Priscilla. Claudius hatte nämlich angeordnet, dass alle Juden Rom verlassen müssten. Diesen beiden schloss er sich an, und da sie das gleiche Handwerk betrieben, blieb er bei ihnen und arbeitete dort. Sie waren Zeltmacher von Beruf. An jedem Sabbat redete er in der Synagoge und suchte Juden und Griechen zu überzeugen. Als aber Silas und Timotheus aus Mazedonien eingetroffen waren, widmete sich Paulus ganz dem Wort und bezeugte den Juden, dass Jesus der Christus sei. Als sie sich dagegen auflehnten und Lästerungen ausstießen, schüttelte er seine Kleider aus und sagte zu ihnen: »Euer Blut komme über euer Haupt. Ich bin daran unschuldig. Von jetzt an werde ich zu den Heiden gehen.« Und er ging von da in das Haus eines gewissen Titius Justus hinüber, eines Gottesfürchtigen, dessen Haus an die Synagoge grenzte. Crispus aber, der Synagogenvorsteher, kam mit seinem ganzen Haus zum Glauben an den Herrn, und viele Korinther, die davon hörten, wurden gläubig und ließen sich taufen. Der Herr aber sagte nachts in einer Vision zu Paulus: »Fürchte dich nicht, rede nur, schweige nicht, denn ich bin mit dir. Niemand wird dir etwas antun. Viel Volk nämlich gehört mir in dieser Stadt.« So blieb Paulus 1 Jahr und 6 Monate und lehrte bei ihnen das Wort Gottes. Als aber Gallio Prokonsul von Achaia war, traten die Juden einmütig gegen Paulus auf, brachten ihn vor den Richterstuhl und sagten: »Dieser verführt die Menschen zu einer Gottesverehrung, die gegen das Gesetz verstößt.« Als Paulus etwas erwidern wollte, sagte Gallio zu den Juden: »Läge hier ein Vergehen oder Verbrechen vor, ihr Juden, so würde ich eure Klage ordnungsgemäß behandeln. Streitet ihr jedoch über Lehre und Namen und euer Gesetz, dann seht selber zu, darüber will ich nicht Richter sein.« Und er wies sie vom Richterstuhl weg. Da ergriffen alle den Synagogenvorsteher Sosthenes und verprügelten ihn vor dem Richterstuhl. Gallio aber kümmerte sich nicht darum. Paulus blieb noch längere Zeit. Dann verabschiedete er sich von den Brüdern und segelte zusammen mit Priscilla und Aquila nach Syrien ab. In Kenchreae hatte er sich aufgrund eines Gelübdes den Kopf kahl scheren lassen. Sie gelangten nach Ephesus. Dort trennte er sich von den beiden. Er selbst ging in die Synagoge und redete zu den Juden. Sie baten ihn, noch länger zu bleiben, aber er wollte nicht, sondern verabschiedete sich und sagte: »Ich werde wieder zu euch kommen, wenn Gott es will.« So fuhr er von Ephesus ab, landete in Caesarea, zog nach Jerusalem hinauf, begrüßte dort die Gemeinde und ging dann nach Antiochia hinab. Nachdem er dort einige Zeit geblieben war, zog er weiter, durchwanderte zuerst das galatische Land, dann Phrygien und stärkte alle Jünger. Ein Jude namens Apollos kam nach Ephesus. Er stammte aus Alexandria, war redekundig und in der Schrift bewandert. Er war unterwiesen im Weg des Herrn. Er sprach mit glühendem Geist und trug die Lehre von Jesus genau vor. Doch kannte er nur die Taufe des Johannes. Er begann mit Freimut in der Synagoge zu sprechen. Priscilla und Aquila hörten ihn, nahmen ihn zu sich und legten ihm den Weg Gottes noch genauer dar. Als er nach Achaia gehen wollte, schrieben die Brüder den Jüngern und ermunterten sie, ihn aufzunehmen. Nach seiner Ankunft wurde er den Gläubigen durch die Gnade eine große Hilfe, denn mit Nachdruck widerlegte er die Juden, indem er öffentlich aus der Schrift nachwies, dass Jesus der Christus sei.

19. Kapitel. Während Apollos sich in Korinth aufhielt, durchwanderte Paulus das Hochland und kam nach Ephesus hinab. Er stieß dort auf einige Jünger und fragte sie: Habt ihr den Heiligen Geist empfangen, als ihr gläubig wurdet? Sie antworteten ihm: Wir haben noch nicht einmal gehört, dass es einen Heiligen Geist gibt. Da fragte er: Auf welche Taufe seid ihr denn getauft worden? Sie antworteten: Auf die Taufe des Johannes. Paulus sagte: Johannes hat mit der Taufe der Umkehr getauft und das Volk gelehrt, sie sollten an den glauben, der nach ihm komme, an Jesus. Als sie das hörten, ließen sie sich auf den Namen Jesu des Herrn taufen. Paulus legte ihnen die Hände auf und der Heilige Geist kam auf sie herab. Sie redeten in Zungen und weissagten. Es waren im Ganzen ungefähr 12 Männer. Er ging in die Synagoge und lehrte 3 Monate lang freimütig und suchte sie vom Reich Gottes zu überzeugen. Da aber einige verstockt waren, sich widersetzten und vor allen Leuten den Weg Jesu verspotteten, trennte er sich mit den Jüngern von ihnen und unterwies sie täglich im Lehrsaal des Tyrannus. Das geschah 2 Jahre lang. Auf diese Weise hörten alle Bewohner der Provinz Asien, Juden wie Griechen, das Wort des Herrn. Auch ungewöhnliche Machttaten tat Gott durch die Hand des Paulus. Sogar seine Schweißbinden und Tücher, die er auf der Haut getragen hatte, nahm man weg und legte sie den Kranken auf. Da wichen die Krankheiten und die bösen Geister fuhren aus. Auch einige der umherziehenden jüdischen Beschwörer versuchten, den Namen Jesu des Herrn über den von bösen Geistern Besessenen anzurufen, indem sie sagten: Ich beschwöre euch bei dem Jesus, den Paulus verkündet. Das taten 7 Söhne eines gewissen Skeuas, eines jüdischen Oberpriesters. Aber der böse Geist antwortete ihnen: Jesus kenne ich und auch Paulus ist mir bekannt. Doch wer seid ihr? Und der Mensch, in dem der böse Geist hauste, stürzte sich auf sie, überwältigte sie und setzte ihnen so zu, dass sie nackt und zerschunden aus dem Haus fliehen mussten. Das wurde allen Juden und Griechen, die in Ephesus wohnten, bekannt. Alle wurden von Furcht gepackt und der Name Jesu des Herrn wurde hoch gepriesen. Viele, die gläubig geworden waren, kamen und bekannten offen, was sie früher getan hatten. Und nicht wenige, die Zauberei getrieben hatten, brachten ihre Zauberbücher herbei und verbrannten sie vor aller Augen. Man berechnete den Wert der Bücher auf 50.000 Silberdrachmen. So wuchs das Wort in der Kraft des Herrn und wurde stark. Als sich diese Geschehnisse erfüllt hatten, fasste Paulus im Geist den Beschluss, über Mazedonien und Achaia nach Jerusalem zu reisen. Er sagte: Wenn ich dort gewesen bin, muss ich auch Rom sehen. Er sandte 2 seiner Helfer, Timotheus und Erastus, nach Mazedonien voraus und blieb selbst noch eine Zeit lang in der Provinz Asien. Um jene Zeit aber wurde der Weg Jesu Anlass zu einem schweren Aufruhr. Denn ein Silberschmied namens Demetrius, der silberne Artemis-Tempel herstellte und den Kunsthandwerkern viel zu verdienen gab, rief diese und die anderen damit beschäftigten Arbeiter zusammen und sagte: Männer, ihr wisst, dass wir unseren Wohlstand diesem Gewerbe verdanken. Nun seht und hört ihr, dass dieser Paulus nicht nur in Ephesus, sondern fast in der ganzen Provinz Asien viele Leute überredet und verführt hat mit seiner Behauptung, die mit Händen gemachten Götter sind keine Götter. So kommt nicht nur unser Gewerbe in Verruf, sondern auch dem Heiligtum der großen Göttin Artemis droht Gefahr, nichts mehr zu gelten. Ja, sie selbst, die von der ganzen Provinz Asien und von der ganzen Welt verehrt wird, wird ihre Hoheit verlieren. Als sie das hörten, wurden sie wütend und schrien: Groß ist die Artemis der Epheser! Die ganze Stadt geriet in Aufruhr. Alles stürmte ins Theater und sie schleppten die Mazedonier Gaius und Aristarch, Reisegefährten des Paulus, mit sich.
Als aber Paulus in die Volksversammlung gehen wollte, hielten ihn die Jünger zurück. Auch einige hohe Beamte der Provinz Asien, die mit ihm befreundet waren, schickten zu ihm und rieten ihm nicht, ins Theater zu gehen. Dort schrien die einen dies, die anderen das, denn in der Versammlung herrschte ein großes Durcheinander und die meisten wussten gar nicht, weshalb man überhaupt zusammengekommen war. Die Juden schickten Alexander nach vorn und aus der Menge gab man ihm noch Hinweise. Alexander gab mit der Hand ein Zeichen und wollte vor der Volksversammlung eine Verteidigungsrede halten. Doch als sie merkten, dass er ein Jude war, schrien sie alle fast 2 Stunden lang wie aus einem Mund: »Groß ist die Artemis der Epheser!« Der Stadtschreiber aber brachte die Menge zur Ruhe und sagte: »Männer von Ephesus! Wer wüsste nicht, dass die Stadt der Epheser die Tempelhüterin der großen Artemis und ihres vom Himmel gefallenen Bildes ist? Dies ist unbestreitbar. Ihr müsst also Ruhe bewahren und dürft nichts Unüberlegtes tun. Ihr habt diese Männer hergeschleppt, die weder Tempelräuber noch Lästerer unserer Göttin sind. Wenn also Demetrius und seine Zunftgenossen eine Klage gegen irgendjemanden haben, so gibt es dafür Gerichtstage und Prokonsuln. Dort mögen sie einander verklagen. Wenn ihr aber noch etwas anderes vorzubringen habt, so kann das in der gesetzmäßigen Volksversammlung geklärt werden. Sonst sind wir in Gefahr, dass man uns nach dem heutigen Vorfall des Aufruhrs anklagt, weil kein Grund vorliegt, mit dem wir diesen Volksauflauf rechtfertigen könnten.« Nach diesen Worten löste er die Versammlung auf.

20. Kapitel. Nachdem der Tumult sich gelegt hatte, rief Paulus die Jünger zusammen und sprach ihnen Mut zu. Dann verabschiedete er sich und ging weg, um nach Mazedonien zu reisen. Er zog durch die dortigen Gegenden und sprach oft und eindringlich zu den Jüngern. Dann begab er sich nach Griechenland. Dort blieb er 3 Monate. Als er mit dem Schiff nach Syrien fahren wollte, planten die Juden einen Anschlag auf ihn. So entschloss er sich, den Rückweg über Mazedonien zu nehmen. Dabei begleiteten ihn Sopater, der Sohn des Pyrrhus aus Beröa, Aristarch und Sekundus aus Thessalonik, Gaius aus Derbe und Timotheus sowie Tychikus und Trophimus aus der Provinz Asien. Diese reisten voraus und warteten auf uns in Troas. Nach den Tagen der ungesäuerten Brote segelten wir von Philippi ab und kamen in 5 Tagen zu ihnen nach Troas, wo wir uns 7 Tage aufhielten. Als wir am 1. Tag der Woche versammelt waren, um das Brot zu brechen, redete Paulus

er lebt. Dann stieg er wieder hinauf, brach das Brot und aß und redete mit ihnen bis zum Morgengrauen. So verließ er sie. Den jungen Mann aber führten sie lebend von dort weg, und sie wurden nicht wenig getröstet. Wir gingen voraus zum Schiff und fuhren nach Assos, wo wir Paulus an Bord nehmen sollten. So hatte er es angeordnet, weil er selbst zu Fuß gehen wollte. Als er in Assos zu uns stieß, nahmen wir ihn an Bord und erreichten Mytilene. Von dort segelten wir am nächsten Tag ab und kamen bis auf die Höhe von Chios. Am anderen Tag liefen wir Samos an und landeten am folgenden Tag in Milet. Paulus hatte sich entschlossen, an Ephesus vorbeizufahren, um in der Provinz Asien keine Zeit zu verlieren, denn er hatte es eilig, weil er, wenn möglich, am Pfingsttag in Jerusalem sein wollte. Von Milet aus schickte er jemanden nach Ephesus und ließ die Ältesten der Gemeinde zu sich rufen. Als sie bei ihm eingetroffen waren, sagte er: »Ihr wisst, wie ich vom ersten Tag an, seit ich die Provinz Asien betreten habe, die ganze Zeit in eurer Mitte war und wie ich dem Herrn in aller Demut diente, unter Tränen und vielen Prüfungen, die ich durch die Nachstellungen der Juden erlitten habe, wie ich nichts verschwiegen habe von dem, was heilsam ist. Ich habe es euch verkündet und habe euch gelehrt, öffentlich und in den Häusern. Ich habe vor Juden und Griechen Zeugnis abgelegt für die Umkehr zu Gott und den Glauben an Jesus, unseren Herrn. Und siehe, nun ziehe ich, gebunden durch den Geist, nach Jerusalem, und ich weiß nicht, was dort mit mir geschehen wird. Jedoch bezeugt mir der Heilige Geist von Stadt zu Stadt, dass Fesseln und Drangsale auf mich warten. Aber ich will mit keinem Wort mein Leben wichtig nehmen, wenn ich nur meinen Lauf vollende und den Dienst erfülle, der mir von Jesus, dem Herrn, übertragen wurde, das Evangelium von der Gnade Gottes zu bezeugen. Und siehe, ich weiß, dass ihr mich nicht mehr von Angesicht sehen werdet, ihr alle, zu denen ich gekommen bin und denen ich das Reich verkündet habe. Darum bezeuge ich euch am heutigen Tag, ich bin rein vom Blut aller. Denn ich habe mich der Pflicht nicht entzogen, euch den ganzen Ratschluss Gottes zu verkünden. Gebt Acht auf euch und auf die ganze Herde, in der euch der Heilige Geist zu Vorstehern bestellt hat, damit ihr als Hirten für die Kirche des Herrn sorgt, die er sich durch sein eigenes Blut erworben hat. Ich weiß, nach meinem Weggang werden reißende Wölfe bei euch eindringen und die Herde nicht schonen, und selbst aus eurer Mitte werden Männer auftreten, die mit ihren falschen Reden die Jünger auf ihre Seite ziehen. Seid also wachsam und denkt daran, dass ich 3 Jahre lang Tag und Nacht nicht aufgehört habe, unter Tränen jeden Einzelnen zu ermahnen. Und jetzt vertraue ich euch Gott und dem Wort seiner Gnade an, das die Kraft hat, aufzubauen und das Erbe in der Gemeinschaft der Geheiligten zu verleihen. Silber oder Gold oder Kleider habe ich von keinem verlangt. Ihr wisst selbst, dass für meinen Unterhalt und den meiner Begleiter diese Hände hier gearbeitet haben. In allem habe ich euch gezeigt, dass man sich auf diese Weise abmühen und sich der Schwachen annehmen soll, in Erinnerung an die Worte Jesu des Herrn, der selbst gesagt hat: Geben ist seliger als nehmen. Nach diesen Worten kniete er nieder und betete mit ihnen allen. Und alle brachen in lautes Weinen aus, fielen Paulus um den Hals und küssten ihn. Am meisten schmerzte sie sein Wort, sie würden ihn nicht mehr von Angesicht sehen. Dann begleiteten sie ihn zum Schiff.

21. Kapitel. Als die Zeit zur Abfahrt gekommen war, trennten wir uns von ihnen, fuhren auf dem kürzesten Weg nach Kos, am anderen Tag nach Rhodos und von dort nach Patara. Hier fanden wir ein Schiff, das nach Phönizien fuhr. Wir gingen an Bord und fuhren ab. Als wir Zypern sichteten, ließen wir es zur Linken liegen, segelten nach Syrien und landeten in Tyros. Hier sollte das Schiff seine Ladung löschen. Nachdem wir die Jünger ausfindig gemacht hatten, blieben wir 7 Tage bei ihnen. Auf Eingebung des Geistes hin warnten sie Paulus davor, nach Jerusalem zu gehen. Als die Tage um waren, brachen wir zur Weiterreise auf und sie alle, auch Frauen und Kinder, begleiteten uns bis vor die Stadt. Am Strand knieten wir nieder, beteten und nahmen Abschied voneinander. Dann gingen wir an Bord. Jene aber kehrten nach Hause zurück. So fuhren wir von Tyros ab und beendeten unsere Seereise in Ptolemais. Wir begrüßten die Brüder und blieben 1 Tag bei ihnen. Am folgenden Tag zogen wir weiter und kamen nach Caesarea. Wir gingen in das Haus des Evangelisten Philippus, der einer von den 7 war, und blieben bei ihm. Er hatte 4 Töchter, prophetisch begabte Jungfrauen. Wir blieben mehrere Tage. Da kam von Judäa ein Prophet namens Agabus herab und suchte uns auf. Er nahm den Gürtel des Paulus, band sich Füße und Hände und sagte: So spricht der Heilige Geist. Den Mann, dem dieser Gürtel gehört, werden die Juden in Jerusalem ebenso fesseln und den Heiden ausliefern. Als wir das hörten, redeten wir ihm zusammen mit den Einheimischen zu, nicht nach Jerusalem hinaufzuziehen. Doch Paulus antwortete: Warum weint ihr und macht mir das Herz schwer? Ich bin nicht nur bereit, mich fesseln zu lassen, sondern auch in Jerusalem für den Namen Jesu des Herrn zu sterben. Da er sich nicht überreden ließ, gaben wir nach und sagten: Der Wille des Herrn geschehe. Nach diesen Tagen bereiteten wir uns zur Reise vor und zogen hinauf nach Jerusalem. Auch einige Jünger aus Caesarea begleiteten uns und brachten uns zu einem gewissen Nason aus Zypern, bei dem wir wohnen sollten. Er war ein Jünger aus der Anfangszeit. Als wir nach Jerusalem kamen, wurden wir von den Brüdern freudig empfangen. Am folgenden Tag ging Paulus mit uns zu Jakobus. Auch alle Ältesten fanden sich ein. Er begrüßte sie und berichtete im Einzelnen alles, was Gott durch seinen Dienst unter den Heiden getan hatte. Als sie das hörten, priesen sie Gott und sagten zu ihm: Du siehst, Bruder, wie viele Tausende unter den Juden gläubig geworden sind, und sie alle sind Eiferer für das Gesetz. Nun hat man ihnen von dir erzählt: Du lehrst alle unter den Heiden lebenden Juden, von Mose abzufallen und forderst sie auf, ihre Kinder nicht zu beschneiden und sich nicht an die Bräuche zu halten. Was nun? Sicher werden sie hören, dass du gekommen bist. Tu also, was wir dir sagen. Bei uns sind 4 Männer, die ein Gelübde auf sich genommen haben. Nimm sie mit und weihe dich zusammen mit ihnen. Trag die Kosten für sie, damit sie sich das Haar abscheren lassen können. So wird jeder einsehen, dass an dem, was man von dir erzählt hat, nichts ist, sondern dass auch du das Gesetz genau beachtest. Über die gläubig gewordenen Heiden aber haben wir ja einen Beschluss gefasst und ihnen geschrieben, sie sollten sich vor Götzenopferfleisch, Blut, Ersticktem und Unzucht hüten. Da nahm Paulus die Männer mit und weihte sich am nächsten Tag zusammen mit ihnen, ging dann in den Tempel und meldete das Ende der Weihetage an, damit für jeden von ihnen das Opfer dargebracht werde. Als die 7 Tage zu Ende gingen, sahen ihn die Juden aus der Provinz Asien im Tempel. Sie brachten das ganze Volk in Aufruhr, ergriffen ihn und schrien: Israeliten!
kommt zu Hilfe. Das ist der Mensch, der in aller Welt Lehren verbreitet, die sich gegen das Volk und das Gesetz und gegen diesen Ort richten. Er hat sogar Griechen in den Tempel mitgenommen und diesen heiligen Ort entweiht. Sie hatten nämlich kurz zuvor den Epheser Trophimus mit ihm zusammen in der Stadt gesehen und meinten, Paulus habe ihn in den Tempel mitgenommen. Da geriet die ganze Stadt in Aufregung und es gab einen Volksauflauf. Sie ergriffen Paulus und zerrten ihn aus dem Tempel. Und sofort wurden die Tore geschlossen. Schon wollten sie ihn umbringen. Da brachte man dem Obersten der Kohorte die Meldung hinauf, ganz Jerusalem ist in Aufruhr. Da nahm er sogleich Soldaten und Hauptleute hinzu und eilte zu ihnen hinunter. Als sie den Obersten und die Soldaten sahen, hörten sie auf, Paulus zu schlagen. Der Oberst trat hinzu, ergriff ihn, ließ ihn mit zwei Ketten fesseln und fragte, wer er sei und was er getan habe. In der Menge schrien die einen dies, die anderen das. Da er wegen des Getümmels nichts Sicheres ermitteln konnte, befahl er, ihn in die Kaserne zu führen. Als Paulus an die Freitreppe kam, mussten ihn die Soldaten wegen des Ansturms der Masse tragen. Denn die Volksmenge lief hinterher und schrie, »Weg mit ihm!« Als man Paulus in die Kaserne bringen wollte, sagte er zum Obersten, »Darf ich ein Wort mit dir reden?« Der antwortete, »Du verstehst Griechisch? Dann bist du also nicht der Ägypter, der vor einiger Zeit einen Aufruhr angezettelt und die 4000 Sikarier in die Wüste hinausgeführt hat?« Paulus antwortete, »Ich bin ein Jude aus Tarsus in Kilikien, Bürger einer nicht unbedeutenden Stadt. Ich bitte dich, gestatte mir, zum Volk zu sprechen.« Als der Oberst es erlaubte, stellte sich Paulus auf die Freitreppe und gab dem Volk mit der Hand ein Zeichen. Alles wurde still. Und er redete sie in hebräischer Sprache an.

22. Kapitel. Brüder und Väter, hört jetzt, was ich euch zu meiner Verteidigung zu sagen habe. Als sie hörten, dass er in hebräischer Sprache zu ihnen redete, waren sie noch ruhiger. Und er sagte: Ich bin ein Jude, geboren in Tarsus in Kilikien, hier in dieser Stadt erzogen, zu Füßen Gamaliels. Genau nach dem Gesetz der Väter ausgebildet, ein Eiferer für Gott, wie ihr alle es heute seid. Ich habe diesen Weg bis auf den Tod verfolgt, habe Männer und Frauen gefesselt und in die Gefängnisse eingeliefert. Das bezeugen mir der Hohepriester und der ganze Rat der Ältesten. Von ihnen erhielt ich auch Briefe an die Brüder und begab mich nach Damaskus, um auch jene, die dort waren, zu fesseln und zur Bestrafung nach Jerusalem zu bringen. Als ich nun unterwegs war und mich Damaskus näherte, da geschah es, dass mich um die Mittagszeit plötzlich vom Himmel her ein helles Licht umstrahlte. Ich stürzte zu Boden und hörte eine Stimme zu mir sagen: »Saul, Saul, warum verfolgst du mich?« Ich antwortete: »Wer bist du, Herr?« Er sagte zu mir: »Ich bin Jesus, der Nazuräer, den du verfolgst.« Meine Begleiter sahen zwar das Licht, die Stimme dessen aber, der zu mir sprach, hörten sie nicht. Ich sagte: »Herr, was soll ich tun?« Der Herr antwortete: »Steh auf und geh nach Damaskus. Dort wird dir alles gesagt werden, was dir zu tun bestimmt ist.« Da ich aber vom Glanz jenes Lichtes geblendet war, so dass ich nicht mehr sehen konnte, wurde ich von meinen Begleitern an der Hand geführt und gelangte so nach Damaskus. Ein gewisser Hananias, ein frommer Mann nach dem Gesetz, der bei allen Juden dort in gutem Ruf stand, kam zu mir, trat vor mich und sagte: »Bruder Saul, du sollst wieder sehen.« Und im gleichen Augenblick konnte ich ihn sehen. Er sagte: »Der Gott unserer Väter hat dich dazu erwählt, seinen Willen zu erkennen, den Gerechten zu sehen und die Stimme seines Mundes zu hören. Denn du wirst vor allen Menschen sein Zeuge sein für das, was du gesehen und gehört hast. Was zögerst du jetzt? Steh auf, lass dich taufen und deine Sünden abwaschen und rufe seinen Namen an.« Es geschah aber, als ich nach Jerusalem zurückgekehrt war und im Tempel betete, dass ich in eine Verzückung geriet. Und ich sah ihn, wie er zu mir sagte: »Beeil dich, verlasse sofort Jerusalem, denn sie werden dein Zeugnis über mich nicht annehmen.« Da sagte ich: »Herr, sie wissen doch, dass ich es war, der jene, die an dich glauben, ins Gefängnis werfen und in den Synagogen auspeitschen ließ. Auch als das Blut deines Zeugen Stephanus vergossen wurde, stand ich dabei. Ich stimmte zu und passte auf die Kleider derer auf, die ihn umbrachten. Aber er sagte zu mir: Brich auf, denn ich will dich in die Ferne zu den Heiden senden.« Bis zu diesem Wort hörten sie ihm zu. Dann fingen sie an zu schreien: »Weg vom Erdboden mit so einem Menschen! Er darf nicht am Leben bleiben!« Sie lärmten, zerrissen ihre Kleider und warfen Staub in die Luft. Da befahl der Oberst, ihn in die Kaserne zu führen, und ordnete an, ihn unter Geißelschlägen zu verhören. Auf diese Weise wollte er herausfinden, warum sie derart gegen ihn tobten. Als sie ihn aber für die Geißelung festbanden, sagte Paulus zu dem Hauptmann, der dabei stand: »Dürft ihr jemand, der das römische Bürgerrecht besitzt, geißeln? Noch dazu ohne Verurteilung?« Als der Hauptmann das hörte, ging er zum Obersten, meldete es und sagte: »Was hast du vor? Der Mann ist Römer.« Der Oberst kam zu Paulus und fragte ihn: »Sag mir, bist du wirklich Römer?« Er antwortete:
Ja. Da antwortete der Oberst, ich habe für dieses Bürgerrecht ein Vermögen gezahlt. Paulus sagte, ich aber bin als Römer geboren. Sofort ließen die, welche ihn verhören sollten, von ihm ab. Und der Oberst ängstigte sich, weil er bedachte, dass es ein Römer war und er ihn hatte fesseln lassen. Weil er genau wissen wollte, was die Juden ihm vorwarfen, ließ er ihn am nächsten Tag aus dem Gefängnis holen und befahl, die Hohepriester und der ganze Hohe Rat sollten sich versammeln. Und er ließ Paulus hinunterführen und ihnen gegenüberstellen.

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1: 23. Kapitel. Paulus schaute mit festem Blick auf den Hohen Rat und sagte: Brüder, bis zum heutigen Tag lebe ich vor Gott mit völlig reinem Gewissen. Der hohe Priester Hananias aber befahl denen, die bei ihm standen, ihn auf den Mund zu schlagen. Da sagte Paulus zu ihm: Dich wird Gott schlagen, du getünchte Wand. Du sitzt hier, um mich nach dem Gesetz zu richten, und entgegen dem Gesetz befiehlst du mich zu schlagen? Die Umstehenden sagten: Du wagst es, den Hohepriester Gottes zu schmähen? Paulus antwortete: Ich wusste nicht, Brüder, dass er der Hohepriester ist, denn es heißt in der Schrift: Einen Fürsten deines Volkes sollst du nicht verfluchen. Da Paulus aber wusste, dass der eine Teil zu den Sadduzäern, der andere zu den Pharisäern gehörte, rief er vor dem Hohen Rat aus: Brüder, ich bin Pharisäer und ein Sohn von Pharisäern. Wegen der Hoffnung und wegen der Auferstehung der Toten stehe ich vor Gericht. Als er das sagte, brach ein Streit zwischen den Pharisäern und den Sadduzäern aus, und die Versammlung spaltete sich. Die Sadduzäer behaupten nämlich, es gebe weder Auferstehung noch Engel noch Geist. Die Pharisäer dagegen bekennen sich zu all dem. Es erhob sich ein lautes Geschrei, und einige Schriftgelehrte aus dem Kreis der Pharisäer standen auf und verfochten ihre Ansicht. Sie sagten: Wir finden nichts Schlimmes an diesem Menschen. Vielleicht hat doch ein Geist oder ein Engel zu ihm gesprochen. Als aber der Streit heftig wurde, befürchtete der Oberst, sie könnten Paulus zerreißen. Daher ließ er die Wachtruppe herabkommen, ihn mit Gewalt aus ihrer Mitte herausholen und in die Kaserne bringen. In der folgenden Nacht aber trat der Herr zu Paulus und sagte: Hab Mut, denn so wie du in Jerusalem meine Sache bezeugt hast, sollst du auch in Rom Zeugnis ablegen. Nach Tagesanbruch rotteten sich die Juden zusammen und verschworen sich, weder zu essen noch zu trinken, bis sie Paulus getötet hätten. An dieser Verschwörung waren mehr als 40 Männer beteiligt. Sie gingen zu den Hohepriestern und den Ältesten und sagten: Wir haben mit einem heiligen Eid geschworen, nichts zu essen, bis wir Paulus getötet haben. Geht also jetzt zusammen mit dem Hohen Rat zum Obersten und bittet ihn, Paulus zu euch herunterzuführen, da ihr den Fall noch genauer untersuchen wollt. Wir aber halten uns bereit, um ihn noch bevor er hierher kommt, umzubringen. Der Sohn der Schwester des Paulus erfuhr jedoch von dem Anschlag. Er ging in die Kaserne und verständigte Paulus. Paulus ließ einen der Hauptleute rufen und sagte: Bring diesen jungen Mann zum Obersten, denn er hat ihm etwas zu melden. Der nahm ihn mit sich, brachte ihn zum Obersten und sagte: Der Gefangene Paulus hat mich gerufen und gebeten, diesen jungen Mann zu dir zu führen, da er dir etwas mitzuteilen habe. Der Oberst fasste ihn bei der Hand, nahm ihn beiseite und fragte: Was hast du mir zu melden? Er antwortete: Die Juden haben verabredet, dich zu bitten, du mögest morgen den Paulus vor den Hohen Rat hinunterführen lassen. Angeblich wollen sie Genaueres über ihn erfahren. Lass du dich nicht von ihnen überreden, denn mehr als 40 Männer von ihnen lauern ihm auf. Sie haben sich geschworen, weder zu essen noch zu trinken, bis sie ihn umgebracht haben. Schon stehen sie bereit und warten auf deine Anordnung. Der Oberst befahl dem jungen Mann: Sag niemandem etwas darüber, dass du mir das angezeigt hast. Dann ließ er ihn gehen. Er rief zwei von den Hauptleuten und gab ihnen den Befehl: Haltet von der dritten Stunde der Nacht an 200 Soldaten zum Marsch nach Caesarea bereit, außerdem 70 Reiter und 200 Leichtbewaffnete. Auch Tragtiere soll man bereitstellen, Paulus aufsitzen lassen und sicher zum Statthalter Felix bringen. und er schrieb einen Brief mit folgendem Inhalt. Claudius Lysias entbietet dem erlauchten Statthalter Felix seinen Gruß. Dieser Mann wurde von den Juden ergriffen und wäre beinahe von ihnen umgebracht worden. Ich habe mit der Wachtruppe eingegriffen und ihn herausgeholt. Ich hatte nämlich erfahren, dass er Römer ist. Und weil ich ermitteln wollte, wessen sie ihn beschuldigen, brachte ich ihn vor ihren Hohen Rat. Ich fand heraus, dass er wegen Streitfragen über ihr Gesetz angeschuldigt wird, dass aber keine Anklage gegen ihn vorliegt, die Tod oder Haft verdient. Da mir aber angezeigt wurde, gegen den Mann sei ein Anschlag geplant, schicke ich ihn sogleich zu dir. Auch habe ich die Kläger angewiesen, ihre Sache gegen ihn bei dir vorzubringen. Die Soldaten übernahmen Paulus, wie ihnen befohlen war, und brachten ihn bei Nacht bis Antipatris. Am nächsten Tag ließen sie die Reiter mit ihm weiterziehen und kehrten in die Kaserne zurück. Diese gaben nach ihrer Ankunft in Caesarea den Brief beim Statthalter ab und führten ihm Paulus vor. Er las den Brief und fragte Paulus, aus welcher Provinz er stamme. Als er hörte, er sei aus Kilikien, sagte er, »Ich werde dich vernehmen, sobald deine Ankläger eingetroffen sind.« Dann befahl er, ihn im Prätorium des Herodes in Gewahrsam zu halten.

24. Kapitel. Nach 5 Tagen kam der Hohepriester Hananias mit einigen Ältesten und dem Anwalt Tertullus herab, und sie brachten beim Statthalter ihre Klage gegen Paulus vor. Er wurde herbeigeholt, und Tertullus erhob Anklage mit folgenden Worten: Tiefen Frieden genießen wir durch dich, und durch deine Umsicht hat sich für dieses Volk vieles gebessert. Das erkennen wir immer und überall mit großer Dankbarkeit an, erlauchter Felix. Um dich aber nicht länger bemühen zu müssen, bitte ich dich, uns in deiner Milde kurz anzuhören. Wir finden nämlich, dieser Mann ist eine Pest, ein Unruhestifter bei allen Juden in der Welt und ein Rädelsführer der Nazoräer-Sekte. Er hat sogar versucht, den Tempel zu entweihen. Wir haben ihn festgenommen. Wenn du ihn verhörst, wirst du selbst alles ermitteln können, wessen wir ihn anklagen. Und die Juden unterstützten ihn, indem sie behaupteten, so sei es. Auf einen Wink des Statthalters erwiderte Paulus: Da ich dich seit vielen Jahren als Richter für dieses Volk kenne, verteidige ich meine Sache voll Zuversicht. Wie du feststellen kannst, sind erst 12 Tage vergangen, seit ich nach Jerusalem hinaufgezogen bin, um Gott anzubeten. Sie haben mich weder im Tempel, noch in den Synagogen, noch anderswo in der Stadt dabei angetroffen, dass ich ein Streitgespräch mit jemandem geführt oder einen Aufruhr im Volk erregt hätte. Sie können dir auch nichts von dem beweisen, was sie mir jetzt vorwerfen. Das allerdings bekenne ich dir. Dem Weg entsprechend, den sie eine Sekte nennen, diene ich dem Gott meiner Väter. Ich glaube an alles, was im Gesetz und in den Propheten steht, und ich habe dieselbe Hoffnung auf Gott, die auch diese hier haben, dass es eine Auferstehung der Gerechten und Ungerechten geben wird. Deshalb bemühe ich mich auch vor Gott und den Menschen immer ein untadeliges Gewissen zu haben. Nach mehreren Jahren bin ich nun zu meinem Volk gekommen, um Spenden zu überbringen und zu opfern. Als ich mich zu diesem Zweck im Tempel hatte heiligen lassen, fanden mich nicht mit einer Volksmenge und nicht bei einem Tumult einige Juden aus der Provinz Asien. Sie müssten vor dir erscheinen und Anklage erheben, wenn sie etwas gegen mich vorzubringen haben. Oder diese hier sollen doch selbst sagen, was für ein Vergehen sie herausgefunden haben, als ich vor dem Hohen Rat stand. Es sei denn der eine Satz, den ich, als ich vor ihnen stand, ausgerufen habe: Wegen der Auferstehung der Toten stehe ich heute vor eurem Gericht. Nachdem Felix genauere Kenntnis über den Weg gewonnen hatte, vertagte er den Fall mit den Worten: Sobald der Oberst Lysias herabkommt, werde ich eure Sache entscheiden. Den Hauptmann wies er an, Paulus weiter in Gewahrsam zu halten, jedoch in leichter Haft, und niemanden von den Seinen daran zu hindern, ihm zu Diensten zu sein. Einige Tage darauf erschien Felix mit seiner Gemahlin Drusilla, einer Jüdin, ließ Paulus holen und hörte ihn an über den Glauben an Christus Jesus. Als aber die Rede auf Gerechtigkeit, Enthaltsamkeit und das bevorstehende Gericht kam, geriet Felix in Furcht und unterbrach ihn. »Für jetzt kannst du gehen. Wenn ich Zeit finde, werde ich dich wieder rufen.« Dabei hoffte er zugleich, von Paulus Geld zu erhalten. Deshalb ließ er ihn auch häufiger kommen und unterhielt sich mit ihm. Nach 2 Jahren aber wurde Porcius Festus Nachfolger des Felix, und weil Felix den Juden einen Gefallen erweisen wollte, ließ er Paulus in der Haft zurück.

25. Kapitel. Als Festus in der Provinz eingetroffen war, zog er 3 Tage später von Caesarea nach Jerusalem hinauf. Da erstatteten die Hohepriester und die Vornehmsten der Juden bei ihm Anzeige gegen Paulus. Sie ersuchten ihn, gegen Paulus vorzugehen, und baten ihn um den Gefallen, Paulus nach Jerusalem bringen zu lassen. Sie wollten ihn nämlich unterwegs aus einem Hinterhalt heraus ermorden. Festus jedoch antwortete, Paulus bleibe in Caesarea in Haft und er selbst wolle in Kürze abreisen. Die unter euch, die dafür zuständig sind, sagte er, können mit hinabkommen und wenn gegen den Mann etwas vorliegt, sollen sie gegen ihn Anklage erheben. Er hielt sich nicht länger als 8 oder 10 Tage bei ihnen auf, dann reiste er nach Caesarea hinab. Am folgenden Tag setzte er sich auf den Richterstuhl und ließ Paulus vorführen. Als dieser erschien, umringten ihn die Juden, die von Jerusalem herabgekommen waren, und brachten viele schwere Beschuldigungen vor, konnten sie aber nicht beweisen. Paulus verteidigte sich: Ich habe mich weder gegen das Gesetz der Juden, noch gegen den Tempel, noch gegen den Kaiser vergangen. Festus jedoch wollte den Juden einen Gefallen erweisen und antwortete dem Paulus: Willst du nach Jerusalem hinaufgehen und dich dort vor mir wegen dieser Dinge richten lassen? Paulus sagte: Ich stehe vor dem Richterstuhl des Kaisers und da muss ich gerichtet werden. Den Juden habe ich kein Unrecht getan, wie auch du sehr wohl weißt. Wenn ich wirklich schuldig bin und etwas getan habe, was des Todes würdig wäre, weigere ich mich nicht zu sterben. Wenn aber ihre Anklage gegen mich unbegründet ist, kann mich niemand ihnen ausliefern. Ich lege Berufung beim Kaiser ein. Da besprach sich Festus mit seinen Ratgebern und antwortete: An den Kaiser hast du appelliert. Zum Kaiser sollst du gehen. Einige Tage später trafen König Agrippa und Berenike in Caesarea ein, um Festus ihre Aufwartung zu machen. Sie blieben mehrere Tage dort. Da trug Festus dem König den Fall des Paulus vor und sagte: Von Felix ist ein Mann als Gefangener zurückgelassen worden, gegen den die Hohepriester und die Ältesten der Juden, als ich in Jerusalem war, vorstellig wurden. Sie forderten seine Verurteilung, ich aber erwiderte ihnen, es sei bei den Römern nicht üblich, einen Menschen auszuliefern, bevor nicht der Angeklagte den Anklägern gegenübergestellt sei und Gelegenheit erhalten habe, sich gegen die Anschuldigungen zu verteidigen. Als sie dann zusammen hierher kamen, setzte ich mich ohne jeden Verzug tags darauf auf den Richterstuhl und ließ den Mann vorführen. Bei der Gegenüberstellung brachten die Kläger keine Anklage wegen solcher Verbrechen vor, die ich vermutet hatte. Sie führten nur einige Streitfragen gegen ihn ins Feld, die ihre Religion und einen gewissen Jesus betreffen, der gestorben ist, von dem Paulus aber behauptet, er lebe. Da ich mich auf die Untersuchung dieser Dinge nicht verstand, fragte ich, ob er nach Jerusalem gehen wolle, um sich dort deswegen richten zu lassen. Paulus jedoch legte Berufung ein. Er wollte bis zur Entscheidung des Kaisers in Schutzhaft bleiben. Daher gab ich Befehl, ihn in Gewahrsam zu halten, bis ich ihn zum Kaiser schicken kann. Da sagte Agrippa zu Festus: Ich würde diesen Menschen auch gern selbst hören. Morgen, antwortete er, sollst du ihn hören. So kamen am folgenden Tag Agrippa und Berenike mit großem Gepränge und betraten die Audienzhalle zusammen mit den obersten und den vornehmsten Männern der Stadt. Auf Befehl des Festus wurde Paulus vorgeführt und Festus sagte: König Agrippa und all ihr Männer, die ihr hier bei uns seid, da seht ihr den Mann, dessen wegen mich die Menge der Juden in Jerusalem und auch hier bestürmt hat, mit ihrem Geschrei, er dürfe nicht länger am Leben bleiben. Ich aber konnte nicht feststellen, dass er etwas begangen hat, was des Todes würdig ist. Da er jedoch selbst an die kaiserliche Majestät appelliert hat, habe ich beschlossen, ihn dorthin zu schicken. Etwas Genaues über ihn weiß ich meinem Herrn allerdings nicht zu schreiben. Darum habe ich ihn euch und vor allem dir, König Agrippa, vorführen lassen, um nach dem Verhör zu wissen,
was ich schreiben kann. Denn es scheint mir unsinnig, einen Gefangenen zu schicken, ohne anzugeben, was man ihm vorwirft.

26. Kapitel. Da sagte Agrippa zu Paulus: Du hast die Erlaubnis, in eigener Sache zu reden. Paulus erhob die Hand und sagte zu seiner Verteidigung: Ich schätze mich glücklich, König Agrippa, dass ich mich heute vor dir verteidigen darf, wegen all der Dinge, die mir die Juden vorwerfen, besonders da du ein Kenner aller jüdischen Bräuche und Streitfragen bist. Deshalb bitte ich, mich großmütig anzuhören. Das Leben, das ich seit meiner Jugend bei meinem Volk und in Jerusalem geführt habe, ist allen Juden von Anfang an bekannt. Ich bin ihnen von früher her bekannt, und wenn sie wollen, können sie bezeugen, dass ich nach der strengsten Richtung unserer Religion gelebt habe, nämlich als Pharisäer. Und jetzt stehe ich vor Gericht, wegen der Hoffnung auf die Verheißung, die von Gott an unsere Väter ergangen ist. Unser 12-Stämme-Volk hofft, sie zu erlangen, und deshalb dient es Gott unablässig bei Tag und Nacht. Dieser Hoffnung wegen, König, werde ich von den Juden angeklagt. Warum haltet ihr es für unglaubhaft, dass Gott Tote auferweckt? Ich selbst meinte, ich müsste den Namen Jesu des Nazoräers heftig bekämpfen. Das habe ich in Jerusalem denn auch getan. Ich ließ mir von den Hohepriestern Vollmacht geben und sperrte viele der Heiligen ins Gefängnis. Und wenn sie getötet werden sollten, stimmte ich zu. Und in allen Synagogen habe ich oft versucht, sie durch Strafen zur Lästerung zu zwingen. In maßloser Wut habe ich sie sogar bis in Städte außerhalb des Landes verfolgt. So zog ich auch mit der Vollmacht und Erlaubnis der Hohepriester nach Damaskus. Da sah ich unterwegs, König, mitten am Tag ein Licht, das mich und meine Begleiter vom Himmel her umstrahlte, heller als die Sonne. Wir alle stürzten zu Boden, und ich hörte eine Stimme auf Hebräisch zu mir sagen: Saul, Saul, warum verfolgst du mich? Es wird dir schwerfallen, gegen den Stachel auszuschlagen. Ich antwortete: Wer bist du, Herr? Der Herr sagte: Ich bin Jesus, den du verfolgst. Steh auf, stell dich auf deine Füße, denn ich bin dir erschienen, um dich zum Diener und Zeugen dessen zu erwählen, was du gesehen hast und wie ich mich dir noch zeigen werde. Ich will dich aus dem Volk und den Heiden aussondern, zu denen ich dich sende, um ihnen die Augen zu öffnen. Denn sie sollen sich von der Finsternis zum Licht und von der Macht des Satans zu Gott bekehren und sollen durch den Glauben an mich die Vergebung der Sünden empfangen und mit den Geheiligten am Erbe teilhaben. Daher, König Agrippa, habe ich mich der himmlischen Erscheinung nicht widersetzt, sondern zuerst denen in Damaskus und in Jerusalem, dann im ganzen Land Judäa und bei den Heiden verkündet, sie sollten umkehren, sich Gott zuwenden und der Umkehr entsprechende Taten tun. Aus diesem Grund haben mich einige Juden im Tempel ergriffen und versucht, mich umzubringen. Doch ich habe Gottes Hilfe erfahren bis zum heutigen Tag. So stehe ich da als Zeuge für groß und klein und sage nichts anderes als das, was nach dem Wort der Propheten und des Mose geschehen soll: dass der Christus leiden müsse und dass er als Erster von den Toten auferstanden dem Volk und den Heiden ein Licht verkünden werde. Als er sich mit diesen Worten verteidigte, rief Festus laut: Du bist von Sinnen, Paulus. Das viele Schriftstudium treibt dich zum Wahnsinn. Paulus erwiderte: Ich bin nicht von Sinnen, erlauchter Festus. Was ich sage, ist wahr und vernünftig. Der König versteht sich auf diese Dinge, deshalb spreche ich auch freimütig zu ihm. Ich bin überzeugt, dass ihm nichts davon entgangen ist. Das alles hat sich ja nicht in irgendeinem Winkel zugetragen. König Agrippa, glaubst du den Propheten? Ich weiß, du glaubst. Darauf sagte Agrippa zu Paulus: Bald überredest du mich und machst mich zum Christen. Paulus antwortete: Ich wünschte mir von Gott, dass bald oder später nicht nur du, sondern alle, die mich heute hören, das werden, was ich bin. Freilich
ohne diese Fesseln. Da erhoben sich der König und der Statthalter, auch Berenike und alle, die bei ihnen saßen. Sie zogen sich zurück, besprachen sich miteinander und sagten: Dieser Mensch tut nichts, was Tod oder Haft verdient. Und Agrippa sagte zu Festus: Dieser Mensch könnte freigelassen werden, wenn er nicht an den Kaiser appelliert hätte.

27. Kapitel. Als unsere Abfahrt nach Italien feststand, wurden Paulus und einige andere Gefangene einem Hauptmann der kaiserlichen Kohorte namens Julius übergeben. Wir bestiegen ein Schiff aus Adramyttium, das die Orte entlang der Küste Kleinasiens anlaufen sollte, und fuhren ab. Bei uns war Aristarch, der Mazedonier aus Thessalonik. Am anderen Tag liefen wir in Sidon ein und Julius, der Paulus menschenfreundlich behandelte, erlaubte ihm, zu seinen Freunden zu gehen und sich versorgen zu lassen. Von dort fuhren wir weiter und umsegelten, weil wir Gegenwind hatten, Zypern. Wir fuhren durch das Meer von Kilikien und Pamphylien und erreichten Myra in Lykien. Dort fand der Hauptmann ein alexandrinisches Schiff, das nach Italien fuhr, und er brachte uns an Bord. Viele Tage kamen wir nur langsam vorwärts und mit Mühe erreichten wir die Höhe von Knidos. Da uns der Wind nicht herankommen ließ, umsegelten wir Kreta bei Salmone, fuhren unter Mühe an Kreta entlang und erreichten einen Ort namens Kaloi Limenes, in dessen Nähe die Stadt Lasea liegt. Da inzwischen längere Zeit vergangen und die Schifffahrt bereits unsicher geworden war, sogar das Fasten war schon vorüber, warnte Paulus und sagte: »Männer, ich sehe, die Fahrt wird mit Gefahr und großem Schaden verbunden sein, nicht nur für die Ladung und das Schiff, sondern auch für unser Leben.« Der Hauptmann aber vertraute dem Steuermann und dem Kapitän mehr als den Worten des Paulus.

den Wind gedreht werden konnte, gaben wir auf und ließen uns treiben. Während wir unter einer kleinen Insel namens Kauda hinfuhren, konnten wir das Beiboot nur mit Mühe in die Gewalt bekommen. Sie hoben es hoch, dann sicherten sie das Schiff, indem sie Taue darum herum spannten. Weil sie fürchteten, in die Syrte zu geraten, ließen sie den Treibanker hinab und trieben dahin. Da wir vom Sturm hart bedrängt wurden, erleichterten sie am nächsten Tag das Schiff und am dritten Tag warfen sie eigenhändig die Schiffsausrüstung über Bord. Mehrere Tage hindurch zeigten sich weder Sonne noch Sterne und der heftige Sturm hielt an. Schließlich schwand uns alle Hoffnung auf Rettung. Niemand wollte mehr essen. Da trat Paulus in ihre Mitte und sagte: »Männer, man hätte auf mich hören und von Kreta nicht abfahren sollen, dann wären uns diese Gefahr und dieses Ungemach erspart geblieben. Doch jetzt ermahne ich euch, verliert nicht den Mut, niemand von euch wird sein Leben verlieren, nur das Schiff wird untergehen. Denn in dieser Nacht ist ein Engel Gottes, dem ich gehöre und dem ich diene, zu mir gekommen und hat gesagt: Fürchte dich nicht, Paulus, du musst vor den Kaiser treten. Und siehe, Gott hat dir alle geschenkt, die mit dir fahren. Habt also Mut, Männer, denn ich vertraue auf Gott, dass es so kommen wird, wie mir gesagt worden ist. Wir müssen allerdings an einer Insel stranden. Als wir schon die 14. Nacht auf der Adria trieben, merkten die Matrosen um Mitternacht, dass sich ihnen Land näherte. Sie warfen das Lot hinab und maßen 20 Faden. Kurz danach loteten sie nochmals und maßen 15 Faden. Aus Furcht, wir könnten auf Klippen laufen, warfen sie vom Heck aus 4 Anker und wünschten den Tag herbei. Als aber die Matrosen unter dem Vorwand, sie wollten vom Bug aus Anker auswerfen, vom Schiff zu fliehen versuchten und das Beiboot ins Meer hinunterließen, sagte Paulus zum Hauptmann und zu den Soldaten: »Wenn sie nicht auf dem Schiff bleiben, könnt ihr nicht gerettet werden.« Da kappten die Soldaten die Taue des Beibootes und ließen es forttreiben. Als es nun Tag werden wollte, ermahnte Paulus alle, etwas zu essen und sagte: »Heute ist schon der 14. Tag, dass ihr ausharrt, ohne auch nur die geringste Nahrung zu euch zu nehmen. Deshalb ermahne ich euch, nehmt Nahrung zu euch, das ist gut für eure Rettung, denn keinem von euch wird auch nur ein Haar von seinem Kopf verloren gehen.« Nach diesen Worten nahm er Brot, dankte Gott vor den Augen aller, brach es und begann zu essen. Da fassten alle Mut und nahmen Nahrung zu sich. Wir waren im Ganzen 276 Menschen an Bord. Nachdem sie sich satt gegessen hatten, warfen sie das Getreide ins Meer, um das Schiff zu erleichtern. Als es nun Tag wurde, entdeckten sie eine Bucht mit flachem Strand. Auf ihn wollten sie, wenn möglich, das Schiff auflaufen lassen. Das Land selbst war ihnen unbekannt. Sie machten die Anker los und ließen sie im Meer zurück. Zugleich lösten sie die Haltetaue der Steuerruder, hissten das Vorsegel und hielten mit dem Wind auf den Strand zu. Als sie aber auf eine Sandbank gerieten, strandeten sie mit dem Schiff. Der Bug bohrte sich ein und saß unbeweglich fest. Das Heck aber begann in der Brandung zu zerbrechen. Da beschlossen die Soldaten, die Gefangenen zu töten, damit keiner schwimmend entkommen könne. Der Hauptmann aber wollte Paulus retten und hinderte sie an ihrem Vorhaben. Er befahl, dass zuerst alle, die schwimmen konnten, über Bord springen und das Land erreichen sollten, dann die übrigen, teils auf Planken, teils auf anderen Schiffstrümmern. So kam es, dass alle ans Land gerettet wurden.

28. Kapitel. Als wir gerettet waren, erfuhren wir, dass die Insel Malta heißt. Die Einheimischen erwiesen uns ungewöhnliche Menschenfreundlichkeit. Sie zündeten ein Feuer an und holten uns alle zu sich, weil es zu regnen begann und kalt war. Als Paulus einen Haufen Reisig zusammenraffte und auf das Feuer legte, fuhr infolge der Hitze eine Viper heraus und biss sich an seiner Hand fest. Als die Einheimischen das Tier an seiner Hand hängen sahen, sagten sie zueinander: »Dieser Mensch ist gewiss ein Mörder. Die Rachegöttin lässt ihn nicht leben, obwohl er dem Meer entkommen ist.« Er aber schüttelte das Tier von sich ab ins Feuer und erlitt keinen Schaden. Da erwarteten sie, er werde anschwellen oder plötzlich tot umfallen. Als sie aber eine Zeit lang gewartet hatten und sahen, dass ihm nichts Schlimmes geschah, änderten sie ihre Meinung und sagten, er sei ein Gott. In jener Gegend lagen Landgüter, die dem Publius, dem Ersten der Insel, gehörten. Er nahm uns auf und bewirtete uns 3 Tage lang freundlich als seine Gäste. Der Vater des Publius lag gerade mit Fieber und Ruhe im Bett. Paulus ging zu ihm hinein und betete. Dann legte er ihm die Hände auf und heilte ihn. Daraufhin kamen auch die anderen Kranken der Insel herbei und wurden geheilt. Sie erwiesen uns viele Ehren und bei der Abfahrt gaben sie uns alles mit, was wir brauchten. 3 Monate später fuhren wir mit einem alexandrinischen Schiff ab, das auf der Insel überwintert hatte und die Dioskuren als Schiffszeichen trug. Wir liefen in Syrakus ein und blieben 3 Tage. Von dort fuhren wir die Küste entlang weiter und erreichten Region. Nach einem Tag setzte Südwind ein und so kamen wir in 2 Tagen nach Puteoli. Hier trafen wir Brüder. Sie baten uns, 7 Tage bei ihnen zu bleiben. Und so kamen wir nach Rom. Von dort waren uns die Brüder, die von uns gehört hatten, bis Forum Appii und Tres Tabernae entgegengekommen, um uns zu begrüßen. Als Paulus sie sah, dankte er Gott und fasste Mut. Nach unserer Ankunft in Rom erhielt Paulus die Erlaubnis, für sich allein zu wohnen, zusammen mit dem Soldaten, der ihn bewachte. 3 Tage später rief er die führenden Männer der Juden zusammen. Als sie versammelt waren, sagte er zu ihnen: »Brüder, obwohl ich mich nicht gegen das Volk oder die Sitten der Väter vergangen habe, bin ich von Jerusalem aus als Gefangener den Römern ausgeliefert worden. Diese haben mich verhört und wollten mich freilassen, da nichts Todeswürdiges gegen mich vorlag. Weil aber die Juden Einspruch erhoben, war ich gezwungen, Berufung beim Kaiser einzulegen, jedoch nicht, um mein Volk anzuklagen. Aus diesem Grund habe ich darum gebeten, euch zu sehen und sprechen zu dürfen. Denn um der Hoffnung Israels willen trage ich diese Fesseln.« Sie antworteten ihm: »Wir haben über dich weder Briefe aus Judäa erhalten, noch ist einer von den Brüdern gekommen, der uns etwas Belastendes über dich berichtet oder erzählt hätte. Wir wünschen aber von dir zu hören, was du denkst, denn von dieser Sekte ist uns bekannt, dass sie überall auf Widerspruch stößt.« Sie vereinbarten mit ihm einen bestimmten Tag, an dem sie in noch größerer Zahl zu ihm in die Wohnung kamen. Vom Morgen bis in den Abend hinein erklärte und bezeugte er ihnen das Reich Gottes und versuchte sie vom Gesetz des Mose und von den Propheten aus für Jesus zu gewinnen. Die einen ließen sich durch seine Worte überzeugen, die anderen blieben ungläubig. Sie waren uneins untereinander und gingen weg. Paulus aber sagte noch das eine Wort: »Treffend hat der Heilige Geist durch den Propheten Jesaja zu euren Vätern gesprochen. Geh zu diesem Volk und sag: Hören sollt ihr, hören aber nicht verstehen. Sehen sollt ihr, sehen aber nicht erkennen. Denn das Herz dieses Volkes ist hart geworden, und mit ihren Ohren hören sie nur schwer. Und ihre Augen halten sie geschlossen, damit sie mit ihren Augen nicht sehen und mit ihren Ohren nicht hören, damit sie mit ihrem Herzen nicht zur Einsicht kommen, sich bekehren und ich sie heile. Darum sollt ihr nun wissen, den Heiden ist dieses Heil Gottes gesandt worden und sie werden hören.«
Er blieb 2 volle Jahre in seiner Mietwohnung und empfing alle, die zu ihm kamen. Er verkündete das Reich Gottes und lehrte über Jesus Christus, den Herrn, mit allem Freimut, ungehindert.

0: Aus dem Brief an die Gemeinde in Rom.
1: Der Brief an die Römer. Paulus, Knecht Christi Jesu, berufen zum Apostel, ausgesondert das Evangelium Gottes zu verkünden, das er durch seine Propheten im Voraus verheißen hat in heiligen Schriften. Das Evangelium von seinem Sohn, der dem Fleisch nach geboren ist als Nachkomme Davids, der dem Geist der Heiligkeit nach eingesetzt ist als Sohn Gottes in Macht seit der Auferstehung von den Toten, das Evangelium von Jesus Christus, unserem Herrn. Durch ihn haben wir Gnade und Apostelamt empfangen, um unter allen Heiden Glaubensgehorsam aufzurichten, um seines Namens willen. Unter ihnen lebt auch ihr, die ihr von Jesus Christus berufen seid. An alle in Rom, die von Gott geliebt sind, die berufenen Heiligen. Gnade sei mit euch und Friede von Gott, unserem Vater, und dem Herrn Jesus Christus. Zunächst danke ich meinem Gott durch Jesus Christus für euch alle, weil euer Glaube in der ganzen Welt bekannt gemacht wird. Denn Gott, dem ich mit der Verkündigung des Evangeliums von seinem Sohn mit ganzem Herzen diene, ist mein Zeuge. Unablässig denke ich an euch in allen meinen Gebeten und bitte darum, es möge mir durch Gottes Willen endlich gelingen, zu euch zu kommen. Denn ich sehne mich danach, euch zu sehen. Ich möchte euch ein wenig mit geistlicher Gnadengabe beschenken, damit ihr gestärkt werdet. Oder besser, damit wir, wenn ich bei euch bin, miteinander Zuspruch empfangen durch den gemeinsamen Glauben, euren und meinen. Ihr sollt wissen, Brüder und Schwestern, dass ich mir schon oft vorgenommen habe, zu euch zu kommen, aber bis heute daran gehindert wurde. Denn wie bei den anderen Heiden soll meine Arbeit auch bei euch etwas Frucht bringen. Griechen und Nicht-Griechen, Gebildeten und Ungebildeten bin ich verpflichtet. Deshalb bin ich, so viel an mir liegt, bereit, auch euch in Rom das Evangelium zu verkünden. Denn ich schäme mich des Evangeliums nicht. Es ist eine Kraft Gottes zur Rettung für jeden, der glaubt, zuerst für den Juden, aber ebenso für den Griechen. Denn in ihm wird die Gerechtigkeit Gottes offenbart aus Glauben zum Glauben, wie geschrieben steht. Der aus Glauben Gerechte wird leben. Denn der Zorn Gottes wird vom Himmel herab offenbart wider alle Gottlosigkeit und Ungerechtigkeit der Menschen, die die Wahrheit durch Ungerechtigkeit niederhalten. Denn es ist ihnen offenbar, was man von Gott erkennen kann. Gott hat es ihnen offenbart. Seit Erschaffung der Welt wird nämlich seine unsichtbare Wirklichkeit an den Werken der Schöpfung mit der Vernunft wahrgenommen, seine ewige Macht und Gottheit. Daher sind sie unentschuldbar. Denn obwohl sie Gott erkannt haben, haben sie ihn nicht als Gott geehrt und ihm nicht gedankt, sondern verfielen in ihren Gedanken der Nichtigkeit und ihr unverständiges Herz wurde verfinstert. Sie behaupteten, weise zu sein und wurden zu Toren, und sie vertauschten die Herrlichkeit des unvergänglichen Gottes mit Bildern, die einen vergänglichen Menschen und fliegende, vierfüßige und kriechende Tiere darstellen. Darum lieferte Gott sie durch die Begierden ihres Herzens der Unreinheit aus, so dass sie ihren Leib durch ihr eigenes Tun entehrten. Sie vertauschten die Wahrheit Gottes mit der Lüge. Sie beteten das Geschöpf an und verehrten es anstelle des Schöpfers. Gepriesen ist er in Ewigkeit. Amen. Darum lieferte Gott sie entehrenden Leidenschaften aus. Ihre Frauen vertauschten den natürlichen Verkehr mit dem Widernatürlichen. Ebenso gaben auch die Männer den natürlichen Verkehr mit der Frau auf und entbrannten in Begierde zueinander. Männer treiben mit Männern Unzucht und erhalten den ihnen gebührenden Lohn für ihre Verirrung. Und da sie es nicht für wert erachteten, sich gemäß ihrer Erkenntnis an Gott zu halten, lieferte Gott sie einem haltlosen Denken aus, so dass sie tun, was sich nicht gehört. Sie sind voll Ungerechtigkeit, Schlechtigkeit, Habgier und Bosheit, voll Neid, Mord, Streit, List und Tücke. Sie verleumden und treiben üble Nachrede. Sie hassen Gott, sind überheblich, hochmütig und prahlerisch, erfinderisch im Bösen und ungehorsam gegen die Eltern. Sie sind unverständig und haltlos, ohne Liebe und Erbarmen. Sie erkennen, dass Gottes Rechtsordnung bestimmt, wer so handelt, verdient den Tod. Trotzdem tun sie es nicht nur selbst, sondern stimmen bereitwillig auch denen zu, die so handeln.

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Darum bist du unentschuldbar, wer du auch bist, o Mensch, wenn du richtest. Denn worin du den anderen richtest, darin verurteilst du dich selbst, weil du, der Richtende, dasselbe tust. Wir wissen aber, dass Gottes Gericht über alle, die solche Dinge tun, der Wahrheit entspricht. Meinst du etwa, o Mensch, du könntest dem Gericht Gottes entrinnen, wenn du die richtest, die solche Dinge tun und dasselbe tust wie sie? Oder verachtest du den Reichtum seiner Güte, Geduld und Langmut? Weißt du nicht, dass Gottes Güte dich zur Umkehr treibt? Weil du aber starrsinnig bist und dein Herz nicht umkehrt, sammelst du Zorn gegen dich für den Tag des Zornes, den Tag der Offenbarung von Gottes gerechtem Gericht. Er wird jedem vergelten, wie es seine Taten verdienen, denen, die beharrlich Gutes tun und Herrlichkeit, Ehre und Unvergänglichkeit erstreben, gibt er ewiges Leben, denen aber, die selbstsüchtig sind und nicht der Wahrheit gehorchen, sondern der Ungerechtigkeit, widerfährt Zorn und Grimm. Not und Bedrängnis wird das Leben eines jeden Menschen treffen, der das Böse tut. Zuerst den Juden, aber ebenso den Griechen. Doch Herrlichkeit, Ehre und Friede werden jedem zuteil, der das Gute tut. Zuerst dem Juden, aber ebenso dem Griechen. Denn es gibt bei Gott kein Ansehen der Person. Denn die ohne das Gesetz sündigten, werden auch ohne das Gesetz zugrunde gehen, und die unter dem Gesetz sündigten, werden durch das Gesetz gerichtet werden. Denn nicht die sind vor Gott gerecht, die das Gesetz hören, sondern die das Gesetz tun, die werden für gerecht erklärt werden. Denn wenn Heiden, die das Gesetz nicht haben, von Natur aus das tun, was im Gesetz gefordert ist, so sind sie, die das Gesetz nicht haben, sich selbst Gesetz. Sie zeigen damit, dass ihnen die Forderung des Gesetzes ins Herz geschrieben ist. Ihr Gewissen legt Zeugnis davon ab. Ihre Gedanken klagen sich gegenseitig an und verteidigen sich. An jenem Tag, an dem Gott, wie ich es in meinem Evangelium verkünde, das, was im Menschen verborgen ist, durch Jesus Christus richten wird. Wenn du dich aber Jude nennst, dich auf das Gesetz verlässt und dich Gottes rühmst, seinen Willen kennst und belehrt aus dem Gesetz zu beurteilen weißt, worauf es ankommt, wenn du dir zutraust, Führer zu sein für Blinde, Licht für die in der Finsternis, Erzieher der Unverständigen, Lehrer der Unmündigen, da du im Gesetz die Verkörperung von Erkenntnis und Wahrheit besitzt. Du belehrst also andere Menschen, aber dich selbst belehrst du nicht? Du predigst, du sollst nicht stehlen, und du stiehlst? Du sagst, du sollst die Ehe nicht brechen, und brichst sie? Du verabscheust die Götzenbilder, begehst aber Tempelraub? Du rühmst dich des Gesetzes, entehrst aber Gott durch Übertreten des Gesetzes. Denn euretwegen wird unter den Heiden der Name Gottes gelästert, wie geschrieben steht. Die Beschneidung ist nämlich nützlich, wenn du das Gesetz befolgst. Übertrittst du jedoch das Gesetz, so bist du trotz deiner Beschneidung zum Unbeschnittenen geworden. Wenn aber der Unbeschnittene die Forderung des Gesetzes beachtet, wird dann nicht sein Unbeschnittensein als Beschneidung angerechnet werden? Der leiblich Unbeschnittene, der das Gesetz erfüllt, wird dich richten, weil du trotz Buchstabe und Beschneidung ein Übertreter des Gesetzes bist. Denn Jude ist nicht, wer es nach außen hin ist, und Beschneidung ist nicht, was sichtbar am Fleisch geschieht, sondern Jude ist, wer es im Verborgenen ist, und Beschneidung ist, was am Herzen, durch den Geist, nicht durch den Buchstaben geschieht. Der Ruhm eines solchen Juden kommt nicht von Menschen, sondern von Gott.

Was ist nun der Vorzug der Juden? Was der Nutzen der Beschneidung? Er ist groß in jeder Hinsicht. Vor allem, ihnen sind die Worte Gottes anvertraut. Denn was macht das schon, wenn einige untreu wurden? Wird dann etwa ihre Untreue die Treue Gottes aufheben? Keineswegs. Gott soll sich vielmehr als wahrhaftig erweisen, jeder Mensch aber als Lügner, wie geschrieben steht, damit du Recht behältst mit deinen Worten und den Sieg davonträgst, wenn man mit dir rechtet. Wenn aber unsere Ungerechtigkeit die Gerechtigkeit Gottes bestätigt, was sagen wir dann? Ist Gott, ich frage sehr menschlich, nicht ungerecht, wenn er seinen Zorn verhängt? Keineswegs! Denn wie könnte Gott die Welt sonst richten? Wenn aber die Wahrhaftigkeit Gottes sich durch meine Unwahrhaftigkeit als groß erwiesen hat und so Gott verherrlicht wird, warum werde ich dann als Sünder gerichtet? Und gilt am Ende das, womit man uns verleumdet und was einige uns in den Mund legen, lasst uns Böses tun, damit Gutes entsteht? Diese Leute werden mit Recht verurteilt. Was heißt das nun? Sind wir im Vorteil? Nicht unbedingt. Denn wir haben vorher die Anklage erhoben, dass alle, Juden wie Griechen, unter der Herrschaft der Sünde stehen. Wie geschrieben steht, es gibt keinen, der gerecht ist, auch nicht einen. Es gibt keinen Verständigen, keinen, der Gott sucht. Alle sind abtrünnig geworden, alle miteinander taugen nichts. Es gibt keinen, der Gutes tut, auch nicht einen einzigen. Ihre Kehle ist ein offenes Grab, mit ihrer Zunge betrügen sie, Schlangengift ist auf ihren Lippen, ihr Mund ist voll Fluch und Gehässigkeit, schnell sind ihre Füße, Blut zu vergießen, Verderben und Unheil sind auf ihren Wegen, und den Weg des Friedens kennen sie nicht. Die Gottesfurcht steht ihnen nicht vor Augen. Wir wissen aber, was das Gesetz sagt, sagt es denen, die unter dem Gesetz leben, damit jeder Mund gestopft und die ganze Welt vor Gott schuldig wird. Denn aus Werken des Gesetzes wird niemand vor ihm gerecht werden, denn durch das Gesetz kommt es nur zur Erkenntnis der Sünde. Jetzt aber ist unabhängig vom Gesetz die Gerechtigkeit Gottes offenbart worden, bezeugt vom Gesetz und von den Propheten, die Gerechtigkeit Gottes durch Glauben an Jesus Christus, offenbart für alle, die glauben. Denn es gibt keinen Unterschied, alle haben ja gesündigt und die Herrlichkeit Gottes verloren. Umsonst werden sie gerecht, dank seiner Gnade, durch die Erlösung in Christus Jesus. Ihn hat Gott aufgerichtet als Sühnemahl, wirksam durch Glauben, in seinem Blut, zum Erweis seiner Gerechtigkeit, durch die Vergebung der Sünden, die früher in der Zeit der Geduld Gottes begangen wurden, ja, zum Erweis seiner Gerechtigkeit in der gegenwärtigen Zeit, um zu zeigen, er selbst ist gerecht und macht den gerecht, der aus Glauben an Jesus lebt. Wo bleibt da noch das Rühmen? Es ist ausgeschlossen. Durch welches Gesetz? Durch das der Werke? Nein, durch das Gesetz des Glaubens. Denn wir sind der Überzeugung, dass der Mensch gerecht wird durch Glauben, unabhängig von Werken des Gesetzes. Oder ist Gott nur der Gott der Juden, nicht auch der Heiden? Ja, auch der Heiden. Da doch gilt, Gott ist der eine. Er wird aufgrund des Glaubens sowohl die Beschnittenen wie die Unbeschnittenen gerecht machen. Setzen wir also durch den Glauben das Gesetz außer Kraft? Im Gegenteil, wir richten das Gesetz auf.

Was sollen wir nun von Abraham sagen? Was hat er erlangt, unser leiblicher Stammvater? Wenn Abraham aufgrund von Werken Gerechtigkeit erlangt hat, dann hat er zwar Ruhm, aber nicht vor Gott. Denn was sagt die Schrift? Abraham glaubte Gott, und das wurde ihm als Gerechtigkeit angerechnet. Dem, der Werke tut, wird der Lohn nicht aus Gnade angerechnet, sondern weil er ihm zusteht. Dem aber, der keine Werke tut, sondern an den glaubt, der den Gottlosen gerecht macht, dem wird sein Glaube als Gerechtigkeit angerechnet. So preist auch David den Menschen selig, dem Gott Gerechtigkeit unabhängig von Werken anrechnet. Selig sind die, deren Frevel vergeben und deren Sünden bedeckt sind. Selig ist der Mensch, dem der Herr die Sünde nicht anrechnet. Gilt nun diese Seligpreisung nur den Beschnittenen oder auch den Unbeschnittenen? Wir sagen ja, Abraham wurde der Glaube als Gerechtigkeit angerechnet. Wie wurde er aber angerechnet? Als er beschnitten oder als er unbeschnitten war? Nicht als er beschnitten, sondern als er noch unbeschnitten war. Und das Zeichen der Beschneidung empfing er zur Besiegelung der Glaubensgerechtigkeit, die ihm als Unbeschnittenem zuteil wurde. Also ist er der Vater aller, die als Unbeschnittene glauben, so dass ihnen die Gerechtigkeit angerechnet wird. Und er ist der Vater jener Beschnittenen, die nicht nur beschnitten sind, sondern auch den Spuren des Glaubens folgen, des Glaubens, den unser Vater Abraham schon vor seiner Beschneidung hatte. Denn Abraham und seine Nachkommen erhielten nicht aufgrund des Gesetzes die Verheißung, Erben der Welt zu sein, sondern aufgrund der Glaubensgerechtigkeit. Wenn nämlich jene Erben sind, die aus dem Gesetz leben, dann ist der Glaube entleert und die Verheißung außer Kraft gesetzt. Denn das Gesetz bewirkt Zorn, wo aber kein Gesetz ist, da ist auch keine Übertretung. Deshalb gilt aus Glauben, damit auch gilt aus Gnade. Nur so bleibt die Verheißung für die ganze Nachkommenschaft gültig, nicht nur für die, welche aus dem Gesetz, sondern auch für die, welche aus dem Glauben Abrahams leben. Er ist unser aller Vater, wie geschrieben steht, ich habe dich zum Vater vieler Völker bestimmt, im Angesicht des Gottes, dem er geglaubt hat, des Gottes, der die Toten lebendig macht und das, was nicht ist, ins Dasein ruft. Gegen alle Hoffnung hat er voll Hoffnung geglaubt, dass er der Vater vieler Völker werde, nach dem Wort, so zahlreich werden deine Nachkommen sein. Ohne im Glauben schwach zu werden, bedachte er, der fast Hundertjährige, dass sein Leib und auch Sarahs Mutterschoß schon erstorben waren. Er zweifelte aber nicht im Unglauben an der Verheißung Gottes, sondern wurde stark im Glauben, indem er Gott die Ehre erwies, fest davon überzeugt, dass Gott die Macht besitzt, auch zu tun, was er verheißen hat. Darum wurde es ihm auch als Gerechtigkeit angerechnet. Doch nicht allein um seinetwillen steht geschrieben, es wurde ihm angerechnet, sondern auch um unseretwillen, denen es angerechnet werden soll, uns, die wir an den glauben, der Jesus, unseren Herrn, von den Toten auferweckt hat. Wegen unserer Verfehlungen wurde er hingegeben, wegen unserer Gerechtmachung wurde er auferweckt.

Gerecht gemacht also aus Glauben haben wir Frieden mit Gott durch Jesus Christus, unseren Herrn. Durch ihn haben wir auch im Glauben den Zugang zu der Gnade erhalten, in der wir stehen, und rühmen uns der Hoffnung auf die Herrlichkeit Gottes. Mehr noch, wir rühmen uns ebenso der Bedrängnisse, denn wir wissen, Bedrängnis bewirkt Geduld. Geduld aber Bewährung. Bewährung Hoffnung. Die Hoffnung aber lässt nicht zugrunde gehen, denn die Liebe Gottes ist ausgegossen in unsere Herzen durch den Heiligen Geist, der uns gegeben ist. Denn Christus ist, als wir noch schwach waren, für die zu dieser Zeit noch Gottlosen gestorben. Dabei wird nur schwerlich jemand für einen Gerechten sterben. Vielleicht wird er jedoch für einen guten Menschen sein Leben wagen. Gott aber erweist seine Liebe zu uns darin, dass Christus für uns gestorben ist, als wir noch Sünder waren. Nachdem wir jetzt durch sein Blut gerecht gemacht sind, werden wir durch ihn erst recht vor dem Zorn gerettet werden. Da wir mit Gott versöhnt wurden durch den Tod seines Sohnes, als wir noch Gottes Feinde waren, werden wir erst recht, nachdem wir versöhnt sind, gerettet werden durch sein Leben. Mehr noch, ebenso rühmen wir uns Gottes durch Jesus Christus, unseren Herrn, durch den wir jetzt schon die Versöhnung empfangen haben. Deshalb, wie durch einen einzigen Menschen die Sünde in die Welt kam und durch die Sünde der Tod und auf diese Weise der Tod zu allen Menschen gelangte, weil alle sündigten. Sünde war nämlich schon vor dem Gesetz in der Welt, aber Sünde wird nicht angerechnet, wo es kein Gesetz gibt. Dennoch herrschte der Tod von Adam bis Mose auch über die, welche nicht durch Übertreten eines Gebots gesündigt hatten, wie Adam, der ein Urbild des Kommenden ist. Doch anders als mit der Übertretung verhält es sich mit der Gnade. Sind durch die Übertretung des einen die vielen dem Tod anheimgefallen, so ist erst recht die Gnade Gottes und die Gabe, die durch die Gnadentat des einen Menschen Jesus Christus bewirkt worden ist, den vielen reichlich zuteil geworden. Und anders als mit dem, was durch den einen Sünder verursacht wurde, verhält es sich mit dieser Gabe. Denn das Gericht führt wegen eines einzigen zur Verurteilung. Die Gnade führt aus vielen Übertretungen zur Gerechtsprechung. Denn ist durch die Übertretung des einen der Tod zur Herrschaft gekommen, durch diesen einen, so werden erst recht diejenigen, denen die Gnade und die Gabe der Gerechtigkeit reichlich zuteil wurde, im Leben herrschen durch den einen Jesus Christus. Wie es also durch die Übertretung eines einzigen für alle Menschen zur Verurteilung kam, so kommt es auch durch die gerechte Tat eines einzigen für alle Menschen zur Gerechtsprechung, die Leben schenkt. Denn wie durch den Ungehorsam des einen Menschen die vielen zu Sündern gemacht worden sind, so werden auch durch den Gehorsam des einen die vielen zu Gerechten gemacht werden. Das Gesetz aber ist dazwischen hineingekommen, damit die Übertretung mächtiger werde. Wo jedoch die Sünde mächtig wurde, da ist die Gnade übergroß geworden. Damit, wie die Sünde durch den Tod herrschte, so auch die Gnade herrsche durch Gerechtigkeit zum ewigen Leben, durch Jesus Christus, unseren Herrn.

Was sollen wir nun sagen? Sollen wir an der Sünde festhalten, damit die Gnade umso mächtiger werde? Keineswegs. Wie können wir, die wir für die Sünde tot sind, noch in ihr leben? Wisst ihr denn nicht, dass wir, die wir auf Christus Jesus getauft wurden, auf seinen Tod getauft worden sind? Wir wurden ja mit ihm begraben durch die Taufe auf den Tod, damit auch wir, so wie Christus durch die Herrlichkeit des Vaters von den Toten auferweckt wurde, in der Wirklichkeit des neuen Lebens wandeln. Wenn wir nämlich mit der Gestalt seines Todes verbunden wurden, dann werden wir es auch mit der seiner Auferstehung sein. Wir wissen doch, unser alter Mensch wurde mitgekreuzigt, damit der von der Sünde beherrschte Leib vernichtet werde, so dass wir nicht mehr Sklaven der Sünde sind. Denn wer gestorben ist, der ist frei geworden von der Sünde. Sind wir nun mit Christus gestorben, so glauben wir, dass wir auch mit ihm leben werden. Wir wissen, dass Christus von den Toten auferweckt nicht mehr stirbt. Der Tod hat keine Macht mehr über ihn. Denn durch sein Sterben ist er ein für allemal gestorben für die Sünde, sein Leben aber lebt er für Gott. So begreift auch ihr euch als Menschen, die für die Sünde tot sind, aber für Gott leben in Christus Jesus. Daher soll die Sünde nicht mehr in eurem sterblichen Leib herrschen, so dass ihr seinen Begierden gehorcht. Stellt eure Glieder nicht der Sünde zur Verfügung als Waffen der Ungerechtigkeit, sondern stellt euch Gott zur Verfügung als Menschen, die aus Toten zu Lebenden geworden sind. Und stellt eure Glieder als Waffen der Gerechtigkeit in den Dienst Gottes. Denn die Sünde wird nicht mehr über euch herrschen, denn ihr steht nicht unter dem Gesetz, sondern unter der Gnade. Was heißt das nun? Sollen wir sündigen, weil wir nicht mehr unter dem Gesetz stehen, sondern unter der Gnade? Keineswegs. Wisst ihr nicht, wenn ihr euch als Sklaven zum Gehorsam verpflichtet, dann seid ihr Sklaven dessen, dem ihr gehorchen müsst. Ihr seid entweder Sklaven der Sünde, die zum Tod führt, oder des Gehorsams, der zur Gerechtigkeit führt. Gott aber sei Dank, denn ihr wart Sklaven der Sünde, seid jedoch von Herzen der Gestalt der Lehre gehorsam geworden, an die ihr übergeben wurdet. Ihr wurdet aus der Macht der Sünde befreit und seid zu Sklaven der Gerechtigkeit geworden. Wegen eures schwachen Fleisches rede ich nach Menschenweise. Wie ihr eure Glieder in den Dienst der Unreinheit und der Gesetzlosigkeit gestellt habt, so dass ihr gesetzlos wurdet, so stellt jetzt eure Glieder in den Dienst der Gerechtigkeit, so dass ihr heilig werdet. Denn als ihr Sklaven der Sünde wart, da wart ihr der Gerechtigkeit gegenüber frei. Welche Frucht hattet ihr damals? Es waren Dinge, deren ihr euch jetzt schämt, denn sie bringen den Tod. Jetzt aber, da ihr aus der Macht der Sünde befreit und zu Sklaven Gottes geworden seid, habt ihr eine Frucht, die zu eurer Heiligung führt und das ewige Leben bringt. Denn der Lohn der Sünde ist der Tod. Die Gabe Gottes aber ist das ewige Leben in Christus Jesus, unserem Herrn.

Wisst ihr denn nicht, Brüder und Schwestern, ich rede doch zu Leuten, die das Gesetz kennen, dass das Gesetz für einen Menschen nur Geltung hat, solange er lebt? So ist die Ehefrau durch das Gesetz an ihren Mann gebunden, solange er lebt. Wenn ihr Mann aber stirbt, ist sie frei von dem Gesetz, das die Frau an den Mann bindet. Wenn sie darum zu Lebzeiten des Mannes einem anderen gehört, wird sie Ehebrecherin genannt. Ist aber der Mann gestorben, dann ist sie frei vom Gesetz und wird nicht zur Ehebrecherin, wenn sie einem anderen gehört. Ebenso seid auch ihr, meine Brüder und Schwestern, durch das Sterben Christi tot für das Gesetz, so dass ihr einem anderen gehört, dem, der von den Toten auferweckt wurde, damit wir Gott Frucht bringen. Denn als wir noch dem Fleisch verfallen waren, wirkten sich die Leidenschaften der Sünden, die durch das Gesetz hervorgerufen wurden, so in unseren Gliedern aus, dass wir dem Tod Frucht brachten. Jetzt aber sind wir frei geworden vom Gesetz, dem gestorben, woran wir gebunden waren, so dass wir in der neuen Wirklichkeit des Geistes dienen, nicht mehr in der alten Wirklichkeit des Buchstabens. Was sollen wir nun sagen? Ist das Gesetz Sünde? Keineswegs. Jedoch habe ich die Sünde nur durch das Gesetz erkannt. Ich hätte ja von der Begierde nichts gewusst, wenn nicht das Gesetz gesagt hätte, du sollst nicht begehren. Die Sünde aber ergriff die Gelegenheit, die ihr durch das Gebot gegeben war, und bewirkte in mir alle Begierde, denn ohne das Gesetz war die Sünde tot. Ich aber lebte einst ohne das Gesetz, aber als das Gebot kam, wurde die Sünde lebendig. Ich dagegen starb und musste erfahren, dass dieses Gebot, das zum Leben führen sollte, mir den Tod brachte. Denn nachdem die Sünde die Gelegenheit ergriffen hatte, die ihr durch das Gebot gegeben war, täuschte und tötete sie mich durch das Gebot. Deshalb ist das Gesetz heilig und das Gebot ist heilig, gerecht und gut. Ist dann etwa das Gute mir zum Tod geworden? Keineswegs. Sondern die Sünde verursachte, damit sie als Sünde offenbar werde, mir durch das Gute den Tod. Denn durch das Gebot sollte die Sünde sich in ihrem ganzen Ausmaß als Sünde erweisen. Wir wissen nämlich, dass das Gesetz selbst vom Geist bestimmt ist. Ich aber bin fleischlich, das heißt verkauft unter die Sünde. Denn was ich bewirke, begreife ich nicht. Ich tue nicht das, was ich will, sondern das, was ich hasse. Wenn ich aber das tue, was ich nicht will, erkenne ich an, dass das Gesetz gut ist. Dann aber bin nicht mehr ich es, der dies bewirkt, sondern die in mir wohnende Sünde. Ich weiß nämlich, dass in mir, das heißt in meinem Fleisch, nichts Gutes wohnt. Das Wollen ist bei mir vorhanden, aber ich vermag das Gute nicht zu verwirklichen, denn ich tue nicht das Gute, das ich will, sondern das Böse, das ich nicht will, das vollbringe ich. Wenn ich aber das tue, was ich nicht will, dann bin nicht mehr ich es, der es bewirkt, sondern die in mir wohnende Sünde. Ich stoße also auf das Gesetz, dass in mir das Böse vorhanden ist, obwohl ich das Gute tun will. Denn in meinem Innern freue ich mich am Gesetz Gottes. Ich sehe aber ein anderes Gesetz in meinen Gliedern, das mit dem Gesetz meiner Vernunft im Streit liegt und mich gefangen hält im Gesetz der Sünde, das in meinen Gliedern herrscht. Ich elender Mensch! Wer wird mich aus diesem Tod verfallenen Leib erretten? Dank aber sei Gott durch Jesus Christus, unseren Herrn. Es ergibt sich also, dass ich mit meiner Vernunft dem Gesetz Gottes diene, mit dem Fleisch aber dem Gesetz der Sünde.

Jetzt also gibt es keine Verurteilung mehr für die, welche in Christus Jesus sind. Denn das Gesetz des Geistes und des Lebens in Christus Jesus hat dich frei gemacht vom Gesetz der Sünde und des Todes. Denn weil das Gesetz, ohnmächtig durch das Fleisch, nichts vermochte, sandte Gott seinen Sohn in der Gestalt des Fleisches, das unter der Macht der Sünde steht, wegen der Sünde, um die Sünde im Fleisch zu verurteilen. Dies tat er, damit die Forderung des Gesetzes durch uns erfüllt werde, die wir nicht nach dem Fleisch, sondern nach dem Geist leben. Denn diejenigen, die vom Fleisch bestimmt sind, trachten nach dem, was dem Fleisch entspricht. Die aber vom Geist bestimmt sind, nach dem, was dem Geist entspricht. Denn das Trachten des Fleisches führt zum Tod, das Trachten des Geistes aber zu Leben und Frieden. Denn das Trachten des Fleisches ist Feindschaft gegen Gott. Es unterwirft sich nämlich nicht dem Gesetz Gottes und kann es auch nicht. Wer aber vom Fleisch bestimmt ist, kann Gott nicht gefallen. Ihr aber seid nicht vom Fleisch, sondern vom Geist bestimmt, da ja der Geist Gottes in euch wohnt. Wer aber den Geist Christi nicht hat, der gehört nicht zu ihm. Wenn aber Christus in euch ist, dann ist zwar der Leib tot aufgrund der Sünde, der Geist aber ist Leben aufgrund der Gerechtigkeit. Wenn aber der Geist dessen in euch wohnt, der Jesus von den Toten auferweckt hat, dann wird er, der Christus von den Toten auferweckt hat, auch eure sterblichen Leiber lebendig machen, durch seinen Geist, der in euch wohnt. Wir sind also nicht dem Fleisch verpflichtet, Brüder und Schwestern, so dass wir nach dem Fleisch leben müssen. Denn wenn ihr nach dem Fleisch lebt, müsst ihr sterben. Wenn ihr aber durch den Geist die sündigen Taten des Leibes tötet, werdet ihr leben. Denn die sich vom Geist Gottes leiten lassen, sind Kinder Gottes. Denn ihr habt nicht einen Geist der Knechtschaft empfangen, so dass ihr immer noch Furcht haben müsstet, sondern ihr habt den Geist der Kindschaft empfangen, indem wir rufen, aber Vater. Der Geist selber bezeugt unserem Geist, dass wir Kinder Gottes sind. Sind wir aber Kinder, dann auch Erben. Erben Gottes und Miterben Christi, wenn wir mit ihm leiden, um mit ihm auch verherrlicht zu werden. Ich bin nämlich davon überzeugt, dass die Leiden der gegenwärtigen Zeit nichts bedeuten im Vergleich zu der Herrlichkeit, die an uns offenbar werden soll. Denn die Schöpfung wartet sehnsüchtig auf das Offenbarwerden der Söhne Gottes. Gewiss, die Schöpfung ist der Nichtigkeit unterworfen, nicht aus eigenem Willen, sondern durch den, der sie unterworfen hat, auf Hoffnung hin. Denn auch sie, die Schöpfung, soll von der Knechtschaft der Vergänglichkeit befreit werden, zur Freiheit und Herrlichkeit der Kinder Gottes. Denn wir wissen, dass die gesamte Schöpfung bis zum heutigen Tag seufzt und in Geburtswehen liegt. Aber nicht nur das, sondern auch wir, obwohl wir als Erstlingsgabe den Geist haben, auch wir seufzen in unserem Herzen und warten darauf, dass wir mit der Erlösung unseres Leibes als Söhne offenbar werden. Denn auf Hoffnung hin sind wir gerettet.

Hoffnung aber, die man schon erfüllt sieht, ist keine Hoffnung. Denn wie kann man auf etwas hoffen, das man sieht? Hoffen wir aber auf das, was wir nicht sehen, dann harren wir aus Geduld. So nimmt sich auch der Geist unserer Schwachheit an. Denn wir wissen nicht, was wir in rechter Weise beten sollen. Der Geist selber tritt jedoch für uns ein mit unaussprechlichen Seufzern. Der die Herzen erforscht, weiß, was die Absicht des Geistes ist. Denn er tritt so, wie Gott es will, für die Heiligen ein. Wir wissen aber, dass denen, die Gott lieben, alles zum Guten gereicht, denen, die gemäß seinem Ratschluss berufen sind. Denn diejenigen, die er im Voraus erkannt hat, hat er auch im Voraus dazu bestimmt, an Wesen und Gestalt seines Sohnes teilzuhaben, damit dieser, der Erstgeborene, unter vielen Brüdern sei. Die er aber vorausbestimmt hat, die hat er auch berufen. Und die er berufen hat, die hat er auch gerecht gemacht. Die er aber gerecht gemacht hat, die hat er auch verherrlicht. Was sollen wir nun dazu sagen? Ist Gott für uns? Wer ist dann gegen uns? Er hat seinen eigenen Sohn nicht verschont, sondern ihn für uns alle hingegeben. Wie sollte er uns mit ihm nicht alles schenken? Wer kann die Auserwählten Gottes anklagen? Gott ist es, der gerecht macht. Wer kann sie verurteilen? Christus Jesus, der gestorben ist, mehr noch, der auferweckt worden ist, er sitzt zur Rechten Gottes und tritt für uns ein. Was kann uns scheiden von der Liebe Christi? Bedrängnis oder Not oder Verfolgung, Hunger oder Kälte, Gefahr oder Schwert? Wie geschrieben steht, um deinetwillen sind wir den ganzen Tag dem Tod ausgesetzt. Wir werden behandelt wie Schafe, die man zum Schlachten bestimmt hat. Doch in all dem tragen wir einen glänzenden Sieg davon durch den, der uns geliebt hat. Denn ich bin gewiss, weder Tod noch Leben, weder Engel noch Mächte, weder Gegenwärtiges noch Zukünftiges noch Gewalten, weder Höhe oder Tiefe noch irgendeine andere Kreatur können uns scheiden von der Liebe Gottes, die in Christus Jesus ist, unserem Herrn.

Ich sage in Christus die Wahrheit und lüge nicht, und mein Gewissen bezeugt es mir im Heiligen Geist. Ich bin voll Trauer. Unablässig leidet mein Herz. Ja, ich wünschte selbst verflucht zu sein, von Christus getrennt um meiner Brüder willen, die der Abstammung nach mit mir verbunden sind. Sie sind Israeliten. Ihnen gehören die Sohnschaft, die Herrlichkeit und die Bundesschlüsse. Ihnen ist das Gesetz gegeben, der Gottesdienst und die Verheißungen. Ihnen gehören die Väter und ihnen entstammt der Christus dem Fleische nach. Gott, der über allem ist, er sei gepriesen in Ewigkeit. Amen. Es ist aber keineswegs so, dass Gottes Wort hinfällig geworden ist. Denn nicht alle, die aus Israel stammen, sind Israel. Auch sind nicht alle, weil sie Nachkommen Abrahams sind, deshalb schon seine Kinder, sondern es heißt, in Isaak wird dir Nachkommenschaft berufen. Das bedeutet, nicht die Kinder des Fleisches sind Kinder Gottes, sondern die Kinder der Verheißung werden als Nachkommen anerkannt. Denn es ist eine Verheißung, wenn gesagt wird, um diese Zeit werde ich kommen, dann wird Sarah einen Sohn haben. So war es aber nicht nur bei ihr, sondern auch bei Rebekka, die von einem einzigen Mann empfangen hatte, von unserem Vater Isaak. Denn ihre Kinder waren noch nicht geboren und hatten weder Gutes noch Böses getan. Damit aber Gottes freie Wahl und Vorherbestimmung gültig bleibe, nicht abhängig von Werken, sondern von ihm, der beruft, wurde ihr gesagt, der Ältere muss dem Jüngeren dienen, wie geschrieben steht, Jakob habe ich geliebt, Esau aber gehasst. Was sollen wir nun sagen? Handelt Gott ungerecht? Keineswegs. Denn zu Mose sagt er, ich schenke Erbarmen, wem ich will, und erweise Gnade, wem ich will. Also kommt es nicht auf das Wollen und Laufen des Menschen an, sondern auf den sich erbarmenden Gott. Denn in der Schrift wird zum Pharao gesagt, eben dazu habe ich dich bestimmt, dass ich an dir meine Macht zeige und dass auf der ganzen Erde mein Name verkündet wird. Er erbarmt sich also, wessen er will, und macht verstockt, wen er will. Nun wirst du einwenden, wie kann er dann noch anklagen, wenn niemand seinem Willen zu widerstehen vermag? O Mensch, wer bist du denn, dass du mit Gott rechten willst? Sagt etwa das Werk zu dem, der es geschaffen hat, warum hast du mich so gemacht? Ist nicht vielmehr der Töpfer Herr über den Ton? Kann er nicht aus derselben Masse ein Gefäß herstellen zu ehrenhaftem, ein anderes zu unehrenhaftem Gebrauch? Wie aber, wenn Gott, in der Absicht, seinen Zorn zu zeigen und seine Macht zu erweisen, die zur Vernichtung bereiteten Gefäße des Zorns mit großer Langmut ertragen hat, auch um den Reichtum seiner Herrlichkeit an den Gefäßen des Erbarmens zu erweisen, die er zuvor zur Herrlichkeit bestimmt hat? Sie hat er auch berufen. Das sind wir, nicht allein aus den Juden, sondern auch aus den Heiden. So spricht er auch bei Hosea, ich werde als mein Volk berufen, was nicht mein Volk war, und als Geliebte jene, die nicht geliebt war. Und dort, wo ihnen gesagt wurde, ihr seid nicht mein Volk, dort werden sie gerufen werden, Söhne des lebendigen Gottes. Und Jesaja ruft über Israel aus, wenn auch die Israeliten so zahlreich wären wie der Sand am Meer, nur der Rest wird gerettet werden. Denn der Herr wird handeln, indem er sein Wort auf der Erde erfüllt und durchsetzt. Ebenso hat Jesaja vorhergesagt, hätte nicht der Herr Zebaoth uns Nachkommenschaft übrig gelassen, wir wären wie Sodom geworden, wir wären Gomorra gleich. Was sollen wir nun sagen? Heiden, die nicht der Gerechtigkeit nachjagten, haben Gerechtigkeit empfangen, die Gerechtigkeit aber aus Glauben. Israel aber, das dem Gesetz der Gerechtigkeit nachjagte, hat das Gesetz nicht erreicht. Warum? Weil es ihm nicht um die Gerechtigkeit aus Glauben, sondern um die Gerechtigkeit aus Werken ging. Sie stießen sich am Stein des Anstoßes, wie geschrieben steht. Siehe, ich richte in Zion einen Stein auf, an dem man anstößt, einen Fels, an dem man zu Fall kommt. Und wer an ihn glaubt, wird nicht zugrunde gehen.

Brüder und Schwestern, ich wünsche von ganzem Herzen und bete zu Gott, dass sie gerettet werden. Denn ich bezeuge ihnen, dass sie Eifer haben für Gott, aber ohne Erkenntnis. Denn indem sie Gerechtigkeit Gottes verkannten und ihre eigene Gerechtigkeit aufzurichten suchten, haben sie sich der Gerechtigkeit Gottes nicht unterworfen. Denn Ziel des Gesetzes ist Christus zur Gerechtigkeit für jeden, der glaubt. Denn Mose schreibt über die Gerechtigkeit aus dem Gesetz, der Mensch, der dieses tut, wird darin leben. Die Gerechtigkeit aus dem Glauben aber spricht, sag nicht in deinem Herzen, wer wird in den Himmel hinaufsteigen? Das heißt, Christus herabzuholen oder wer wird in den Abgrund hinabsteigen? Das heißt, Christus von den Toten heraufzuführen. Sondern was sagt sie? Nahe ist dir das Wort in deinem Mund und in deinem Herzen. Das heißt, das Wort des Glaubens, das wir verkünden. Denn wenn du mit deinem Mund bekennst, Herr ist Jesus, und in deinem Herzen glaubst, Gott hat ihn von den Toten auferweckt, so wirst du gerettet werden. Denn mit dem Herzen glaubt man, und das führt zur Gerechtigkeit. Mit dem Mund bekennt man, und das führt zur Rettung. Denn die Schrift sagt, jeder, der an ihn glaubt, wird nicht zugrunde gehen. Denn darin gibt es einen Unterschied zwischen Juden und Griechen. Denn alle haben denselben Herrn. Aus seinem Reichtum beschenkt er alle, die ihn anrufen. Denn jeder, der den Namen des Herrn anruft, wird gerettet werden. Wie sollen sie nun den anrufen, an den sie nicht glauben? Wie sollen sie an den glauben, von dem sie nichts gehört haben? Wie sollen sie hören, wenn niemand verkündet? Wie soll aber jemand verkünden, wenn er nicht gesandt ist, wie geschrieben steht? Wie willkommen sind die Füße der Freudenboten, die Gutes verkünden? Doch nicht alle sind dem Evangelium gehorsam geworden, denn Jesaja sagt, Herr, wer hat unserer Kunde geglaubt? So gründet der Glaube in der Botschaft, die Botschaft aber im Wort Christi. Aber, so frage ich, haben Sie etwa nicht gehört? Ja doch, in die ganze Welt ist ihr Schall gedrungen und bis an die Enden der Erde ihre Worte. Aber ich frage, hat etwa Israel nicht verstanden? Zunächst antwortet Mose, ich will euch eifersüchtig machen auf ein Volk, das kein Volk ist. Auf ein unverständiges Volk will ich euch zornig machen. Aber Jesaja wagt sogar zu sagen, ich ließ mich finden von denen, die nicht nach mir suchten. Ich offenbarte mich denen, die nicht nach mir fragten. Über Israel aber sagt er, den ganzen Tag habe ich meine Hände ausgestreckt nach einem ungehorsamen und widerspenstigen Volk.

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1: Ich frage also, hat Gott sein Volk verstoßen? Keineswegs, denn auch ich bin ein Israelit, ein Nachkomme Abrahams aus dem Stamm Benjamin. Gott hat sein Volk nicht verstoßen, das er im Voraus erwählt hat. Oder wisst ihr nicht, was die Schrift von Elia sagt, wie er vor Gott gegen Israel Klage führt? Herr, sie haben deine Propheten getötet und deine Altäre zerstört. Ich alleine bin übrig geblieben und nun trachten sie auch mir nach dem Leben. Aber was sagt ihm der Gottesspruch? Ich habe 7000 Männer für mich übrig gelassen, die ihr Knie nicht vor Baal gebeugt haben. Ebenso gibt es auch in der gegenwärtigen Zeit einen Rest, der aus Gnade erwählt ist. Wenn aber aus Gnade, dann nicht mehr aufgrund von Werken, weil sonst die Gnade nicht mehr Gnade wäre. Was bedeutet das nun? Was Israel erstrebt, das hat es nicht erlangt, aber der erwählte Rest hat es erlangt. Die übrigen aber wurden verstockt, wie geschrieben steht. Gott gab ihnen einen Geist der Betäubung, Augen, die nicht sehen und Ohren, die nicht hören, bis zum heutigen Tag. Und David sagt, ihr Opfertisch werde für sie zur Schlinge und zur Falle, zur Ursache des Sturzes und der Bestrafung. Ihre Augen sollen erblinden, so dass sie nicht sehen, ihren Rücken beuge ständig. Nun frage ich, sind sie etwa gestrauchelt, damit sie zu Fall kommen? Keineswegs. Vielmehr kam durch ihren Fehltritt das Heil zu den Heiden, um sie selbst